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1: Mehr als 125 Spitzenbewertungen weltweit und 40 Game of the Year Awards. Final Fantasy VII Rebirth ist der Nachfolger des gefeierten Final Fantasy VII Remake und eins der erfolgreichsten und besten Videospiele der vergangenen Jahre. Endlich gibt's das Spiel des Jahres 2024 nun auch für Nintendo Switch 2 und Xbox. Und nicht nur das. Diese Version wird auch die beliebte Game Boost Funktion enthalten, mit vielen Funktionen, die das Gameplay erleichtern und den Spielern die Möglichkeit geben, sich auf die Story zu konzentrieren. Matthias Pillasch gibt uns jetzt aber noch einmal ein Update, worum es eigentlich in dem ikonischen Rollenspielkracher Final Fantasy VII Rebirth aus dem Hause Square Enix.
2: Die Reise ins Ungewisse geht weiter. Nachdem Cloud und seine Freunde aus der dystopischen Stadt Midgar geflohen sind, begeben sie sich auf ein Abenteuer rund um den Planeten.
3: Der Planet lebt ja wirklich. Und er wirkt noch stärker als wir alle zusammen.
4: Das sieht nur so aus. Darum merkt niemand, dass das Ende schon nah ist.
2: Denn der gefürchtete Antagonist Sephiroth ist mit einer außerirdischen Macht im Bunde.
5: Sephiroth will den Planeten zusammen mit Genova zurückfordern und sich dann zum Herrscher über alles machen.
2: Auf der Suche nach Sephiroth gilt es für die Helden, eine wunderschöne und riesige Welt zu erkunden und ihre Geheimnisse zu entdecken.
6: Der Planet kämpft mit aller Kraft. Mit Leib und Seele ringt er auch jetzt um sein Leben.
5: Verschwindet das Leben auf dem Planeten, verschwindet auch der Planet.
3: Wir bestimmen unser Schicksal.
2: Cloud und seine Freunde bewegen sich mit einzigartigen Fortbewegungsmitteln wie den serientypischen Chocobos durch die weitläufige Welt. Zudem gibt es ein weiterentwickeltes Kampfsystem und spannende neue Charaktere, mit deren Hilfe sich mächtige teambasierte Kombos entfesseln lassen. Verschiedene Kampfstile und Schwierigkeitsgrade stehen zur Auswahl. Direkt und actionreich oder taktisch mit einem Fokus auf Entscheidungen.
4: Lass dich nicht täuschen. Ich allein bin deine absolute Wahrheit.
3: Sephiroth!
2: Neue Hintergrundgeschichten geben noch mehr Einblick in die beliebten Charaktere und ihre Beweggründe. Aber was ist real und was nicht? Jenseits der Mauern von Midgar ist für Cloud und seine Begleiter jeder Schritt neu, geheimnisvoll und gefährlich.
4: Sie ist nah. Die Verschmelzung der Welten. Die Reunion. Beeil dich, Cloud.
1: Final Fantasy VII Rebirth. Eine der Rollenspielhits des Jahres 2024. Endlich auch für Nintendo Switch 2 und Xbox. Weitere Infos gibt's auf der Webseite von Final Fantasy VII Rebirth.

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1: Ausländische Geheimdienste und kriminelle Banden richten jedes Jahr Milliardenschäden bei deutschen Unternehmen an. Der IT-Branchenverband Bitkom teilte mit, dass die Spuren häufig nach China oder Russland führen. Im Fokus liegt besonders die Rüstungsindustrie. Fachleute raten Unternehmen zu einem guten Krisenmanagement im Fall eines Hackerangriffs und zu einem sicheren Zugangsmanagement. Greifbar nah und doch kaum genutzt. Glasfaser ist nach wie vor nicht der große Renner. Laut einer aktuellen Marktanalyse haben im Juni nur 27,5% der Haushalte und Unternehmen mit Glasfaseranschluss diesen auch aktiviert. Ähnlich wenig wie ein Jahr zuvor. Gründe sind demnach der Preis und ein vergleichsweise gutes VDSL-Netz. Elektrogeräte werden nach Zahlen des Marktforschungsunternehmens NIQ dieses Jahr wohl teurer und weniger. Grund: Wegen des KI-Booms werden Produktionskapazitäten für Chips in den Ausbau von Rechenzentren verlagert. Moderne Prozessoren und schnellere Speichermodule für Smartphones oder Laptops werden so zur Mangelware. Modelle, zum Beispiel mit größeren Speicherkapazitäten und mehr Rechenleistung als üblich, werden seltener angeboten und auch teurer. Auch günstigere Einstiegsmodelle werden weniger angeboten, so die Marktforscher. Das gilt übrigens nicht nur für Smartphones und Laptops, sondern auch für PCs und Spielekonsolen.
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1: Und mit Sascha Piero von Marquez. Die Band wird in diesem Jahr bereits 20.
2: 20 Jahre ging dann doch im Ende schnell rum. Und ja, wir feiern das ja schon seit 20 Jahren. War ein Witz. Also ich glaube, 20 Jahre fühlt sich auch für uns irgendwie nach Wow an, lange Zeit. Und wir haben schon so ein wenig das Jahr immer mal wieder mit kleinen Treffen und mal da essen gehen und sagen, ach Mensch, cool, über alte Zeiten reden, das ist toll. Es ist immer so, wenn man selbst 20 Jahre schon zusammen ist, am Stück als Band, wir haben ja keine Pause gemacht dazwischen, merkt man das gar nicht so richtig.
1: Gefeiert wird das unter anderem mit einem neuen Album.
2: Ja, ein neues Album, ein sehr schönes Album finden wir, weil wir haben uns eigentlich zuerst mit der Plattenfirma überlegt oder anders. Die Plattenfirma hat natürlich manchmal gern so bei so einem Jubiläumsjahr das Gefühl, Mensch, wir müssen mal so ein Best-of rausbringen. Aber irgendwie war es für uns noch keine Zeit für ein Best-of-Album, denn wir wollen ja nicht irgendwie alte Songs wieder rausholen, sondern wir wollen neue Sachen kreativ sein. Wir hatten so viele Ideen und deswegen ist ein neues Album entstanden, das heißt Super Elastico. Also super elastisch, muss man jetzt nicht ganz motorisch funktionell sein, sondern es hat noch andere Gründe, aber auf jeden Fall wollten wir ein Album machen mit vielen verschiedenen Stilistiken und das haben wir auch gemacht. Also man hört auf dieser Platte wirklich unterschiedliche Sachen von, ich sag mal, von einer Salsa-Nummer bis einer Italo-Pop-Nummer bis ein bisschen Indie-haft, dann extrem Marquez-Style, haben wir natürlich auch Songs wieder drauf, auf Spanisch natürlich alles, aber es gibt auch ein Lied, was dann auch auf Italienisch ist.
1: In den letzten Jahren hat sich natürlich auch die Technik weiterentwickelt. Social Media gab es damals zum Beispiel noch gar nicht.
2: Also sagen wir mal so, wir haben früher die Zeit miterlebt, wo es das halt noch gar nicht gab, zu Anfang von Marquez. Da gab es noch Videos, da wurde noch gar nicht von HD gesprochen, da wurde noch auf Röhrenfernseher gefühlt geguckt, ganz andere Auflösung. Dementsprechend haben wir unsere ersten Videos auf Filmband, also auf Filmrolle gedreht und nicht auf, weiß ich, digital mit einer Cam, gar nicht. Dann gab es früher auch noch nicht mal, ich glaube, es war die Anfangszeit von MySpace, also bedeutet, wir haben so die ersten digitalen Plattformen versucht mitzunehmen, fühlte sich aber komisch an, gab es ja auch nicht mehr allzu lange, also bedeutet, unsere typische damals Arbeit war zu den Fans, wir haben versucht, so viel wie möglich zu spielen, Radio Einsätze zu bekommen, Radiointerviews zu machen, Fernsehinterviews zu geben. Dann kam Social Media, was auf jeden Fall erstmal eine Bereicherung war. Und jetzt mittlerweile weiß ich gar nicht, was ich davon halten soll, weil es einfach zu viel geworden ist. Es gibt zwar den neuen Künstlern oder auch uns natürlich eine Chance, sich zu verbreiten sehr schnell, aber es wird auch gern mal übersehen, weil es vielleicht zu viel davon gibt. Also ich kann immer gar nicht sagen, ob es alles so viel besser ist als früher, aber ich weiß, dass natürlich viel mehr Leute die Chance bekommen, sich zu präsentieren, aber sie können auch in der ganzen Flut natürlich auch sehr schnell untergehen, weil man es vielleicht gar nicht mehr mitbekommt. Dafür gibt es halt so viel.
1: Und hier sind jetzt Marquez im Technikradio mit dem Titelsong ihres aktuellen Albums.
2: Hallo, hier ist der Sascha von Marquez und ihr hört die Technikshow mit Oliver Heinze.

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1: Mit Michael Daub. Sozialverbände und Gewerkschaften warnen nach dem Wahlsieg der AfD in Sachsen-Anhalt vor Folgen für Minderheiten und demokratische Grundsätze und fordern eine klare Abgrenzung der anderen Parteien. Der Sozialverband VDK kritisiert, das AfD-Regierungsprogramm bedeute Ausgrenzung etwa für Menschen mit Behinderung. Die türkische Gemeinde fordert besseren Schutz vor rechtsextremer Gewalt. Verdi und die GEW mahnen zur Distanz bei der Regierungsbildung. Auch die Kirchen warnen vor einer Aushöhlung von Menschenwürde, Demokratie und Rechtsstaat. Nach dem Wahlerfolg der AfD in Sachsen-Anhalt hat BSWQ-Chefin Amira Mohammed Ali klargestellt, dass ihre Partei AfD-Spitzenkandidat Ulrich Siegmund nicht zum Ministerpräsidenten wählen werde. Dem Sender Phoenix sagte sie, man sei offen für Gespräche über Sachfragen mit allen Parteien, führe aber keine Koalitionsverhandlungen. Mohammed Ali sprach sich stattdessen für einen überparteilichen Ministerpräsidenten aus, der wechselnde Mehrheiten sucht. Das deutsche Stromnetz bleibt Ziel von Sabotageplänen. Sowohl in Nordrhein-Westfalen als auch in Sachsen sind weitere Abschussvorrichtungen an Hochspannungsleitungen entdeckt worden. Die Sicherheitsbehörden fahnden seit Tagen nach einem 48-Jährigen, der in mehreren Bundesländern versucht haben soll, mit Raketen Kurzschlüsse an den Leitungen auszulösen. Der wegen Völkermords verurteilte bosnisch-serbische Kriegsverbrecher Ratko Mladic ist in Belgrad mit staatlichen und militärischen Ehren beigesetzt worden. Mehrere tausend Menschen nahmen daran teil. Mladic war Ende August im Gefängnis von Den Haag gestorben, wo er eine lebenslange Haftstrafe wegen Völkermords und Verbrechen gegen die Menschlichkeit verbüßte. Die EU kritisierte die Ehrung als Widerspruch zu europäischen Werten. Soweit die Meldungen.
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1: Gesund alt werden, das wünscht sich eigentlich jeder. Nur ist das besonders für Frauen gar nicht so leicht. Denn gerade in der Medizin werden Frauen oft nicht wirklich ernst genommen. Was man unter anderem daran sieht, dass in der Regel einfach nur Ergebnisse aus Studien mit Männern auf Frauen sozusagen runtergebrochen werden. Die Medizinerin und Longevity-Expertin Vian Sido weiß das aus eigener Erfahrung. Mit ihrem neuen Ratgeber, die Longevity-Strategie für Frauen, stellt sie klar, dass es nicht nur darum geht, möglichst viele Jahre zu leben. Das tun wir ja ohnehin schon.
2: Fakt ist, wir leben heute länger als jede Generation vor uns. Gleichzeitig fühlen sich viele von uns Frauen innerlich älter und erschöpfter als je zuvor. Das ist eines der großen Paradoxe unserer Zeit. Wir wissen heute mehr über unseren Körper als jemals zuvor. Wir messen Schritte, Kalorien, Blutzucker, Cholesterin und Cortisol. Wir tracken nahezu alles, was messbar ist. Und trotzdem fehlt vielen von uns genau das, was sich nicht in Zahlen ausdrücken lässt. Nämlich ein echter Bezug zum eigenen Körper.
1: Dazu gehört auch, mehr zu tun, als nur zu versuchen, das Altern zu bekämpfen.
2: Viel wichtiger ist aus meiner Sicht, dass wir die biologischen Grundlagen des Alterns verstehen und nicht länger passiv warten, bis etwas kaputt geht, sondern früh erkennen, was uns gesund hält. Es sollte uns also nicht darum gehen, unsere Lebensjahre um jeden Preis zu verlängern. Entscheidend ist vielmehr, die Jahre, die uns bleiben, möglichst in guter Gesundheit zu verbringen.
1: Und das hat Frau zu einem großen Teil selbst in der Hand. Aber auch wenn das nach viel Aufwand klingt und tiefen Einschnitten.
2: Die gute Nachricht vorab ist, dass bereits kleine und konsequente Veränderungen meist mehr bringen als radikale Umstellungen. Weshalb du in diesem Hörbuch keine starren Regeln findest, sondern einfache und auch persönlich erprobte Tipps, die sich leicht in den Alltag integrieren lassen. Es geht darum, bewusste Entscheidungen zu treffen, ohne dabei auf Genuss zu verzichten. Denn ein gesunder Lebensstil sollte sich gut anfühlen. Nicht nach Verzicht, sondern nach mehr Lebensqualität.
1: Wenn Sie selbst eine Frau sind oder eine kennen, die gern alt werden und dabei gesund bleiben möchte, Vian Sido zeigt, wie Frau mit kleinen, aber konsequenten Veränderungen im Alltag viel erreichen kann. Die Longevity-Strategie für Frauen ist als Hörbuch im Argon Verlag erschienen.
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1: Ausländische Geheimdienste und kriminelle Banden richten jedes Jahr Milliardenschäden bei deutschen Unternehmen an. Der IT-Branchenverband Bitkom teilte mit, dass die Spuren häufig nach China oder Russland führen. Im Fokus liegt besonders die Rüstungsindustrie. Fachleute raten Unternehmen zu einem guten Krisenmanagement im Fall eines Hackerangriffs und zu einem sicheren Zugangsmanagement. Greifbar nah und doch kaum genutzt. Glasfaser ist nach wie vor nicht der große Renner. Laut einer aktuellen Marktanalyse haben im Juni nur 27,5% der Haushalte und Unternehmen mit Glasfaseranschluss diesen auch aktiviert. Ähnlich wenig wie ein Jahr zuvor. Gründe sind demnach der Preis und ein vergleichsweise gutes VDSL-Netz. Elektrogeräte werden nach Zahlen des Marktforschungsunternehmens NIQ dieses Jahr wohl teurer und weniger. Grund? Wegen des KI-Booms werden Produktionskapazitäten für Chips in den Ausbau von Rechenzentren verlagert. Moderne Prozessoren und schnellere Speichermodule für Smartphones oder Laptops werden so zur Mangelware. Modelle, zum Beispiel mit größeren Speicherkapazitäten und mehr Rechenleistung als üblich, werden seltener angeboten und auch teurer. Auch günstigere Einstiegsmodelle werden weniger angeboten, so die Marktforscher. Das gilt übrigens nicht nur für Smartphones und Laptops, sondern auch für PCs und Spielekonsolen.
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2: Schottland ist ja berühmt für seine unglaubliche Natur und für seine vielen Inseln. Ihre Schönheit kommt aber weniger durch eine besonders grüne Landschaft, sondern vielmehr durch das Raue, wenn die Wellen mit aller Wucht gegen schroffe, zerklüftete Felswände donnern. Genau diese Stimmung fängt Laurie Killian in ihrem Roman Die Leuchtturmschwester perfekt ein. Inspiriert von den District Nurses, die es ja tatsächlich gab, erzählt sie die Geschichte einer Krankenschwester, die vor rund 100 Jahren auf den äußeren Hebriden alles auf sich nimmt, um sich für die Patientin in ihrer Gemeinde zu kümmern. Vor allem für die Leuchtturmwärter und ihre Familien muss sie Wind und Wetter trotzen. Mario Hartwig mit unserem Hörbuchtipp.
3: Als Eliza im April 1923 auf die Insel Barra kommt, ist ihr diese Gegend alles andere als fremd. Als Tochter eines Leuchtturmwärters ist sie hier aufgewachsen.
4: Solange das Licht nicht erlischt, ist alles gut. Zumindest sagt das mein Vater immer. Unser Leuchtturm befindet sich auf einer kleinen Inselgruppe inmitten des Meers und sein Schein weist Seeleuten selbst in 20 Meilen Entfernung ihren Weg. Und das ist wichtig. Es mag auch anderswo zerklüftete Küsten geben, doch selbst Kapitäne, die alle 7 Weltmeere bereist haben, lässt nichts so erschaudern wie die karge Schroffheit, die gefährlichen Riffe und die hoch aufragenden Klippen von Schottlands Küste. Das Blinken des Lichts ist darum mehr als ein Signal. Es ist wie ein Herzschlag, der Leben verspricht.
3: Inzwischen ist Eliza, die ihren gälischen Namen abgelegt hat, ausgebildete Krankenschwester und eigentlich auch nur auf der Durchreise. Nach der Hochzeit ihrer kleinen Schwester Mari will sie in die Stadt weiterziehen, wo das Leben komfortabler ist.
4: Bestimmt warst du auch erleichtert, dass du nach der Internatszeit nicht wieder zurück nach Barra musstest. Kein Vorwurf sprach aus ihren Worten. Nur leise Trauer, bei der sich Eliza die Kehle zusammenzog. Sag doch sowas nicht. Dich und Tante Nan habe ich immer schrecklich vermisst. Aber das hier? Marie machte eine weit ausholende Bewegung. Das hast du nicht vermisst. Nicht die einfachen Black Houses, nicht die Armut, nicht den Dreck, nicht die harte Arbeit.
3: Aber es kommt anders. Eliza bleibt. Einerseits, weil das der einzige Weg ist, Frieden mit ihrer Vergangenheit und jener schicksalshaften Nacht zu schließen, die ihr Leben für immer veränderte. Andererseits wird Eliza bewusst, dass sie hier dringender gebraucht wird als irgendwo sonst, selbst wenn das die meisten Inselbewohner noch anders sehen.
4: Erst gestern hatte ihr ein einsam in den Bergen lebender Schafhirte, den sie nach einem 2-stündigen Marsch durchs Moor erreicht hatte, erklärt, dass sein krummer Rücken einzig von einem bösen Blick verursacht worden sei. Und als sie ihm eine Salbe aus Weihrauch und wärmende Auflagen anbot, hatte er abwehrend die Hände gehoben. Was wirklich hilft, ist Knoblauch, den man in einer Vollmondnacht zur dunkelsten Stunde erntet.
3: Während Eliza alles tut, damit die Menschen ihr und nicht ihrem Aberglauben vertrauen, begegnet sie dem geheimnisvollen Aiden. Er hat sich in die Einsamkeit eines Leuchtturms zurückgezogen und zieht Eliza unerwartet in seinen Bann.
2: Die Leuchtturmschwester von Laurie Killian ist mehr als eine Liebesgeschichte in einer atemberaubenden Umgebung, die einen im Hörbuch, das bei Hörbuch Hamburg erschienen ist, durch die Stimme von Johanna Zehnder in ihren Bann zieht.

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1: Mit Michael Daub. Sozialverbände und Gewerkschaften warnen nach dem Wahlsieg der AfD in Sachsen-Anhalt, verfolgen für Minderheiten und demokratische Grundsätze und fordern eine klare Abgrenzung der anderen Parteien. Der Sozialverband VDK kritisiert, das AfD-Regierungsprogramm bedeute Ausgrenzung etwa für Menschen mit Behinderung. Die türkische Gemeinde fordert besseren Schutz vor rechtsextremer Gewalt. Verdi und die GEW mahnen zur Distanz bei der Regierungsbildung. Auch die Kirchen warnen vor einer Aushöhlung von Menschenwürde, Demokratie und Rechtsstaat. Nach dem Wahlerfolg der AfD in Sachsen-Anhalt hat BSWK-Chefin Amira Mohamed Ali klargestellt, dass ihre Partei AfD-Spitzenkandidat Ulrich Siegmund nicht zum Ministerpräsidenten wählen werde. Dem Sender Phoenix sagte sie, man sei offen für Gespräche über Sachfragen mit allen Parteien, führe aber keine Koalitionsverhandlungen. Mohamed Ali sprach sich stattdessen für einen überparteilichen Ministerpräsidenten aus, der wechselnde Mehrheiten sucht. Das deutsche Stromnetz bleibt Ziel von Sabotageplänen. Sowohl in Nordrhein-Westfalen als auch in Sachsen sind weitere Abschussvorrichtungen an Hochspannungsleitungen entdeckt worden. Die Sicherheitsbehörden fahnden seit Tagen nach einem 48-Jährigen, der in mehreren Bundesländern versucht haben soll, mit Raketen Kurzschlüsse an den Leitungen auszulösen. Der wegen Völkermords verurteilte bosnisch-serbische Kriegsverbrecher Ratko Mladic ist in Belgrad mit staatlichen und militärischen Ehren beigesetzt worden. Mehrere tausend Menschen nahmen daran teil. Mladic war Ende August im Gefängnis von Den Haag gestorben, wo er eine lebenslange Haftstrafe wegen Völkermords und Verbrechen gegen die Menschlichkeit verbüßte. Die EU kritisierte die Ehrung als Widerspruch zu europäischen Werten. Soweit die Meldungen.
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3: Damit herzlich willkommen zu einer weiteren Stunde hier im Technikradio mit der Technikshow. Und in dieser Stunde schauen wir mal zurück auf die größte Messe für Unterhaltungselektronik und weiße Ware, die IFA. Wir sprechen über Internetrouter und stellen eine ganz besondere Kamera vor.
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1: So, lasst uns die Sonne herholen, Leute. Die Sonne in der Nacht. Es gibt sie wirklich. Ich frage euch ein letztes Mal. Geht's euch gut?

So, ihr Lieben, ich darf noch einmal alle unsere großartigen Gäste mit auf die Bühne bitten. Denn wir wollen vollzählig sein hier oben, in diesem Augenblick. Hier kommt allen voran die großartige Anastasia. Johannes Oerding. Steffi Stefan, George Akrabe.

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1: Ja, die IFA, die war ja mal die internationale Funkausstellung. Heute stehen die drei Buchstaben für Innovationen für alle oder Innovation for All. Und Innovationen, also Neuheiten, gab es auch am Stand von TP-Link. Hier konnte man sogar ein bisschen in die Zukunft schauen. Was man hier alles entdecken konnte, das hat mir Stephen Paddy von TP-Link auf der IFA verraten. Hallo.
2: Hallo.
1: Herr Paddy, TP-Link ist ja ein Unternehmen, das vor allem für Internetrouter bekannt ist, oder?
2: So ist es. Also ganz viele Leute kennen uns vor allem aus dem Bereich Netzwerktechnik. Daraus sind wir auch geboren. Das ist das, was wir vor allem vorangetrieben haben seit den 90ern schon. Aber wichtig ist zu nennen, dass wir auch einen wahnsinnig breiten Smart-Home-Bereich haben, der unter der Marke Tarpo zusammengefasst ist, der ein großes Ökosystem mit verschiedenen Möglichkeiten anbietet, um auch im Smart-Home sich auszulassen.
1: Gehen wir mal in diesen Smart-Home-Bereich. Was gibt es denn da alles bei Ihnen?
2: Tarpo ist wahnsinnig breit. Was wir bei Tarpo immer unterstreichen, ist, dass wir als ganzes Ökosystem ein Angebot stellen wollen. Und das umfasst viele verschiedene Bereiche. Das sind vor allem natürlich Kameras, weil das Thema Sicherheit vielen am Herzen liegt. Viele finden den Weg ins Tarpo-Universum dadurch, dass sie sich eine Outdoor-Kamera zum Beispiel anlegen, um zu gucken, was im Garten passiert. Und ist aber nicht allerdings darauf limitiert, dass es nur Kameras gibt. Wir haben dabei auch Videotüklingen zum Beispiel. Es sind Saugroboter mit drin. Die Sensorik ist wichtig. Und der Spaß von Tarpo, der fängt vor allem da an, wenn man anfangen kann, dass die Geräte sich untereinander unterhalten und ein ganzes Ökosystem bilden.
1: Ihr Hauptgeschäft sind aber nach wie vor Router, ne?
2: Genau so ist es. Das, was uns am wichtigsten ist, ist natürlich, dass wir das Netzwerk bereitstellen. Aber das Netzwerk ist entsprechend auch wichtig dafür, um später das Smart Home überhaupt zu ermöglichen. Deswegen ist beides natürlich für uns wichtig. Aber die Bekanntheit ist immer im Bereich Netzwerktechnik.
1: Nun gibt es ja doch den ein oder anderen Routerhersteller. Was können die Router von TP-Link, was die anderen nicht können?
2: Die Router von uns können genau das, was sie tun müssen, je nachdem, was das Nutzungsszenario von ihm natürlich ist. Das heißt, wodurch sich TP-Link vor allem auszeichnet, ist eine unheimliche Bandbreite an verschiedenen Routern, damit derjenige, der weiß, dass er einen Router für einen bestimmten Nutzen haben möchte, auch genau den findet, der am besten zu ihm passt. Und das kann natürlich die normalen Router sein. Das sind die Router wie die Archer, also die Regelrouter, die wir haben, aber auch gaming-spezifische Router. Es kann aber auch das Mesh-System sein, was bei der Abdeckung eine wichtige Rolle spielt. Und all diese Dinge sind bei TP-Link vertreten.
1: Eingangs hatte ich es bereits erwähnt. Hier auf der IFA kann man auch so einen kleinen Blick mal in die Zukunft werfen, direkt hier am Stand.
2: Sie haben vollkommen recht. Und das ist das Thema Wi-Fi 8. Wir geben hier bei der IFA bereits einen Ausblick auf die nächste Wi-Fi-Generation. Und möchten den Leuten die Möglichkeit geben, daran teilzuhaben, dass Wi-Fi 8 einen wahnsinnigen Sprung nach vorne in puncto Stabilität macht. Es ging bei Wi-Fi 7 ganz viel um Speed und jetzt geht es darum, das Wi-Fi stabiler zu bekommen. Das bedeutet, dass es um Abdeckung geht. Das heißt, dass die Devices, die vom Router, die mit dem Router verbunden sind, auch weiter entfernt abgedeckt werden können. Dass es eine höhere Gerätedichte geben kann. Also viele, vor allem im Smart Home befindliche Geräte, auch trotzdem reaktiv bleiben. Und dann gibt es noch das Störungshandling, damit diese weniger auftreten und der Router intelligenter damit umgehen kann.
1: Stephen Paddy von TP-Link, ich danke für das Gespräch.
2: Ich danke Ihnen sehr.

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1: Ausländische Geheimdienste und kriminelle Banden richten jedes Jahr Milliardenschäden bei deutschen Unternehmen an. Der IT-Branchenverband Bitkom teilte mit, dass die Spuren häufig nach China oder Russland führen. Im Fokus liegt besonders die Rüstungsindustrie. Fachleute raten Unternehmen zu einem guten Krisenmanagement im Fall eines Hackerangriffs und zu einem sicheren Zugangsmanagement. Greifbar nah und doch kaum genutzt. Glasfaser ist nach wie vor nicht der große Renner. Laut einer aktuellen Marktanalyse haben im Juni nur 27,5% der Haushalte und Unternehmen mit Glasfaseranschluss diesen auch aktiviert. Ähnlich wenig wie ein Jahr zuvor. Gründe sind demnach der Preis und ein vergleichsweise gutes VDSL-Netz. Elektrogeräte werden nach Zahlen des Marktforschungsunternehmens NIQ dieses Jahr wohl teurer und weniger. Grund: Wegen des KI-Booms werden Produktionskapazitäten für Chips in den Ausbau von Rechenzentren verlagert. Moderne Prozessoren und schnellere Speichermodule für Smartphones oder Laptops werden so zur Mangelware. Modelle, zum Beispiel mit größeren Speicherkapazitäten und mehr Rechenleistung als üblich, werden seltener angeboten und auch teurer. Auch günstigere Einstiegsmodelle werden weniger angeboten, so die Marktforscher. Das gilt übrigens nicht nur für Smartphones und Laptops, sondern auch für PCs und Spielekonsolen.
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1: Die IFA. Das sind Innovationen für alle und eine ganz besondere Innovation ist Luki. Wenn man sich das Teil anschaut, dann könnte man meinen, es handelt sich dabei um eine klassische Kamera, die man an einem Band um den Hals tragen kann oder an der Kleidung festmacht. Reicht aber bei weitem nicht aus, sagt Glory Lee, CMO bei Luki Tech Limited.
2: Also wir definieren Luki als Live-Begleitgerät, das von künstlicher Intelligenz angetrieben wird. Und viele Leute bezeichnen es als eine KI-Live-Memory-Kamera, die sie den ganzen Tag tragen und so den Tag festhalten können. Luki wird dabei viele interessante gemeinsame Geschichten generieren und diese beispielsweise als Comic festhalten, die die persönlichen Erinnerungen dann zusammenfassen und so helfen, uns richtig schöne Situationen wieder ins Gedächtnis zurückzurufen und uns glücklich zu fühlen. Egal, wo wir uns befinden und wie wir unser Leben da gerade leben. Genau.
1: Aber das ist noch lange nicht alles, denn Luki kann auch als Reiseführer dienen. Die Kamera erkennt Sehenswürdigkeiten und gibt entsprechende Erklärungen ab, egal ob Berlin, Hongkong oder New York.
2: Die Nutzer, die waren anders, als wir ursprünglich bei der Einführung des Produkts erwartet haben. Wir dachten also, dass es eher der jüngeren Zielgruppe gerecht wird. Das stimmt zwar auch, aber unsere Kunden sind auch viele junge Eltern, die die Wachstumsmomente ihrer Kinder einfangen möchten. Und es sind tatsächlich viele Urlauber. Sie nutzen Luki vor allem als ergänzendes Gerät zu ihren Smartphones und Actionkameras, um diese kleinen Momente der Reisen in Erinnerung zu behalten. Und der dritte Punkt, und den finde ich am überraschendsten, da waren tatsächlich Kunden ab 40 Jahre und sogar auch Senioren dabei, die mehr oder weniger Erfahrungen mit Gedächtnisverlust gemacht haben. Sie können sich an bestimmte Dinge einfach nicht mehr erinnern und dokumentieren so ihren Tag, die sie mit ihren Lieben verbracht haben. Sie fühlen sich dabei natürlich auch sehr glücklich, dass Luki für sie quasi so ein Gedächtnis-Backup ist.
1: Stellt sich natürlich die Frage, wie sieht's denn mit dem Datenschutz aus?
2: Luki ist ja ein sehr kleines, gerade mal, also wirklich sehr, sehr klein, 32 Gramm leichtes Gerät. Sie können es offen tragen, sodass ihr Gegenüber es mitbekommt. Notfalls können sie es aber auch schnell unter der Kleidung verschwinden lassen. Und damit schließen wir schon mal aus, dass Menschen heimlich gefilmt werden. Die zweite Sache ist, wenn sie Luki den ganzen Tag dabei haben, wird das Gerät auch etwas einfangen, was sie nicht unbedingt wollen. Da fällt mir zum Beispiel ein, wenn sie ins Badezimmer gehen oder jemand, der an ihnen vorbeigeht, nicht in ihren Bildern gesehen werden möchte. Dafür haben wir eine Technologie entwickelt, die uns ermöglicht, aus allen unangemessenen oder sensiblen Informationen alle Daten herauszufiltern, bevor die Daten dann in die Cloud hochgeladen und von einer KI verarbeitet werden. Und dann haben wir ja auch noch eine manuelle Abschaltung der Aufnahmen verbaut, sodass sie selbst entscheiden können, was, wann und wo aufgezeichnet wird. Das ist auch ein Teil unserer Datenschutzmöglichkeiten. No one can secretly record you. Yeah, so this is also one of our propositions
1: when it comes to respecting people's privacy. Aber was genau passiert mit den Daten, die Luki aufnimmt? Angst muss keiner haben, dass mit seinen Daten Schindluder betrieben wird. Luki Tech Limited investiert dafür in sogenannte Compliance Standards. Und dann sollte auch die Datenschutzgrundverordnung kein Problem darstellen.
2: Ja, alle unsere europäischen Nutzungsdaten werden im AWS-Rechenzentrum in Frankfurt am Main gespeichert. So wird sichergestellt, dass die Daten im Land bleiben. Und dann sind die Daten natürlich im Transferspeicher verschlüsselt. Heißt, niemand außer Sie selbst hat Zugriff auf diese Daten. Niemand kann Daten verwalten oder löschen. Das können immer nur Sie.
3: And so this is kind of the this is exactly the policies and our commitment to people's to users' data security.
1: Erhältlich ist Luki übrigens im Internet www.de.luki.ai.

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1: Mit Michael Daub. Sozialverbände und Gewerkschaften warnen nach dem Wahlsieg der AfD in Sachsen-Anhalt, verfolgen für Minderheiten und demokratische Grundsätze und fordern eine klare Abgrenzung der anderen Parteien. Der Sozialverband VDK kritisiert, das AfD-Regierungsprogramm bedeute Ausgrenzung etwa für Menschen mit Behinderung. Die türkische Gemeinde fordert besseren Schutz vor rechtsextremer Gewalt. Verdi und die GEW mahnen zur Distanz bei der Regierungsbildung. Auch die Kirchen warnen vor einer Aushöhlung von Menschenwürde, Demokratie und Rechtsstaat. Nach dem Wahlerfolg der AfD in Sachsen-Anhalt hat BSWK-Chefin Amira Mohammed Ali klargestellt, dass ihre Partei AfD-Spitzenkandidat Ulrich Siegmund nicht zum Ministerpräsidenten wählen werde. Dem Sender Phoenix sagte sie, man sei offen für Gespräche über Sachfragen mit allen Parteien, führe aber keine Koalitionsverhandlungen. Mohammed Ali sprach sich stattdessen für einen überparteilichen Ministerpräsidenten aus, der wechselnde Mehrheiten sucht. Das deutsche Stromnetz bleibt Ziel von Sabotageplänen. Sowohl in Nordrhein-Westfalen als auch in Sachsen sind weitere Abschussvorrichtungen an Hochspannungsleitungen entdeckt worden. Die Sicherheitsbehörden fahnden seit Tagen nach einem 48-Jährigen, der in mehreren Bundesländern versucht haben soll, mit Raketen Kurzschlüsse an den Leitungen auszulösen. Der wegen Völkermords verurteilte bosnisch-serbische Kriegsverbrecher Ratko Mladic ist in Belgrad mit staatlichen und militärischen Ehren beigesetzt worden. Mehrere tausend Menschen nahmen daran teil. Mladic war Ende August im Gefängnis von Den Haag gestorben, wo er eine lebenslange Haftstrafe wegen Völkermords und Verbrechen gegen die Menschlichkeit verbüßte. Die EU kritisierte die Ehrung als Widerspruch zu europäischen Werten. Soweit die Meldungen.
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2: Und damit hinein in eine neue Stunde der Technikshow hier im Technikradio. In dieser Stunde gibt es so ein bisschen Futter für die Hardware. Wir haben einen Fernsehtipp und einen Blu-ray-Tipp mit dabei.
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1: Ka-ciao! Vor 20 Jahren eroberte der ehrgeizige Rookie-Rennwagen Lightning McQueen aus dem Disney-Pixar-Animationsfilm Cars weltweit zum ersten Mal unsere Herzen. Anlässlich dieses Jubiläums haben wir mal einige kleine und große Fans des Animationsklassikers gefragt, warum sie denn bis heute die Cars-Abenteuer immer wieder aufs Neue begeistern.
2: Ich finde den cool, weil da Autos waren, die sprechen konnten und weil es Rennen waren.
3: Speed. Ich bin Speed. Ein Sieger, 42 Verlierer. Verliere esse ich zum Frühstück. Ich bin schnell wie ein Blitz, deshalb heiße ich Lightning.
4: Also, ich finde den Film ganz schön, weil in dem Film wird halt gezeigt, dass Gewinn nicht immer alles ist und da findet er auch Freunde. Und das ist ja eigentlich auch viel schöner.
5: Ich habe mir schon genau den richtigen ausgesucht.
3: Für was?
6: Als meinen besten Freund.
7: Also, habe ich schon sehr gern gesehen, auf jeden Fall.
5: Im Ernst?
3: Ja, logisch. Wieso nicht?
4: Ich gucke Cars gerne, weil auch die Landschaft, wo die langfahren, einfach schön ist.
5: Du bist in Radiator Springs, dem süßesten kleinen Städtchen weit und breit.
8: Und dass das um Autorennen ging, das hat früher mir immer Spaß gemacht.
9: Ich fand das damals sehr schön, dass die Autos alle eine Personalität hatten. Also damals hatte ich auch mit den Kindern sehr schöne Erinnerungen.
5: Große Klasse, mein Freund!
10: Da kommt total viel Liebe rüber, was man?
1: Auf jeden Fall. Und 20 Jahre nachdem Cars mit quietschenden Reifen das erste Mal auf die große Leinwand gefahren ist, läuft der Film vom 3. bis zum 6. September erneut in vielen ausgewählten Kinos, mehrfach im Disney Channel und immer zu jeder Zeit mit allen weiteren Cars-Filmen und Serien auch auf Disney+. Radiator Springs ruft also schon, der Motor läuft und die Startflagge ist bereit. 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Jubiläum von Cars. 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Viel Glück! Und viel Spaß!

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1: Ausländische Geheimdienste und kriminelle Banden richten jedes Jahr Milliardenschäden bei deutschen Unternehmen an. Der IT-Branchenverband Bitkom teilte mit, dass die Spuren häufig nach China oder Russland führen. Im Fokus liegt besonders die Rüstungsindustrie. Fachleute raten Unternehmen zu einem guten Krisenmanagement im Fall eines Hackerangriffs und zu einem sicheren Zugangsmanagement. Greifbar nah und doch kaum genutzt. Glasfaser ist nach wie vor nicht der große Renner. Laut einer aktuellen Marktanalyse haben im Juni nur 27,5% der Haushalte und Unternehmen mit Glasfaseranschluss diesen auch aktiviert. Ähnlich wenig wie ein Jahr zuvor. Gründe sind demnach der Preis und ein vergleichsweise gutes VDSL-Netz. Elektrogeräte werden nach Zahlen des Marktforschungsunternehmens NIQ dieses Jahr wohl teurer und weniger. Grund: Wegen des KI-Booms werden Produktionskapazitäten für Chips in den Ausbau von Rechenzentren verlagert. Moderne Prozessoren und schnellere Speichermodule für Smartphones oder Laptops werden so zur Mangelware. Modelle, zum Beispiel mit größeren Speicherkapazitäten und mehr Rechenleistung als üblich, werden seltener angeboten und auch teurer. Auch günstigere Einstiegsmodelle werden weniger angeboten, so die Marktforscher. Das gilt übrigens nicht nur für Smartphones und Laptops, sondern auch für PCs und Spielekonsolen.
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1: Vom Problemkind zur nationalen Berühmtheit, die von der Queen für ihr besonderes Engagement mit einem Orden ausgezeichnet wird. Das ist die bewegende wahre Geschichte des 1971 geborenen Schotten und Tourette-Aktivisten John Davidson. Die hat der Drehbuchautor und Regisseur Kirk Jones mit dem großartig auftrumpfenden Game of Thrones-Stars Robert Aramayo in der Hauptrolle verfilmt. Nun können wir uns verflucht normal auch zu Hause auf DVD und Blu-ray anschauen. Mario Hattig verrät uns, was diesen Crowdpleaser aus Großbritannien so ganz besonders macht, dass er mittlerweile sogar weltweit die Filmherzen erobert.
2: John wächst 1983 in einer schottischen Kleinstadt auf, trägt Zeitungen aus, angelt gern und träumt von einer Profikarriere als Fußballtorwart. Doch dann bekommt der 12-Jährige auf einmal unkontrollierbare Zuckungen und beginnt, heftige Schimpfwörter zu fluchen.
3: Er spielt den Hampelmann.
4: Hör auf! Das ist eine Hasenscheiße!
3: John!
4: Entschuldigung, tut mir leid.
5: Warum sagst du sowas, John?
4: Es ist keine Absicht.
2: Dass dahinter eine seltene Erkrankung steckt,
6: es heißt Tourette-Syndrom,
2: wird erst später klar. Für John beginnt damit allerdings ein endloser Spießrutenlauf, der erst mit Mitte 20 endet, als ihn die Mutter eines alten Schulfreundes bei sich aufnimmt.
7: Hereinspaziert. Ich bin Dottie.
3: Fick dich, du Schlampe!
7: Tja, freut mich auch sehr.
3: Tut mir leid.
7: Wenn du irgendwas tust, wofür du nichts kannst, dann musst du dich nie dafür entschuldigen.
2: Dottie gibt John neuen Lebensmut und überredet ihn sogar zu einem Vorstellungsgespräch bei Tommy, dem Hausmeister des Bürgerzentrums.
8: Du hast nichts gegen harte Arbeit?
9: Nein, wenn ich konzentriert auf einen Job oder ein Projekt bin, ich denke, dass mir das eher hilft.
8: Schön.
9: Ich bin ein fauler Sack.
2: Tommy gibt ihm aber trotzdem eine Chance. Die beiden werden Freunde und dadurch erkennt John auch, wie wertvoll seine Erfahrungen für andere mit dieser Erkrankung sind.
10: Du bist der erste Mensch mit Tourette, den ich kennenlerne.
9: Hilft's was?
10: Kein bisschen, du Wichser. doch ja, ich denke schon.
2: John beginnt damit, über das Tourette-Syndrom aufzuklären, als kaum jemand etwas darüber weiß und Betroffenen zu helfen. Für sein Engagement verleiht Queen Elizabeth II. Ihm im Jahr 2019 den Orden des British Empire. Ein denkwürdiges Ereignis.
3: Fuck the Queen!
9: Entschuldigung allerseits, Entschuldigung. Entschuldigung, Majestät.

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2: Im Studio Holger Dilk, schönen guten Morgen. Geringverdiener sollen wegen der hohen Spritpreise gezielt entlastet werden. Bundeswirtschaftsministerin Reiche bringt dafür direkte Zahlungen ins Spiel. Dirk Justus.
3: Ein passendes Verfahren dafür liege bereits vor, sagte Reiche bei NTV. Reiche will zudem beim CO2-Preis ansetzen. Eine niedrigere Stromsteuer oder einen neuen Tankrabatt lehnt sie dagegen ab. Auch Energieexpertin Claudia Kempfert fordert gezielte Hilfen für besonders betroffene Haushalte. Vor allem Pendler und Menschen mit wenig Einkommen seien stark belastet.
2: Städte und Gemeinden sollen für Krisen und Angriffe besser gerüstet sein. Innenminister Alexander Dobrindt kündigte dafür einen 10-Milliarden-Euro-Pakt an. Das Geld soll vor allem in Technik und Ausbildung fließen.
4: Um dafür zu sorgen, dass diejenigen, die im Bereich zivile Verteidigung, Bevölkerungsschutz engagiert sind, deutlich gestärkt werden. Das heißt, diejenigen ausstatten und stärken, die bei einer zivilen Verteidigung vor Ort tätig werden.
2: Klassische Bunker hält der CSU-Politiker für überholt, sie würden aus seiner Sicht zu viel Geld kosten. NATO-Kampfjets haben über Litauen eine Drohne abgeschossen, der Flugkörper wurde nahe der Hauptstadt Vilnius entdeckt. Litauens Präsident Nauseda dankte der NATO für ihre schnelle Reaktion. Die Bundeswehr baut in Litauen aktuell eine Brigade auf, sie soll Ende kommenden Jahres einsatzbereit sein. Kann künstliche Intelligenz zur Gefahr für die globale Sicherheit werden? Die Frage beschäftigt kommende Woche den UN-Sicherheitsrat bei der Generalversammlung in New York. Die Risiken von KI werden gerade weltweit diskutiert. Anthropic und OpenAI wollen deshalb die Entwicklung bremsen. Es wird wohl ein enges Rennen bei der Abgeordnetenhauswahl in Berlin. Laut einer neuen Umfrage des Instituts INSA kommen CDU und Linke beide auf 20%. Dahinter folgen AfD, die Grünen und SPD. Am Sonntag stehen auch in Mecklenburg-Vorpommern Landtagswahlen an.
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5: Mit KI-Support. Teils klar, teils wolkig ist es heute und es bleibt erstmal trocken. Tagsüber wird es dann richtig spätsommerlich, vor allem im Süden oft freundlich. Nur im Nordwesten ziehen viele Wolken auf und am Abend gibt's Schauer und vereinzelt kräftige Gewitter mit Sturmböen. Dazu werden es 21 bis 31 Grad. Morgen kommt erst mehr Grau, dann verbreitet Regen und einzelne kräftige Gewitter, maximal 24 Grad.

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0: The Cats und One Ray Wind. Ein echter Klassiker. Dauerbrenner. Das ist so ein Titel, den kann man test, denke ich mal, auch noch in 50 Jahren hören. Ne? In was für ein Teil? In 50 Jahren. War der Opener meiner Sendung.
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0: Dienstag, der 15. September 2026 ist, ja, der, ich hätte beinahe gesagt, der Tag danach. Also gestern habe ich eine Menge erlebt, aber das werden wir mal in einer Zeit erzählen. So viel Zeit haben wir jetzt gar nicht. Die Sendung Der Morgen mit Gernot, ja, die gibt es montags bis freitags von 6 bis 9 live und von 3 Uhr in der Nacht bis 6 Uhr ran als Wiederholungssendung vom Vortag zu hören. Zum Anfang der Sendestunde gibt es Nachrichten, Sport und Wetterbericht in kompakter Variante. In der 20. Sendeminute ein kleiner Beitrag um halb das Wetter und 10 nach halb gucken, wer heute Geburtstag hat. Musikalischerseits der stete Wechsel von deutsch in nicht deutsch gesungenem Liedgut und dazwischen die aktuelle Uhrzeit. Das nenne ich Fairnessfilter. Wir haben 6 Uhr und 9 Minuten, 9 Minuten nach 6 und nach den Cats mit One Ray Wind. Haben wir einen deutschen Titel. Ted Herold behauptet, ich bin ein Mann. Und Gernot behauptet, ich bin ein Mann. So, so. Moin, moin. Danke fürs Einschalten.
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1: Da denkt man immer, da fehlt noch eine Strophe. Nein, nein, nein, der war so kurz, ne? Nur 1,49. Ted Herold, ich bin ein Mann. Der Robert Palmer, der hat den Song im Original gesungen. Ich rede von Addicted to Love. Jetzt hören wir die Nummer mal von Chris Norman. Um 6 Uhr und 11 Minuten, 4 Minuten vor Viertel 7.
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0: Addicted to Love. Im Original ist das Ding von Robert Palmer und hier mal in der Variante, hätte ich gesagt, oder dargestellt von Chris Norman. Ne? Ihr hört die Sendung der Morgen mit Garnet um 6.15 Uhr, genau 6:45 oder auch 6:15 genannt. Oliver Frank, der lädt uns jetzt ein zum Frühstück nach Paris. Naja, was denn, wa?
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0: Nicht schlecht, wa? Oder? Nicht schlecht, sage ich euch. Warte mal, jetzt muss doch eigentlich so ein Beitrag kommen hier, wa? Ach, das ist der Beitrag. Ich habe mich jetzt gerade gewundert. Ja, kommt jetzt auch, kommt jetzt auch, kommt jetzt. Er ist ein bisschen länger und handelt sich von Andreas Martin. Ja? Okay, hören wir jetzt an den Beitrag und dann aber mit Knowing Me, Knowing You in der englischen Variante. Genau, bitteschön.
1: Die Schlagerwelt nimmt Abschied. Andreas Martin stirbt im Alter von 72 Jahren. Die deutsche Schlagerwelt hat eine ihrer markantesten Stimmen verloren. Andreas Martin, der in den 80er und 90er Jahren mit Hits wie Deine Flügel fangen Feuer Millionen von Fans begeisterte, ist im Alter von 72 Jahren gestorben. Am Morgen des 13. September schlief er friedlich zu Hause ein, an seiner Seite sein Sohn Alexander. Todesursache war ein Organversagen. Mit seiner tiefen, warmen Stimme, den dunklen Haaren und seinem charmanten Lächeln verkörperte Andreas Martin das Idealbild des Schlagersängers. In der legendären ZDF-Hitparade war er Stammgast. Zahlreiche seiner Lieder liefen auf Dauerschleife in den Radios. Vor allem weibliche Fans lagen ihm zu Füßen und sein Image als Sonnyboy war über Jahre hinweg ungebrochen. Doch hinter der Bühne sah das Leben des Künstlers ganz anders aus. Martin trug ein schweres Schicksal mit sich, das ihn bis zuletzt nicht mehr losließ. 2016 verlor Andreas Martin seine Ehefrau Juliane auf tragische Weise. Sie verschwand spurlos und wurde erst Monate später tot aufgefunden. Juliane hatte sich mit Schlaftabletten das Leben genommen. Für Andreas Martin war dieser Verlust ein Bruch, von dem er sich nie erholen sollte. Seitdem zog er sich aus der Öffentlichkeit zurück. Nie wieder stand er auf der Bühne, nie wieder griff er zum Mikrofon. Sein Sohn Alexander erzählt, mein Vater sprach immer von Mama, wie sehr er sie vermisse, auch an seinem letzten Abend. Es war besonders schlimm für ihn, wie sie gestorben ist und dass er sie nicht retten konnte. Alexander glaubt, dass sein Vater am Ende nicht nur körperlich, sondern auch an einem gebrochenen Herzen gestorben sei. Die letzten Monate waren schwer. Andreas Martin litt an Polyneuropathie, einer schweren Nervenkrankheit, und kämpfte zudem mit Depressionen. Essen und Trinken fielen ihm zunehmend schwer. Am Freitagabend hatte ich ein ungutes Gefühl und bin bei ihm geblieben, erinnert sich Alexander. Über Nacht ist er dann für immer eingeschlafen, mit einem Lächeln im Gesicht. Freunde und Weggefährten bestätigen diesen Eindruck. Sein langjähriger Manager Josef Thomann erklärt, Andreas hätte ein Comeback psychisch und körperlich nicht mehr geschafft. Auch seine Stimme hatte gelitten. Er hatte sich am Ende aufgegeben. Er wollte einfach nicht mehr. So tragisch das Ende seines Lebens auch war, das musikalische Vermächtnis von Andreas Martin bleibt. Seine Lieder sind Teil der Schlagergeschichte und werden weiterhin Menschen berühren. Besonders bewegend ist, dass sein Sohn Alexander das Erbe fortführen möchte. Der 39-Jährige steht bereits selbst als Schlagersänger auf der Bühne und wird 2026 Teil der Tournee Die große Schlager-Hitparade sein. Dort wird er nicht nur seine eigenen Lieder singen, sondern auch die Erinnerung an seinen Vater lebendig halten. Ein Vater, der Millionen mit seiner Musik Freude schenkte, und ein Mann, dessen Herz trotz aller Erfolge am Ende von Trauer und Schmerz gebrochen wurde. Seine letzte Ruhe wird Andreas Martin im Grab seiner geliebten Frau Juliane finden. Dort, wo Schmerz und Liebe untrennbar miteinander verbunden sind, findet er Frieden. Für seine Familie, seine Freunde und seine Fans bleibt die Erinnerung an einen Menschen, der mit seiner Stimme Generationen berührt hat. Die Schlagerwelt trauert, doch sie verneigt sich auch vor einem Künstler, der das Leben vieler Menschen mit seiner Musik reicher gemacht hat.

0: Aber knowing me, knowing you, hier in der Sendung der Morgen mit Gernot um 6 Uhr und, was haben wir schon? Gleich 28. Oh, 2 Minuten vor 6:30. Heidi Bachert singt die deutsche Variante vom Graham Bonnie-Song Supergirl. Und hier in der deutschen Fassung. Hören wir uns an. Da ist sie. Wo denn? Ach, hier.
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0: Heidi Bachert singt den Graham Bonnie Song in Deutsch. Superboy. So ihr Lieben, jetzt gucken wir auf die Wetteraussichten und ein paar Bauertipps. Die schließen sich an. Wir haben es halb durch sogar schon. Ja, gleich 31. 6.31 Uhr, eine Minute nach halb sieben. Und dann gibt es was für unsere Country-Line-Dance und Western-Freunde. So ein bisschen, ne? Kid Rock und All Summer Long. Und wenn ihr möchtet, könnt ihr auch schon mal so einen kleinen Line-Dance hinlegen am frühen Morgen. Warum auch nicht?
1: Mit KI-Support. Teils klar, teils wolkig ist es heute und es bleibt erstmal trocken. Tagsüber wird es dann richtig spätsommerlich, vor allem im Süden oft freundlich. Nur im Nordwesten ziehen viele Wolken auf und am Abend gibt es Schauer und vereinzelt kräftige Gewitter mit Sturmböen. Dazu werden es 21 bis 31 Grad. Morgen kommt erst mehr Grau, dann verbreitet Regen und einzelne kräftige Gewitter, maximal 24 Grad.

0: Kid Rock und All Summer Long. Bevor wir uns die Geburtstagskinder des Tages anhören, gucken wir erstmal noch einen schnucklichen Song aus Ösiland raus. Da ist er schon. Andy Borg singt die Baccarole vom Abschied um 6:37, 7 Minuten nach 6:30.
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Da gucken wir mal, wer heute Geburtstag hat. Der 15. September ist ja heute, ne? Und da hat heute Geburtstag Harry, der Duke of Sussex. Genau, der wird 10 Jahre älter gemacht. Nein, 42 Jahre wurde er erst, der Harry. Der Sohn von Prinzessin Diana. Des Weiteren Matthias Killing, deutscher Veranstaltungs- und Fernsehmoderator, wird heute 47 Jahre alt. Und wieder haben wir noch auf der Pfanne. Nee, der will nicht, der hat Brandmauer, CDU-Politiker. Nein, wird nicht genannt. Will Brandmauer, kriegt er auch keine Gratulation. Und dann muss er eben hinter seiner Brandmauer bleiben. So einfach ist es. Den haben wir noch hier. Den. Mann, die Liste ist heute wieder lang. Man weiß gar nicht, was man sagen soll, ja. Hier, Tommy Lee Jones, das ist erwähnungswert. US-amerikanischer Schauspieler, Regisseur und Oscar-Preisträger, wird heute 80 Jahre alt. Herzlichen Glückwunsch dafür. Und wen haben wir noch? Helmut Schön, da kann ich mich noch entsinnen. Er war deutscher Fußballtrainer und er ist im Alter von 80 Jahren, 1996 verstorben. Selbst Udo Jürgens hat ihm einen Titel gewidmet, ne? Helmut Schön, musste gehen. Ja, kann ich mich noch entsinnen. Agatha Christie, ja, die britische Krimi-Schriftstellerin, die ist auch geboren an einem 15. September und verstarb 1976 im Alter von 85 Jahren. Hören touren wir jetzt Maggie Reilly. Ja? Maggie Reilly hat ja viele, viele Songs aufgenommen mit Dingens zusammen. Wer ist Dingens? Bin heute noch nicht ganz wach. Irgendwie habe ich das Gefühl. Sag mal. Also wirklich, manchmal ist es wirklich schlimm. Dann pupp, zack, Faden gerissen. Dann hast du ein Stück gefunden und zack, wieder nochmal Faden gerissen. Genau, die Sängerin, die viel mit Mike Oldfield zusammen gemacht hat. Ja? Die schottische Sängerin wird heute 70 Jahre alt. Die hören wir auch. Und zwar in einem Song mit Mike Oldfield zusammen. Beziehungsweise der machte ja die Musik. Und zu hören ist Maggie Reilly. Moonlight Shadow, da ist er.

0: Maggie Reilly war hier zu hören. Der Mike Oldfield Song, Moonlight Shadow. Als Geburtstagskind des Tages. Wir haben es 6 Uhr und 46 Minuten, eine Minute nach 6:45. Alle, die es los müssen, auf einmal Maloche, wünsche ich einen schönen Tag. Wir hören uns morgen dann wieder. Die meisten hören tatsächlich, denn die jetzt los müssen, schon ab 5:30 sogar zu, ne? In einer Wiederholungssendung. So soll es sein, ne? Schönen Tag für euch, passt auf euch auf und dann bis morgen. Alle anderen schön artig weiter zuhören. Dem Kerl, der heute nicht ganz munter ist. Ja, wahrscheinlich müssen wir noch mal einen stärkeren Kaffee machen. Michael Stein singt jetzt Adios Marlena.
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0: Von Beruf Lehrer, tatsächlich. Michael Stein hat er seinen Beruf mal kurz an die Nagel gehängt und eine kleine Karriere gestartet als Schlagersänger. Adios Marlena war nicht der einzige Song. Richtig gute Stimme, wie man hörte. Und war eine gute Entscheidung. Ich glaube, jetzt ist er wieder am Lehrer-Dasein. Kann schon sein. Wir haben 6 Uhr und 52 Minuten. 8 Minuten vor 7. Wir haben jetzt noch eine schöne Nummer von Marianne Rosenberg, die wir in Deutsch kennen. Ich denk an dich und hier in der Variante in Englisch. Get up and dance. Dann gibt es Nachrichten, Sport und Wetterbericht in kompakter Variante. Und dann würde ich mich freuen, wenn wir uns in der zweiten Stunde wiederhören. Also ihr Lieben, bis dann und gleich und schön und ciao und sowas alles. Genau. Oder wie pflege ich immer zu sagen? Dranbleiben. Ich mache mir mal jetzt einen stärkeren Kaffee.
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0: die Zeit. 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
2: Im Studio Holger Dilk, schönen guten Morgen. Wegen der hohen Spritpreise werden verstärkt Entlastungen durch die Politik gefordert, zum Beispiel vom paritätischen Schleswig-Holstein. Die Pflege- und Fahrdienste würden mit aller Härte getroffen und müssten bereits auf Rücklagen zurückgreifen, heißt es. Michael Seidner vom Paritätischen sagte uns:
3: Wenn wir uns mal ein bisschen in der Stadt umgucken, dann sehen Sie ganz oft unsere Fahrdienste, unsere Menschen, die andere Menschen versorgen. Das sind Pflegedienste, das sind Fahrdienste für Menschen mit Behinderungen, das sind mobile Beratungsangebote und auch alle die müssen an die Tanksäule fahren und erfahren über die letzten Monate keinerlei wirksame Entlastung. Und hier ist die Politik gefordert, schnell und kurzfristig Hilfe zu bieten.
2: Bundeswirtschaftsministerin Reiche sprach sich bei NTV wegen der hohen Spritpreise für Direktzahlungen an Geringverdiener aus. Mehrere Umfragen sehen bei der Abgeordnetenhauswahl kommenden Sonntag in Berlin ein enges Rennen. Laut dem Institut INSA liegen CDU und Linkspartei derzeit bei etwa 20% gleich auf, dahinter folgen AfD, Grün und SPD. Bei einer Umfrage im Auftrag des ZDF liegen die Linken mit 23% knapp vor der CDU. Die Linkspartei könnte mit Grünen und SPD eine Regierungsmehrheit zusammenbringen. Ebenfalls am Sonntag wird in Mecklenburg-Vorpommern ein neuer Landtag gewählt. Dort lag in Umfragen zuletzt die AfD vor der SPD. NATO-Kampfjets haben über Litauen eine Drohne abgeschossen. Der Flugkörper wurde nahe der Hauptstadt Vilnius entdeckt. Litauens Präsident Nausėda dankte der NATO für ihre schnelle Reaktion. Die Bundeswehr baut in Litauen aktuell eine Brigade auf. Sie soll Ende kommenden Jahres einsatzbereit sein. Bundesinnenminister Dobrindt stellt heute neue sogenannte Lagebilder zur organisierten Kriminalität und Drogen vor. Das Bundeskriminalamt hatte zuletzt vor einem konstant hohen Bedrohungspotenzial gewarnt. Besonders besorgt war die Behörde über mehr Waffenbesitz und die Rekrutierung Minderjähriger. Die Horror-Comedy-Serie Widow's Bay und das Krankenhausdrama The Pitt sind die großen Gewinner bei den Emmys. Widow's Bay von Apple TV bekam 14 Preise, unter anderem für den besten Hauptdarsteller. Als bestes Drama wurde erneut die HBO-Serie The Pitt ausgezeichnet.
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4: Mit KI-Support. Wolkig ist es heute Morgen oft, dazu gibt es vereinzelt Nebel im Süden und in der Mitte. Tagsüber wird es dann in vielen Ecken deutlich freundlicher. Nur im Nordwesten bleiben eher viele Wolken und am Abend kommen da auch Schauer und einzelne kräftige Gewitter mit Sturmböen dazu. Die Höchstwerte liegen zwischen 21 und 31 Grad. Morgen gibt's wieder Schauer und einzelne Gewitter, maximal bis 24 Grad.

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0: Bei mir sind es nicht ganz 6 Days, bei mir nur 5 Days. Montags bis Freitags. Schönen guten Morgen, ihr Lieben. Dave Dudley's 6 Days on the Road war der Opener der 2. Stunde meiner Sendung.
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Musikalischerseits wisst ihr ja Bescheid, seit Jahren bei mir gibt es immer einen deutschsprachig gesungenen, gefolgt von einem nicht deutschsprachig gesungenen Titel, dazwischen die aktuelle Uhrzeit und das dann immer im Wechsel. Ihr wisst, das nenne ich Fairnessfilter. 7 Uhr und 7 Minuten, gleich 8. Ein paar Sekündchen fehlen noch, dann haben wir 7 Uhr und 8 Minuten, 8 Minuten nach 7. Nach Dave Dudley mit 6 Days on the Road. In Englisch hören wir was Deutsches. Und wir hören den Titel, Gernot geht's zu gut. Nee, warte, das ist nicht ganz richtig. Heute geht's uns gut und singen tut das Ding Gigi Anderson. Schön, dass ihr da seid, ihr Lieben. Moin, moin und Prost!

0: G.G. Anderson, der Meister des deutschen Schlagers. Heute geht's uns gut um 7:11, 8:04 haben wir es in der Zwischenzeit. Billy Ocean habe ich auch des Öfteren im Programm, immer natürlich mit verschiedenen Songs, ne? Love on Delivery hören wir uns jetzt an, ne? Oder wie heißt der richtig? Vorne steht L.O.D. Na gut, Point.
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0: Billy Ocean mit flotter tanzbarer Mucke, LOD, Love on Delivery, um 7 Uhr und 15 Minuten haben wir es gleich, Viertel 8 oder Viertel nach 7 genannt. Die Flippers habe ich meines Erachtens, ich überlege scharf, könnte mit Truckstop ähnlich sein, ja? Von der Menge her in der Rotation am meisten dran. Ne? Hasta la vista, singen sie jetzt, wobei ich das H vorne immer weglassen soll. Ja, hat eine Hörerin zu mir gesagt, das H gehört da nicht hin, man darf das nicht mit aussprechen, sondern hasta la vista. Na gut, ja, ich höre ja auf meine Hörer. Was? Die Flippers.
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0: Die Flippers und Hasta la Vista. Genau, schöne Nummer, geschrieben, die mehrheitlich, ja, über 25 Jahre hat das Uwe Busse den dreien auf den Leib geschrieben. Und das mit Erfolg, wie wir ja wissen, ne? Mit gutem Erfolg. Schade, dass die aufgehört haben. Okay, der Schlagzeuger ist sowieso nicht mehr da, aber Olaf macht ja munter weiter. Ich glaube schon 12 Alben oder so nach dem Auflösen. Wann hatten die sich aufgelöst? 2011, ne? Ja. Also er ist weiterhin munter, fleißig dabei, nur es werden immer mehr Plattformen entzogen. Unter anderem auch die Sendung Immer wieder sonntags. Naja, was willst du verlangen vom Öffentlich-Rechtlichen, ne? Logisch, was Gutes schmeißen sie weg und was Schlechtes, das holen sie hinzu. So sind sie. Ja, mit ihren Fake News und was nicht alles für ein Blödsinn. Na gut, lassen wir's, das ist wieder eine neue Kiste. Wir hören den Beitrag jetzt und dann Foreigner und Cold as Ice. Uhrzeit noch, wa? Richtig, machen wir. 7 Uhr und 20 Minuten haben wir's. 10 Minuten vor 7:30.
1: Ein 79-jähriger Magdeburger ist von einer Prostituierten geschlagen worden, weil er aus Enttäuschung über deren Körpergröße ihre Dienste nicht bezahlen wollte. Er stellte Anzeige wegen Körperverletzung, wie ein Polizeisprecher am Donnerstag mitteilte. Der 1,55 Meter große Mann hatte den Angaben zufolge die Frau, die an einer Anzeige mit dem Slogan »Kleine Waldfee für dich« warb, zu sich nach Hause eingeladen. Groß sei seine Enttäuschung gewesen, weil die kleine Waldfee ihn um Haupteslänge überragte und alles andere als zierlich war. Es sei schon an der Wohnungstür zum Streit um den Zahlungsmodus der vereinbarten 200 Euro als Liebeslohn gekommen, in dessen Folge die Frau dem 79-Jährigen einen Schlag aufs Auge versetzt haben soll.
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0: Leicht rocklastige Klänge mit Foreigner und Cold as Ice hier in meiner Sendung Der Morgen mit Gernot, der Quasselstrippe vom Dienst. So soll's sein. Jetzt gibt's die gute Mary Rose wieder, die sich ja zurückgezogen hat und in ihre wohlverdiente Rente gegangen ist. Soll sie, kann sie, muss sie auch. Ist ja richtig, ne? Ende der 50er Jahre als Rosi, ne? Rosemarie, als die kleine Rosemarie, hat sie angefangen zu singen. Ja, war recht niedlich. Ich hab, glaube ich, den ein oder anderen Titel hier schon mal vorgestellt. Wo sie dann noch, man hört es auch in der Stimme, dass sie ein kleines Mädchen noch ist, ne? Schau dich nicht um, hören wir diesmal von ihr. Und Uhrzeit fehlt noch. 7.25 Uhr, 5 Minuten vor halb 8 haben wir's.
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0: Mary Rose, schau dich nicht um, hier in meiner Sendung Der Morgen mit Gernot. Stimmt, man soll sich ja nicht umschauen, sondern nach vorne gucken, ne? Sonst fällst du auf die Gusche, beim Autofahren noch viel wichtiger, sonst fährst du irgendwo gegen, Gottes Willen. Gernot, du quatscht wirre Zeug, das weißt du schon. Ja, das stimmt. Montag bis Freitag von 6 bis 9. Live sogar. 7 Uhr und 30 Minuten haben wir es. Ganz genau halb acht. Halbzeit meiner kompletten Sendung und auch Halbzeit der zweiten Stunde. Wir hören jetzt die Wetteraussichten und ein paar Verbrauchertipps schließen sich wie immer an. Und dann gibt es eine heiße bzw. eine scharfe Nummer sogar. Ja, scharfe Nummern gibt's auch. Die Formation Chili singt Come to L.A. Ich nicht so, ich kriege immer Heimweh. Gleich hinter der Brandenburg-Grenze kriege ich Heimweh. Nee, will ich wieder nach Hause. Ging mir gestern auch so. War ich zufrieden, dass ich wieder in meinem geliebten, schönen Brandenburg, sprich Märkisch-Oderland war. Nee, ich war gestern wieder per Ausflug im Bulettenland. Es ist fürchterlich. Es ist wirklich fürchterlich. Wie kann man da leben und wohnen wollen? Nee, und ich rede diesmal nicht vom Politischen, sondern eher vom Umfeld und was da so alles rumläuft. Nein, nein, nein. Früher hätten sie solche Leute weggesperrt. Definitiv in Irrenanstalt. Gernot, Wetter!
1: Mit KI-Support. Wolkig ist es heute Morgen oft. Dazu gibt es vereinzelt Nebel im Süden und in der Mitte. Tagsüber wird es dann in vielen Ecken deutlich freundlicher. Nur im Nordwesten bleiben eher viele Wolken und am Abend kommen da auch Schauer und einzelne kräftige Gewitter mit Sturmböen dazu. Die Höchstwerte liegen zwischen 21 und 31 Grad. Morgen gibt's wieder Schauer und einzelne Gewitter, maximal bis 24 Grad.

0: Come to L.A. Nee, come to Brandenburg. Hier, to Märkisch Oderland. Was für Gernot. Manchmal bist du ganz schön albern. Wie? Manchmal. Na gut. Okay. Chili und Come to L.A. am 7.35 Uhr. 7.35 Uhr, 5 Minuten nach 7:30 haben wir es in der Zwischenzeit. Jetzt gibt's was aus der Mottenkiste, ne? Ich mag das trotzdem ganz gerne, wobei das gar nicht mein Jahrgang ist, also so alt bin ich ja dann doch nicht. Aber als Jungspund habe ich sowas viel im Radio gehört, unter anderem in einer meiner Lieblingssendern Rias 1, ja? Da gab's das regelmäßig zu hören. Die Rede ist vom großen, unvergessenen Peter. Peter Alexander. Hier mal ein kleines Auszüglein, hätte ich beinahe gesagt, aus seinen Filmschlagern. Er hat ja nicht nur gesungen und auch moderiert, ja, großer Showmaster, sondern auch Schauspieler war er auch. Und aus seinen vielen Filmen, jetzt mal einen kleinen Zusammenschnitt, nicht alle, sondern ein paar nur, ne? Medley Filmschlager. Hören wir uns mal an. Peter Alexander. Bei mir in der Sendung ist deutsches Kulturgut unvergessen. Fakt, solange ich atme.
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Wer hat heute am 15. Geburtstag, 15. September oder hätte, ne? Vielmehr, ich gedenke ja auch Leute, die nicht mehr unter uns sind, weil es einfach wert sind, noch an sie zu erinnern. Zum Beispiel an Agatha Christie, ja? Die britische Krimi-Schriftstellerin, 1890 geboren, an einem 15. September. 1976 ist sie von uns gegangen mit schönen, sauberen, entspannten 85 Jahren. Gerne, die Moderation, die üben wir nochmal. Ja, ich meine das ja nicht negativ, sondern eher positiv. Muss ja auch erstmal werden, ne? 85 ist schon mal ein schönes Alter. Des Weiteren Helmut Schön, der deutsche Fußballtrainer und Spieler, der 1915 geboren ist und im Alter von 80 Jahren 1996 gegangen ist. Ja, ich kann mich entsinnen. An seine Trainerzeit zumindest sehr, sehr gut. Des Weiteren hat Geburtstag. Dichter nehmen wir auch vorbei. Tommy Lee Jones, den kennen wir, ne? US-amerikanischer Schauspieler und Regisseur bzw. Oscar-Preisträger, ne? Der wird heute 80 Jahre alt. Guckt einer an. Herzlichen Glückwunsch dafür. Wen haben wir noch auf der Agenda? Die Dingensbummens hier, Dummens? Nee, ganz so schlimm ist es nicht. Und zwar den Matthias Killing, ne? Der deutsche Veranstaltungs- und Fernsehmoderator, kennen wir aus einer Morgensendung. Ich mache jetzt keine Werbung, sonst schaltet ihr alle den Fernseher an und mir aus. Nee. Aber heute wird er 47 Jahre alt. Herzlichen Glückwunsch dafür. Und der Duke of Sussex, der Harry, ja? Der britische Adler wird heute 42 Jahre alt. Singen tut uns das Geburtstagsständchen heute, das Geburtstagskind Maggie Reilly. Ja? Viel gute Zusammenarbeit mit Mike Oldfield. Die schottische Sängerin wird heute 70 Jahre alt. Ne? Unter anderem kennen wir sie mit dem Titel Moonlight Shadow oder auch mit Every Time Retouch. Und den hören wir uns jetzt an. Herzlichen Glückwunsch auch allen anderen Geburtstagskindern des 15. September.

0: Geburtstagskind des Tages, Maggie Reilly. Every time we touch. Um wann? 7 Uhr und 46 Minuten, eine Minute nach 7:45 haben wir es in der Zwischenzeit. Jetzt gibt es einen echten Klassiker aus der ehemaligen wie ich immer so zu sagen pflege, ne? Aus der ehemaligen DDR. In der Schlagerbranche war er tatsächlich, oder ist er immer noch, ne? Das Vorzeige-Schlagersternchen im wahrsten Sinne des Wortes. Und Sternchen, dabei bleiben wir auch. Sein größter Erfolgshit ist tatsächlich gewesen Wie ein Stern. Ne? Der wird leider nur immer sehr selten gespielt, weil die Nummer relativ lang ist im Original. Dann hört man immer irgendwelche eingekürzten Varianten, die sind aber nicht original. Da hat sich einer dran zu schaffen gemacht. Die originale Variante, die ist, soll man leider oder Gott sei Dank sagen, 6 Minuten 16. Und die hören wir uns jetzt an. Egal, da müsst ihr jetzt durch als Lurch, auch wenn ihr Frosch werden wollt. Genau, Frank Schöbel und Wie ein Stern. Eine absolute Top-Ballade zum Zurücklehnen und langsam mit dem Löffel im Kaffee rumrühren. Ne? Und alle Nicht-Schlager-Fans, die müssen jetzt ganz stark sein. Ist nun mal so. Ja. Ihr wisst ja, Musik ist eine Geschmackssache.
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0: Ein Machwerk, ein kleines Machwerk aus der DDR, hätte ich beinahe gesagt. Wie ein Stern, ja. Und die Älteren meiner Zuhörer werden gerade mit dem Kopf schütteln, schmunzeln und werden sagen, wo der das immer alles rauskramt, der Kerl. Ja, das sage ich mir morgens auch immer. Frank Schöbel, aber schön. Ich finde es trotzdem schön. Damals haben wir tatsächlich den Kopf geschüttelt und gesagt, um Gottes Willen. Nee, aber jetzt nicht mehr. Ihr Lieben, was gibt's jetzt Schönes? Na, Jennifer Page singt jetzt. Jennifer Page, genau. Crush. Entschuldigen Sie bitte, Crush. Gibt's auch in Deutsch, fällt mir gerade ein. Wir hatten das gesungen. Ja, fällt mir gerade ein und der Name fällt mir nicht ein. Aber ich weiß, dass es in Deutsch gibt, weil ich habe ihn ja schon gespielt hier bei mir in der Sendung Der Morgen mit Gernot. Wir haben 7 Uhr und 55 Minuten, 5 Minuten vor 8. Und dann hören wir die Nachrichten, Sport und Wetterbericht, wie ihr es gewohnt seid bei mir. Und dann würde ich mich freuen, wenn wir uns in der dritten und letzten Stunde auch wieder hören würden oder auch weiterhören könnten. Übrigens, ein bisschen muss ich euch ja neidig machen. Bei mir hier aus dem Studiofenster gucke ich raus und was sehe ich? Nix, weil du die Scheiben nicht geputzt hast. Nein, ich sehe strahlenden Sonnenschein. Ja, ja. Jeder kriegt das Wetter, was er verdient hat. Boah, ist der fies. Jennifer Page.
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0: die Zeit. 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
2: Im Studio Holger Dilk. Schönen guten Morgen. Wegen der hohen Spritpreise werden verstärkt Entlastungen durch die Politik gefordert, zum Beispiel vom paritätischen Schleswig-Holstein. Die Pflege- und Fahrdienste würden mit aller Härte getroffen und müssten bereits auf Rücklagen zurückgreifen, heißt es. Michael Seidner vom Paritätischen sagte uns:
3: Wenn wir uns mal ein bisschen in der Stadt umgucken, dann sehen Sie ganz oft unsere Fahrdienste, unsere Menschen, die andere Menschen versorgen. Das sind Pflegedienste, das sind Fahrdienste für Menschen mit Behinderungen, das sind mobile Beratungsangebote und auch alle die müssen an die Tanksäule fahren und erfahren über die letzten Monate keinerlei wirksame Entlastung. Und hier ist die Politik gefordert, schnell und kurzfristig Hilfe zu bieten.
2: Bundeswirtschaftsministerin Reiche sprach sich bei NTV wegen der hohen Spritpreise für Direktzahlungen an Geringverdiener aus. Bundesverkehrsminister Bilger kann sich Ticketkontrollen vor Bahnsteigen an großen Bahnhöfen vorstellen, also nicht erst im Zug. Im Fernverkehr sei das grundsätzlich sinnvoll, sagte der CDU-Politiker den Funke-Zeitungen. Dirk Justus.
4: In anderen Ländern kommt man im Fernverkehr teils nur mit Tickets ans Gleis. Dieses System lasse sich aber nicht einfach auf Deutschland übertragen, sagte Bilger. Viele Bahnhöfe seien dafür nicht ausgelegt. Solche Zugangskontrollen will Bilger in Deutschland erstmal praktisch testen. Gleichzeitig sieht der Minister wachsende Gefahren für die Verkehrsinfrastruktur. An sensiblen Stellen müsse deshalb der Schutz verbessert werden.
2: Es wird wohl ein enges Rennen bei der Abgeordnetenhauswahl in Berlin kommenden Sonntag. Laut einer neuen INSA-Umfrage kommen CDU und Linke beide auf 20%. Dahinter folgen AfD, die Grünen und SPD. In einer aktuellen ZDF-Umfrage liegt die Linkspartei knapp vorn und könnte mit Grünen und SPD eine neue Regierung bilden. Kann künstliche Intelligenz zur Gefahr für die globale Sicherheit werden? Die Frage beschäftigt kommende Woche den UN-Sicherheitsrat bei der Generalversammlung in New York. Die Risiken von KI werden gerade weltweit diskutiert. Anthropic und OpenAI wollen deshalb die Entwicklung bremsen. NATO-Kampfjets haben über Litauen eine Drohne abgeschossen. Der Flugkörper wurde nahe der Hauptstadt Vilnius entdeckt. Litauens Präsident Nausėda dankte der NATO für ihre schnelle Reaktion. Die Bundeswehr baut in Litauen aktuell eine Brigade auf. Sie soll Ende kommenden Jahres einsatzbereit sein.
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5: Mit KI-Support. Wolkig ist es heute Morgen oft. Dazu gibt es vereinzelt Nebel im Süden und in der Mitte. Tagsüber wird es dann in vielen Ecken deutlich freundlicher. Nur im Nordwesten bleiben eher viele Wolken und am Abend kommen da auch Schauer und einzelne kräftige Gewitter mit Sturmböen dazu. Die Höchstwerte liegen zwischen 21 und 31 Grad. Morgen gibt's wieder Schauer und einzelne Gewitter, maximal bis 24 Grad.

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0: hätte ich ja beinahe meinen Einsatz verpasst, wa? Nee, weil ich habe schon wieder nebenbei viele, viele andere Sachen, die ich hier so bei mache, ja. Was machst du denn da morgens? Tja, wenn ihr das jetzt erfahrt, müsste ich euch alle umbringen. Gernot, was redest du denn da? Herzlich willkommen zur dritten Stunde, ihr Lieben, der Sendung
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0: Dienstag ist heute, der 15. September 2026. Ihr hört die Sendung Der Morgen mit Gernot. Die gibt es montags bis freitags immer live von 6 bis 9 Uhr und unlive von 3 Uhr in der Nacht bis 6 Uhr ran. Immer die Wiederholung vom Vortag. Ja. Yeah. Die ungeschnittene Aufzeichnung, ja? Ich schneide wirklich nichts raus. Ich bin ja nicht vom öffentlich-rechtlichen Rundfunk. Bei mir wird nichts rausgeschnitten. Live ist live, bleibt so. Und auch die Wiederholungssendung mit sämtlichen Versprechern und komischen Sachen, die da so gewesen sind, werden 1:1 gesendet. Ja, nicht wie beim Kommunistenfunk da, vom SFB oder so, wo sie alles schneiden, ne? Und das Schärfste ist ja immer bei denen, dann kommen die bei einer Veranstaltung ganz früh, weil sie eventuell noch sehen, dass noch was passiert, ne? Vielleicht können sie was arschen, dass da jeder steht mit einem Hitlergruß oder so. Ja, das müssen wir ja filmen. Richtig. Dann

So wie beim Kommunistenfunk, SFB oder so. Nee, lass mal. So, jetzt ist genug gewettert, was wollte ich eigentlich sagen? Ja, nicht, ich wollte euch herzlich zu meiner dritten Stunde willkommen heißen. Ihr wisst ja Bescheid bei mir, was alles so passiert. Ja, was denn, was passiert denn? Na, nix, wie immer. Jetzt gibt's Olaf und der singt irgendwas von 1000 roten Rosen, ja? Musik fürs Herz muss sein. Moin, danke fürs Einschalten.

Ja, man hört natürlich klar und deutlich den eindeutigen Flippers-Sound. Ne? Und warum soll er den auch ändern? Ja, der war ja richtig erfolgreich. Und auch mit diesem Titel, das war übrigens das erste Album nach der Trennung, nach der Auflösung der Flippers. 1000 rote Rosen und hier der Titeltrack mit gleichnamigem Titel. Olaf, der Flipper. 8 Uhr und 12 Minuten haben wir es. 3 Minuten vor 8:45. Jetzt gibt's Billy Square und The Stroke. Na bitte, etwas rocklastiger wird's jetzt. Wir

0: Eine Mischung, war aus AC/DC und ZZ Top oder so ähnlich. Nein, nee, so schlimm ist es nicht. Billy Squier und The Stroke. Ja, schöne Nummer, ja, fürs Ohren durchpusten, ne? Sagt mein geschätzter Kollege immer aus der Vier-Tore-Stadt Neubrandenburg, wenn er seine Sendung fährt da. Wie heißt die doch gleich? Luftgitarre aufblasen? Nee, so heißt die Sendung nicht. Musik für Erwachsene, so heißt sie. Mit unserem Peter aus der Vier-Tore-Stadt Neubrandenburg. Der steht auf solche Musik, ja. Jedem Tierchen sein Pissierchen, ne? Ah, der spielt die Luftgitarre, bis die erste Saite reißt.
1: Dieser Typ mit seiner Moderation macht mich noch völlig wahnsinnig.
0: Liebe Grüße an den Frühstückstisch, ja? Ja, auch zu deiner biologischen Kaffeemaschine hätte ich beinahe gesagt. Ja, wobei, kann ja sein, ne? Gernot, sei nicht so überdreht. Sei artig. Ja, ich versuch's. 8:17, 2 Minuten nach 8:45 haben wir's. Jürgen Rainford singt, es wird alles wieder gut. Ja, das hoffe ich mal jetzt am Sonntag.
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0: Er singt nicht nur, der Jürgen Rainford, sondern er schreibt auch Musik für seine Mitstreiter. Und außerdem war er jahrelanger Radiomoderator und Zugpferd von einem gewissen Sender da im Wessiland. Ich will keine Werbung machen für öffentlich-rechtlichen Rundfunk, aber ihr könnt euch sicher denken, woher er kommt. Aber da hat er seine Arbeit sehr, sehr gut gemacht. Und hat er inzwischen auch einen eigenen Radiosender, ja, so wie ich hier auch einen eigenen habe, so hat er auch einen. Hört sich ganz gut an, was er da so macht und tut. Jürgen Rainford, es wird alles wieder gut. 8 Uhr und 21 Minuten haben wir es, 9 Minuten vor 8:30. Jetzt gibt's den versprochenen Beitrag und dann hören wir Blue System, Klammer auf, Dieter Bohlen, Klammer wieder zu, Déjà-vu. Aber erst der Beitrag. Ein 130 Stundenkilometer schnelles Moped hat in der Nacht zum Dienstag die Polizei im niederbayerischen Straubingen in Atem gehalten. Wie ein Sprecher sagte, hatten zwei 17-jährige Lehrlinge auf dem frisierten Moped eine Zivilstreife viel zu schnell überholt. Die Stoppkelle der hinterherfahrenden Beamten ignorierten die beiden. Stattdessen rasten sie mit Vollgas durch die Stadt, überfuhren rote Ampeln und zwangen einen Fußgänger, sich mit einem Sprung in Sicherheit zu bringen. Am Donauhafen konnten die beiden Jugendlichen die Verfolger, die inzwischen weitere Streifenwagen zur Verstärkung gerufen hatten, zweimal abschütteln und schließlich in einem Weizenfeld verstecken. Dort wurden sie wenig später entdeckt. Die 17-Jährigen seien wegen früherer Verkehrsverstöße bereits Polizei bekannt, sagte ein Sprecher.
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0: Déjà-vu. Nee, nicht ganz. Ja, doch, nee, so ist es ja. Richtig, richtig, richtig, richtig. Alles wird gut. Was ist denn jetzt hier wieder los? Nee, du, manchmal, wenn es schief kommt, dann kommt alles schief. Wissen wir ja, aber das kennen wir ja. So, fügen wir das mal hier rein. So, jetzt geht's aber los. Jetzt gibt's was Lustiges, ne? Der ein oder andere ältere Zuhörer von euch wird sich entsinnen können. Na, jetzt ist er nun leider nicht mehr unter uns. Der Spaßmacher und Witzeerzähler vom Herrn. 60er, 70er Jahre war sein Hochgenuss, auch in den 80ern war er noch aktuell tätig gewesen. Redet von Fips Asmussen. Ja, viele kennen seine Witze, die sehr häufig unter der Gürtellinie gingen. Also gar keine Witze für eine Morgensendung sind, ne, sondern erst nach 22 Uhr. Aber ich spiele jetzt keinen Witz von ihm, sondern einen Titel. Er singt ja auch, ne? Unter anderem den hier. Von Wegesack bis Tittisee. Naja, der Rest hört selbst. Wir haben es 8 Uhr und 27 Minuten, 3 Minuten vor 8:30.
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0: Die Stimmungskanone aus den 60er, 70er und 80er Jahren. Phipps Asmussen und von Fege Sack bis Titti See. 8:30 Uhr, ganz genau 8:30. Das bedeutet, wir hören jetzt die Wetteraussichten. Und ein paar Verbrauchertipps können sich anschließen. Danach gibt's Sydney Youngblood und If Only I Could. Zuvor gucken wir mal, was denn der liebe Kurt, seines Zeichens Wetterfrosch aus Berlin-Tegel, mir zum Finnwetter zuungt. Ich gucke die 16 Landeshauptstädte der 16 Bundesländer in alphabetischer Reihenfolge. Geht los! Berlin 12 Grad und heiter, in Bremen 17 Grad stark bewölkt, in Dresden 12 Grad und sonnig, Düsseldorf 17 Grad und sonnig, Erfurt meldet 14 Grad stark bewölkt, in Hamburg 16 Grad einzelne Schauer möglich, Hannover 17 Grad und stark bewölkt, in Kiel 15 Grad stark bewölkt, Magdeburg 14 Grad stark bewölkt, Mainz 16 Grad stark bewölkt, in München 13 Grad und heiter, Potsdam 11 Grad wechselnd bewölkt, in Saarbrücken 15 Grad und sonnig, Schwerin 13 Grad stark bewölkt, Stuttgart meldet 14 Grad und heiter und wie immer zum Schluss Wiesbaden 15 Grad und wechselnd bewölkt. Die Wetteraussichten hören sich wie folgt an. Heute in Deutschland wird es vielerseits noch einmal spätsommerlich warm. Besonders im Süden und Westen sind bis etwa 30 Grad möglich. Oha. Tagsüber häufig sonnig bzw. heiter, meist 24 bis 30 Grad. Ab dem Abend ziehen im Nordwesten Schauer und teils kräftige Gewitter auf, lokal mit Starkregen, Hagel und stürmischen Böen. Ab Mittwoch wird es deutlich kühler und wechselhafter. Danke nochmal, lieber Kurt. Und ich lese dann dein Gequake morgen wieder vor. Da wollte doch jemand wissen, den Spritpreis, ja, 2,42 Euro hier im Märkischen Oderland. Ja, es geht aufwärts. Ich hoffe, dass es mit dem Kerl, der das zu verantworten hat, bald abwärts geht. Nun, wie alles angekündigt.
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0: Schöne Mucke aus den 80ern mit Sidney Youngblood und If Only I Could. Um 8.36 Uhr, 6 Minuten nach 8:30 hier in meiner Sendung Der Morgen mit Gernot. Ein Schnuckelchen zum spiele ich jetzt noch und dann gucken wir mal, wer heute Geburtstag hat. Frank Zander, der Nasenbär-Song. Na bitte.
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So, das war's. Na, was denn nun? Entscheidet euch.

Agatha Christie, die hätte heute Geburtstag gehabt. Heute am 15. September 1890 geboren und 1976 im Alter von 85 Jahren von uns gegangen. Ja, die britische Krimi-Schriftstellerin, wie wir ja wissen. Des Weiteren der deutsche Fußballtrainer und Spieler Helmut Schön, ja, 1915 geboren. Und im Alter von 80 Jahren 1996 gegangen, der hätte heute auch Geburtstag gehabt. Ich kann mich an die Trainerzeit bei ihm noch erinnern. Nee, an die Spielerzeit nicht mehr, so alt bin ich nicht. Na Gott, wie auch immer. Des Weiteren Tommy Lee Jones, der US-amerikanische Schauspieler, Regisseur und Oscar-Preisträger. Der wird heute ganze 80 Jahre alt. Herzlichen Glückwunsch dafür. Wen suchen wir noch raus aus der riesengroßen Angebotsmenge? Matthias Killing, ja, der deutsche Veranstaltungs- und Fernsehmoderator, wird heute 47 Jahre alt. Kennen wir aus dem Fernsehen, ne? Genau. Und, na klar, Harry, der Duke of Sussex, genau, 1984 geboren, wird heute 42 Jahre alt. Harry, der Sohn von Prinzess Diana, wie wir ja wissen. Geburtstagskind des Tages, gesanglicherseits, ist die schottische Sängerin Maggie Reilly. Ja? Viel Zusammenarbeit mit Mike Oldfield hat sie, da kennen wir sie auch her, von der tollen Stimme. 70 Jahre alt wird sie heute. Herzlichen Glückwunsch zum Purzeltag, auch allen anderen, die heute Geburtstag haben. Viel, viel Gesundheit und einen guten Durst. Gernot. Naja, zum Anstoßen meine ich, ja, ja, ja. Wir hören Mike Oldfield bzw. Sally Oldfield mit Moonlight Shadow.

0: Den Gesangspart bei diesem Titel übernahm Maggie Wiley, den wir gehört haben. Bei vielen Mike Oldfield Songs Moonlight Shadow, ne? Kennen wir. 8:47 in der Zwischenzeit, 9:02. Ihr Lieben, Crying in the Discotheque oder so ähnlich heißt der Titel. Nee, nicht so ähnlich, so heißt er tatsächlich, von Alcazar. Den hören wir uns jetzt mal in Deutsch an, von Julia Lindholm. Ja? Fieber in der Discotheque. Warte mal, das hier muss raus. Ach, der Gernot, du, life is life. Warte mal, der hier muss hier hin, der muss hier hin. So, du ist schön. Was machst du da eigentlich, Gernot? Blödsinn. Ach so, also wie immer. Ja.
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0: Crying in the Discotheque, ja, im Englischen und hier in der deutschen Fassung mit Julia Lindholm. Fieber in der Diskothek. 8 Uhr und 52 Minuten, 8 Minuten vor 9. Die Formation Ohio Express, ja, sag mal einen Song, der hieß Yummy Yummy oder so ähnlich. Also, Naja. Und sowas ähnliches haben sie als Nachfolgesong dann auch nochmal gemacht. Chewy Chewy, ne? Das Ding ziehen wir uns jetzt mal rein.
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0: Ohio Express und Chewy Chewy war der vorletzte Titel hier in meiner Sendung, der Morgen mit Gernot. 8 Uhr und gleich 55 Minuten, das ist der Moment, wo ihr geschlossen als Chor wieder sagen könnt, Gott sei Dank, denn ich beende jetzt meine Sendung. Ja, genau. Morgen ab 6 Uhr bin ich wieder pünktlich für euch da, live, ne? Das war eine Drohung, keine Feststellung. Und ich wünsche euch einen richtig tollen Dienstag. Viel Spaß jetzt mit den folgenden Sendungen nach mir. Wir hören noch die Katie Strings und tausendmal in meinen Träumen. Und ich mache wie immer die zünftige Verabschiedung. Schwimmen davon, machen Fisch, ne? Genau. Diener nach links, Diener nach rechts. Tschüss, tschüss, ihr Lieben. Macht's Schmugge. Euer Gernot aus dem wunderschönen und ja, sonnendurchfluteten Märkisch-Oderland. Ja, jeder kriegt das Wetter, was er verdient. Tschüss!
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2: Im Studio Holger Dilk, schönen guten Morgen. Die Rufe nach einer Spritpreisentlastung durch die Politik werden wieder lauter. Zum Beispiel sehen sich die ambulanten Pflegedienste oder Fahrdienste mit den hohen Kosten konfrontiert. Dirk Justus.
3: Der Paritätische in Schleswig-Holstein etwa fordert deshalb schnelle Entlastungen. Besonders ambulante Pflege- und Fahrdienste müssten bereits an ihre Reserven, heißt es von dem Sozialverband. Auch der ADAC fordert Hilfe und bringt eine niedrigere Energiesteuer ins Spiel. Wirtschaftsministerin Reiche sprach sich bei NTV wegen der hohen Spritpreise für Direktzahlungen an Geringverdiener aus. Für heute Mittag werden neue Rekordpreise erwartet.
2: Ticketkontrollen könnten an großen Bahnhöfen künftig schon vor dem Bahnsteig kommen und nicht erst im Zug. Bundesverkehrsminister Bilger hält das im Fernverkehr grundsätzlich für sinnvoll. In anderen Ländern kommt man teils nur mit Ticket ans Gleis. Einfach übertragen lasse sich das aber nicht, sagte der CDU-Politiker den Funke-Zeitungen. Viele Bahnhöfe seien dafür nicht ausgelegt. Bilger will solche Kontrollen deshalb zunächst praktisch testen. Bei der Abgeordnetenhauswahl in Berlin kommenden Sonntag sieht es nach einem engen Rennen aus. Laut einer neuen INSA-Umfrage sind CDU und Linke aktuell gleich auf. Beide kommen demnach auf 20%. Laut aktueller ZDF-Umfrage liegt die Linke knapp vorn und könnte mit Grünen und SPD eine neue Regierung bilden. Kampfjets der NATO haben eine Drohne über Litauen abgeschossen. Sie war in der Nähe der Hauptstadt Vilnius gesichtet worden. Woher die Drohne kam, sagten die Behörden nicht. Wegen des Ukraine-Kriegs wird der Luftraum der baltischen Staaten immer wieder verletzt, etwa durch Russland. Die USA haben erstmals offiziell bestätigt, Waffen im Weltall stationiert zu haben. Laut US Space Force sind sie bereits im Orbit und können offensiv wie defensiv eingesetzt werden. Einzelheiten nennt das Militär nicht. Atomwaffen im All sind allerdings durch einen Vertrag seit 1967 verboten.
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4: Mit KI-Support. Viel Sonne gibt's gerade in der Mitte, dazu sind auch ein paar Wolken unterwegs. Später bleibt's vielerorts trocken und ziemlich warm. Die Höchstwerte liegen zwischen 23 und 31 Grad. Nur im Nordwesten ziehen zum Abend hin erste Schauer und auch kräftige Gewitter auf. Dann kann's kurz richtig windig werden. Morgen wird's unbeständiger mit mehr Wolken und immer wieder Regen. Maximal bis 24 Grad.
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1: Mit Michael Daub. Sozialverbände und Gewerkschaften warnen nach dem Wahlsieg der AfD in Sachsen-Anhalt, verfolgen für Minderheiten und demokratische Grundsätze und fordern eine klare Abgrenzung der anderen Parteien. Der Sozialverband VDK kritisiert, das AfD-Regierungsprogramm bedeute Ausgrenzung etwa für Menschen mit Behinderung. Die türkische Gemeinde fordert besseren Schutz vor rechtsextremer Gewalt. Verdi und die GEW mahnen zur Distanz bei der Regierungsbildung. Auch die Kirchen warnen vor einer Aushöhlung von Menschenwürde, Demokratie und Rechtsstaat. Nach dem Wahlerfolg der AfD in Sachsen-Anhalt hat BSWK-Chefin Amira Mohamed Ali klargestellt, dass ihre Partei AfD-Spitzenkandidat Ulrich Siegmund nicht zum Ministerpräsidenten wählen werde. Dem Sender Phoenix sagte sie, man sei offen für Gespräche über Sachfragen mit allen Parteien, führe aber keine Koalitionsverhandlungen. Mohamed Ali sprach sich stattdessen für einen überparteilichen Ministerpräsidenten aus, der wechselnde Mehrheiten sucht. Das deutsche Stromnetz bleibt Ziel von Sabotageplänen. Sowohl in Nordrhein-Westfalen als auch in Sachsen sind weitere Abschussvorrichtungen an Hochspannungsleitungen entdeckt worden. Die Sicherheitsbehörden fahnden seit Tagen nach einem 48-Jährigen, der in mehreren Bundesländern versucht haben soll, mit Raketen Kurzschlüsse an den Leitungen auszulösen. Der wegen Völkermords verurteilte bosnisch-serbische Kriegsverbrecher Ratko Mladic ist in Belgrad mit staatlichen und militärischen Ehren beigesetzt worden. Mehrere tausend Menschen nahmen daran teil. Mladic war Ende August im Gefängnis von Den Haag gestorben, wo er eine lebenslange Haftstrafe wegen Völkermords und Verbrechen gegen die Menschlichkeit verbüßte. Die EU kritisierte die Ehrung als Widerspruch zu europäischen Werten. Soweit die Meldungen.
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3: Damit herzlich willkommen zu einer neuen Stunde hier im Technikradio mit der Technikshow. Und in dieser Stunde haben wir unter anderem einen Game-Tipp für Sie. Also unbedingt dranbleiben.
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2: Ein Superheld, der seit über 80 Jahren die Welt erobert und jetzt auch auf einer neuen Konsole unterwegs ist. Lego Batman, das Vermächtnis des dunklen Ritters, gibt es bereits für PlayStation 5, Xbox Series X und S sowie PC. Und nun auch für die Nintendo Switch 2. Die Geschichte erzählt die Geburt einer Legende. Wie aus dem wohlhabenden Bruce Wayne der gefürchtete Beschützer Gotham Cities wird. Mein Kollege Matthias Pillasch erzählt uns mehr vom epischen Game-Abenteuer Lego Batman, das Vermächtnis des dunklen Ritters.
3: Bruce Waynes Transformation beginnt bei der Liga der Schatten. Spieler erkunden dramatische Story-Momente und meistern Kampftechniken, Schleichtechniken sowie detektivische Fähigkeiten. Ein Mix aus Action und Denksport.
4: Ich muss mehr als ein Held sein. 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
3: 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Mit wechselnden Anzügen und legendären Fahrzeugen wie dem Tumbler eröffnen sich immer wieder neue Wege, die Stadt zu beschützen und neue Gegner zu besiegen.
6: Du glaubst, die Dunkelheit ist deine Verbündete. Für dich ist sie ein Mittel zum Zweck. Ich wurde in ihr geboren, von ihr Wer hat das hier hingelegt? Ich hätte mir was brechen können.
3: Gotham City wird zum Schauplatz für epische Kämpfe und versteckte Geheimnisse.
7: Dann mal an die Arbeit.
3: Der klassische Lego-Humor trifft auf ernsthafte Story-Wendungen.
8: Wer bist du?
3: Ob allein oder zusammen mit einem Partner.
7: Wir könnten einander behilflich sein.
9: Guten Abend, Gotham! Feiert mit uns das absolute Chaos! Oh!
8: Jemand muss etwas tun!
3: Für Hardcore-Fans wartet der Brand.

0: Neuer Dark Knight Modus. Ungefiltert schwierig. Aber egal in welchem Schwierigkeitsgrad, wer Batmans komplette Reise durchlebt, entdeckt, wie aus Bruce Wayne der dunkle Ritter wird.
1: Wer bist du?
2: Ich bin Batman.
3: Ein Action-Abenteuer, das klassische Superhelden-Story mit Rätseln, Erkundungen und typischem Lego-Humor verbindet. Ab sofort Lego Batman, das Vermächtnis des dunklen Ritters für die Nintendo Switch 2. Zeitgleich mit dem neuen Mayhem Collection DLC für alle Deluxe Edition Besitzer. Darin sorgen erstmals Joker und Harley Quinn als spielbare Charaktere für Chaos in Gotham City.
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1: Ausländische Geheimdienste und kriminelle Banden richten jedes Jahr Milliardenschäden bei deutschen Unternehmen an. Der IT-Branchenverband Bitkom teilte mit, dass die Spuren häufig nach China oder Russland führen. Im Fokus liegt besonders die Rüstungsindustrie. Fachleute raten Unternehmen zu einem guten Krisenmanagement im Fall eines Hackerangriffs und zu einem sicheren Zugangsmanagement. Greifbar nah und doch kaum genutzt. Glasfaser ist nach wie vor nicht der große Renner. Laut einer aktuellen Marktanalyse haben im Juni nur 27,5% der Haushalte und Unternehmen mit Glasfaseranschluss diesen auch aktiviert. Ähnlich wenig wie ein Jahr zuvor. Gründe sind demnach der Preis und ein vergleichsweise gutes VDSL-Netz. Elektrogeräte werden nach Zahlen des Marktforschungsunternehmens NIQ dieses Jahr wohl teurer und weniger. Grund: Wegen des KI-Booms werden Produktionskapazitäten für Chips in den Ausbau von Rechenzentren verlagert. Moderne Prozessoren und schnellere Speichermodule für Smartphones oder Laptops werden so zur Mangelware. Modelle, zum Beispiel mit größeren Speicherkapazitäten und mehr Rechenleistung als üblich, werden seltener angeboten und auch teurer. Auch günstigere Einstiegsmodelle werden weniger angeboten, so die Marktforscher. Das gilt übrigens nicht nur für Smartphones und Laptops, sondern auch für PCs und Spielekonsolen.
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1: Und mit Sascha Piero von Marquez. Die Band wird in diesem Jahr bereits 20.
2: 20 Jahre gingen dann doch im Ende schnell rum. Und ja, wir feiern das ja schon seit 20 Jahren. War ein Witz. Also ich glaube, 20 Jahre fühlt sich auch für uns irgendwie nach Wow an, lange Zeit. Und wir haben schon so ein wenig das Jahr immer mal wieder mit kleinen Treffen und mal da essen gehen und sagen, ach Mensch, cool, über alte Zeiten reden, das ist toll. Es ist immer so, wenn man selbst 20 Jahre schon zusammen ist, am Stück als Band, wir haben ja keine Pause gemacht dazwischen, merkt man das gar nicht so richtig.
1: Gefeiert wird das unter anderem mit einem neuen Album.
2: Ja, ein neues Album, ein sehr schönes Album finden wir, weil wir haben uns eigentlich zuerst mit der Plattenfirma überlegt oder anders. Die Plattenfirma hat natürlich manchmal gern so bei so einem Jubiläumsjahr das Gefühl, Mensch, wir müssen mal so ein Best-of rausbringen. Aber irgendwie war es für uns noch keine Zeit für ein Best-of-Album. Denn wir wollen ja nicht irgendwie alte Songs wieder rausholen, sondern wir wollen neue Sachen kreativ sein. Wir hatten so viele Ideen. Und deswegen ist ein neues Album entstanden. Das heißt Super Elastico. Also super elastisch. Muss man jetzt nicht ganz motorisch funktionell sein, sondern es hat noch andere Gründe. Aber auf jeden Fall wollten wir ein Album machen mit vielen verschiedenen Stilistiken. Und das haben wir auch gemacht. Also man hört auf dieser Platte wirklich unterschiedliche Sachen von, ich sag mal, von einer Salsa-Nummer bis einer Italo-Pop-Nummer bis ein bisschen Indie-haft. Dann extrem Marquez-Style, haben wir natürlich auch Songs wieder drauf. Auf Spanisch natürlich alles, aber es gibt auch ein Lied, was dann auch auf Italienisch ist.
1: In den letzten Jahren hat sich natürlich auch die Technik weiterentwickelt. Social Media gab es damals zum Beispiel noch gar nicht.
2: Also sagen wir mal so, wir haben früher die Zeit miterlebt, wo es das halt noch gar nicht gab, zu Anfang von Marquez. Da gab es noch Videos, da wurde noch gar nicht von HD gesprochen, da wurde noch auf Röhrenfernseher gefühlt geguckt, ganz andere Auflösung. Dementsprechend haben wir unsere ersten Videos auf Filmband, also auf Filmrolle gedreht und nicht auf, weiß ich, digital mit einer Cam, gar nicht. Dann gab es früher auch noch nicht mal, ich glaube, es war die Anfangszeit von MySpace, also bedeutet, wir haben so die ersten digitalen Plattformen versucht mitzunehmen, fühlte sich aber komisch an, gab es ja auch nicht mehr allzu lange, also bedeutet, unsere typische damals Arbeit war zu den Fans, wir haben versucht, so viel wie möglich zu spielen, Radio Einsätze zu bekommen, Radiointerviews zu machen, Fernsehinterviews zu geben. Dann kam Social Media, was auf jeden Fall erstmal eine Bereicherung war. Und jetzt mittlerweile weiß ich gar nicht, was ich davon halten soll, weil es einfach zu viel geworden ist. Es gibt zwar den neuen Künstlern oder auch uns natürlich eine Chance, sich zu verbreiten sehr schnell, aber es wird auch gern mal übersehen, weil es vielleicht zu viel davon gibt. Also ich kann immer gar nicht sagen, ob es alles so viel besser ist als früher, aber ich weiß, dass natürlich viel mehr Leute die Chance bekommen, sich zu präsentieren, aber sie können auch in der ganzen Flut natürlich auch sehr schnell untergehen, weil man es vielleicht gar nicht mehr mitbekommt. Dafür gibt es halt so viel.
1: Und hier sind jetzt Marquez im Technikradio mit dem Titelsong ihres aktuellen Albums.
2: Hallo, hier ist der Sascha von Marquez und ihr hört die Technikshow mit Oliver Heinz.

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1: Mit Michael Daub. Sozialverbände und Gewerkschaften warnen nach dem Wahlsieg der AfD in Sachsen-Anhalt vor Folgen für Minderheiten und demokratische Grundsätze und fordern eine klare Abgrenzung der anderen Parteien. Der Sozialverband VDK kritisiert, das AfD-Regierungsprogramm bedeute Ausgrenzung etwa für Menschen mit Behinderung. Die türkische Gemeinde fordert besseren Schutz vor rechtsextremer Gewalt. Verdi und die GEW mahnen zur Distanz bei der Regierungsbildung. Auch die Kirchen warnen vor einer Aushöhlung von Menschenwürde, Demokratie und Rechtsstaat. Nach dem Wahlerfolg der AfD in Sachsen-Anhalt hat BSWK-Chefin Amira Mohammed Ali klargestellt, dass ihre Partei AfD-Spitzenkandidat Ulrich Siegmund nicht zum Ministerpräsidenten wählen werde. Dem Sender Phoenix sagte sie, man sei offen für Gespräche über Sachfragen mit allen Parteien, führe aber keine Koalitionsverhandlungen. Mohammed Ali sprach sich stattdessen für einen überparteilichen Ministerpräsidenten aus, der wechselnde Mehrheiten sucht. Das deutsche Stromnetz bleibt Ziel von Sabotageplänen. Sowohl in Nordrhein-Westfalen als auch in Sachsen sind weitere Abschussvorrichtungen an Hochspannungsleitungen entdeckt worden. Die Sicherheitsbehörden fahnden seit Tagen nach einem 48-Jährigen, der in mehreren Bundesländern versucht haben soll, mit Raketen Kurzschlüsse an den Leitungen auszulösen. Der wegen Völkermords verurteilte bosnisch-serbische Kriegsverbrecher Ratko Mladic ist in Belgrad mit staatlichen und militärischen Ehren beigesetzt worden. Mehrere tausend Menschen nahmen daran teil. Mladic war Ende August im Gefängnis von Den Haag gestorben, wo er eine lebenslange Haftstrafe wegen Völkermords und Verbrechen gegen die Menschlichkeit verbüßte. Die EU kritisierte die Ehrung als Widerspruch zu europäischen Werten. Soweit die Meldungen.
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3: Auf in eine neue Stunde hier im Technikradio mit der Technikshow und unseren Hörbuchtipps der Woche. Also unbedingt dranbleiben.
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Ihr hört erstens einmal den Klaus Eberhardinger von der ERV, aber dann hört ihr vor allen Dingen Oliver Heinze, der Mann mit der Stimme. Man kann ihn leider nicht sehen, es ist Radio.

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1: Das ist schon ein bisschen verrückt. Eigentlich wollte der Anwalt und Musiker Alan Levy, der im Laufe seiner Karriere bereits Dutzende Songs geschrieben hat, nur mal für sich ausprobieren, ob er auch einen Roman verfassen kann. Konnte er. Und Freunde, die ihn lesen durften, waren von Theo in Golden so begeistert, dass Levy ihn nicht wie ursprünglich geplant in der Schreibtischschublade verstauben ließ, sondern veröffentlichte. Und damit gelang ihm auf Anhieb der Sprung an die Spitze der New York Times Bestsellerliste. Nun gibt's Theo in Golden endlich auch auf Deutsch. Und Helke Michael verrät uns mehr dazu in unserem aktuellen Hörbuchtipp.
2: In der hübschen Kleinstadt Golden, südlich von Atlanta, taucht eines Tages ein 86-jähriger Fremde auf. Er nennt sich Theo, kommt schnell mit den Einwohnern ins Gespräch und wird immer wieder gefragt:
3: Was hat Sie hergeführt? Und wo sind Sie zu Hause? Theo tat die Fragen mit einer kurzen Antwort ab. Ich habe an verschiedenen Orten gelebt. Geboren und aufgewachsen bin ich im Norden Portugals, wohnte später aber viele Jahre in New York, wo ich immer noch ein Apartment besitze. Geschäftliche Angelegenheiten bringen mich in diese Stadt, deshalb ist Golden jetzt meine Heimat.
2: Nach ein paar Nächten im Hotel mietet er sich eine zentral gelegene Wohnung, geht viel spazieren und trinkt jeden Tag einen Espresso in seinem Lieblingscafé, das gleichzeitig eine Kunstgalerie ist.
3: An der linken, wie auch der rechten und der hinteren Wand gab es Porträts, 92 an der Zahl, ausgeführt in Bleistift auf weißem Papier und versehen mit schwarzen Rahmen in drei verschiedenen Größen.
2: Zu sehen sind nur Einwohner aus Golden, alle vom selben Künstler gezeichnet. Und diese Porträts, die zwischen 125 und 200 Dollar kosten, kauft Theo mit der Zeit alle auf.
3: Um sie dann ihren rechtmäßigen Besitzern zu übergeben. Ich möchte sie persönlich aushändigen. Das ist mir enorm wichtig. Ich will sie einzeln und nacheinander verschenken.
2: Natürlich fragt sich die ganze Stadt:
3: Warum um alles in der Welt verschenkt der alte Mann diese Porträts einfach? Höchst dubios.
2: Doch eine Antwort bekommen sie erstmal nicht.
3: Theo holte tief Luft, nahm die Brille ab, holte nochmal Luft und verließ dann das Café. Alles lief nach Plan, ganz wie er es sich erhofft hatte.
1: Was der Fremde mit dieser dubiosen Aktion erreichen will, erfährt man ab sofort in Alan Levys bezauberndem Roman Theo in Golden. Der ist bei Piper erschienen und das von Walter Kreie eingelesene Audiobook bei Hörbuch Hamburg.

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12: Hallo, hier ist der Henny Nachtsheim vom Badesalz. Ihr hört jetzt Oliver Heinze. Ich kann nur eins sagen, hört euch der Oliver an. Das ist ein Typ. Also in Hessen sagen wir, es ist ein Typ, der Oliver. Das ist gut, das macht er ganz gut. Oliver, na, du musst mir kein Geld geben. Okay. Ich hab's so gern gesagt. Okay, alles klar.

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1: Ausländische Geheimdienste und kriminelle Banden richten jedes Jahr Milliardenschäden bei deutschen Unternehmen an. Der IT-Branchenverband Bitkom teilte mit, dass die Spuren häufig nach China oder Russland führen. Im Fokus liegt besonders die Rüstungsindustrie. Fachleute raten Unternehmen zu einem guten Krisenmanagement im Fall eines Hackerangriffs und zu einem sicheren Zugangsmanagement. Greifbar nah und doch kaum genutzt. Glasfaser ist nach wie vor nicht der große Renner. Laut einer aktuellen Marktanalyse haben im Juni nur 27,5% der Haushalte und Unternehmen mit Glasfaseranschluss diesen auch aktiviert. Ähnlich wenig wie ein Jahr zuvor. Gründe sind demnach der Preis und ein vergleichsweise gutes VDSL-Netz. Elektrogeräte werden nach Zahlen des Marktforschungsunternehmens NIQ dieses Jahr wohl teurer und weniger. Grund: Wegen des KI-Booms werden Produktionskapazitäten für Chips in den Ausbau von Rechenzentren verlagert. Moderne Prozessoren und schnellere Speichermodule für Smartphones oder Laptops werden so zur Mangelware. Modelle, zum Beispiel mit größeren Speicherkapazitäten und mehr Rechenleistung als üblich, werden seltener angeboten und auch teurer. Auch günstigere Einstiegsmodelle werden weniger angeboten, so die Marktforscher. Das gilt übrigens nicht nur für Smartphones und Laptops, sondern auch für PCs und Spielekonsolen.
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1: Wer als Kind viel Zeit am Strand verbringt, Wale beobachtet und schwimmen geht, fühlt später ein Leben lang eine starke Verbundenheit mit dem Meer. So wie die kanadische Ärztin Kelly Anderson, die das jetzt eindrucksvoll in ihrem poetischen Debütroman Das Jahr der Wale beschreibt. Der ist gerade die absolute Top-Empfehlung von Reese's Book Club, hinter dem die amerikanische Schauspielerin Reese Witherspoon steckt. Und unser aktueller Hörbuchtipp. Helke Michael verrät uns mehr.
2: Annie MacLeod ist vor der Westküste Kanadas auf einem Segelboot groß geworden, weil ihre Mutter es nicht erträgt, längere Zeit vom Meer getrennt zu sein. Doch nach einem verheerenden Tsunami kehren ihre Eltern nicht mehr nach Hell's Landing zurück.
3: Annie MacLeod kann das Meer nicht hören. Sie gräbt nach Muscheln. Noch hat sie sich nicht in Wassernähe gewagt, obwohl es schon vor 4 Tagen passiert ist. Täglich hält ihre Großmutter Ruth sie an, härter zu arbeiten, sich die Tränen mit einer Schaufel aus dem Leib zu schuften. Vielleicht sind sie gar nicht tot, sagt sie.
2: Noch am gleichen Tag entdeckt Annie einen splitternackten, hilflosen jungen Mann im Meer und rettet ihn aus den Fluten.
3: Er ist höchstens 20, ungefähr so alt wie sie, aber locker über 1,80, mit klatschnassem, blondem Haar, das wie Wasser glänzt. Seine sommersprossenlose Haut irritiert sie. Sieht ihr zu durchscheinend aus. Er wirkt unversehrt. Er sagt kein Wort.
2: Trotzdem verspürt Annie sofort eine seltsame Verbindung zu dem Unbekannten. Sie nimmt ihn mit nach Hause und tauft ihn kurzerhand Walker.
3: In ihrem Kopf überschlagen sich die Fragen. Wer ist er? Und woher kommt er? Wird er bleiben? Und warum macht sie sich so viel daraus, ob er es tut? Und da ist wieder dieses Geräusch. Warum fühlt sich das Surren so gut an? Es strömt über ihre Kopfhaut und legt sich warm über ihre Schultern.
2: Aber dann soll Hale's Landing evakuiert werden und Annie, die sich große Vorwürfe macht, weil sie während des Tsunamis nicht bei den Eltern, sondern bei ihrer großen Jugendliebe Evan war, muss sich entscheiden, wohin ihr Herz gehört.
3: Ihre Lage ist bedenklich. Sie sind allein, mitten im Nirgendwo, leben von dem, was das Land hergibt, räuchern Fisch und gehen wieder aufs Plumpsklo wie vor 50 Jahren. Hilfe ist noch keiner eingetroffen. Versuchsweise malt sie sich aus, wie sie ein Schiff besteigt und aufbricht, Kielwasser hinter ihnen auseinanderschäumt und Hale's Landing in der Ferne verblasst. Es fühlt sich verkehrt an.
1: Wie sich Annie am Ende entscheidet und wie es mit Evan und dem mysteriösen Walker weitergeht, erfährt man ab sofort in Kelly Andersons Das Jahr der Wale. Ihr Roman ist bei Drömer Knauer erschienen und das von Tessa Mittelstädt eingelesene Hörbuch bei Argon.

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1: Mit Michael Daub. Sozialverbände und Gewerkschaften warnen nach dem Wahlsieg der AfD in Sachsen-Anhalt, verfolgen für Minderheiten und demokratische Grundsätze und fordern eine klare Abgrenzung der anderen Parteien. Der Sozialverband VDK kritisiert, das AfD-Regierungsprogramm bedeute Ausgrenzung etwa für Menschen mit Behinderung. Die türkische Gemeinde fordert besseren Schutz vor rechtsextremer Gewalt. Verdi und die GEW mahnen zur Distanz bei der Regierungsbildung. Auch die Kirchen warnen vor einer Aushöhlung von Menschenwürde, Demokratie und Rechtsstaat. Nach dem Wahlerfolg der AfD in Sachsen-Anhalt hat BSWK-Chefin Amira Mohamed Ali klargestellt, dass ihre Partei AfD-Spitzenkandidat Ulrich Siegmund nicht zum Ministerpräsidenten wählen werde. Dem Sender Phoenix sagte sie, man sei offen für Gespräche über Sachfragen mit allen Parteien, führe aber keine Koalitionsverhandlungen. Mohamed Ali sprach sich stattdessen für einen überparteilichen Ministerpräsidenten aus, der wechselnde Mehrheiten sucht. Das deutsche Stromnetz bleibt Ziel von Sabotageplänen. Sowohl in Nordrhein-Westfalen als auch in Sachsen sind weitere Abschussvorrichtungen an Hochspannungsleitungen entdeckt worden. Die Sicherheitsbehörden fahnden seit Tagen nach einem 48-Jährigen, der in mehreren Bundesländern versucht haben soll, mit Raketen Kurzschlüsse an den Leitungen auszulösen. Der wegen Völkermords verurteilte bosnisch-serbische Kriegsverbrecher Ratko Mladic ist in Belgrad mit staatlichen und militärischen Ehren beigesetzt worden. Mehrere tausend Menschen nahmen daran teil. Mladic war Ende August im Gefängnis von Den Haag gestorben, wo er eine lebenslange Haftstrafe wegen Völkermords und Verbrechen gegen die Menschlichkeit verbüßte. Die EU kritisierte die Ehrung als Widerspruch zu europäischen Werten. Soweit die Meldungen.
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3: Damit herzlich willkommen zu einer weiteren Stunde hier im Technikradio mit der Technikshow. Und in dieser Stunde schauen wir mal zurück auf die größte Messe für Unterhaltungselektronik und weiße Ware, die IFA. Wir sprechen über Internetrouter und stellen eine ganz besondere Kamera vor.
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1: Ja, die IFA, die war ja mal die internationale Funkausstellung. Heute stehen die drei Buchstaben für Innovationen für alle oder Innovation for All. Und Innovationen, also Neuheiten, gab es auch am Stand von TP-Link. Hier konnte man sogar ein bisschen in die Zukunft schauen. Was man hier alles entdecken konnte, das hat mir Stephen Paddy von TP-Link auf der IFA verraten. Hallo.
2: Hallo.
1: Herr Paddy, TP-Link ist ja ein Unternehmen, das vor allem für Internetrouter bekannt ist, oder?
2: So ist es. Also ganz viele Leute kennen uns vor allem aus dem Bereich Netzwerktechnik. Daraus sind wir auch geboren. Das ist das, was wir vor allem vorangetrieben haben seit den 90ern schon. Aber wichtig ist zu nennen, dass wir auch einen wahnsinnig breiten Smart-Home-Bereich haben, der unter der Marke Tarpo zusammengefasst ist, der ein großes Ökosystem mit verschiedenen Möglichkeiten anbietet, um auch im Smart-Home sich auszurüsten.
1: Gehen wir mal in diesen Smart-Home-Bereich. Was gibt es denn da alles bei Ihnen?
2: Tarpo ist wahnsinnig breit. Was wir bei Tarpo immer unterstreichen, ist, dass wir als ganzes Ökosystem ein Angebot stellen wollen. Und das umfasst viele verschiedene Bereiche. Das sind vor allem natürlich Kameras, weil das Thema Sicherheit vielen am Herzen liegt. Viele finden den Weg ins Tarpo-Universum dadurch, dass sie sich eine Outdoor-Kamera zum Beispiel anlegen, um zu gucken, was im Garten passiert. Und ist aber nicht allerdings darauf limitiert, dass es nur Kameras gibt. Wir haben dabei auch Videotürklingeln zum Beispiel. Es sind Saugroboter mit drin. Die Sensorik ist wichtig. Und der Spaß von Tarpo, der fängt vor allem da an, wenn man anfangen kann, dass die Geräte sich untereinander unterhalten und ein ganzes Ökosystem bilden.
1: Ihr Hauptgeschäft sind aber nach wie vor Router, ne?
2: Genau so ist es. Das, was uns am wichtigsten ist, ist natürlich, dass wir das Netzwerk bereitstellen. Aber das Netzwerk ist entsprechend auch wichtig dafür, um später das Smart Home überhaupt zu ermöglichen. Deswegen ist beides natürlich für uns wichtig. Aber die Bekanntheit ist immer im Bereich Netzwerktechnik.
1: Nun gibt es ja doch den einen oder anderen Routerhersteller. Was können die Router von TP-Link, was die anderen nicht können?
2: Die Router von uns können genau das, was sie tun müssen, je nachdem, was das Nutzungsszenario von ihnen natürlich ist. Das heißt, wodurch sich TP-Link vor allem auszeichnet, ist eine unheimliche Bandbreite an verschiedenen Routern, damit derjenige, der weiß, dass er einen Router für einen bestimmten Nutzen haben möchte, auch genau den findet, der am besten zu ihm passt. Und das kann natürlich die normalen Router sein. Das sind die Router wie die Archer, also die Regelrouter, die wir haben, aber auch gaming-spezifische Router. Es können aber auch das Mesh-System sein, was bei der Abdeckung eine wichtige Rolle spielt. Und all diese Dinge sind bei TP-Link vertreten.
1: Eingangs hatte ich es bereits erwähnt. Hier auf der IFA kann man auch so einen kleinen Blick mal in die Zukunft werfen, direkt hier am Stand.
2: Sie haben vollkommen recht. Und das ist das Thema Wi-Fi 8. Wir geben hier bei der IFA bereits einen Ausblick auf die nächste Wi-Fi-Generation und

0: möchten den Leuten die Möglichkeit geben, daran teilzuhaben, dass Wi-Fi 8 einen wahnsinnigen Sprung nach vorne in puncto Stabilität macht. Es ging bei Wi-Fi 7 ganz viel um Speed und jetzt geht es darum, das Wi-Fi stabiler zu bekommen. Das bedeutet, dass es um Abdeckung geht. Das heißt, dass die Devices, die vom Router, die mit dem Router verbunden sind, auch weiter entfernt abgedeckt werden können. Dass es eine höhere Gerätedichte geben kann. Also viele, vor allem Smart Home befindliche Geräte, auch trotzdem reaktiv bleiben. Und dann gibt es noch das Störungshandling, damit diese weniger auftreten und der Router intelligenter damit umgehen kann.
1: Steven Paddy von TP-Link. Ich danke für das Gespräch.
0: Ich danke Ihnen sehr.

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1: Ausländische Geheimdienste und kriminelle Banden richten jedes Jahr Milliardenschäden bei deutschen Unternehmen an. Der IT-Branchenverband Bitkom teilte mit, dass die Spuren häufig nach China oder Russland führen. Im Fokus liegt besonders die Rüstungsindustrie. Fachleute raten Unternehmen zu einem guten Krisenmanagement im Fall eines Hackerangriffs und zu einem sicheren Zugangsmanagement. Greifbar nah und doch kaum genutzt. Glasfaser ist nach wie vor nicht der große Renner. Laut einer aktuellen Marktanalyse haben im Juni nur 27,5% der Haushalte und Unternehmen mit Glasfaseranschluss diesen auch aktiviert. Ähnlich wenig wie ein Jahr zuvor. Gründe sind demnach der Preis und ein vergleichsweise gutes VDSL-Netz. Elektrogeräte werden nach Zahlen des Marktforschungsunternehmens NIQ dieses Jahr wohl teurer und weniger. Grund: Wegen des KI-Booms werden Produktionskapazitäten für Chips in den Ausbau von Rechenzentren verlagert. Moderne Prozessoren und schnellere Speichermodule für Smartphones oder Laptops werden so zur Mangelware. Modelle, zum Beispiel mit größeren Speicherkapazitäten und mehr Rechenleistung als üblich, werden seltener angeboten und auch teurer. Auch günstigere Einstiegsmodelle werden weniger angeboten, so die Marktforscher. Das gilt übrigens nicht nur für Smartphones und Laptops, sondern auch für PCs und Spielekonsolen.
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1: Die IFA. Das sind Innovationen für alle. Und eine ganz besondere Innovation ist Luki. Wenn man sich das Teil anschaut, dann könnte man meinen, es handelt sich dabei um eine klassische Kamera, die man an einem Band um den Hals tragen kann oder an der Kleidung festmacht. Reicht aber bei weitem nicht aus, sagt Lori Lee, CMO bei Luki Tech Limited.
2: Also wir definieren Luki als Live-Begleitgerät, das von künstlicher Intelligenz angetrieben wird. Und viele Leute bezeichnen es als eine KI-Live-Memory-Kamera, die sie den ganzen Tag tragen und so den Tag festhalten können. Luki wird dabei viele interessante gemeinsame Geschichten generieren und diese beispielsweise als Comic festhalten, die die persönlichen Erinnerungen dann zusammenfassen und so helfen, uns richtig schöne Situationen wieder ins Gedächtnis zurückzurufen und uns glücklich zu fühlen, egal wo wir uns befinden und wie wir unser Leben da gerade leben. Genau.
1: Aber das ist noch lange nicht alles, denn Luki kann auch als Reiseführer dienen. Die Kamera erkennt Sehenswürdigkeiten und gibt entsprechende Erklärungen ab, egal ob Berlin, Hongkong oder New York.
2: Die Nutzer, die waren anders, als wir ursprünglich bei der Einführung des Produkts erwartet haben. Wir dachten also, dass es eher der jüngeren Zielgruppe gerecht wird. Das stimmt zwar auch, aber unsere Kunden sind auch viele junge Eltern, die die Wachstumsmomente ihrer Kinder einfangen möchten. Und es sind tatsächlich viele Urlauber. Sie nutzen Luki vor allem als ergänzendes Gerät zu ihren Smartphones und Actionkameras, um diese kleinen Momente der Reisen in Erinnerung zu behalten. Und der dritte Punkt, und den finde ich am überraschendsten, da waren tatsächlich Kunden ab 40 Jahre und sogar auch Senioren dabei, die mehr oder weniger Erfahrungen mit Gedächtnisverlust gemacht haben. Sie können sich an bestimmte Dinge einfach nicht mehr erinnern und dokumentieren so ihren Tag, die sie mit ihren Lieben verbracht haben. Sie fühlen sich dabei natürlich auch sehr glücklich, dass Luki für sie quasi so ein Gedächtnis-Backup ist.
1: Stellt sich natürlich die Frage, wie sieht's denn mit dem Datenschutz aus?
2: Luki ist ja ein sehr kleines, gerade mal, also wirklich sehr, sehr klein, 32 Gramm leichtes Gerät. Sie können es offen tragen, sodass ihr Gegenüber es mitbekommt. Notfalls können sie es aber auch schnell unter der Kleidung verschwinden lassen. Und damit schließen wir schon mal aus, dass Menschen heimlich gefilmt werden. Die zweite Sache ist, wenn sie Luki den ganzen Tag dabei haben, wird das Gerät auch etwas einfangen, was sie nicht unbedingt wollen. Da fällt mir zum Beispiel ein, wenn sie ins Badezimmer gehen oder jemand, der an ihnen vorbeigeht, nicht in ihren Bildern gesehen werden möchte. Dafür haben wir eine Technologie entwickelt, die uns ermöglicht, aus allen unangemessenen oder sensiblen Informationen alle Daten herauszufiltern, bevor die Daten dann in die Cloud hochgeladen und von einer KI verarbeitet werden. Und dann haben wir ja auch noch eine manuelle Abschaltung der Aufnahmen verbaut, sodass sie selbst entscheiden können, was, wann und wo aufgezeichnet wird. Das ist auch ein Teil unserer Datenschutzmöglichkeiten. No one can secretly record you. Yeah, so this is also one of our propositions
1: when it comes to respecting people's privacy. Aber was genau passiert mit den Daten, die Luki aufnimmt? Angst muss keiner haben, dass mit seinen Daten Schindluder betrieben wird. Luki Tech Limited investiert dafür in sogenannte Compliance Standards. Und dann sollte auch die Datenschutzgrundverordnung kein Problem darstellen.
2: Ja, alle unsere europäischen Nutzungsdaten werden im AWS-Rechenzentrum in Frankfurt am Main gespeichert. So wird sichergestellt, dass die Daten im Land bleiben. Und dann sind die Daten natürlich im Transferspeicher verschlüsselt. Heißt, niemand außer Sie selbst hat Zugriff auf diese Daten. Niemand kann Daten verwalten oder löschen. Das können immer nur Sie.
3: And so this is kind of the this is exactly the policies and our commitment to people's to users' data security.
1: Erhältlich ist Luki übrigens im Internet www.de.luki.ai.

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1: Mit Michael Daub. Sozialverbände und Gewerkschaften warnen nach dem Wahlsieg der AfD in Sachsen-Anhalt vor Folgen für Minderheiten und demokratische Grundsätze und fordern eine klare Abgrenzung der anderen Parteien. Der Sozialverband VDK kritisiert, das AfD-Regierungsprogramm bedeute Ausgrenzung etwa für Menschen mit Behinderung. Die türkische Gemeinde fordert besseren Schutz vor rechtsextremer Gewalt. Verdi und die GEW mahnen zur Distanz bei der Regierungsbildung. Auch die Kirchen warnen vor einer Aushöhlung von Menschenwürde, Demokratie und Rechtsstaat. Nach dem Wahlerfolg der AfD in Sachsen-Anhalt hat BSWK-Chefin Amira Mohammed Ali klargestellt, dass ihre Partei AfD-Spitzenkandidat Ulrich Siegmund nicht zum Ministerpräsidenten wählen werde. Dem Sender Phoenix sagte sie, man sei offen für Gespräche über Sachfragen mit allen Parteien, führe aber keine Koalitionsverhandlungen. Mohammed Ali sprach sich stattdessen für einen überparteilichen Ministerpräsidenten aus, der wechselnde Mehrheiten sucht. Das deutsche Stromnetz bleibt Ziel von Sabotageplänen. Sowohl in Nordrhein-Westfalen als auch in Sachsen sind weitere Abschussvorrichtungen an Hochspannungsleitungen entdeckt worden. Die Sicherheitsbehörden fahnden seit Tagen nach einem 48-Jährigen, der in mehreren Bundesländern versucht haben soll, mit Raketen Kurzschlüsse an den Leitungen auszulösen. Der wegen Völkermords verurteilte bosnisch-serbische Kriegsverbrecher Ratko Mladic ist in Belgrad mit staatlichen und militärischen Ehren beigesetzt worden. Mehrere tausend Menschen nahmen daran teil. Mladic war Ende August im Gefängnis von Den Haag gestorben, wo er eine lebenslange Haftstrafe wegen Völkermords und Verbrechen gegen die Menschlichkeit verbüßte. Die EU kritisierte die Ehrung als Widerspruch zu europäischen Werten. Soweit die Meldungen.
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3: Und damit hinein in eine neue Stunde der Technikshow hier im Technikradio. In dieser Stunde gibt es so ein bisschen Futter für die Hardware. Wir haben einen Fernsehtipp und einen Blu-ray-Tipp mit dabei.
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0: Utopie auf der Suche nach der ganz großen Liebe. Ganz neu dabei, auf der Liebesinsel treffen dieses Mal bekannte Reality-Stars auf bislang unbekannte Singles. Welche Isländer unter anderem mit dabei sind und worauf wir uns beim Love Island VIP freuen können, das weiß meine Kollegin Helke Michael.
1: In der traumhaften Villa in Griechenland gibt's gleich mehrere Premieren, denn zum allerersten Mal ist ein waschechter Bachelor dabei, der beim Rosenverteilen bisher kein Glück hatte. Dafür weiß Martin Braun aber ganz genau, was er will.
2: Vom Charakter her brauche ich auf jeden Fall eine Frau, die ein bisschen Zunder geben kann, aber auch weiß, wenn es genug ist und mir mal ein bisschen die Grenzen zeigen kann, die sich selber nicht zu ernst nimmt, dass man sich auch mal ein bisschen veräppeln kann und Quatsch machen kann. Familienmensch wäre schön.
1: Auch im Bett muss es natürlich passen.
2: Wenn das nicht funktioniert, dann bin ich auch raus, weil da kannst du noch so gute Gespräche haben. Wenn es da nicht klappt, dann ist auch Quatsch.
1: Deswegen könnte es durchaus auch mal etwas heißer zugehen.
2: Ich sage niemals nie. Das ist auch so ein bisschen mein Credo, dass ich sage, alles kann passieren, muss aber nicht.
1: Dass sich was auf der Liebesinsel ergibt, hofft auch Jörn Schlönvogt Ex und Playboy-Model Hannah Weig.
3: Mein Ziel ist definitiv, als Couple rauszugehen und die Show zu gewinnen. Und Liebe zu gewinnen.
1: Idealerweise die eines treuen, sexy Familienmenschen, der weiß, was zu tun ist.
3: Ich suche einen Mann, der 100% seine Männerrolle kennt. Genauso wie ich meine Frauenrolle kenne. Ich möchte Mama sein, zu Hause, auf die Kinder aufpassen, kochen. Und sowas suche ich auch bei Love Island. Ich hoffe, da ist jemand für mich dabei, der wirklich Mann ist.
1: Zur Auswahl steht neben dem Bachelor unter anderem auch Social-Media-Pionier Raphael Neugart, der vor allem mit viel Witz und Tiefgang punkten will.
4: Das sind so meine zwei Rollen. Also ich bin ein bisschen dieser Klassenclown und gleichzeitig aber auch der Therapeut für die Freundesgruppe. Ich bringe da auf jeden Fall viele Facetten mit rein.
1: Und er zieht komplett entspannt in die Villa auf Love Island ein.
4: Ich gehe komplett naiv und blind da rein. Finde ich aber auch cool, dann so unvoreingenommen da einfach reinzustolpern und zu gucken, ob ich da mit den Leuten matche und einfach zu schauen, wohin sich das entwickelt.
1: Neben Raphael, Hannah und Martin sind auch Reality-Stars wie Bill Kaulitz, Flirt und Unternehmer Yannick Kontales und Dschungelcampstar Eva Benetato am Start. Und ganz neu, viele noch unbekannte Gesichter. Genau darauf freut sich auch Moderatorin Sylvie Mais.
5: Die besondere Mischung verspricht eine ganz neue Dynamik auf der Liebesinsel. Wie reagieren eigentlich diese erfahrenen Reality-Stars auf Singles, die sich erstmals vor TV-Kameras auf Liebessuche begeben? Und umgekehrt. Wer findet zueinander? Wer funkt vielleicht dazwischen? Und bei wem wird aus einem Flirt am Ende die große Liebe?
0: Es wird auf jeden Fall spannend, vor allem, weil auch die beiden Herzensbrecher Paco Herb und Tim Kühnel auf die Liebesinsel zurückkehren und nochmal die große Liebe suchen. Love Island VIP. Ab sofort immer mittwochs um 20.15 Uhr bei RTL 2. Die Folgen sind eine Woche früher übrigens auch bei RTL Plus verfügbar.

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1: Ausländische Geheimdienste und kriminelle Banden richten jedes Jahr Milliardenschäden bei deutschen Unternehmen an. Der IT-Branchenverband Bitkom teilte mit, dass die Spuren häufig nach China oder Russland führen. Im Fokus liegt besonders die Rüstungsindustrie. Fachleute raten Unternehmen zu einem guten Krisenmanagement im Fall eines Hackerangriffs und zu einem sicheren Zugangsmanagement. Greifbar nah und doch kaum genutzt. Glasfaser ist nach wie vor nicht der große Renner. Laut einer aktuellen Marktanalyse haben im Juni nur 27,5% der Haushalte und Unternehmen mit Glasfaseranschluss diesen auch aktiviert. Ähnlich wenig wie ein Jahr zuvor. Gründe sind demnach der Preis und ein vergleichsweise gutes VDSL-Netz. Elektrogeräte werden nach Zahlen des Marktforschungsunternehmens NIQ dieses Jahr wohl teurer und weniger. Grund? Wegen des KI-Booms werden Produktionskapazitäten für Chips in den Ausbau von Rechenzentren verlagert. Moderne Prozessoren und schnellere Speichermodule für Smartphones oder Laptops werden so zur Mangelware. Modelle, zum Beispiel mit größeren Speicherkapazitäten und mehr Rechenleistung als üblich, werden seltener angeboten und auch teurer. Auch günstigere Einstiegsmodelle werden weniger angeboten, so die Marktforscher. Das gilt übrigens nicht nur für Smartphones und Laptops, sondern auch für PCs und Spielekonsolen.
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1: Vom Problemkind zur nationalen Berühmtheit, die von der Queen für ihr besonderes Engagement mit einem Orden ausgezeichnet wird. Das ist die bewegende wahre Geschichte des 1971 geborenen Schotten und Tourette-Aktivisten John Davidson. Die hat der Drehbuchautor und Regisseur Kirk Jones mit dem großartig auftrumpfenden Game of Thrones-Stars Robert Aramayo in der Hauptrolle verfilmt. Nun können wir uns verflucht normal auch zu Hause auf DVD und Blu-ray anschauen. Mario Hattig verrät uns, was diesen Crowdpleaser aus Großbritannien so ganz besonders macht, dass er mittlerweile sogar weltweit die Filmherzen erobert.
2: John wächst 1983 in einer schottischen Kleinstadt auf, trägt Zeitungen aus, angelt gern und träumt von einer Profikarriere als Fußballtorwart. Doch dann bekommt der 12-Jährige auf einmal unkontrollierbare Zuckungen und beginnt, heftige Schimpfwörter zu fluchen.
3: Er spielt den Hampelmann.
4: Hör auf!
3: Das ist eine Hasenscheiße!
5: John!
3: Entschuldigung, tut mir leid.
4: Warum sagst du sowas, John?
3: Es ist keine Absicht.
2: Dass dahinter eine seltene Erkrankung steckt,
6: es heißt Tourette-Syndrom,
2: wird erst später klar. Für John beginnt damit allerdings ein endloser Spießrutenlauf, der erst mit Mitte 20 endet, als ihn die Mutter eines alten Schulfreundes bei sich aufnimmt.
7: Hereinspaziert. Ich bin Dottie.
5: Fick dich, du Schlampe!
7: Tja, freut mich auch sehr.
5: Tut mir leid.
7: Wenn du irgendwas tust, wofür du nichts kannst, dann musst du dich nie dafür entschuldigen.
2: Dottie gibt John neuen Lebensmut und überredet ihn sogar zu einem Vorstellungsgespräch bei Tommy, dem Hausmeister des Bürgerzentrums.
8: Du hast nichts gegen harte Arbeit?
9: Nein, wenn ich konzentriert auf einen Job oder ein Projekt bin, ich denke, dass mir das eher hilft.
8: Schön.
9: Ich bin ein fauler Sack.
2: Tommy gibt ihm aber trotzdem eine Chance. Die beiden werden Freunde und dadurch erkennt John auch, wie wertvoll seine Erfahrungen für andere mit dieser Erkrankung sind.
10: Du bist der erste Mensch mit Tourette, den ich kennenlerne.
9: Hilft's was?
10: Kein bisschen, du Wichser. doch ja, ich denke schon.
2: John beginnt damit, über das Tourette-Syndrom aufzuklären, als kaum jemand etwas darüber weiß und Betroffenen zu helfen. Für sein Engagement verleiht Queen Elizabeth II. Ihm im Jahr 2019 den Orden des British Empire. Ein denkwürdiges Ereignis.
5: Fuck the Queen!
9: Entschuldigung allerseits, Entschuldigung. Entschuldigung, Majestät.

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1: Mit Michael Daub. Sozialverbände und Gewerkschaften warnen nach dem Wahlsieg der AfD in Sachsen-Anhalt, verfolgen für Minderheiten und demokratische Grundsätze und fordern eine klare Abgrenzung der anderen Parteien. Der Sozialverband VDK kritisiert, das AfD-Regierungsprogramm bedeute Ausgrenzung etwa für Menschen mit Behinderung. Die türkische Gemeinde fordert besseren Schutz vor rechtsextremer Gewalt. Verdi und die GEW mahnen zur Distanz bei der Regierungsbildung. Auch die Kirchen warnen vor einer Aushöhlung von Menschenwürde, Demokratie und Rechtsstaat. Nach dem Wahlerfolg der AfD in Sachsen-Anhalt hat BSWK-Chefin Amira Mohamed Ali klargestellt, dass ihre Partei AfD-Spitzenkandidat Ulrich Siegmund nicht zum Ministerpräsidenten wählen werde. Dem Sender Phoenix sagte sie, man sei offen für Gespräche über Sachfragen mit allen Parteien, führe aber keine Koalitionsverhandlungen. Mohamed Ali sprach sich stattdessen für einen überparteilichen Ministerpräsidenten aus, der wechselnde Mehrheiten sucht. Das deutsche Stromnetz bleibt Ziel von Sabotageplänen. Sowohl in Nordrhein-Westfalen als auch in Sachsen sind weitere Abschussvorrichtungen an Hochspannungsleitungen entdeckt worden. Die Sicherheitsbehörden fahnden seit Tagen nach einem 48-Jährigen, der in mehreren Bundesländern versucht haben soll, mit Raketen Kurzschlüsse an den Leitungen auszulösen. Der wegen Völkermords verurteilte bosnisch-serbische Kriegsverbrecher Ratko Mladic ist in Belgrad mit staatlichen und militärischen Ehren beigesetzt worden. Mehrere tausend Menschen nahmen daran teil. Mladic war Ende August im Gefängnis von Den Haag gestorben, wo er eine lebenslange Haftstrafe wegen Völkermords und Verbrechen gegen die Menschlichkeit verbüßte. Die EU kritisierte die Ehrung als Widerspruch zu europäischen Werten. Soweit die Meldungen.
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3: Damit herzlich willkommen zu einer neuen Stunde hier im Technikradio mit der Technikshow. Und in dieser Stunde haben wir unter anderem einen Game-Tipp für Sie. Also unbedingt dranbleiben.
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1: Ein Superheld, der seit über 80 Jahren die Welt erobert und jetzt auch auf einer neuen Konsole unterwegs ist. Lego Batman, das Vermächtnis des dunklen Ritters, gibt es bereits für PlayStation 5, Xbox Series X und S sowie PC. Und nun auch für die Nintendo Switch 2. Die Geschichte erzählt die Geburt einer Legende, wie aus dem wohlhabenden Bruce Wayne der gefürchtete Beschützer Gotham Cities wird. Mein Kollege Matthias Pillasch erzählt uns mehr vom epischen Game-Abenteuer Lego Batman, das Vermächtnis des dunklen Ritters.
2: Bruce Waynes Transformation beginnt bei der Liga der Schatten. Spieler erkunden dramatische Story-Momente und meistern Kampftechniken, Schleichtechniken sowie detektivische Fähigkeiten. Ein Mix aus Action und Denksport.
3: Ich muss mehr als ein Held sein. Ich muss zum Symbol werden.
4: An was hatten Sie gedacht?
2: Die Reise führt durch verschiedene Zeitfenster mit ikonischen Orten wie dem Wayne Tower und Arkham Asylum. Mit wechselnden Anzügen und legendären Fahrzeugen wie dem Tumbler eröffnen sich immer wieder neue Wege, die Stadt zu beschützen und neue Gegner zu besiegen.
5: Du glaubst, die Dunkelheit ist deine Verbündete. Für dich ist sie ein Mittel zum Zweck. Ich wurde in ihr geboren, von ihr Wer hat das hier hingelegt? Ich hätte mir was brechen können.
2: Gotham City wird zum Schauplatz für epische Kämpfe und versteckte Geheimnisse.
6: Dann mal an die Arbeit.
2: Der klassische Lego-Humor trifft auf ernsthafte Story-Wendungen.
7: Wer bist du?
2: Ob allein oder zusammen mit einem Partner.
6: Wir könnten einander behilflich sein.
8: Guten Abend, Gotham. Feiert mit uns das absolute Chaos.
7: Jemand muss etwas tun.
2: Für Hardcore-Fans wartet der brandneue Dark Knight-Modus. Ungefiltert schwierig. Aber egal in welchem Schwierigkeitsgrad, wer Batmans komplette Reise durchlebt, entdeckt, wie aus Bruce Wayne der dunkle Ritter wird.
9: Wer bist du?
6: Ich bin Batman.
1: Ein Action-Abenteuer, das klassische Superhelden-Story mit Rätseln, Erkundungen und typischem Lego-Humor verbindet. Ab sofort Lego Batman, das Vermächtnis des dunklen Ritters für die Nintendo Switch 2. Zeitgleich mit dem neuen Mayhem Collection DLC für alle Deluxe Edition Besitzer. Darin sorgen erstmals Joker und Harley Quinn als spielbare Charaktere für Chaos in Gotham City.

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1: Ausländische Geheimdienste und kriminelle Banden richten jedes Jahr Milliardenschäden bei deutschen Unternehmen an. Der IT-Branchenverband Bitkom teilte mit, dass die Spuren häufig nach China oder Russland führen. Im Fokus liegt besonders die Rüstungsindustrie. Fachleute raten Unternehmen zu einem guten Krisenmanagement im Fall eines Hackerangriffs und zu einem sicheren Zugangsmanagement. Greifbar nah und doch kaum genutzt. Glasfaser ist nach wie vor nicht der große Renner. Laut einer aktuellen Marktanalyse haben im Juni nur 27,5% der Haushalte und Unternehmen mit Glasfaseranschluss diesen auch aktiviert. Ähnlich wenig wie ein Jahr zuvor. Gründe sind demnach der Preis und ein vergleichsweise gutes VDSL-Netz. Elektrogeräte werden nach Zahlen des Marktforschungsunternehmens NIQ dieses Jahr wohl teurer und weniger. Grund? Wegen des KI-Booms werden Produktionskapazitäten für Chips in den Ausbau von Rechenzentren verlagert. Moderne Prozessoren und schnellere Speichermodule für Smartphones oder Laptops werden so zur Mangelware. Modelle, zum Beispiel mit größeren Speicherkapazitäten und mehr Rechenleistung als üblich, werden seltener angeboten und auch teurer. Auch günstigere Einstiegsmodelle werden weniger angeboten, so die Marktforscher. Das gilt übrigens nicht nur für Smartphones und Laptops, sondern auch für PCs und Spielekonsolen.
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1: Und mit Sascha Piero von Marquez. Die Band wird in diesem Jahr bereits 20.
2: 20 Jahre gingen dann doch im Ende schnell rum. Und ja, wir feiern das ja schon seit 20 Jahren. War ein Witz. Also ich glaube, 20 Jahre fühlt sich auch für uns irgendwie nach Wow an, lange Zeit. Und wir haben schon so ein wenig das Jahr immer mal wieder mit kleinen Treffen und mal da essen gehen und sagen, ach Mensch, cool, über alte Zeiten reden. Das ist toll. Es ist immer so, wenn man selbst 20 Jahre schon zusammen ist, am Stück als Band, wir haben ja keine Pause gemacht dazwischen, merkt man das gar nicht so richtig.
1: Gefeiert wird das unter anderem mit einem neuen Album.
2: Ja, ein neues Album, ein sehr schönes Album finden wir, weil wir haben uns eigentlich zuerst mit der Plattenfirma überlegt oder anders. Die Plattenfirma hat natürlich manchmal gern so bei so einem Jubiläumsjahr das Gefühl, Mensch, wir müssen mal so ein Best-of rausbringen. Aber irgendwie war es für uns noch keine Zeit für ein Best-of-Album. Denn wir wollen ja nicht irgendwie alte Songs wieder rausholen, sondern wir wollen neue Sachen kreativ sein. Wir hatten so viele Ideen. Und deswegen ist ein neues Album entstanden, das heißt Super Elastico. Also super elastisch, muss man jetzt nicht ganz motorisch funktionell sein, sondern es hat noch andere Gründe, aber auf jeden Fall wollten wir ein Album machen mit vielen verschiedenen Stilistiken und das haben wir auch gemacht. Also man hört auf dieser Platte wirklich unterschiedliche Sachen von, ich sag mal, von einer Salsa-Nummer bis einer Italo-Pop-Nummer bis ein bisschen Indie-haft, dann extrem Marquez-Style, haben wir natürlich auch Songs wieder drauf. Auf Spanisch natürlich alles, aber es gibt auch ein Lied, was dann auch auf Italienisch ist.
1: In den letzten Jahren hat sich natürlich auch die Technik weiterentwickelt. Social Media gab es damals zum Beispiel noch gar nicht.
2: Also sagen wir mal so, wir haben früher die Zeit miterlebt, wo es das halt noch gar nicht gab, zu Anfang von Marquez. Da gab es noch Videos, da wurde noch gar nicht von HD gesprochen, da wurde noch auf Röhrenfernseher gefühlt geguckt. Ganz andere Auflösung. Dementsprechend haben wir unsere ersten Videos auf Filmband, also auf Filmrolle gedreht und nicht auf, weiß ich, digital mit einer Cam, gar nicht. Dann gab es früher auch noch nicht mal, ich glaube, es war die Anfangszeit von MySpace, also bedeutet, wir haben so die ersten digitalen Plattformen versucht mitzunehmen, fühlte sich aber komisch an, gab es ja auch nicht mehr allzu lange, also bedeutet, unsere typische damals Arbeit war zu den Fans, wir haben versucht, so viel wie möglich zu spielen, Radio Einsätze zu bekommen, Radiointerviews zu machen, Fernsehinterviews zu geben. Dann kam Social Media, was auf jeden Fall erstmal eine Bereicherung war. Und jetzt mittlerweile weiß ich gar nicht, was ich davon halten soll, weil es einfach zu viel geworden ist. Es gibt zwar den neuen Künstlern oder auch uns natürlich eine Chance, sich zu verbreiten sehr schnell, aber es wird auch gern mal übersehen, weil es vielleicht zu viel davon gibt. Also ich kann immer gar nicht sagen, ob es alles so viel besser ist als früher, aber ich weiß, dass natürlich viel mehr Leute die Chance bekommen, sich zu präsentieren, aber sie können auch in der ganzen Flut natürlich auch sehr schnell untergehen, weil man es vielleicht gar nicht mehr mitbekommt. Dafür gibt es halt so viel.
1: Und hier sind jetzt Marquez im Technikradio mit dem Titelsong ihres aktuellen Albums.
2: Hallo, hier ist der Sascha von Marquez und ihr hört die Technikshow mit Oliver Heinz.

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1: Mit Michael Daub. Sozialverbände und Gewerkschaften warnen nach dem Wahlsieg der AfD in Sachsen-Anhalt vor Folgen für Minderheiten und demokratische Grundsätze und fordern eine klare Abgrenzung der anderen Parteien. Der Sozialverband VDK kritisiert, das AfD-Regierungsprogramm bedeute Ausgrenzung etwa für Menschen mit Behinderung. Die türkische Gemeinde fordert besseren Schutz vor rechtsextremer Gewalt. Verdi und die GEW mahnen zur Distanz bei der Regierungsbildung. Auch die Kirchen warnen vor einer Aushöhlung von Menschenwürde, Demokratie und Rechtsstaat. Nach dem Wahlerfolg der AfD in Sachsen-Anhalt hat BSWK-Chefin Amira Mohamed Ali klargestellt, dass ihre Partei AfD-Spitzenkandidat Ulrich Siegmund nicht zum Ministerpräsidenten wählen werde. Dem Sender Phoenix sagte sie, man sei offen für Gespräche über Sachfragen mit allen Parteien, führe aber keine Koalitionsverhandlungen. Mohamed Ali sprach sich stattdessen für einen überparteilichen Ministerpräsidenten aus, der wechselnde Mehrheiten sucht. Das deutsche Stromnetz bleibt Ziel von Sabotageplänen. Sowohl in Nordrhein-Westfalen als auch in Sachsen sind weitere Abschussvorrichtungen an Hochspannungsleitungen entdeckt worden. Die Sicherheitsbehörden fahnden seit Tagen nach einem 48-Jährigen, der in mehreren Bundesländern versucht haben soll, mit Raketen Kurzschlüsse an den Leitungen auszulösen. Der wegen Völkermords verurteilte bosnisch-serbische Kriegsverbrecher Ratko Mladic ist in Belgrad mit staatlichen und militärischen Ehren beigesetzt worden. Mehrere tausend Menschen nahmen daran teil. Mladic war Ende August im Gefängnis von Den Haag gestorben, wo er eine lebenslange Haftstrafe wegen Völkermords und Verbrechen gegen die Menschlichkeit verbüßte. Die EU kritisierte die Ehrung als Widerspruch zu europäischen Werten. Soweit die Meldungen.
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3: Auf in eine neue Stunde hier im Technikradio mit der Technikshow und unseren Hörbuchtipps der Woche. Also, unbedingt dranbleiben.
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1: Das ist schon ein bisschen verrückt. Eigentlich wollte der Anwalt und Musiker Alan Levy, der im Laufe seiner Karriere bereits Dutzende Songs geschrieben hat, nur mal für sich ausprobieren, ob er auch einen Roman verfassen kann. Konnte er. Und Freunde, die ihn lesen durften, waren von Theo in Golden so begeistert, dass Levy ihn nicht wie ursprünglich geplant in der Schreibtischschublade verstauben ließ, sondern veröffentlichte. Und damit gelang ihm auf Anhieb der Sprung an die Spitze der New York Times Bestsellerliste. Nun gibt's Theo in Golden endlich auch auf Deutsch. Und Helke Michael verrät uns mehr dazu in unserem aktuellen Hörbuchtipp.
2: In der hübschen Kleinstadt Golden südlich von Atlanta taucht eines Tages ein 86-jähriger Fremder auf. Er nennt sich Theo, kommt schnell mit den Einwohnern ins Gespräch und wird immer wieder gefragt:
3: Was hat Sie hergeführt? Und wo sind Sie zu Hause? Theo tat die Fragen mit einer kurzen Antwort ab. Ich habe an verschiedenen Orten gelebt. Geboren und aufgewachsen bin ich im Norden Portugals, wohnte später aber viele Jahre in New York, wo ich immer noch ein Apartment besitze. Geschäftliche Angelegenheiten bringen mich in diese Stadt, deshalb ist Golden jetzt meine Heimat.
2: Nach ein paar Nächten im Hotel mietet er sich eine zentral gelegene Wohnung, geht viel spazieren und trinkt jeden Tag einen Espresso in seinem Lieblingscafé, das gleichzeitig eine Kunstgalerie ist.
3: An der linken, wie auch der rechten und der hinteren Wand gab es Porträts, 92 an der Zahl, ausgeführt in Bleistift auf weißem Papier und versehen mit schwarzen Rahmen in drei verschiedenen Größen.
2: Zu sehen sind nur Einwohner aus Golden, alle vom selben Künstler gezeichnet. Und diese Porträts, die zwischen 125 und 200 Dollar kosten, kauft Theo mit der Zeit alle auf.
3: Um sie dann ihren rechtmäßigen Besitzern zu übergeben. Ich möchte sie persönlich aushändigen. Das ist mir enorm wichtig. Ich will sie einzeln und nacheinander verschenken.
2: Natürlich fragt sich die ganze Stadt:
3: Warum um alles in der Welt verschenkt der alte Mann diese Porträts einfach? Höchst dubios.
2: Doch eine Antwort bekommen sie erstmal nicht.
3: Theo holte tief Luft, nahm die Brille ab, holte nochmal Luft und verließ dann das Café. Alles lief nach Plan. Ganz wie er es sich erhofft hatte.
1: Was der Fremde mit dieser dubiosen Aktion erreichen will, erfährt man ab sofort in Alan Levys bezaubernem Roman Theo in Golden. Der ist bei Piper erschienen und das von Walter Kreie eingelesene Audiobook bei Hörbuch Hamburg.

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1: Ausländische Geheimdienste und kriminelle Banden richten jedes Jahr Milliardenschäden bei deutschen Unternehmen an. Der IT-Branchenverband Bitkom teilte mit, dass die Spuren häufig nach China oder Russland führen. Im Fokus liegt besonders die Rüstungsindustrie. Fachleute raten Unternehmen zu einem guten Krisenmanagement im Fall eines Hackerangriffs und zu einem sicheren Zugangsmanagement. Greifbar nah und doch kaum genutzt. Glasfaser ist nach wie vor nicht der große Renner. Laut einer aktuellen Marktanalyse haben im Juni nur 27,5% der Haushalte und Unternehmen mit Glasfaseranschluss diesen auch aktiviert. Ähnlich wenig wie ein Jahr zuvor. Gründe sind demnach der Preis und ein vergleichsweise gutes VDSL-Netz. Elektrogeräte werden nach Zahlen des Marktforschungsunternehmens NIQ dieses Jahr wohl teurer und weniger. Grund: Wegen des KI-Booms werden Produktionskapazitäten für Chips in den Ausbau von Rechenzentren verlagert. Moderne Prozessoren und schnellere Speichermodule für Smartphones oder Laptops werden so zur Mangelware. Modelle, zum Beispiel mit größeren Speicherkapazitäten und mehr Rechenleistung als üblich, werden seltener angeboten und auch teurer. Auch günstigere Einstiegsmodelle werden weniger angeboten, so die Marktforscher. Das gilt übrigens nicht nur für Smartphones und Laptops, sondern auch für PCs und Spielekonsolen.
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1: Wer als Kind viel Zeit am Strand verbringt, Wale beobachtet und schwimmen geht, fühlt später ein Leben lang eine starke Verbundenheit mit dem Meer. So wie die kanadische Ärztin Kelly Anderson, die das jetzt eindrucksvoll in ihrem poetischen Debütroman Das Jahr der Wale beschreibt. Der ist gerade die absolute Top-Empfehlung von Reese's Book Club, hinter dem die amerikanische Schauspielerin Reese Witherspoon steckt. Und unser aktueller Hörbuchtipp. Helke Michael verrät uns mehr.
2: Annie MacLeod ist vor der Westküste Kanadas auf einem Segelboot groß geworden, weil ihre Mutter es nicht erträgt, längere Zeit vom Meer getrennt zu sein. Doch nach einem verheerenden Tsunami kehren ihre Eltern nicht mehr nach Hell's Landing zurück.
3: Annie MacLeod kann das Meer nicht hören. Sie gräbt nach Muscheln. Noch hat sie sich nicht in Wassernähe gewagt, obwohl es schon vor 4 Tagen passiert ist. Täglich hält ihre Großmutter Ruth sie an, härter zu arbeiten, sich die Tränen mit einer Schaufel aus dem Leib zu schuften. Vielleicht sind sie gar nicht tot, sagt sie.
2: Noch am gleichen Tag entdeckt Annie einen splitternackten, hilflosen jungen Mann im Meer und rettet ihn aus den Fluten.
3: Er ist höchstens 20, ungefähr so alt wie sie, aber locker über 1,80, mit klatschnassem, blondem Haar, das wie Wasser glänzt. Seine sommersprossenlose Haut irritiert sie. Sieht ihr zu durchscheinend aus. Er wirkt unversehrt. Er sagt kein Wort.
2: Trotzdem verspürt Annie sofort eine seltsame Verbindung zu dem Unbekannten. Sie nimmt ihn mit nach Hause und tauft ihn kurzerhand Walker.
3: In ihrem Kopf überschlagen sich die Fragen. Wer ist er? Und woher kommt er? Wird er bleiben? Und warum macht sie sich so viel daraus, ob er es tut? Und da ist wieder dieses Geräusch. Warum fühlt sich das Surren so gut an? Es strömt über ihre Kopfhaut und legt sich warm über ihre Schultern.
2: Aber dann soll Hale's Landing evakuiert werden und Annie, die sich große Vorwürfe macht, weil sie während des Tsunamis nicht bei den Eltern, sondern bei ihrer großen Jugendliebe Evan war, muss sich entscheiden, wohin ihr Herz gehört.
3: Ihre Lage ist bedenklich. Sie sind allein, mitten im Nirgendwo. Leben von dem, was das Land hergibt, räuchern Fisch und gehen wieder aufs Plumpsklo wie vor 50 Jahren. Hilfe ist noch keine eingetroffen. Versuchsweise malt sie sich aus, wie sie ein Schiff besteigt und aufbricht, Kielwasser hinter ihnen auseinanderschäumt und Hale's Landing in der Ferne verblasst. Es fühlt sich verkehrt an.
1: Wie sich Annie am Ende entscheidet und wie es mit Ethan und dem mysteriösen Walker weitergeht, erfährt man ab sofort in Kelly Andersons Das Jahr der Wale. Ihr Roman ist bei Drömer Knauer erschienen und das von Tessa Mittelstädt eingelesene Hörbuch bei Argon.

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1: Mit Michael Daub. Sozialverbände und Gewerkschaften warnen nach dem Wahlsieg der AfD in Sachsen-Anhalt, verfolgen für Minderheiten und demokratische Grundsätze und fordern eine klare Abgrenzung der anderen Parteien. Der Sozialverband VDK kritisiert, das AfD-Regierungsprogramm bedeute Ausgrenzung etwa für Menschen mit Behinderung. Die türkische Gemeinde fordert besseren Schutz vor rechtsextremer Gewalt. Verdi und die GEW mahnen zur Distanz bei der Regierungsbildung. Auch die Kirchen warnen vor einer Aushöhlung von Menschenwürde, Demokratie und Rechtsstaat. Nach dem Wahlerfolg der AfD in Sachsen-Anhalt hat BSWK-Chefin Amira Mohammed Ali klargestellt, dass ihre Partei AfD-Spitzenkandidat Ulrich Siegmund nicht zum Ministerpräsidenten wählen werde. Dem Sender Phoenix sagte sie, man sei offen für Gespräche über Sachfragen mit allen Parteien, führe aber keine Koalitionsverhandlungen. Mohammed Ali sprach sich stattdessen für einen überparteilichen Ministerpräsidenten aus, der wechselnde Mehrheiten sucht. Das deutsche Stromnetz bleibt Ziel von Sabotageplänen. Sowohl in Nordrhein-Westfalen als auch in Sachsen sind weitere Abschussvorrichtungen an Hochspannungsleitungen entdeckt worden. Die Sicherheitsbehörden fahnden seit Tagen nach einem 48-Jährigen, der in mehreren Bundesländern versucht haben soll, mit Raketen Kurzschlüsse an den Leitungen auszulösen. Der wegen Völkermords verurteilte bosnisch-serbische Kriegsverbrecher Ratko Mladic ist in Belgrad mit staatlichen und militärischen Ehren beigesetzt worden. Mehrere tausend Menschen nahmen daran teil. Mladic war Ende August im Gefängnis von Den Haag gestorben, wo er eine lebenslange Haftstrafe wegen Völkermords und Verbrechen gegen die Menschlichkeit verbüßte. Die EU kritisierte die Ehrung als Widerspruch zu europäischen Werten. Soweit die Meldungen.
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3: Damit herzlich willkommen zu einer weiteren Stunde hier im Technikradio mit der Technikshow. Und in dieser Stunde schauen wir mal zurück auf die größte Messe für Unterhaltungselektronik und weiße Ware, die IFA. Wir sprechen über Internetrouter und stellen eine ganz besondere Kamera vor.
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1: Ja, die IFA, die war ja mal die internationale Funkausstellung. Heute stehen die drei Buchstaben für Innovationen für alle oder Innovation for All. Und Innovationen, also Neuheiten, gab es auch am Stand von TP-Link. Hier konnte man sogar ein bisschen in die Zukunft schauen. Was man hier alles entdecken konnte, das hat mir Stephen Paddy von TP-Link auf der IFA verraten. Hallo.
2: Hallo.
1: Herr Paddy, TP-Link ist ja ein Unternehmen, das vor allem für Internetrouter bekannt ist, oder?
2: So ist es. Also ganz viele Leute kennen uns vor allem aus dem Bereich Netzwerktechnik. Daraus sind wir auch geboren. Das ist das, was wir vor allem vorangetrieben haben seit den 90ern schon. Aber wichtig ist zu nennen, dass wir auch einen wahnsinnig breiten Smart-Home-Bereich haben, der unter der Marke Tarpo zusammengefasst ist, der ein großes Ökosystem mit verschiedenen Möglichkeiten anbietet, um auch im Smart-Home sich auszurüsten.
1: Gehen wir mal in diesen Smart-Home-Bereich. Was gibt es denn da alles bei Ihnen?
2: Tarpo ist wahnsinnig breit. Was wir bei Tarpo immer unterstreichen, ist, dass wir als ganzes Ökosystem ein Angebot stellen wollen. Und das umfasst viele verschiedene Bereiche. Das sind vor allem natürlich Kameras, weil das Thema Sicherheit vielen am Herzen liegt. Viele finden den Weg ins Tarpo-Universum dadurch, dass sie sich eine Outdoor-Kamera zum Beispiel anlegen, um zu gucken, was im Garten passiert. Und ist aber nicht allerdings darauf limitiert, dass es nur Kameras gibt. Wir haben dabei auch Videotüklingen zum Beispiel. Es sind Saugroboter mit drin. Die Sensorik ist wichtig. Und der Spaß von Tarpo, der fängt vor allem da an, wenn man anfangen kann, dass die Geräte sich untereinander unterhalten und ein ganzes Ökosystem bilden.
1: Ihr Hauptgeschäft sind aber nach wie vor Router, ne?
2: Genau so ist es. Das, was uns am wichtigsten ist, ist natürlich, dass wir das Netzwerk bereitstellen. Aber das Netzwerk ist entsprechend auch wichtig dafür, um später das Smart Home überhaupt zu ermöglichen. Deswegen ist beides natürlich für uns wichtig. Aber die Bekanntheit ist immer im Bereich Netzwerktechnik.
1: Nun gibt es ja

0: Kann man auch so einen kleinen Blick mal in die Zukunft werfen, direkt hier am Stand?
1: Sie haben vollkommen recht, und das ist das Thema Wi-Fi 8. Wir geben hier bei der IFA bereits einen Ausblick auf die nächste Wi-Fi-Generation und möchten den Leuten die Möglichkeit geben, daran teilzuhaben, dass Wi-Fi 8 einen wahnsinnigen Sprung nach vorne in puncto Stabilität macht. Es ging bei Wi-Fi 7 ganz viel um Speed, und jetzt geht es darum, das Wi-Fi stabiler zu bekommen. Das bedeutet, dass es um Abdeckung geht. Das heißt, dass die Devices, die vom Router, mit dem Router verbunden sind, auch weiter entfernt abgedeckt werden können. Dass es eine höhere Gerätedichte geben kann. Also viele, vor allem Smart Home befindliche Geräte, auch trotzdem reaktiv bleiben. Und dann gibt es noch das Störungshandling, damit diese weniger auftreten und der Router intelligenter damit umgehen kann.
0: Steven Paddy von TP-Link. Ich danke für das Gespräch.
1: Ich danke Ihnen sehr.

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1: Ausländische Geheimdienste und kriminelle Banden richten jedes Jahr Milliardenschäden bei deutschen Unternehmen an. Der IT-Branchenverband Bitkom teilte mit, dass die Spuren häufig nach China oder Russland führen. Im Fokus liegt besonders die Rüstungsindustrie. Fachleute raten Unternehmen zu einem guten Krisenmanagement im Fall eines Hackerangriffs und zu einem sicheren Zugangsmanagement. Greifbar nah und doch kaum genutzt. Glasfaser ist nach wie vor nicht der große Renner. Laut einer aktuellen Marktanalyse haben im Juni nur 27,5% der Haushalte und Unternehmen mit Glasfaseranschluss diesen auch aktiviert. Ähnlich wenig wie ein Jahr zuvor. Gründe sind demnach der Preis und ein vergleichsweise gutes VDSL-Netz. Elektrogeräte werden nach Zahlen des Marktforschungsunternehmens NIQ dieses Jahr wohl teurer und weniger. Grund? Wegen des KI-Booms werden Produktionskapazitäten für Chips in den Ausbau von Rechenzentren verlagert. Moderne Prozessoren und schnellere Speichermodule für Smartphones oder Laptops werden so zur Mangelware. Modelle, zum Beispiel mit größeren Speicherkapazitäten und mehr Rechenleistung als üblich, werden seltener angeboten und auch teurer. Auch günstigere Einstiegsmodelle werden weniger angeboten, so die Marktforscher. Das gilt übrigens nicht nur für Smartphones und Laptops, sondern auch für PCs und Spielekonsolen.
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1: Die IFA. Das sind Innovationen für alle und eine ganz besondere Innovation ist Luki. Wenn man sich das Teil anschaut, dann könnte man meinen, es handelt sich dabei um eine klassische Kamera, die man an einem Band um den Hals tragen kann oder an der Kleidung festmacht. Reicht aber bei weitem nicht aus, sagt Glory Lee, CMO bei Luki Tech Limited.
2: Also wir definieren Luki als Live-Begleitgerät, das von künstlicher Intelligenz angetrieben wird. Und viele Leute bezeichnen es als eine KI-Live-Memory-Kamera, die sie den ganzen Tag tragen und so den Tag festhalten können. Luki wird dabei viele interessante gemeinsame Geschichten generieren und diese beispielsweise als Comic festhalten, die die persönlichen Erinnerungen dann zusammenfassen und so helfen, uns richtig schöne Situationen wieder ins Gedächtnis zurückzurufen und uns glücklich zu fühlen. Egal, wo wir uns befinden und wie wir unser Leben da gerade leben. Genau.
1: Aber das ist noch lange nicht alles, denn Luki kann auch als Reiseführer dienen. Die Kamera erkennt Sehenswürdigkeiten und gibt entsprechende Erklärungen ab, egal ob Berlin, Hongkong oder New York.
2: Die Nutzer, die waren anders, als wir ursprünglich bei der Einführung des Produkts erwartet haben. Wir dachten also, dass es eher der jüngeren Zielgruppe gerecht wird. Das stimmt zwar auch, aber unsere Kunden sind auch viele junge Eltern, die die Wachstumsmomente ihrer Kinder einfangen möchten. Und es sind tatsächlich viele Urlauber. Sie nutzen Luki vor allem als ergänzendes Gerät zu ihren Smartphones und Actionkameras, um diese kleinen Momente der Reisen in Erinnerung zu behalten. Und der dritte Punkt, und den finde ich am überraschendsten, da waren tatsächlich Kunden ab 40 Jahre und sogar auch Senioren dabei, die mehr oder weniger Erfahrungen mit Gedächtnisverlust gemacht haben. Sie können sich an bestimmte Dinge einfach nicht mehr erinnern und dokumentieren so ihren Tag, die sie mit ihren Lieben verbracht haben. Sie fühlen sich dabei natürlich auch sehr glücklich, dass Luki für sie quasi so ein Gedächtnis-Backup ist.
1: Stellt sich natürlich die Frage, wie sieht's denn mit dem Datenschutz aus?
2: Luki ist ja ein sehr kleines, gerade mal, also wirklich sehr, sehr klein, 32 Gramm leichtes Gerät. Sie können es offen tragen, sodass ihr Gegenüber es mitbekommt. Notfalls können sie es aber auch schnell unter der Kleidung verschwinden lassen. Und damit schließen wir schon mal aus, dass Menschen heimlich gefilmt werden. Die zweite Sache ist, wenn sie Luki den ganzen Tag dabei haben, wird das Gerät auch etwas einfangen, was sie nicht unbedingt wollen. Da fällt mir zum Beispiel ein, wenn sie ins Badezimmer gehen oder jemand, der an ihnen vorbeigeht, nicht in ihren Bildern gesehen werden möchte. Dafür haben wir eine Technologie entwickelt, die uns ermöglicht, aus allen unangemessenen oder sensiblen Informationen alle Daten herauszufiltern, bevor die Daten dann in die Cloud hochgeladen und von einer KI verarbeitet werden. Und dann haben wir ja auch noch eine manuelle Abschaltung der Aufnahmen verbaut, sodass sie selbst entscheiden können, was, wann und wo aufgezeichnet wird. Das ist auch ein Teil unserer Datenschutzmöglichkeiten.
3: No one can secretly record you. Yeah, so this is also one of our propositions when it comes to respecting people's privacy.
1: Aber was genau passiert mit den Daten, die Luki aufnimmt? Angst muss keiner haben, dass mit seinen Daten Schindluder betrieben wird. Luki Tech Limited investiert dafür in sogenannte Compliance Standards. Und dann sollte auch die Datenschutzgrundverordnung kein Problem darstellen.
2: Ja, alle unsere europäischen Nutzungsdaten werden im AWS-Rechenzentrum in Frankfurt am Main gespeichert. So wird sichergestellt, dass die Daten im Land bleiben. Und dann sind die Daten natürlich im Transferspeicher verschlüsselt. Heißt, niemand außer Sie selbst hat Zugriff auf diese Daten. Niemand kann Daten verwalten oder löschen. Das können immer nur Sie.
3: And so this is kind of the this is exactly the policies and our commitment to people's to users' data security.
1: Erhältlich ist Luki übrigens im Internet www.de.luki.ai.

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2: Im Studio von Riebesel Freund lieb. Schönen guten Tag. Autofahrer in Deutschland werden darauf schon lange gewartet haben. Wegen der steigenden Spritpreise soll es neue Entlastungen geben. Das hat Kanzler Merz angekündigt. Wie die aussehen sollen, ließ er aber offen. Merz will aber sehr bald Details dazu nennen. Die Möglichkeiten für Entlastungen dürften dabei aber begrenzt sein. Das sagte uns Jens Beusen-Hogrefe vom Kiel-Institut für Weltwirtschaft.
3: Große Sprünge sind da nicht möglich. Man wird also dann, wenn man hier wirklich was machen wollte, andere Einnahmen entweder generieren müssen oder Ausgaben streichen. Aber ich glaube, das ist politisch auch wenig attraktiv. Deswegen glaube ich kaum, dass die öffentliche Hand sehr viele Möglichkeiten hat, wenn sie nicht gegen die Verfassung verstoßen möchte, gegen die Vorgaben der Schuldenbremse, hier große Entlastungen in Aussicht zu stellen.
2: Kriminelle Banden setzen in Deutschland immer öfter auf Gewalt als Dienstleistung. Dafür werden laut Bundesinnenminister Dobrindt auch Minderjährige als Wegwerftäter angeworben. Besonders groß bleibt laut BKA-Bericht das Problem mit Drogen. Um gegen die Banden besser vorgehen zu können, will Dobrindt auch an ihr Geld und die Konten ran. In der CDU-Zentrale gibt's am kommenden Wahlsonntag eine Krisensitzung. Unter Leitung von Parteichef Merz sollen die Landtagswahlergebnisse beraten werden. Dabei dürfte es auch um seine Zukunft als Kanzler gehen. Die Umfragen sehen für die CDU aktuell alles andere als rosig aus. In Berlin deutet sich ein Kopf-an-Kopf-Rennen mit der Linken an. In Mecklenburg-Vorpommern sorgen sich die CDU-Wahlkämpfer inzwischen sogar um den Wiedereinzug ins Parlament. Seit der Wahlniederlage in Sachsen-Anhalt steht Merz auch innerparteilich massiv unter Druck. Die erste Kadernominierung vom neuen Bundestrainer Jürgen Klopp wirft ihre Schatten voraus. Vor der offiziellen Bekanntgabe am Donnerstag sind schon erste Personalien durchgesickert. Said Elmala steht laut Kicker im DFB-Kader für die Nations League. Kölns Senkrechtstarter winkt das Debüt. Für Torhüter Oliver Baumann gibt es dagegen den nächsten Rückschlag. Der Hoffenheim-Keeper wird demnach nicht nominiert. Bereits bei der WM war Baumann überraschend zur Nummer 2 im Tor degradiert worden. Doppelte Ehre für München. Die bayerische Landeshauptstadt darf 2028 das Finale der Fußball-Champions League ausrichten. Außerdem hat sie den Zuschlag für die Leichtathletik-WM 2031 bekommen.
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4: Mit KI-Support. Sonnig bis wolkig ist es gerade. Vor allem im Süden gibt's viel Sonne. Im Nordwesten hängen dichte Wolken und zum Abend kommen da erste Schauer und auch mal ein kräftiges Gewitter dazu. Dazu liegen die aktuellen Werte bei 23 bis 31 Grad. Morgen wird's spürbar kühler, oft wolkig mit Schauern und einzelnen kurzen Gewittern, maximal bis 26 Grad.

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1: Liebe Funkamateure, liebe DXer und Kurzwellenfreunde, es gibt wie immer interessante Meldungen aus dem DX- und Vereinsgeschehen.
2: Guten Morgen, liebe Weihzuhörenden SWLs. Hier ist die Rundfunkstation des Distriktes Baden, Delta, Lima, Nürlin, Diamant. Am Mikrofon, Delta, Foxtrot 1, India, Alpha, Oscar, Rundfunkstation des Distriktes Baden in Karlsruhe. Ich verlese hier den Bahnrundspruch Nummer 37, 2026, freigegeben für Rundfunksendung ab Freitag, 11. September. Redakteur der Woche, Martin Detterhotel 1, Golf, Bravo. Die Themen im Rundspruch. OV TTC, Alpha 34, Heiner, Delta Oscar 1, Golf, Roter Lima, Silent Key. OV Freiburg, Alpha 05, Teilnahme am Field Day der International Amateur Radio Union. OV Odenwald, Alpha 19, Lizenzkurs im Gebiet Odenwald. Wir erinnern, Schwarzwaldtreffen der DLQRP AG am 3. Oktober. Referat Öffentlichkeitsarbeit, Aufruf in eigener Sache, weitere Mitstreiter in den Besuch. Was sonst noch interessiert? SDXG Einladung zum Herbsttreffen am 26. September in Heilbronn. Online-Veranstaltungen, Treffpunkt DRRC, DXMB. Wir blicken über die Distriktsgrenzen. 17. Oktober 2026, erstes Foxering-Wochenende an der Saarschleife. OV Backnang, Papa 01, Einladung zur Jubiläumsfeier, 75 Jahre OV Backnang, Papa 01. Meldungen und aktuelle geplante Aktivitäten können Sie per E-Mail an die Rundspruchredaktion baden-rundspruch@lists.drrc.de senden. Der Rundspruch lebt definitiv auch von euren Meldungen. Diese müssen nicht zeitungsreif ausformuliert sein. Es ist ausreichend, ein Stichwort, einen Termin oder einen sonstigen kurzen Text zu senden. Wir setzen uns dann gerne mit euch in Verbindung. Wie auch der Deutschlandrundspruch ist der Bahnrundspruch zum Nachlesen als PDF und zum Nachhören als MP3-Datei im Mitgliederbereich der DRRC-Seite zum Download verfügbar. Kommen wir zu den Meldungen für diese Woche. OV TTC, Alpha 34, Heiner, Delta Oscar 1, Golf Hotel Lima, Silent Key. Am 29. August 2026 verstarb dann doch plötzlich und unerwartet unser Funkfreund Heiner. Seine ruhige, bescheidene und besonnene Art, verbunden mit seiner stets zuverlässigen und kameradschaftlichen Haltung, machte ihn in unserem Reihen allseits sehr beliebt und geschätzt. Seine geliebte Begali-Taste hat er nun für immer aus der Hand gegeben. Frank, Delta Golf 2, Golf, Golf. OV Freiburg, Alpha 05, Teilnahme am Field Day der International Amateur Radio Union. Einmal mehr Amateurfunk ohne Festanschluss, Freiburger Funkamateure erobern den Attila-Felsen. Am 1. Septemberwochenende hatte der globusweite Dachverband der Funkamateure die International Amateur Radio Union, IARU, zu ihrem Field Day, dem Amateurfunk in freier Natur, eingeladen. Wie gewohnt waren einmal mehr die Freiburger Funkamateure des im Deutschen Amateurradioclub DRRC organisierten Ortsverbandes Alpha 05 und des befreundeten Emmendinger Ortsverbandes Alpha 16 mit dabei, an gewohntem Ort am Attila-Felsen oberhalb von Hinterimsingen. Top-Team für Top-Funkverbindungen. Nach intensiver Vorbereitung durch die rund 10 Helfer unter der Leitung von Marco Müller mit dem Rufzeichen Delta Kilo 2 Sierra Foxtrot hatte am Freitagnachmittag der mehrstündige Aufbau der Antennenanlage und der Funkstation begonnen. Der dann 24 Stunden andauernde Sprechfunkwettbewerb mit dem Ziel, ohne direkte Netzstromanbindung möglichst viele Funkstationen zu erreichen, startete am Samstag um 15 Uhr. Dabei sorgte der erfahrene im Schichtdienst agierende Funkerteam des Ortsverbandes für zahlreiche Kontakte mit Gleichgesinnten aus aller Welt. Begeisterndes Funker-Miteinander, neben dem völkerverbindenden Hobby kam auch das gesellige Zusammensein der Funkfreunde nicht zu kurz, trafen sich doch vor dem Wettbewerb am Freitagabend in gemütlicher Runde vor Ort am Attila-Felsen zum Clubabend. Dort begeisterte unter anderem Funkfreund Georg Schneider, der Delta Kilo 2 Whisky Bravo mit seiner Erlebniserzählung aus seinen zahlreichen Reisen. Und natürlich brauchte niemand Hunger zu leiden, sorgte doch das Küchenteam um Renate Krieg, Delta Hotel 1 Sierra Bravo Papa für schmackhaftes, frisches Essen und Getränke. So erreichen Sie die Freiburger Funkamateure im Internet unter www.deltakilo0foxromeo.de. Horst Gabe, Pressewart des Amateurfunk Ortsverbandes Freiburg, Alpha 05. OV Odenwald, Alpha 19, Lizenzkurs im Gebiet Odenwald. Der DRC-Ortsverband Alpha 19 veranstaltet in den nächsten Wochen einen Kurs, der zur Lizenzklasse November führt. Dabei vermitteln wir das nötige Wissen zur Betriebstechnik, Vorschrift und Technik, technische Kenntnisse auch durch vorgeführte Experimente und Geräte. Schriftliche Unterlagen, vor allem das Buch DRC Amateurfunklehrgang Klasse November, haben Teilnehmer selbst zu beschaffen. DRC Verlag 34,90 €. Die Teilnehmer werden Gelegenheit haben, an der Station eines der Referenten selbst Funkverkehr auszuprobieren. Die Kostengebühr beträgt 100 € pro Person. Mindestteilnehmerzahl ist 5. Der Kurs findet statt im Mehrgenerationenhaus Alte Bergsteige 4, Eingang Karl-Theodor-Straße in 74821 Mosbach. Er beginnt am 2. Oktober um 18.30 Uhr mit einem Schnupperabend und setzt sich dann bis freitags fort, bis voraussichtlich 15. Januar 2027. Anmeldung und weitere Informationen bei Jörg Pollmann, Detterlimer Einstudierten Mike Papa. E-Mail annelisejörg@aol.com. Wir erinnern, Schwarzwaldtreffen der DQRP AG am 3. Oktober. Das diesjährige Schwarzwaldtreffen findet wieder an der Lucian-Reich-Schule in Hüfingen statt. Es erwartet uns ein interessantes Programm rund um die Funktechnik. Wir beginnen um 9 Uhr mit Kaffee und Kennenlernen. Ab 9.30 Uhr starten wir dann mit den Vorträgen. Brown for Paper. Die Veranstaltung lebt von der Beteiligung der Besucher. Wir freuen uns sehr über weitere Vorträge. Wenn ihr einen Vortrag mitbringen möchtet, schreibt bitte eine Mail an klaus@aus-dem-schwarzwald.de und kündigt diese in 2 bis 3 zusammenfassenden Sätzen an. Die ersten Vortragenden haben schon Themen geschickt. Vielen Dank. Neben den Vorträgen findet auch die Jahreshauptversammlung des Ortsverbandes Selbstbau Alpha 55 statt. Am Vorabend treffen sich die früh Angereisten ab 19 Uhr in der Pizzeria Il Mediterrano, Hauptstraße 37, Hüfingen. Bezahlbare Übernachtungsmöglichkeiten gibt es in Hüfingen, zum Beispiel in den Radstuben. Navifähige Adresse des Vortragsortes, Lucian-Reich-Schule, Hohenstraße 16, 78183, Hüfingen. Ich freue mich auf viele Besucher aus nah und fern, 73 von Klaus, Delta Foxtrot 3, Wolf, Uniform. Referat Öffentlichkeitsarbeit, Aufruf in eigener Sache, weitere Mitstreiter gesucht. Hallo YL, OM und SWL. Zur Verstärkung unseres Redaktionsteams werden MitarbeiterInnen gesucht, die jeweils monatlich nach Absprache die Redaktion des Bahnrundspruchs übernehmen. Der Zeitaufwand für die Redaktionsarbeit beträgt ca. 2 bis 4 Stunden pro Woche. Es wäre schön, wenn sich noch weitere MitarbeiterInnen melden würden. Bitte meldet euch zur Mitarbeit bei Martin. martin@deltagolf6-sierra.de, baden-rundspruch@lists.drc.de oder einem der Redakteure. Was sonst noch interessiert? SDXG, Einladung zum Herbsttreffen am 26. September in Heilbronn. Liebe Mitglieder und Freunde der SDXG, wir laden euch herzlich zu unserem diesjährigen Herbsttreffen am 26. September ab 10.30 Uhr in Sportheim-Kirchhausen zum Riegen nach Heilbronn-Kirchhausen ein. Sportheim-Kirchhausen, Steinbundeswiesen 1 in 74078 Heilbronn-Kirchhausen. Für uns ist wieder das Nebenzimmer reserviert und wir haben die Menge

Die Expedition Victor Papa 8 Tango Mike von Martina, Delta Foxtrot 3 Tango Sierra und Thomas Delta Charlie 8 Tango Mike. 15.15 Uhr, Vortag AATIS, Harald Delta Lima 2 Sierra Alpha X-Ray. 16 Uhr, gemeinsamer Kaffee und Kuchen. Festlegen des Frühjahrstreffens 27. Verabschiedung Dietmar Delta Lima 2 Sierra Bravo Alpha und Annette Delta Lima 6 Sierra Alpha Kilo. 16.30 Uhr, Ende der Veranstaltung. Michael Delta Studio 5 Alpha Victor wird wieder Anträge für das DXTC vor Ort prüfen. Um die gebuchte Raumgröße möglicherweise anzupassen, wäre es prima, wenn ihr uns euer Kommen ankündigen könntet. Dazu haben wir wieder eine Moodle-Abfrage eingerichtet. Reihe 73, Dietmar Krause, Delta Lima 2 Sierra Bravo Alpha, stellvertretender Vorsitzender der SDXG. Webseite sdxg.de, E-Mail stellv-vorsitz@sdxg.de. Online-Veranstaltungen im Treffpunkt DRC. Der Treffpunkt DRC.de ist eine Plattform zur Aus- und Weiterbildung. Der Besuch der Konferenz ist für Mitglieder kostenfrei. Es lohnt sich immer. Sonntag, 13.09. 18.50 Uhr, um.de, Fragestunde. Montag, 14.09. 20.30 Uhr, Hamburg, Winling. Delta Juliet 9, Oscar Zulu. Dienstag, 15.09. 20 Uhr, Wavelog, das DRC-Logbuch, was geht noch so? Mittwoch, 16.09. um 19 Uhr, 50um.de, Fragestunde. Mittwoch, 16.09. 17 Uhr, CW-Lernen und Spaß haben mit Frank, Delta Lima 6, Foxtrot, Kilo, Kilo. Und am Donnerstag, 17.09. 20 Uhr, Workshop, vektorielle Netzwerkanalyse, Sprechstunde, Nano-VNA, VMBA und mehr. Unser nächstes VNA-Seminar wird hier angekündigt am 20. Juni 2026. Naja gut, das ist mehr als Vergangenheit. Ja, natürlich war das nur ein Ausschnitt aus den vielen Terminen, die in treff.drc.de angeboten werden. Wer mehr wissen will, treff.drc.de, direkt auf die Seite gehen und nachschauen. Kommen wir zum DXMB und den DX-Aktivitäten. 5 X-Ray Uganda. John, Kilo 5, November Sierra Romeo ist derzeit aus Kampala, Uganda unter dem Rufzeichen 5X-Ray zu UAV. Die Aktivität erfolgt überwiegend in Fox Tango 8 auf 17 Meter. Informationen über die geplante Aufenthaltsdauer sowie über den QSL-Weg wurden nicht bekannt gegeben. 8 Romeo Guyana, Aldi, Papa Yankee 1 Sierra Alpha Delta ist seit dem 2. September erneut als 8 Romeo 1 Tango Mike aus Georgetown, Guyana aktiv. Betrieb findet auf 160 bis 10 Meter in CW, SSB und digitalen Betriebsarten statt. Die Aktivität konzentriert sich vor allem auf die Wochenenden. Unter der Woche ist die Station üblicherweise zwischen 23 Uhr und 3 Uhr UAV. Der Aufenthalt ist bis zum 12. Oktober 2026 geplant. QSL direkt via Papa Yankee 1 Sierra Alpha Delta. Log-Upload erfolgt auch über LOTW. 9. November, Nepal. Sovano, Victor Uniform 3, Oscar Papa Tango, 3 Bravo 8 Golf, 3 Bravo 9 Golf, 9 November 7 Golf Alpha, ist erneut als 9 November Oscar Mike 0 Golf Alpha aus Nepal aktiv und will bis zum 19. September 2026 QRV sein. Sein aktueller Standort ist das Green Viewpoint Resort. Der Locator ist November Lima 27 Papa Quebec. Geplant ist der Betrieb auf den Bändern 40 und 10 Meter überwiegend. CW. Als Station hat er einen Yaeso FT991 mit 100 Watt, eine Sigma SEX80 vertikal für 3,5 bis 50 MHz sowie einen 400 Watt Verstärker. USL über Clublog ORS. Charlie Echo, Chile. Anlässlich des 90-jährigen Jubiläums der Gründung des Radioclubs Rancagua, Charlie Echo 4 Romeo Golf sind die Clubmitglieder bis Ende 2026 unter dem Sonderrufzeichen X-Ray Romeo 9 Juni Romeo Golf aktiv. USL direkt an Charlie Echo 4 Romeo Golf. Und nochmal Chile, Charlie Echo. Bis zum 13. September ist das Sonderrufzeichen Charlie Bravo 1 Sierra Delta Charlie zum Gedenken an den Austurientag des Schutzpatrons des Fürstentums URV. Delta Lima, Deutschland. Vom 4. bis zum 13. September ist das Sonderrufzeichen Delta Bravo 2, 6, Yankee Lima Bravo Bravo
anlässlich der Frauen-Basketball-Weltmeisterschaft auf den Bändern aktiv, Sonderdok Jenkins.

immer Bravo Bravo 2, 6, QSL via OQS auf der QRZ-Page, LOTW, DRC Community Logbuch, DCL Büro oder direkt über Delta Kilo 5, Oscar November. Dann kommen wir noch zu einem weiteren deutschen Thema. Aus Anlass des Internationalen Tages der Demokratie ist das Sonderrufzeichen Delta Mike 0 Charlie Romo Alpha Charlie Yankee vom 1. bis 30. September 2026 UAV. Geplant sind Aktivitäten auf Kurzwelle, UKW sowie in digitalen Betriebsarten. Der Sonder-DOK ist India Delta Delta 26 via OQRS auf der QRZ-Page, LOTW, DRC Community Logbuch, DCL Büro oder direkt über Delta Kilo 5 Oscar November. Echo Alpha, Spanien. Bis zum 13. September zum Tag von Asturien, dem Schutzpatron des Fürstentums, sind noch folgende Sonderrufzeichen QRV, Echo Golf 26 Papa Delta Alpha. Von Echo Golf 1 Papa Delta Alpha bis Echo Golf 8 Papa Delta Alpha. Und von Echo Hotel 1 Papa Delta Alpha bis Echo Hotel 8 Papa Delta Alpha. Alpha Mike 4-2 Sierra Delta Charlie und Echo Golf 4-2 Sierra Delta Charlie. Und am 19. und 20. September Echo Delta 3, Papa Delta Alpha, QSL über Echo Alpha 1, Alpha Uniform Mike. Hotel Bravo 0, Liechtenstein. René, Delta Lima 2, Julio Drumi Mike wird vom 12. bis zum 13. September in Vaduz, Liechtenstein aktiv sein. Gemeinsam mit Delta Kilo 6 Whisky Lima nimmt er unter dem Rufzeichen Hotel Bravo 0 Delta X-Ray am SSB Teil des WRE Contests teil. QSL via Delta Lima 2 und Juliet Romeo Mike. Kilo USA. Vom 12. bis zum 20. September sind anlässlich des 100-jährigen Jubiläums der historischen Route 66 das Sonderrufzeichen Whisky 6 Echo sowie 21 weitere Sonderrufzeichen QRV. Die Aktivität erstreckt sich entlang der berühmten Fernstraße von Santa Monica, Kalifornien bis nach Chicago, Illinois. Die Veranstaltung wird vom Citrus Belt Amateur Radio Club Bark in San Bernardino, Kalifornien organisiert und soll an die kulturelle und historische Bedeutung der Mara Road erinnern. Papa Alpha, Niederlande. Vom 15. bis zum 20. September sind die Mitglieder des Papa India 4 Charlie Köbeck Radio Clubs mit dem Sonderrufzeichen Papa Hotel 82 Mike Golf URV. Die Aktivität findet von der historischen B28 Grave Landing Zone in Keene, Niederlande statt und erinnert an den 82. Jahrestag der Operation Market Garden der alliierten Luftlanderoperation im September 1944. Uniform Alpha, Russland. Bis zum 13. September ist das Sonderrufzeichen Romeo 440 Lima zum Gedenken an den 44. Jahrestag der Gründung der Stadt Tiumen QRV. Zulu 6, Kosovo. Noch bis zum 11. September ist Giovanni India Zulu 2 Delta Papa X-Ray als Zulu 68 Papa X-Ray, ebenso Angelo India Zulu 1 Charlie Tango Echo als Zulu 68 Bravo Romeo von Grastice QRV. Das war ein Auszug aus dem DXMB 2527 vom 9. September 2026. Mehr Infos zu Jota Contest und so weiter direkt unter drrcdxhf.de. Blicken wir über die Distriktsgrenze. 17. Oktober, erstes Foxtrot-Wochenende an der Saarschleife, Änderung dem Saar-Rundspruch RPL. Die Interessengemeinschaft Blinde und Sehbehinderte Funkamateure Deutschland e.V., IBFD, e.V.de, lädt mit Unterstützung der Radioamateure in Luxemburg, rl.lu, zu einem spannenden Pilotwochenende im Dreiländereck Deutschland, Frankreich und Luxemburg ein. Ob erfahrener Peiler oder Einsteiger, ob blind, sehbehindert oder sehend, alle Interessenten sind herzlich willkommen, Radio verbindet. Findet statt am 17. Oktober von 13 bis 17 Uhr in Mettlach-Dreisbach, Saarschleife. Der genaue Treffpunkt wird den angemeldeten Teilnehmern mitgeteilt. Auf dem Programm stehen Foxering auf 80 Meter und 70 Zentimeter mit Minisendern. Gemeinsames Suchen und Entdecken verschiedener Peiltechniken, kurze Einführung in die Technik, ideal für Anfänger. Erfahrungsaustausch und gemeinsames Peilen von Sehnen und sehbehinderten Funkamateuren. Mitzubringen sind festes Schuhwerk, wetterfeste Kleidung, eigener Peilempfänger, wenige Leihgeräte vorhanden und gute Laune. Anmeldungen und Info, Thorsten, Delta Kilo 5 Oscar Zulu, Delta Kilo 5 Oscar Zulu at gmx.de, Richard, Delta Oscar 9 Romeo Echo, Delta Oscar 9 Romeo Echo at hotmail.com, Jean-Marie, Lima X-Ray 1 Studio Hotel, Lima X-Ray 1 Studio Hotel at romulima.lu und
Jean Lima X-Ray 1 Whisky Juliet, Lima X-Ray 1 Whisky Juliet at romlima.lima Uniform 73, bis bald an der Saarschleife, mich Lima X-Ray 1 Kilo Quebec. Einen haben wir noch, OV Backnang Papa 01. Einladung zur Jubiläumsfeier 75 Jahre OV Backnang Papa 01. Der OV Backnang lädt zur Jubiläumsfeier 75 Jahre Amateurfunk ein. Am Sonntag, den 18. Oktober, 10 bis 18 Uhr im Technikvorraum Backnang, Wilhelmstraße 32. Geplant sind Vorträge und Amateurfunkvorführungen, ein Bastelworkshop und technische Experimente für Kinder. Für das leibliche Wohl wird mit Kaffee und Kuchen besorgt. Der Eintritt ist frei. Quelle Württemberg-Rundspruch der KW 36 2026. So, 16. September, OV Kraichgau Alpha 22 ab 19 Uhr, OV Abend, Sportgaststätte Blau-Weiß-Menzingen. 17.09. OV Ulmwald Alpha 19 Treffen, Gaststätte Püsdörfel in Obrigheim. 20 Uhr, 21. bis 27.09. OV Hasbach-Kinzigtal Alpha 28 Badische UKW Aktivitätswochen. 26.09. OV Kraichgau Alpha 22 Elektronik Basteln für Jugendliche in Kraichtal-Menzingen. Ja, die Redakteure des Bahnhofsschlusses wünschen allen Hörerinnen und Hörern sowie allen Abonnenten ein schönes Wochenende und eine gute kommende Woche. 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Ja, bedanke mich fürs Zuhören, wünsche allen eine angenehme Woche und ein frohes Wiederhören am kommenden Wochenende. Delta Lima 0 in dir Mike und Delta Fox dort 1 in der Oscar verabschieden sich mit den besten 73.

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Herzlich willkommen zur Freitagsausgabe des deutschen Programms von KBS World Radio. In den ersten 10 Minuten hören Sie die Nachrichten. Danach bringen wir unsere Hörerecke und den Koreanischkurs. Zum Schluss hören Sie insofern so nah ein Gespräch mit Nadine Hummel, Teilnehmerin des Programms 30 Tage in Seoul. Gute Unterhaltung und nun die Nachrichten. Industrieminister will Investitionsverhandlungen mit den USA abschließen. Außenminister Südkoreas und Irans beraten über Lage Nahost. Zweites südkoreanisches Katastrophenhilfeteam in Nepal eingetroffen. Südkoreas Industrieminister Kim Jong-un ist zu weiteren Investitionsgesprächen in die USA gereist. Nach seiner Ankunft am Donnerstag sagte Kim am Flughafen vor Journalisten, er wolle die laufenden Verhandlungen über südkoreanische Investitionen in den USA abschließen. Kim bleibt bis Samstag in den USA. Dort soll er die Investitionspläne mit US-Handelsminister Howard Lutnick und weiteren Regierungsvertretern abstimmen. Auf den Bericht einer US-Zeitung angesprochen, dass Südkorea über 100 Millionen Dollar in den Energiesektor investieren wird, antwortete Kim, konkrete Einzelheiten könne er noch nicht bestätigen. Südkorea will einem Medienbericht des Wall Street Journal zufolge mehr als 100 Milliarden Dollar in den US-Energiesektor investieren. Die US-Zeitung berichtet am Donnerstag unter Berufung auf mehrere Quellen, beide Länder stünden kurz vor einer Einigung. Diese könne bereits kommende Woche bekannt gegeben werden. Das geplante Investitionspaket wäre das erste im Rahmen der Vereinbarung, die beide Länder im vergangenen Jahr geschlossen hatten. Vorgesehen seien unter anderem der Bau von bis zu 8 Atomkraftwerken sowie Investitionen in Erdgasprojekte in den USA. Aus dem Bericht geht nicht hervor, ob auch über eine Beteiligung am Flüssigerdgasprojekt in Alaska verhandelt wird. Die USA sollen Südkorea nachdrücklich dazu gedrängt haben. Südkoreas Außenminister Cho Hyun hat mit seinem iranischen Amtskollegen Abbas Araghchi über die Lage im Nahen Osten gesprochen. Das Telefonat fand nach Angaben des südkoreanischen Außenministeriums am Freitagnachmittag auf Wunsch Araghchis statt. Dabei ging es auch um die Beziehungen zwischen beiden Ländern. Cho zeigte sich tief besorgt über die jüngsten Entwicklungen in der Region. Er hoffe, dass dort dauerhaft Frieden und Stabilität wiederhergestellt würden. Zudem bekräftigte er, alle Schiffe müssten die Straße von Hormuz frei und sicher passieren können. Südkorea halte an dieser Position fest und habe sich stets an den internationalen Bemühungen um eine freie Durchfahrt beteiligt. Cho bat die iranische Seite außerdem, auf die Sicherheit südkoreanischer Staatsbürger in der Region zu achten. Araghchi habe die iranische Position zur aktuellen Lage in Nahost erläutert, hieß es weiter. Die südkoreanische Regierung hat einen Bericht über eine US-Frist für einen Beitrag zur freien Schifffahrt in der Straße von Hormuz dementiert. Ein Vertreter des Außenministeriums wies am Freitag die Darstellung zurück, das Weiße Haus habe bis zum 1. November eine Antwort zu möglichen südkoreanischen Beiträgen verlangt. Er bedauerte die Berichterstattung und erklärte, solche Falschmeldungen könnten bei wichtigen politischen Fragen den nationalen Interessen schaden. Die Regierung stimme sich eng mit der internationalen Gemeinschaft darüber ab, wie sie einen Beitrag leisten könne. Dabei geht es darum, südkoreanische Staatsbürger und die wirtschaftlichen Interessen des Landes zu schützen, sowie die freie Schifffahrt durch die Meerenge rasch wiederherzustellen. Über einen konkreten Beitrag sei jedoch noch nicht entschieden worden, betonte er. Ein zweites südkoreanisches Katastrophenhilfeteam ist am Freitag in Nepal eingetroffen. Wie das Außenministerium mitteilte, wird das 8-köpfige Team dort 7 Tage lang im Einsatz sein. Es besteht aus Fachkräften für den Wiederaufbau und die Schadensbeseitigung sowie einer kleinen Such- und Rettungstruppe.
Dem Team gehören jeweils zwei Mitarbeiter des Außenministeriums, der Nationalen Feuerwehrbehörde, der Koreanischen Agentur für internationale Zusammenarbeit und des Nationalen Medizinzentrums an. Die Helfer reisten mit einem Militärtransportflugzeug, das auch Hilfsgüter im Wert von 180 Millionen Won, rund 133.000 Dollar an Bord hatte. Das erste Team mit 44 Mitgliedern wird nach seinen Such- und Rettungseinsätzen vor Ort am Samstag in Seoul zurückerwartet. Die US-Behörde zur Suche nach Kriegsgefangenen und Vermissten, DPAA, hat sich bereit erklärt, unter geeigneten Bedingungen erneut Gebeine von US-Soldaten in Nordkorea zu bergen. Das sagte John Figueres, der bei der Behörde des US-Verteidigungsministeriums für Einsätze zuständig ist, am Donnerstag. Er sprach auf dem Militärstützpunkt Pearl Harbor Hickam auf Hawaii vor Journalisten aus dem asiatisch-pazifischen Raum. Die Behörde habe den Auftrag erhalten, sich darauf vorzubereiten, Personal nach Nordkorea zu entsenden, sobald die Bedingungen dafür gegeben seien. Derzeit warte sie auf weitere Anweisungen. Die Entscheidung über einen Einsatz müsse auf höherer Ebene fallen, sagte Figueres. Zuvor hatte DPAA-Direktor Kelly McKeag von einer Anfrage des Weißen Hauses berichtet. Dieses habe wissen wollen, welche Schritte die Behörde unternehmen könne, falls US-Präsident Donald Trump und Nordkoreas Machthaber Kim Jong-un zu einer Einigung gelangten. Ein Seouler Gericht hat den früheren Präsidenten Yoon Song-yeol im Fall um eine umstrittene Botschafterernennung freigesprochen. Yoon war vorgeworfen worden, dass er im Jahr 2023 einem früheren Verteidigungsminister durch die Ernennung zum Botschafter in Australien Ermittlungen ersparen wollte. Sonderermittler Im Yong-hyun hat ihn daher wegen Beihilfe zur Flucht und Machtmissbrauchs angeklagt und 5 Jahre Haft gefordert. Das Bezirksgericht Seoul Zentral entschied am Freitag jedoch, die Ernennung zum Botschafter könne nicht als Beihilfe zur Flucht eines Straftäters gewertet werden. Südkoreas Datenschutzkommission hat wegen offengelegter Daten von Opfern digitaler Sexualdelikte eine Untersuchung gegen Google eingeleitet. Wie die Behörde am Freitag mitteilte, hat sie Google am Montag aufgefordert, Unterlagen vorzulegen. Sie prüft, welche personenbezogenen Daten in welchem Umfang veröffentlicht wurden. Nach Angaben des Ministeriums für Gleichstellung und Familie wurde am 25. August festgestellt, dass persönliche Angaben aus Löschanträgen der Opfer ohne Genehmigung auf einer externen Website veröffentlicht worden waren. Diese hatten die Informationen bei dem US-Konzern eingereicht, um die betreffenden Videos löschen zu lassen. Öffentlich wurden unter anderem Namen, Altersangaben und Mobiltelefonnummern der Betroffenen sowie Schilderungen der jeweiligen Fälle. Google entschuldigte sich am Mittwoch offiziell für den Vorfall. Das Unternehmen erklärte, es habe alle nachweislich offengelegten Informationen dauerhaft gelöscht. Die Maßnahmen zur Behebung des Problems seien abgeschlossen, hieß es. Zwei Konzerte der K-Pop-Gruppe BTS in Südamerika werden in rund 80 Ländern und Regionen im Kino gezeigt. Das teilte ihre Agentur Big Hit Music am Freitag mit. Übertragen werden der dritte Auftritt in Buenos Aires am 24. Oktober sowie der zweite in Sao Paulo am 30. Oktober. Geplant sind Vorführungen in weltweit rund 3.800 Kinosälen. In Südkorea zeigen die drei großen Kinoketten CGV, Lotte Cinema und Megabox die Konzerte. Auf ihrer Welttournee Arirang gibt die siebenköpfige Gruppe im Oktober 14 Konzerte in 5 südamerikanischen Städten. Den Auftakt macht Bogota in Kolumbien. Südkoreas Seuchenschutzbehörde hat angesichts stark steigender Fallzahlen eine Warnung vor einer Grippewelle ausgegeben. Die Warnung gilt seit Freitag um 0 Uhr. Derzeit sei vor allem das Influenza-Virus A im Umlauf, teilte die Behörde mit. In der vergangenen Woche, 30. August bis 5. September, seien 25,3 Grippeverdachtsfälle je 1.000 Patienten registriert worden. Das sei fast das Vierfache des Vorjahreswerts von 6,6 Fällen. Bei den 7- bis 12-Jährigen sei der Wert mit 75,1 Fällen je 1.000 Patienten am höchsten gewesen. Sie hörten aktuelle Meldungen aus Seoul, gesprochen von Sebastian Ratzer.

0: Hallo liebe deutschsprachige Hörerfreunde und herzlich willkommen zur Hörerecke von KBS World Radio. Am Mikrofon begrüßen Sie heute am 11. September To Yong In
1: und Jan Dirks. Herzlich willkommen zur heutigen Sendung.
0: Morgen heißt es in Seoul zum ersten Mal ganz offiziell Ozaft ist. Am 12. September beginnt in Seoul das Oktoberfest Seoul 2026. 10 Tage lang bis zum 21. September soll dort ein Stück bayerischer Festkultur mitten in der südkoreanischen Hauptstadt zu erleben sein.
1: Das Seouler Oktoberfest ist also ein bisschen früher dran als das deutsche Original in München. Veranstaltungen mit dem Namen Oktoberfest hat es in Korea natürlich auch schon früher gegeben. Neu ist dieses Mal jedoch, dass die Stadt München den Organisatoren die Verwendung des Namens Oktoberfest Seoul offiziell genehmigt hat.

0: vorzustellen.
1: Interessant ist aber gleichzeitig, dass die Menschen in Korea Medienberichten zufolge in letzter Zeit insgesamt weniger Alkohol trinken sollen. Nach Zahlen des koreanischen Finanzamtes wurden 2025 rund 2,988 Millionen Kiloliter alkoholische Getränke ausgeliefert. Erstmals seit 1998 lag die Menge damit wieder unter 3 Millionen Kiloliter. Gegenüber 2015 ist das ein Rückgang um 21,5%. Der Konsum von Bier und Soju ging 3 Jahre in Folge zurück, von Makgeolli sogar 5 Jahre in Folge.
0: Besonders deutlich zeigt sich der Wandel bei jüngeren Erwachsenen. Von 2000 im August befragten Frauen und Männern zwischen 20 und 39 Jahren hatten 67,2% im vorherigen Monat Alkohol getrunken. 4,9 Prozentpunkte weniger als 2024. Im Durchschnitt tranken sie 6,4 Mal im Monat. Auch in dieser Gruppe soll gelten, lieber nur gelegentlich, dann aber etwas Gutes. Als wichtigste Gründe fürs Nichttrinken wurden Gesundheit und Kosten genannt. Zugleich wächst die Auswahl an alkoholfreien Getränken. 77,4% haben schon einmal eines der alkoholfreien Angebote probiert. Ungefähr ein Drittel hat im letzten Monat dazugegriffen. Etwa doppelt so viele wie 2024.
1: Auch der Alkoholgehalt klassischer koreanischer Alkoholgetränke sinkt weiter. Mehrere der bekanntesten Soju-Marken haben ihre wichtigsten Produkte inzwischen von 16 auf 15,7% heruntergesetzt. Ein neuer zuckerfreier Soju wird sogar mit 15% angekündigt. Bei dem süßen Reiswein Makgeolli gibt es ebenfalls neue Produkte mit nur 3 bis 4,5%. Die Richtung ist also recht klar, weniger oft, weniger stark, dafür bewusster und genau passend zum eigenen Geschmack.
0: Trotz des erkennbaren Rückgangs beim Alkoholkonsum in Korea sollen die Tickets für das Bierzelt auf dem Seouler Oktoberfest an den Wochenenden schon ausverkauft sein. Mhm. So zumindest war der letzte Stand, den ich gecheckt hatte. Wir wünschen den Veranstaltern viel Erfolg und den Besuchern viel Spaß.
1: Ja, und vom Oktoberfest in Seoul führt uns der Weg nun direkt zu einem Hörer in München. Thorsten Brandenburg empfing uns am 24. August mit seinem Codosen DX286 und einer MLA30 Magnetantenne mit SINPO 34433. Wegen eines recht störenden Fadings fiel der Empfang dieses Mal leider nur mittelmäßig aus, fügte er noch hinzu. Außerdem berichtete er uns Folgendes.
0: Der Sommer ist langsam am Ausklingen und man verbringt jetzt die ersten Tage nach einer sehr langen Hitzeperiode wieder in der angenehm kühlen Wohnung. Auch wieder einmal Zeit, öfter das Radio einzuschalten, um euer Programm zu hören. Sicher sind mir über den Sommer einige interessante Sendungen verloren gegangen, aber immerhin habe ich auch in der Sonne an der Isar liegend einige Sendungen über das Internet gehört. Aber ich bin natürlich nicht nur in der Sonne gelegen, sondern bin unter anderem mit meinem Arbeitsplatz vom Funkhaus des Bayerischen Rundfunks im Zentrum der Stadt in den neuen Campus am Stadtrand umgezogen. Alles ist neu, die Umgebung, die Technik und die tägliche Fahrt zur Arbeit, die nun auch deutlich länger dauert. Aber so ist das halt. Das einzige Konstante im Leben ist eben die Veränderung.
1: Ja, wir wünschen Ihnen, dass Sie sich inzwischen an Ihr neues Umfeld gut gewöhnt haben, lieber Herr Brandenburg. Und vielleicht kann unser Programm ja wenigstens einen Teil des längeren Arbeitswegs etwas kürzer erscheinen lassen. Gemeldet hat sich auch Monitor Michael Willruth aus Frankfurt am Main, der uns Folgendes berichtete. In der Frankfurter Rundschau gab es vor kurzem einen Artikel unter der Schlagzeile »Korea als Reiseland«. Der Untertitel war 2 Tage lang Shows, Essen und Flug zu gewinnen. Bei diesem Artikel ging es um eine Veranstaltung der koreanischen Tourismuszentrale KTO. Die Veranstaltung fand am Wochenende vom 4. bis zum 5. September im Galeria Kaufhaus in der Einkaufsstraße Zeil statt. Dort gab es K-Beauty, K-Pop, koreanisches Essen, E-Sports und Infos über

0: über Korea reisen. 2025 reisten über 150.000 Deutsche nach Korea. Das ist eine Steigerung von 15% gegenüber dem Vorjahr.
1: Ja, tatsächlich begegne ich in Seoul in letzter Zeit immer häufiger Reisenden und Studierenden, die Deutsch sprechen. Nicht nur in den gewohnten Touristenvierteln mit den bekannten Sehenswürdigkeiten, sondern auch in meiner Nachbarschaft, beziehungsweise direkt vor meiner Wohnung, wo es eigentlich nichts gibt. Mhm. Also es ist ein wirklich typisches Wohnviertel, wo nur Apartments zu sehen sind. Und die auch mindestens 2 U-Bahn-Stationen entfernt von den Univierteln ist, wo eigentlich die meisten jüngeren Touristen auch sind. Mhm. Da war ich schon sehr erstaunt und habe mich gewundert, was sie bis dorthin geführt haben könnte.
0: Vielleicht die günstigeren Übernachtungsmöglichkeiten.
1: Kann sein, ja.
0: Das Thema Reisen hatte auch unsere Postdame Sun Yein aufgegriffen, woraufhin uns auch ein paar Hörerfreunde zurückgeschrieben haben. Reinhard Schumann aus Gommern, der uns am 31. August und am 4. September mit seinem Sangyan ATS 909X mit eingebauter Teleskopantenne jeweils mit SINPO 55545 empfangen konnte, hat uns Folgendes geschrieben. Ich vertrage leider nicht zu viele hohe Temperaturen. Ich bin deshalb im Urlaub in Skandinavien, wo ich auch Verwandtschaft und Freundschaften habe. Dorthin kann ich auch mit dem Auto fahren und spreche auch die Sprache dort.
1: Man muss allerdings nicht immer in ein Auto, einen Zug oder in ein Flugzeug steigen, um sich in eine andere Welt versetzen zu lassen. Monitor Igal Wenger aus Ochtrup antwortete auf die Frage nach einem Reiseziel wie folgt. Einen Ort zum Verreisen kann ich direkt leider nicht empfehlen. Wenn ich verreise, mache ich dies virtuell. Ich sammle Briefmarken aus aller Welt, aber auch QSL-Karten, nicht nur von Rundfunksendern, sondern auch von Amateurfunkstationen, was schnell in die Tausende gehen kann. Es macht gelegentlich mal Spaß, in fremde Welten einzutauchen, angenehm die Fantasie dabei spielen zu lassen und auch mal etwas darüber im Internet nachzulesen.
0: Bei Herrn Benger bedanken wir uns außerdem auch für seinen Empfangsbericht für den Monat August. Mit seinem AOR ARDV3 mit Teleskopantenne hörte er uns am 14., 22. und 28. August jeweils mit SINPO 34443. Auch Monitorin Claudia Buchner aus Fürth hat uns ihren Empfangsbericht für den Monat August geschickt. Mit ihrem Texon S2000 mit Loop-Antenne erreichte sie im August im Durchschnitt einen Kurzwellenempfang von SINPO 54444. Dieses Mal berichtete uns Frau Buchner Folgendes aus ihrer Heimatstadt.
1: Bei uns in Fürth gibt es ein Lokal, das Gutes tut. Es ist ein türkischer Kebab-Imbiss, bei dem Menschen mit wenig Geld kostenlos einen Döner bekommen. Wir kaufen dort selbst hin und wieder ein. Ich gebe dann immer mehr als meine Sachen kosten, weil ich es toll finde, dass Menschen mit wenig Geld unterstützt werden. Was Kebab-Imbiss, so heißt übrigens das Lokal, von vielen anderen Imbissen unterscheidet, ist das bemerkenswerte soziale Engagement. Seit 2019 bietet das Restaurant hilfsbedürftigen Menschen kostenlos Essen an, ohne Nachweise oder komplizierte Verfahren. Im Laden ist ein Hinweisschild angebracht, das Obdachlose und Menschen in finanziellen Notsituationen einlädt, sich kostenlos zu bedienen. Diese Aktion wird von zahlreichen Kunden positiv hervorgehoben, die das Geld für ihre Bestellung gerne auf Runden oder sogar zusätzliche Speisen kaufen, um dieses Engagement zu unterstützen.
0: Ja, das klingt nach einer sehr schönen Form der Hilfe. Mhm. Niemand muss seine Not erst beweisen und die Kundschaft kann auch unkompliziert mithelfen. Frau Buchner schrieb uns außerdem noch Folgendes. Am 29. August besucht mein Mann und ich Bernd Seiser in Ottenau. Wir haben zusammen die DX-Tipps aufgenommen. Anschließend sind wir gemeinsam nach Iffezheim zum Pferderennen gefahren. Für meinen Mann und mich war es das erste Mal, dass wir auf einer Rennbahn waren. Es war ein unvergessliches Erlebnis für uns. Ende September fahren wir wieder in die Toskana in Urlaub. Dieses Jahr sind wir im Mugello, das ist eine Gegend oberhalb von Florenz. Ich werde wieder meinen Diphelec DP666 Radioempfänger mitnehmen. Vielleicht klappt es ja mit dem Empfang von KBS World Radio.
1: Ja, da drücken wir die Daumen, dass unser Signal bis nach Mugello reicht. Da Jan und ich leider nicht gleich verreisen können, wollen wir uns einmal musikalisch auf eine Reise begeben. Wir hören das Lied Kurumgut Yoheng, Journey to Utopia, gesungen von Sung So-hee.

0: kommen wir zu den Medientipps. Ein herzliches Dankeschön an Monitor Erich Kröpke für die Zusammenstellung. Auch dieses Mal steht ein Beitrag aus dem ARD-Musikwettbewerb am Anfang, schreibt Herr Kröpke. Die südkoreanische Bratschistin Hae-soo Lee stand 2023 im Viola-Finale, wo sie das Konzert für Viola und Orchester von William Walton aufführte und den ersten Preis sowie den Publikumspreis gewann. Eine Aufnahme des Konzerts zeigt ARD Alpha am Sonntag, dem 13. September um 21.45 Uhr.
1: Die zweiteilige Dokumentation Naturjuwel Südkorea gibt es noch einmal gleich auf zwei Programmen zu sehen, nämlich auf ARD Alpha und auf Arte. Der erste Teil, Kragenbären, Kimchi und Klosterleben, läuft auf ARD Alpha am Montag, dem 14. September um 20.15 Uhr sowie am Dienstag, dem 15. September um 16.45 Uhr. Der zweite Teil, Sinan und die 1004 Inseln, folgt am Dienstag um 20.15 Uhr und am Mittwoch, dem 16. September dann um 16.45 Uhr. Arte zeigt beide Teile hintereinander am Dienstag ab 17.50 Uhr.
0: Und auf ZDF Info gibt es am Donnerstag, dem 17. September von 19.30 Uhr bis 0.45 Uhr mehrere Dokumentationen über Nordkorea.
1: Ja, das waren die Medientipps von Herrn Kröpke. Und wir möchten noch etwas Werbung machen für die Interviewsendung So fern, so nah. In der heutigen Ausgabe hören Sie ein Gespräch mit Nadine Hummel aus Deutschland. Sie lebt derzeit in Seoul und hat am hiesigen Programm 30 Tage in Seoul Einsteigerkurs teilgenommen. Dabei hatte sie Gelegenheit, die koreanische Hauptstadt noch einmal aus neuen Blickwinkeln zu entdecken und verschiedene Facetten des Stadtlebens kennenzulernen. Sie erzählt, welche Eindrücke sie während des Programms gesammelt hat und wie sie den Alltag in der Stadt erlebt.
0: Wir wünschen allen schon einmal viel Spaß beim Reinhören und bei uns geht es weiter mit der Post. Über unsere German-Adresse haben sich gemeldet Rob Dimboer aus dem niederländischen Heinenoord, der uns am 6. September mit seinem NRDJRC 535 mit magnetischer Loopantenne mit Simpo 55545 gehört hat, sowie Mario Schöler aus Bad Blankenburg, der uns am 2. September mit seinem Texon PL 880 mit Aktivantenne ARA 60 mit Simpo 45444 empfangen konnte.
1: Monitor Franz Schanzer aus dem österreichischen Schrems hörte uns am 4. September über das Internet. Als Reaktion auf den Bericht von Andreas Niederdeppe über die ersten Weihnachtssüßigkeiten in der letzten Hörerecke kommentierte Herr Schanzer, ja, bei uns in den Supermärkten ist auch schon Lebkuchengebäck zu entdecken. In einem Baumarkt gibt es bereits eine Abteilung mit Weihnachtsbäumen. Kunstbäume zwar, aber festlich mit Weihnachtsschmuck geschmückt. Es sind ja schließlich nur noch ein bisschen mehr als 100 Tage bis zum Heiligabend.
0: Ja, Monitor Burkhard Müller aus Hilden, der auch am 4. September von einem weiterhin guten Kurzwellenempfang berichtete, schrieb uns zu diesem Thema noch, mein Vater kauft auch immer den ersten Christstollen, den er sieht. Er isst den einfach zu gerne. Ja, also wie ich auch in der letzten Hörerecke schon gesagt hatte, bei mir und Lebkuchen wäre dasselbe. Also das kann ich sehr gut verstehen.
1: Ja, na, da scheinen ja die früh mit Weihnachtsknabbereien befüllten Regale tatsächlich von manchen schon gezielt angesteuert zu werden. Ja. Als letztes kommen wir nun noch zur Schneckenpost. Maximilian Schenk aus Hameln hat uns einen umfangreichen Empfangsbericht für die Monate Mai bis August geschickt. Vielen Dank. Mit seinem Texon S2200 mit Breitbandantenne verzeichnete er zum Beispiel am 3. Mai einen Empfang von Simpo 55433 und am 5. August Simpo 55444. Herr Schenk fügte außerdem noch hinzu, nach einer längeren Pause sende ich Ihnen einen Empfangsbericht in einfacher Form. Ich kann Ihre Sendungen aufnehmen und hören. Sie bringen ein abwechslungsreiches, informatives Programm. Leider hat die späte Sendezeit einen kleinen Dämpfer. Es ist hier 22 Uhr und Schlafenszeit. Da ich aber nicht berufstätig bin, habe ich hiermit keine Probleme, schreibt er uns.
0: Ja, vielen Dank, lieber Herr Schenk. Wir freuen uns, dass Sie bei uns trotz der späten Sendezeit regelmäßig reinhören. Dann haben wir noch einen Empfangsbericht von Thomas Becker aus Bonn erhalten, der uns am 1. August mit seinem Grundig-Satellit 300 mit Teleskopantenne mit Simpo 45444 hörte. Herr Becker möchte alle Kurzwellenfreunde bei dieser Gelegenheit auch noch darauf hinweisen, dass SM Radio Dessau am 13. September von 18 Uhr bis 18.30 Uhr UTC eine Testsendung aus Okeechobee in Florida plant. Gesendet wird auf 15.770 Kilohertz zum Thema Dessauer Marsch.
1: Diese Woche haben uns auch wieder mehrere Postkarten von Susumu Nomura aus dem japanischen Yamaguchi erreicht, wofür wir uns ganz herzlich bedanken. Unter anderem schrieb er uns dieses Mal Folgendes. Ich habe gehört, dass das Gericht Totorimu in Korea gerade trendet. Und diesem Gerücht höre ich zum, nicht Gerücht, sondern Gericht, höre ich zum ersten Mal. Totorimuk soll quasi ein Gelee aus Eicheln sein, kalorienarm und gesund. Ich habe gehört, es habe einen leicht bitteren Geschmack. Ich fahre nächsten Monat nach Busan, daher würde ich es gerne mal ausprobieren. Warum ist das gerade jetzt im Trend?
0: Also nochmal zum Gericht selbst. Mhm. Die Beschreibung stimmt so in etwa. Totori bedeutet Eichel und Muk bezeichnet eine schnittfeste, Gelee-artige Speise aus Stärke. Die Eicheln werden gemahlen und von bitteren Gerbstoffen befreit. Die daraus gewonnene Stärke wird erst einmal mit Wasser aufgekocht, bis es dickflüssig wird, wonach das Ganze dann meistens in ein rechteckiges Gefäß gegeben wird. Wenn die Masse sich abgekühlt hat, wird sie fest und von der Konsistenz her so etwa wie ein Pudding oder Gelee. Genau. Meistens wird sie dann in rechteckige, mundgerechte Scheiben geschnitten und mit einer Soße aus Sojasauce, Sesamöl, Chili, Frühlingszwiebeln und Gemüse wie dünn geschnittene Gurken und Perillablättern wie eine Art Salat serviert. Das Totori Muk selbst hat eigentlich keinen starken Eigengeschmack. Es schmeckt leicht bitter und nussig.
1: Ja, und dieses Totorimu ist eigentlich kein neues Trendgericht, sondern eher eine alltägliche Speise, dass sie in sozialen Netzwerken wieder häufiger auftaucht, dürfte vielleicht mit der herbstlichen Eichelsaison und dem Interesse an leichten, traditionellen Lebensmitteln zusammenhängen. Vor allem im Sommer ist das sogenannte Mukbap beliebt. Das Totori Muk wird dafür in Stifte geschnitten und mit Kimchi, Gurken und salzigen Seetangblättern garniert. Dazu wird kalte Brühe aus Fleisch oder Sardinen dazugegeben. Ja, das Ganze schmeckt an heißen Tagen leicht und erfrischend.
0: Muk gibt es übrigens in verschiedenen Varianten, je nachdem aus welcher Stärke man es zubereitet. Stärker verbreitet als das Totori Muk, also die Variante mit den Eicheln, ist wohl die Muk-Variante aus Mungbohnenstärke, die alleine eigentlich fast nach gar nichts schmeckt, also noch weniger als die Eichel-Variante. Anders als das bräunliche Eichelmuk ist das Mungbohnenmuk weiß bzw. trüb durchsichtig. Gerade deshalb lässt es sich gut mit unterschiedlichen Zutaten und Gewürzen kombinieren. Eine ganz einfache Variante besteht darin, das Mungbohnenmuk in schmale Streifen zu schneiden und nur mit etwas Salz, Sesamöl und zerbröseltem geröstetem Seetang zu würzen. Diese Art bekommt man auch oft als Beilage in einem koreanischen Restaurant serviert.
1: Eine weitere traditionelle Sorte ist Muk aus Buchweizen. Es ist meist graubraun, schmeckt etwas kräftiger als die Mungbohnen-Variante und war vor allem früher ein beliebter Imbiss an kalten Winterabenden. Diese Buchweizen-Variante soll außerdem auch eine Lieblingsspeise von Dokgaebi, also den Kobolden mit magischen Kräften aus dem koreanischen Märchen und alten Volkserzählungen sein. Und daneben sollen die auch gerne Hirsebrei und Reiskuchen aus Hirse und roten Bohnen essen. Gut zu wissen vielleicht.
0: Ja, wenn man die begegnet. Mhm. In einigen koreanischen Küstenregionen wurden solche Speisen, den Dokgaebi, bei einem sogenannten Dokgaebi-Zeremonie sogar als Opfergaben dargebracht. Damit wollte man die launischen, aber auch glückbringenden Wesen freundlich stimmen und um einen reichen Fischfang und Wohlstand bitten. Herr Nomura, wünschen wir eine angenehme Schifffahrt nach Busan und einen schönen Urlaub. Wir hoffen, dass Sie in Busan ein Restaurant finden, wo Sie das Gericht einmal probieren können. Wir würden es jedenfalls sehr empfehlen. Mhm.

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1: Geburtstagsecke. Auf der Geburtstagsliste von Monitor Bernd Seisser stehen diese Woche Gerard Kopal in Almere, Dieter Grund in Hamburg, Wolfgang Schubert in Brandenburg am Inn und Ulrich Wicke in Felsberg. Herzlichen Glückwunsch und alles Gute zum Geburtstag.
2: Ja, und was wäre ein Geburtstag ohne Musik? Wir hören Tal Shabet mit Disco Time.

0: Tja, das war's mal wieder für heute.
1: Vielen Dank fürs Zuhören. Ein schönes Wochenende wünschen Ihnen To Young In
0: und Jan Dirks. Auf Wiederhören und bis zum nächsten Mal.

0: Alltagskoreanisch Plus. Jetzt heißt es wieder Koreanisch lernen mit koreanischen Fernsehserien. Herzlich willkommen zu Alltagskoreanisch Plus mit Alexandra Lottje. Hier lernen wir mit einem Ausschnitt aus der beliebten KBS-Serie On the Way to the Airport, zu Deutsch Auf dem Weg zum Flughafen, aus dem Jahr 2016 eine praktische Redewendung für den Alltag. Unser Ausdruck des Tages ist 그렇게 됐어요. 그렇게 됐어요 heißt auf Deutsch wörtlich, so ist es gekommen. Von der Bedeutung entspricht es im Deutschen je nach Kontext dem Ausdruck, ich habe meine Gründe oder es hat sich einfach so ergeben oder es ging nicht anders. Hören wir uns das anhand einer Szene aus der Serie On the Way to the Airport einmal an. Park Jin-seok erfährt, dass seine Frau Choi Soo-ha die Firma verlassen hat. Er fragt Soo-ha, was es damit auf sich hat.
1: Nee.
2: 나는 뭐야? 회사를 간뒀다는 게 뭐냐고.
1: 와서 얘기해요.
2: 두 번 안 묻는다. 회사를 간뒀다는 게 뭐냐고.
1: 그렇게 됐어요.
0: An einer Stelle sagt Choi Soo-ha hier 그렇게 됐어요. Ich hatte meine Gründe.
3: 그렇게 됐어요.
4: 그렇게 됐어요.
3: 그렇게 됐어요.
0: Mit 그렇게 됐어요 kann man zum einen ausweichend antworten, wenn man eine persönliche Angelegenheit nicht genauer erklären möchte. 둘이 어떻게 사귀게 됐어요? 어쩌다 보니까 그렇게 됐어요. Wie seid ihr zusammengekommen? Es hat sich einfach so ergeben. Hier noch ein Beispiel. 공부를 왜 다시 시작하셨어요? 그렇게 됐어요. Warum haben Sie wieder mit dem Studium angefangen? Ich hatte meine Gründe. Hören Sie das einmal als Beispielkonversation.
3: 공부를 왜 다시 시작하셨어요?
4: 그렇게 됐어요.
3: 공부를 왜 다시 시작하셨어요?
4: 그렇게 됐어요. 공부를 왜 다시 시작하셨어요?
3: 그렇게 됐어요.
4: 공부를 왜 다시 시작하셨어요?
3: 그렇게 됐어요.
0: Zum anderen kann man den Ausdruck verwenden, wenn man eine Wendung der Dinge akzeptiert, aber bedauert. 여름휴가 취소된 거야? 속상하지만 일이 바빠서 그렇게 됐어요. Ist der Sommerurlaub gestrichen? Ja, leider. Ich habe einfach zu viel Arbeit, es ging nicht anders. Hier noch ein Beispiel. 너희 헤어진 거야? 네, 노력했는데 결국 그렇게 됐어요. Habt ihr euch getrennt? Ja, wir haben uns bemüht, aber es ging nicht anders. Hören Sie auch das noch einmal als Beispielkonversation.
3: 너희 헤어진 거야?
4: 네. 노력했는데 결국 그렇게 됐어요.
3: 너희 헤어진 거야?
4: 네. 노력했는데 결국 그렇게 됐어요. 너희 헤어진 거야?
3: 네. 노력했는데 결국 그렇게 됐어요.
4: 너희 헤어진 거야?
3: 네. 노력했는데 결국 그렇게 됐어요.
0: Das war's von Alltagskoreanisch Plus für heute. Nun wissen Sie, wie Sie 그렇게 됐어요 anwenden können. Am Mikrofon war Alexandra Lottje. Bis zum nächsten Mal.

0: 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Hallo und herzlich willkommen zur Interviewsendung So fern, so nah. In dieser Sendung beleuchten wir den facettenreichen Austausch zwischen dem deutschsprachigen Raum und Korea. Außerdem berichten wir über interessante Veranstaltungen im Land. Am Mikrofon begrüßt Sie Leida Asengil. Unsere heutige Gästin ist Nadine Hummel aus Deutschland. Sie lebt derzeit in Seoul und nimmt am Programm 30 Tage in Seoul teil. Dabei hatte sie die Gelegenheit, die koreanische Hauptstadt noch einmal aus neuem Blickwinkel zu entdecken und verschiedene Facetten des Stadtlebens kennenzulernen. Wir möchten von ihr heute erfahren, was sie ursprünglich nach Seoul geführt hat, welche Eindrücke sie während des Programms gesammelt hat und wie sie den Alltag in der Stadt erlebt. Dabei geht es auch um Herausforderungen beim Einleben, überraschende Entdeckungen und darum, wie sie ihr persönliches Bild von Seoul mit der Zeit verändert hat. Guten Tag, Nadine. Vielen Dank, dass Sie heute bei uns sind. Könnten Sie sich unseren Hörerinnen und Hörern kurz vorstellen, bitte?
1: Ja, klar, gerne. Mein Name ist Nadine. Ich komme aus Deutschland und ich habe dieses Jahr mein Bachelorstudium in Korea angefangen.
0: Schön. Und woher aus Deutschland genau?
1: Im Süden, in der Nähe von Stuttgart.
0: In der Nähe von Stuttgart, okay. Sie kommen ja aus Deutschland und haben Sie ja gerade gesagt und leben derzeit in Seoul. Was hat Sie ursprünglich nach Korea bzw. nach Seoul geführt?
1: Ich habe tatsächlich schon vor 3 Jahren ein Working Holiday hier gemacht, da ich immer nach dem Abi gerne im Ausland leben wollte.
0: Okay.
1: Und danach konnte ich es irgendwie nicht mehr vergessen und wollte gerne wieder zurückkommen. Deswegen habe ich mich dann dieses Jahr an den Unis hier beworben. Und ja, jetzt lebe ich hier.
0: Oh, an welcher Uni sind Sie?
1: Ich bin an der Iowa Women's University.
0: Und Ihr Studienfach?
1: Mein Studienfach ist Psychologie.
0: Psychologie. Und wie kamen Sie auf die Idee, eine Working Holiday in Korea zu machen?
1: Ich wollte gerne irgendwo hingehen, wo es eine ganz andere Kultur gibt. Also ich glaube, die klassischen Ziele sind für viele Deutsche meistens Amerika oder Australien. Aber für mich war dann relativ schnell klar, dass es nach Asien gehen soll. Und am Ende, nachdem ich mich so überall ein bisschen informiert hatte, habe ich mich dann für Korea entschieden.
0: Sehr interessant. Und wie haben Sie Ihre erste Zeit in Seoul erlebt? Jetzt vor 3 Jahren. Gab es etwas im Alltag, das Sie besonders ungewohnt oder überrascht gewesen sind? Vielleicht?
1: Ich habe mich tatsächlich, bevor ich das erste Mal hergekommen bin, schon sehr gut informiert, dass mir auch wichtig war, weil ich wusste natürlich, dass es eine ganz andere Kultur sein wird und mir war es wichtig, das zu respektieren und mich auch irgendwie anzupassen. Aber an sich war das jetzt auch kein großes Ding. Und dieses Jahr, was ich gemerkt habe, dass ich tatsächlich viel mehr Zeit auf dem Campus verbringe, als ich gedacht hätte, da die Kurse natürlich auch sich oft bis abends ziehen und man auf dem Campus auch alles Mögliche hat, was man braucht, Restaurants, Cafés. Und das ist natürlich am einfachsten, einfach dort zu bleiben.
0: Ja, aber nicht so ganz großer Unterschied, wie es aussieht, weil man sich ja heutzutage sehr gut informieren kann.
1: Genau.
0: Und ich habe hier die Information, dass Sie an einem bestimmten Programm heutzutage teilnehmen, nämlich 30 Tage in Seoul, Einsteigerkurs 30일간의 Seoul 일주 세네키반 der Stadt Seoul teilgenommen. Wie sind Sie auf das Programm aufmerksam geworden und warum haben Sie sich für die Teilnahme entschieden?
1: Ich habe davon auf meiner Uni-Website gelesen, da die da regelmäßig Informationen posten zu bestimmten Programmen. Und dann war mir eigentlich auch schnell klar, dass ich mich da unbedingt bewerben will. Es ist im Endeffekt ein Programm für internationale Leute, die jetzt ihr erstes Studienjahr in Korea anfangen. Und ich habe mich beworben, weil ich glaube, es ist halt eine sehr gute Chance, weil man dort Studenten kennenlernt aus verschiedenen Unis. Man lernt Koreaner kennen, aber auch internationale Leute aus aller Welt. Und natürlich die Aktivitäten, die das Programm anbietet, wodurch man die Chance hat, Seoul kennenzulernen, wie man sich im Alltag zurechtfindet. Und ich glaube, das ist eine sehr gute Hilfe für die Anfangszeit.
0: Also 30 Tage in Seoul, ist es ein Programm, das genau 30 Tage geht? Oder wie kann man sich das vorstellen?
1: Es geht tatsächlich mehrere Monate. Aber der Bewerbungszeitraum war, wenn ich mich erinnere, ungefähr 30 Tage, nachdem wir in Korea angekommen sind.
0: Und es geht dann über Monate und man lernt den Alltag in Korea kennen, so, oder?
1: Genau, also es wurden am Anfang mehrere Gruppen gebildet, da dort auch, ich glaube, über 100 Leute teilnehmen.
0: 100 Leute.
1: Und dann gibt es immer ein Gruppenleader und man trifft sich immer und hat so Gruppentreffen. Mhm. Und je nachdem gibt es dann verschiedene Themen, zu denen wir dann unsere Aktivitäten planen können. Ah. Und es gibt auch von der Organisation jeden Monat oder jeden zweiten Monat Aktivitäten, wo man sich anmelden kann. Zum Beispiel ein Baseball-Game oder Hanuk Village erkunden,
2: wow,
1: alles Mögliche.
2: Das ist echt cool. Also zu meinen Zeiten hatten wir das nicht. Ich bin hier vor 8 Jahren angekommen und da gab es noch keinen Einsteigerkurs. Man musste alles selbst organisieren und keiner sprach Englisch. Deshalb finde ich super, dass die Stadt Seoul auch so ein Programm anbietet. Welche Aktivitäten und Angebote haben Sie im Rahmen dieses Programms auch kennengelernt und was sind Ihre Themengebiete, Schwerpunkte, die Sie interessiert?
1: Also ich habe zum Beispiel bei unseren Gruppenaktivitäten sind wir mit der Fähre über den Han River gefahren.
2: Wow.
1: Wir haben gelernt, wie man Fahrräder ausleihen kann mit der passenden App. Dann haben wir auch die traditionellen koreanischen Märkte kennengelernt und natürlich auch koreanische Restaurants oder Cafés.
2: Wow.
1: Und für mich das beste Erlebnis war zum Beispiel, dass ich das erste Mal auf einem Baseballspiel war. Und es war für mich auch ein sehr schönes Erlebnis, weil es nicht nur ein Baseballspiel war, sondern die ganze Atmosphäre. Also man hat gemerkt, die Fans rufen die einzelnen Namen von den Spielern. Es gibt Maskottchen und Cheerleader. Ja. Und man hat gemerkt, dass alle Leute richtig gut gelaunt sind.
2: Mhm. Also ist es eher so ein richtiges Kulturprogramm, wenn ich es richtig verstanden
1: genau,
2: habe.
1: Ja.
2: Mhm. Und haben Sie durch das Programm auch Orte oder Seiten von Seoul entdeckt, die Sie vorher noch nicht kannten vor 3 Jahren?
1: Ich glaube vor allem, als wir diese traditionellen Märkte besucht haben oder auch ja traditionelle Restaurants, weil ich alleine vielleicht gar nicht davon wusste oder auch mich nicht getraut hätte, alleine dorthin zu gehen.
2: Stimmt.
1: Aber dadurch, dass man dann mit der Gruppe dorthin gegangen ist und mehr Infos bekommen hat, ja, fällt es alles einem leichter.
2: Kann ich mir gut vorstellen. Und wenn Sie Seoul aus der Perspektive einer Deutschen betrachten, was gefällt Ihnen am Leben in Korea besonders gut? Gibt es auch vielleicht Dinge, an die Sie sich erst gewöhnen mussten?
1: Also was mir sehr gefällt, ist, dass ich mich hier relativ sicher fühle.
2: Ah.
1: Also vor allem, wenn ich nachts unterwegs bin, um 0 Uhr sind draußen noch so viele Menschen unterwegs.
2: Richtig.
1: Oder auch in Cafés oder in der Uni. Man kann sein Handy oder Laptop einfach liegen lassen.
2: Ja.
1: Und selbst wenn man 2 Stunden später zurückkommt, ist immer noch alles da, was für mich nicht selbstverständlich war.
2: Richtig.
1: Das finde ich sehr beeindruckend. Und woran ich mich gewöhnen musste, ist vielleicht sogar eben, dass das Nachtleben hier sehr aktiv ist und sich der Tag sehr lang zieht.
2: Oh ja, oh ja.
1: Und dafür die Geschäfte erst relativ spät morgens aufmachen.
2: Ach stimmt, stimmt. Ja, ich glaube, das geht auch mir so. Also vor allem in Korea, wenn die Tage so lang sind, habe ich immer irgendwie kein richtiges Zeitgefühl mehr, ob es Montag oder Dienstag oder Sonntag ist, weil in Deutschland haben wir den Ruhetag, Sonntag ist alles geschlossen, hier hat Sonntag alles auf und
1: ja,
2: der Montag, ganz zu meiner Überraschung, war immer zu.
1: Ja.
2: Montag ist ja hier so eine Art Ruhetag für die großen Märkte und das war auch für mich schwer, auf jeden Fall sich hieran zu gewöhnen. Und was war für Sie auch bei der Eingewöhnung in Seoul am schwierigsten? Ich meine, wir haben das Internet da, alles erklärt sich von selbst eigentlich, aber es gab bestimmt auch vielleicht Seiten, an die sich besonders vielleicht schwer heranfanden.
1: Auf jeden Fall natürlich die Sprache.
2: Ah, Koreanisch, ja.
1: Genau, da ist für mich im Vergleich zu anderen Sprachen, die ich gelernt habe, ein ganz anderes Schwierigkeitslevel. Und das war auf jeden Fall nicht einfach und ich bin auch immer noch dran, so gut zu lernen, wie
2: ja,
1: es geht.
2: Ja, wie läuft es gerade, die Koreanischkurse?
1: Es lief sehr gut
2: ja,
1: und ich freue mich jetzt auch aufs nächste Semester, aber
2: oh,
1: es ist natürlich ein langer Weg, bis man da angekommen ist, wo man möchte.
2: Ja, ja.
1: Und ich glaube auch so im Alltag mit den Koreanern in Kontakt zu kommen, eben weil man die Sprache noch nicht fließen kann. Und da ich zum Beispiel auch eher ein bisschen introvertierter bin, traut man sich dann nicht immer und es fällt schon ein bisschen schwer.
2: Mhm. Kann ich mir gut vorstellen. Aber ich glaube, das braucht Zeit. Und vor allem die Uni ist ja da. Ich glaube,
1: ja,
2: da kommt man vielleicht viel in natürlicher Form vielleicht auch ins Gespräch mit,
1: genau,
2: mit den Kommilitonen. Und hat sich auch Ihr Bild von Seoul durch die Teilnahme am Programm auch verändert? Gab es auch vielleicht Vorstellungen, die Sie vor der Teilnahme hatten? und die sie danach auch anders gesehen haben. Also wie war das für sie?
1: Ich habe auf jeden Fall gemerkt, wie viel es hier noch zu entdecken gibt und auch wie viele Programme und Kurse es gibt. Ich finde, in Seoul gibt es so viele Möglichkeiten. Und tatsächlich dann auch durch das Programm habe ich gemerkt, dass sowas zum Beispiel eine sehr gute Gelegenheit ist, um neue Leute kennenzulernen, weil man natürlich Leute trifft, die sich in der genau gleichen Situation befinden. Wir sind alle im gleichen Alter, alle Studenten. Deswegen, ja, kann ich das auf jeden Fall empfehlen.
2: Genau, darauf wollte ich nämlich auch meine nächste Frage aufbauen, was Sie glauben, was so ein Programm eigentlich Menschen helfen kann, die nach Seoul kommen. Also sehen Sie da auch eine große Hilfe, vielleicht beim Einstieg?
1: Auf jeden Fall. Ich glaube, wenn man die Möglichkeit hat, würde ich das auf jeden Fall empfehlen, weil man lernt so viele verschiedene Leute kennen und auch durch die ganzen Aktivitäten, die das Programm anbietet. Man lernt zum Beispiel, wie man die öffentlichen Verkehrsmittel benutzt.
2: Oh, okay.
1: Man lernt bestimmte Hotspots kennen in Seoul, die beliebtesten Restaurants.
2: Wow.
1: Und natürlich, wenn man zum Beispiel auch irgendwelche Fragen oder Probleme hätte, in der eigenen Gruppe gibt es immer koreanische Studenten, internationale Studenten.
2: Aha.
1: Das heißt, man kann sich auch immer mit denen austauschen.
2: Wow, also so ein Programm klingt für mich sehr, sehr interessant, vor allem für Einsteiger, die hier nach Korea zum ersten Mal kommen. Gab es auch vielleicht in diesem Programm auch Orte oder Aktivitäten oder Seiten des Lebens in Seoul, die Sie in Zukunft noch vielleicht entdecken oder ausprobieren möchten? Das Programm läuft gerade noch, richtig?
1: Genau, ja.
2: Okay, ja.
1: Ich würde vielleicht noch gern mehr traditionelle Orte mir anschauen, wie zum Beispiel die Paläste oder die Hanok-Dörfer oder auch eben Kurse, in denen man traditionelle Souvenirs machen kann.
2: Ah ja.
1: Und auch, dass hier immer ein großes Angebot an Festivals und Konzerten gibt, würde ich auf jeden Fall auch sehr gerne irgendwann dorthin gehen.
2: Ich wollte schon sagen, weil jetzt ist ja noch ein bisschen warm, aber jetzt ab Herbst, dann fangen ja die ganzen Festivals hier in Korea an. Da gibt's jedes Wochenende was zu tun und ich kann mir gut vorstellen, dass dieses Programm auch dann die Teilnahme an diesen Festivals auch wahrscheinlich übernimmt, die Kosten.
1: Sieht so aus. Das ist
2: cool. Und dann natürlich zum Abschluss, was würden Sie anderen Menschen aus Deutschland mit auf dem Weg geben, die zum ersten Mal nach Seoul kommen oder hier leben möchten?
1: Also auf jeden Fall, wie gesagt, sich mit der Kultur auseinandersetzen.
2: Mhm.
1: Und auch für Leute, die vielleicht überlegen, hier für eine lange Zeit zu leben, kann ich auch ein Auslandssemester oder eben Working Holiday empfehlen, weil man eben sehen kann, wie es wäre, hier für ein paar Monate zu leben. Und ich glaube auch, wenn man dann hier ankommt, ist es ganz normal, dass man sich auch manchmal unsicher ist und dass man sich vielleicht überfordert fühlt, aber das wird mit der Zeit auf jeden Fall besser und man lebt sich ein und man trifft auch die richtigen Leute.
2: Richtig. Ja, das wär's von unserer Seite. Wir bedanken uns bei Ihnen für das Gespräch und wünschen Ihnen noch viel Spaß beim Programm.
1: Dankeschön.
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2: Zum 30-minütigen deutschsprachigen Programm von Radio Taiwan International begrüßt Sie Eva Triedendl. Folgendes haben wir heute am Freitag, dem 11. September 2026 im Programm. Zuerst die Nachrichten des Tages, danach folgt der Hörerbriefkasten. Nun zuerst die Nachrichten.
3: Taiwan verkündet Drohnengesetz. Taiwans Vizepräsidentin überraschend bei Demokratiekonferenz in Italien. Und Taiwan wirbt um engere Zusammenarbeit mit malaysischem Bundesstaat Sabah. Und nun die Meldungen im Einzelnen. Taiwans Präsidialamt hat am Freitag das Gesetz zur Stärkung der Rüstungsautonomie und zum Aufbau der Drohnenindustrie verkündet. Zuvor hatte Premierminister Zhou Rongtai es trotz Vorbehalte gegengezeichnet. Seine Regierung hatte im Juni zunächst eine eigene Fassung des Gesetzes eingebracht. Die Opposition nutzte jedoch ihre parlamentarische Mehrheit, um das Gesetz in Sachen Budgetierung entscheidend zu ändern. Anders als ursprünglich von der Regierung gewollt, wird das Programm nun nicht über ein Sonderbudget, sondern über Mittel des regulären Haushalts finanziert. Im Grundsatz sind hiernach 40 Milliarden Taiwan-Dollar pro Jahr vorgesehen, die jedoch weiterhin vom Parlament mit dem Jahreshaushalt beschlossen werden müssen. Der Generalsekretär des Kabinetts, Xavier Chang, sagte, die Bedenken der Regierung seien nicht beseitigt. Die Sicherheitslage wartete aber nicht darauf, dass politische Streitigkeiten beigelegt würden. Die Regierung könne sich ihrer Verantwortung für die Landesverteidigung nicht entziehen. Beim Haushalt werde sie ihr verfassungsmäßiges Recht wahrnehmen und die Mittel nach tatsächlichem Bedarf ansetzen. Daher besuchte am selben Tag das neue Ausbildungskommando für unbemannte Systeme des Militärs in Tainan. Der Krieg in der Ukraine und die Konflikte im Nahen Osten zeigten, wie schnell Technik das Gefechtsgeschehen verändere, sagte der Präsident. Entscheidend bleibe jedoch der Mensch. Drohnen gelten als Kernstück der taiwanischen Verteidigungsstrategie gegenüber China. Viele kleine, günstige Systeme statt weniger teurer Großwaffen. Taiwans Vizepräsidentin Xiaobi Kim ist überraschend nach Italien gereist. Sie nimmt auf der Insel Ventotene an der zweiten Ventotene-Konferenz für Freiheit und Demokratie teil. Das bestätigte das taiwanische Außenministerium am Freitag in Taipei. Begleitet wird Xiao von Außenminister Lin Jialong. Die Reise war vorab nicht angekündigt worden. Öffentlich gemacht hat den Besuch die Vizepräsidentin des Europäischen Parlaments, Pina Picerno, die Konferenz initiiert hat. Sie erklärte, Xiaos Teilnahme sei bis zur Ankunft geheim gehalten worden, um sie gegen Druck aus Peking abzusichern. Niemand, auch nicht China, könne entscheiden, wer auf europäischem Boden empfangen werde und wer sprechen dürfe. Einschüchterung dürfe nicht bestimmen, wer an der demokratischen Debatte teilnehme. China betrachtet Taiwan als Teil seines Staatsgebiets und übt regelmäßig Druck auf andere Länder aus, hochrangige taiwanische Politiker nicht zu empfangen. Die Insel Ventotene, westlich von Neapel, gilt als Symbolort der europäischen Einigung. Dort entstand 1941 in der Verbannung unter dem Faschismus das Manifest von Ventotene, ein Grundlagentext des europäischen Föderalismus. Die Konferenz läuft noch bis Samstag. Unter den Gästen ist auch die ukrainische Friedensnobelpreisträgerin von 2022, Oleksandra Matwitschuk. Für Xiao ist es die zweite Europareise seit ihrem Amtsantritt im Mai 2024. Im November vergangenen Jahres war sie in Brüssel bei der Jahrestagung der Interparlamentarischen Allianz zu China aufgetreten. Taiwan will die Zusammenarbeit mit dem malaiischen Bundesstaat Sabah ausbauen, vor allem in der Landwirtschaft, im Gesundheitswesen und bei der Ausbildung von Fachkräften. Außenminister Lin Jialong empfing dazu am Donnerstag in Taipei den sabahischen Minister für Landwirtschaft, Fischerei und Ernährungswirtschaft, Jamawi Jaafar, der mit einer Delegation angereist ist. Für ihn ist es der erste Besuch in Taiwan. Lin schrieb am Freitag in den sozialen Medien, er habe seinem Gast Taiwans Erfahrungen mit digitaler Landwirtschaft und digitaler Medizin geschildert. Taiwan sei in der Informationstechnik und bei Halbleitern breit aufgestellt und übertrage diese Stärke inzwischen auf Landwirtschaft und Medizin. Taiwan sei bereit, Erfahrungen mit künstlicher Intelligenz, Automatisierung und Datenanalyse zu teilen, um Erträge und Ernährungssicherheit zu verbessern. Bei der Ausbildung von Fachkräften strebe er einen dauerhaften Austausch zwischen Hochschulen und Unternehmen beider Seiten an. Der Sprecher des Außenministeriums, Xiao Guangwei, sagte, das Ministerium treibe den Austausch mit Regierungen und gesellschaftlichen Akteuren weltweit voran. Das erhöhe die Bekanntheit Taiwans und schaffe weiter Felder für konkrete Zusammenarbeit. Sabah liegt im Norden der Insel Borneo und ist eines der wichtigsten Anbau- und Fanggebiete Malaysias. Der Bundesstaat arbeitet daran, seinen Selbstversorgungsgrad zu erhöhen und baut dafür Fischverarbeitung und Kühlketten aus. Lin sieht außerdem Potenzial im Tourismus. Zwischen Taiwan und Sabah gibt es bereits Direktflüge. Malaysia unterhält keine diplomatischen Beziehungen zu Taiwan. Der Austausch läuft deshalb über Fach-, Wirtschafts- und Regionalkontakte, die Taipei im Rahmen seiner Südwärtspolitik seit Jahren ausbaut. Taiwan unterstützt seinen Verbündeten Guatemala beim Aufbau einer Halbleiterindustrie. Mit Stipendien und Ausbildungsprogrammen bildet Taiwan Fachkräfte für das guatemaltekische Entwicklungsprogramm Chip Route aus, sagte Vizeminister Baoshan Ge am Donnerstagabend in Taipei. Anlass war ein Empfang zum 205. Jahrestag der Unabhängigkeit Guatemalas. Guatemalas Botschafter in Taipei, Luis Raúl Esteves López, sagte, sein Land wolle seine Textilindustrie ausbauen und Teil der Halbleiterfertigung werden, um seine Wirtschaft neu auszurichten. Dabei helfe die Unterstützung Taiwans, der USA und Japans. Der Außenminister dankte Guatemala für dessen politischen Rückhalt. Das Eintreten des Landes sei entscheidend dafür, dass Taiwan international sichtbar bleibe. Beide Staaten unterhalten seit 1934 diplomatische Beziehungen. Im Dezember begehen sie deren 92. Jahrestag. Guatemala setzt sich seit Jahren dafür ein, dass Taiwan an internationalen Organisationen teilnehmen kann, von denen es auf Druck Chinas ausgeschlossen ist. Die Wirtschaftsbeziehungen stützt ein Freihandelsabkommen, das seit 2006 gilt. Guatemalas Ausfuhren nach Taiwan lagen nach Ge's Angaben 2 Jahre in Folge bei 130 Millionen US-Dollar, rund 110 Millionen Euro. Das mittelamerikanische Land ist Taiwans größter Lieferant von Rohrzucker und viertgrößter Kaffeelieferant. Guatemala gehört zu den wenigen Staaten, die Taiwan diplomatisch anerkennen. Taiwan hat am Freitag seine landesweiten Übungen zum Nationalen Katastrophenschutztag begonnen. Innen- und Bildungsministerium legen dabei einen Erdbeben der Stärke 7,3 und einen anschließenden Tsunami an der Küste zugrunde. Geübt werden unter anderem die Warnmeldungen aufs Mobiltelefon und die Tsunami-Alarmierung. Dazu kommen Informationsaktionen in Einkaufszentren und im Internet. Die Übungen laufen bis Ende Oktober. Der Katastrophenschutztag am 21. September erinnert an das Erdbeben von 1999, bei dem in Zentral-Taiwan mehr als 2400 Menschen starben. Er hatte dieselbe Stärke wie das im Übungsszenario angenommene Erdbeben. Innenministerin Liu Shifang erklärte, Taiwan habe aus der Katastrophe gelernt, Technik und Strukturen des Katastrophenschutzes hätten sich seither deutlich verbessert. Landesweit seien inzwischen mehr als 170.000 ehrenamtliche Katastrophenschutzhelfer ausgebildet. Bis Jahresende sollen es 200.000 sein. Sie bildeten die wichtigste Sicherheitslinie in Wohnvierteln, Betrieben und Schulen. Bildungsminister Zheng Yingyao sagte, Katastrophenrisiken kennen keine Grenzen. Taiwan könne seine Erfahrungen mit anderen Ländern teilen. Vorsorge sei eine alltägliche Aufgabe und die Schule sei der Ort, an dem sie verankert werde. Jedes Kind solle lernen, Gefahren zu erkennen, sich in Sicherheit zu bringen und anderen zu helfen. Taiwan wird regelmäßig von Erdbeben betroffen. Zuletzt starben im April 2024 bei einem Erdbeben der Stärke 7,2 nahe Hualien an der Ostküste 18 Menschen. Kommen wir zur Börse. Der Aktienindex Taiex ist heute um 755,64 Punkte gefallen, was 1,61% sind. Damit lag der Abschlusskurs bei 46.184,85. Das Handelsvolumen an diesem Freitag betrug 721,91 Milliarden Taiwan-Dollar, umgerechnet rund 22,85 Milliarden US-Dollar bzw. 19,68 Milliarden Euro. Es folgt das Wetter. Am heutigen Freitag ist es im Norden Taiwans bewölkt mit leichtem Regen. Südlich von Taipei bleibt es leicht bewölkt und trocken. Die Höchsttemperaturen liegen landesweit bei 27 bis 33 Grad Celsius. Am morgigen Samstag werden in fast ganz Taiwan klarer Himmel und Sonnenschein erwartet. Die Höchsttemperaturen liegen dann bei 30 bis 34 Grad Celsius. 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
2: Nun folgt der Hörerbriefkasten.

0: Herzlich willkommen, liebe Hörerinnen und Hörer, zum Hörerbriefkasten auf Radio Taiwan International, heute am Freitag, dem 11. September 2026. Im Studio begrüßen Sie ganz herzlich
1: Chobi Hui
0: und Eva Trindl. Heute möchten wir natürlich wieder auf Ihre Post eingehen und Fragen beantworten. Wir haben Post erhalten von Reinhard Schumann. Er hat uns Empfangsberichte geschickt und er schreibt: Ich wünsche dem Team der deutschen Redaktion einen schönen Spätsommer mit angenehmen Temperaturen und Sonnenschein. Die Sendungen sind ausgewogen und die Informationen über Land und Leute sowie der wirtschaftlichen Entwicklung gefallen mir sehr.
1: Danke für den Empfangsbericht.
0: Hans-Werner Lollicke hat geschrieben: Herzliche Grüße aus Dänemark. Hier in Dänemark wird es langsam Herbst und es ist Zeit, die Äpfel zu ernten. Meine Frau macht Marmelade mit Äpfeln und Beeren. Genug für das ganze Jahr und auch für die Kinder und Enkelkinder.
1: Oh, eine gute Ernte.
0: Und er schreibt noch: Ich bedanke mich für alle schönen QSL-Karten. Noch sind nicht alle von den Sommermonaten angekommen. Ja, es sind noch welche unterwegs. Jede Woche geht ein Schwung raus, aber sie müssten jetzt dann nach und nach ankommen. Claudia Buchner hat uns Empfangsberichte geschickt und sie hat uns auch Fotos angehängt. Iffezheim, und sie schreibt: Am 29. August besuchten mein Mann und ich Bernd Seise in Ottenau. Wir haben zusammen die DX-Tipps aufgenommen. Anschließend sind wir gemeinsam nach Iffezheim zum Pferderennen gefahren. Für meinen Mann und mich war es das erste Mal, dass wir auf einer Rennbahn waren. Es war ein unvergessliches Erlebnis für uns. Und sie schreibt noch, sie möchte gerne in der Briefkastensendung den Hörerclub Ottenau grüßen.
1: Pferderennen, ja, das habe ich eigentlich auch noch nie mit eigenen Augen gesehen.
0: In Taiwan gibt es gar keine Pferderennbahn.
1: Nein, früher, während der japanischen Kolonialzeit, gab es in Mitte Taiwan auch schon mal so Pferderennen, glaube ich, damals, aber nur kurz. Nachdem die Japaner Taiwan verlassen hatten, dann gibt es keine solche Pferderennen mehr in Taiwan.
0: Juan Carlos Perez Montero hat uns geschrieben, ein Empfangsbericht, und er schreibt: Dieser September wird für mich ein ganz besonderer Monat sein, da ich am 24. September meinen 60. Geburtstag feiere. Das ist ein wichtiges Datum und ich hoffe, es auf eine etwas andere und schöne Art feiern zu können, zumal ich gerade auf Reisen sein werde. Ja, schon mal vorträglich alles Gute zum Geburtstag, denn in Taiwan darf man schon im Voraus zum Geburtstag gratulieren, ne?
1: Ja, anders als in Deutschland. Normalerweise tut man nachträglich, aber hier bei uns, wir können vorzeitig und nachträglich machen.
0: Und er schreibt noch: In der Zwischenzeit genieße ich weiterhin mein Hobby, das Radio und das Hören von Kurzwellensendern. Für mich ist es nach wie vor etwas ganz Besonderes, diesen monatlichen Kontakt zu euch zu pflegen. Ich hoffe, dass auch ihr die letzten Sommertage genießt und dass der Herbstanfang für euch gut verläuft.
1: Ja, vielen Dank.
0: Volker Wilschrei hat geschrieben, er hat uns mehrere Empfangsberichte geschickt und er schreibt: Vielen Dank für die zwei weiteren schönen QSL-Karten, die ich vor ein paar Tagen erhalten habe. Wirklich sehr gelungene Motive. Und auch besten Dank, dass ihr in der Hörerpostsendung vom 7. August auf meine Frage nach Tagesfahrten in Taiwan eingegangen seid. Apropos Tagesfahrten. In meiner letzten Zeile hatte ich erwähnt, dass ich am 18. Juli an einer Bustagesfahrt in den Kraichgau in Baden-Württemberg teilgenommen habe. Ein Bericht zu dieser Fahrt ist beigefügt. Herzlichen Dank. Und er schreibt noch: Morgen beginnt unsere nächste Busreise, die 4 Tage dauern wird und uns in die niederländische Provinz Seeland führt. Hoffe, es wird ein schöner Aufenthalt. In Taiwan gibt es ein Vorseelandia, ne?
1: Mhm,
0: das in Tainan, in Süd-Taiwan. von der niederländischen Kolonialzeit. Da hatten die Niederländer das Fort Zeelandia erbaut und zwar, glaube ich, vor der Küste von Tainan. Und mittlerweile ist es eigentlich in der Stadt in Anping, weil wegen der Versandung aber das kann
1: wachsen
0: man auch,
1: und wachsen.
0: Aber das Fort Zeelandia kann man auch noch besichtigen in Tainan.
1: Ja, genau. Mhm. Das ist ein der wichtigsten oder beliebtesten Sehenswürdigkeiten in Tainan. Und ich persönlich habe Zeelandia schon
0: mehrmals besucht wahrscheinlich.
1: Genau, mehrmals. Ja, tatsächlich.
0: Das wurde, ich glaube, 1624 haben sie angefangen, das zu bauen. Mhm. Ungefähr 10 Jahre hatten sie gebraucht dafür, um das fertig zu bauen. Das ist auch noch gut erhalten, ne?
1: Sehr gut sogar, weil man inzwischen ein paar Mal so renoviert hat.
0: Und Volker Wildschrei hat noch eine Frage. Gibt es in Taiwan noch Menschen, die Ansichtskarten sammeln? Dieses schöne Hobby ist hier in Deutschland zum Aussterben verurteilt, da niemand mehr an Ansichtskarten interessiert ist und Urlaubsgrüße bevorzugt über die sozialen Medien versendet werden. In Taiwan werden Urlaubsfotos und so auch über soziale Medien versendet oder geteilt. Und außerdem war das Ansichtskartenschreiben in Taiwan eigentlich noch nie wirklich Tradition. Das hat man eigentlich auch früher nicht so häufig gemacht, habe ich den Eindruck. Sigmar Boberg hat uns wieder einen Empfangsbericht geschickt und er schreibt öfter mal was Neues. Aktien von TSMC für Neugeborene? Warum nicht? Wenn die Rentner sich in Deutschland mit Aktien absichern sollen, so können auch die Babys schon mal damit anfangen.
1: Ja, genau. Ja, also dieses Thema diskutiert man in Taiwan. Ich glaube, Präsident Lai hat auch vor kurzem das erwähnt, aber das bleibt natürlich auch eine schöne Idee.
0: Lauber hat uns einen Empfangsbericht geschickt. Er schreibt, guten Abend auf die Insel anbei, mein Empfangsbericht für die 9. QSL-Karte 2026. Die QSL-Karten für die Direktsendungen sowie für Juli und August sind bei mir leider noch nicht eingetroffen. Die werden wahrscheinlich jetzt gerade unterwegs sein.
1: Ja, haben Sie bitte noch ein bisschen Geduld.
0: Viele Grüße aus dem Wittgensteiner Land auf die Insel Taiwan. Herzlichen Dank. Dann haben wir einen Brief erhalten von Thomas Becker. Er hat uns auch noch Empfangsberichte beigelegt. Und er schreibt, falls diese Karte bis zum 11.09. bei Ihnen auf dem Tisch liegt, bitte Karte von Sondersendung von SM Radio Dessau verlesen. Danke, gerade noch rechtzeitig ist der Brief angekommen. Und eine Karte von SM Radio Dessau. Testsendung aus Okeechobee, Florida. Am 13. September 2026 von 18 Uhr bis 18.30 Uhr UTC auf der Frequenz 15.770 kHz. Thema der Dessauer Marsch. Und planmäßige Sendung am 13.09.2026, 11 Uhr UTC auf der Frequenz 6095 kHz, 100 kW und 6070 kHz, 10 kW, Thema Radio gegen Hitler.
1: Okeechobee in Florida, sagt uns natürlich auch viel.
0: Da wurde mal ganz früher unser deutschsprachiges Programm auch gesendet über Okeechobee, ne?
1: Genau.
0: Wir haben einen Brief bekommen aus Japan von Hiroshi Kawamura. Er hat uns einen Empfangsbericht geschickt über unsere Direktausstrahlung im Juli. Und er schreibt, er versteht zwar kein Deutsch, aber er hat trotzdem gerne zugehört. Und das Lied Lemon Tree hat bei ihm viele nostalgische Erinnerungen geweckt.
1: Also Lemon Tree auch in vielen anderen Sprachen übersetzt worden, übergesungen worden. Ein sehr schönes Lied.
0: Dann haben wir einen Brief erhalten von Christoph Thomas. Ein Empfangsbericht vom August. Und er schreibt, heute füge ich Postkarten von den Karl-May-Festspielen in Bad Segeberg bei, die wir vor kurzem besucht haben. Viele Grüße von der dänischen Grenze.
1: Ja, vielen, vielen Dank für die schöne Zeilen.
0: Und die schönen Karten. Bad Segeberg, Stadt der Karl-May-Spiele. Sehr schöne Karten, herzlichen Dank. Dann haben wir wieder ein Päckchen erhalten mit CD-ROMs und CDs und Empfangsberichten von Reinhold Meyer aus Liesborn. Er schreibt, hier kommt wieder wie alljährlich ein Päckchen aus Liesborn angeschippert. In diesem Jahr konnte ich nicht von Anfang an nach Wadersloh fahren, denn ich war während der ersten Sendungen, wie in der Tabelle zu sehen ist, krankgeschrieben. Aber dann ist er auch nach Wadersloh gefahren.
1: Also war das los.
0: Und wirklich sehr guter Empfang. Ich habe mir auch die Aufnahmen angehört auf Videos und auch CDs und auch die Fotos. Und es war auch oft Sonnenschein, aber am letzten Tag war wirklich sehr starker Regen. Das hat man auch in den Aufnahmen gesehen. Und Reinhold Meyer schreibt, bis zum 25. Juli hatte ich immer Sonnenschein. Nur am letzten Sendetag, am Sonntag, dem 26. Juli, hat es, wie im Video zu sehen, direkt nach dem Einpacken sehr heftig geregnet. Etwas früher wäre mein Weltempfänger aber nass geworden. Die Antenne geht ja durchs offene Fenster.
1: Gott sei Dank, ist doch nicht passiert.
0: Und er hat uns auch zwei Aufkleber von Pferden angehängt.
1: Dankeschön.
0: Er hätte nämlich eigentlich fast einen weiteren Zuhörer gehabt, ein Pferd, das konnte er leider nicht filmen, weil er ja hinterm Steuer saß.
1: Okay.
0: Herzlichen Dank für all die Videos, Mitschnitte und die Fotos, die Aufkleber und die Empfangsberichte aus Liesborn und aus Wadersloh.
1: Wadersloh, unser Zauberwort.
0: Ja, da ist wirklich immer sehr guter Empfang. Andreas Bechert hat geschrieben, ein Empfangsbericht vom 26. Juli aus Danschwe. Besonderer Gast im Studio, eine Journalistin. Sie hat in Deutschland studiert und bei der Deutschen Welle gearbeitet. Jetzt im Ruhestand sollte ein Buch schreiben, hat aber keine Zeit. Das bist du, Bichol.
1: Ja, genau. Ja, ich hatte tatsächlich in der 80er Jahre in Deutschland studiert und auch zwischendurch für die Deutsche Welle gearbeitet.
0: Und Andreas Bechert schreibt, er hat uns gehört auf der 15.145 Kilohertz, auf der 11.995 Kilohertz, war von Störungen überlagert. Ja, leider. Entfernung 9.004 Kilometer.
1: Wirklich eine lange Strecke.
0: Detlef Jörg hat uns auch den ersten Empfangsbericht von August geschickt und zwar auch gleich vom 1. August. Ich habe heute wieder Ihr interessantes Programm empfangen und er hätte gerne eine QSL-Karte, schicken wir natürlich gern.
1: Ja, vielen Dank für diesen Brief.
0: Dann haben wir einen Brief erhalten von Michael Lindner, ein dicker Brief mit einem Prospekt und Ansichtskarten. Ein Prospekt. Nationalpark Kompakt Müritz Nationalpark. Sehr schön. Und Ansichtskarten. Inselstadt Malchow. Mecklenburgische Seenplatte. Drehbrücke Malchow. Sehr schön.
1: Ja, wirklich
0: Dank.
1: Sehr schöne Karte. Ja, wenn ich richtig, also in Ruhestand bin, dann werde ich wirklich in Deutschland ein bisschen länger bleiben, um viele Reise zu unternehmen.
0: Ja, Bihor ist ja immer noch im Unruhestand.
1: Unruhe, sehr unruhig ist meine Seele noch.
0: Michael Lindner schreibt, an dieser Drehbrücke kann man stundenlang zuschauen, dazu ein frisches Fischbrötchen und der Urlaubstag läuft perfekt.
1: Oh ja, das hört sich wirklich wunderbar an.
0: Und er schreibt, nun würde mich aber interessieren, ob meine Urlaubskarte inzwischen bei euch angekommen ist. Ja, die Karte, eine wunderschöne Karte, ist angekommen. Er schreibt, ich weiß ja, dass Postkarten gerade während der Urlaubssaison von der Post nicht immer mit höchster Priorität behandelt werden. Briefe sind meistens schneller unterwegs als Karten. Ist das bei euch in Taiwan eigentlich auch so? Wie sehen die Zustellzeiten für Briefe, Postkarten und Pakete innerhalb Taiwans aus? Hier in Deutschland erlebt man leider immer wieder Kurioses. Ein Luftpostbrief aus Prag, Wien oder Bratislava ist manchmal schneller zugestellt als ein Brief, der innerhalb Deutschlands verschickt wurde. Aber was soll's? Hauptsache, die Portopreise kennen weiterhin nur eine Richtung. Pfeil nach oben.
1: Nach oben, ja. Ja, kann man sich gut vorstellen. Innerhalb von Taiwan
0: geht's ja schnell, ne?
1: Ja, eigentlich, ja.
0: Also alles, Karten, Briefe, Pakete, Päckchen, das geht eigentlich alles sehr schnell innerhalb von 1 bis 2 Tagen.
1: Ja, genau, überhaupt Dienstleistungen in Taiwan. Man arbeitet sehr schnell. Vielleicht liegt es daran, dass Taiwan eine kleine Insel ist, aber auf der anderen Seite ist alles etwas unkomplizierter, sodass viele Arbeit schnell fertiggestellt werden können.
0: Also die Post ist wirklich sehr verlässlich hier. Die stellen wirklich die Sachen sehr zuverlässig zu und auch internationale Post, zum Beispiel also Postkarten oder Weihnachtspost oder so, da merkt man schon, dass zum Beispiel jetzt in Europa an den Flughäfen dann Stau ist für die Auslandspost. Aber sobald die Post in Taiwan angekommen ist, wird die dann sehr schnell zugestellt, auch Päckchen zum Beispiel.
1: Auch Gebühren, also Bruttokosten in Taiwan, das geht natürlich auch immer nur in eine Richtung, nämlich nach oben. Allerdings, das Brutto in Taiwan ist eigentlich relativ billig. Ich weiß jetzt schon gar nicht mehr, wie viel ein Luftpost nach Europa kostet.
0: Ja, ich habe mal nachgesehen, ein Brief innerhalb Taiwans kostet bis 20 Gramm 8 Taiwan-Dollar, das sind etwa 20 Euro-Cent. Und was drüber ist, dann bis 50 Gramm 40 Euro-Cent. Und ein Luftpostbrief nach Europa kostet bis 10 Gramm 17 Taiwan-Dollar, das sind umgerechnet knapp 50 Euro-Cent. Und pro 10 Gramm mehr kostet es dann 40 Cent mehr.
1: Schon relativ billig.
0: Bernd Seiser hat uns viele Empfangsberichte geschickt und er schreibt, die nächste Teams Hörerclub Unterhaltung ist am Samstag, dem 12. September 2026 vorgesehen. 2 Wochen davor durfte ich mit Claudia und Begleitung einen angenehmen Samstag in Iffezheim bei Baden-Baden verbringen. Vor der Anreise konnten Agnes, Claudia und ich auch noch die neue Ausgabe der RTI DX Tipps aufnehmen und die MP3 bearbeiten. Herzliche Grüße aus Ottenau. Dann kommen wir zu unseren Geburtstagsglückwünschen für heute. Bernd Seiser möchte heute gerne ganz herzlich zum Geburtstag beglückwünschen. RTI-Hörerclub Ottenau-Mitglied und langjähriger Clubbetreuer des Radio Tirana Hörerclubs OM Werner Schubert in Grafing sowie Heiner Finkhaus in Gescher. Ryan Braun von RAE in Buenos Aires, Aleph Armagan von TRT in Ankara, Andreas und Carolina Preutenborbeck in Odenthal, dem stellvertretenden Vorsitzenden des RTI-Hörerclub Ottenau und Ehrenmitglied OM Gerard Kopal in Almere, RTI-Hörerclub Ottenau-Mitglied Dieter Grund in Hamburg, Wolfgang Schubert in Brandenburg am Inn und Ulrich Wicke in Felsberg.
1: Den Glückwünschen schließen wir uns an. Und das war's für heute im Briefkasten.
0: Sie hörten das deutschsprachige Programm von Radio Taiwan International am Freitag, dem 11. September 2026. 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
1: Vielen Dank für das Zuhören. Am Mikrofon waren
0: Eva Trindl
1: und Chobi Hui.

wieder ab. Hallöchen, Popöchen, und herzlich willkommen zu einer weiteren Ausgabe Ihrer musikalischen Wundertüte, dem Espresso. Und da fangen wir doch heute mal richtig tief in den 70ern an. Da gab es nämlich einen jungen Herrn, der meinte, er würde so unheimlich gerne am Samstagabend ein bisschen tanzen gehen. Lassen wir ihn. Barry Blue, Dancing on a Saturday Night, und damit viel Spaß in der nächsten Stunde.

0: Ach, welch wunderschöne, leichte, einfache Welt die 70er Jahre doch damals waren, ne? Wenn man sie so im Nachhinein anhört. Wir kommen zu einem Titel, der eigentlich auch aus den 70ern kommt. Aber 2004, 2005, so rum, da haben sich ein paar Jungs zusammengesetzt, haben gesagt, wir können das auch. Und die nannten sich The Go-Go Dolls. Die haben das auch ganz gut hingekriegt. Nur, dann hat man sie auch nie wieder gehört. Hier ist ein alter Supertramp-Titel. Hier ist Give a Little Bit.
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84, Anfang 85 raus von einer Band, die sich nannte Joy, Touch by Touch. Und im Espresso springen wir jetzt mal ganz hurtig 10 Jahre zurück ins Jahr 1974. Da gab es eine Band, die kannte man so eher von The Cat Crapped In, Tiger Feet oder Dynamite. Und die haben dann auch einen Song rausgebracht auf ihrem Album, auf dem gleichnamigen, der da hieß Rocket. Sie waren übrigens die Erfinder des sogenannten Party Rocks. Hier sind Mart.

eine herzige Nummer. Passt so richtig schön in den Espresso rein. So, wir verlassen jetzt aber mal die ganzen Musikrichtungen, alles Herkömmliche, und widmen uns einem Film. Der Film basiert auf einem Buch, das da heißt Floßfahrt. Im Englischen, da hieß der Streifen Deliverance. In Deutsch, Kammer raus, beim Sterben ist jeder der Erste. Nun, es ist nur eine Geschichte von ein paar Großstadthengsten, die vom Schreibtisch losgelassen einfach mal eine Tour in die Berge machen wollten und da in einem Bergdorf ankamen. Da saß jetzt auf einer Veranda so ein kleiner Junge im Schaukelstuhl und hatte so ein Banjo auf seinen Knien und spielte seine Melodie. Und einer der Typen griff sich seine Gitarre und gab ihm auf dieser musikalischen Antwort. Daraus entwickelt sich eine unglaubliche musikalische Unterhaltung, die man einfach gehört haben muss. Und der Witz an der Kiste ist, dass dieses Stück schon etliche Jahre vorher von den Herren Don Remo und Arthur Smith als Feudin' Banjos rausgekommen ist. Nun, Steve Mandel und Eric Weisberg haben sich diese Nummer dann geschnappt und absolut ohne jegliche Erlaubnis oder Einverständnis der Originalrechteinhaber dieses Ding dann in den Film eingebaut und zum Hit gemacht. Das schoss innerhalb von wenigen Tagen auf die Nummer 1 der Billboard Charts, 1972 war das, glaube ich, in Amerika, und die hatten einen riesen Erfolg dann mit dem umbenannten Titel in Dueling Banjos. 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

0: Hand aufs Herz, ne? Auch schon Ewigkeiten nicht mehr gehört. Das war eine Nummer aus dem Jahr 1979. Das war The Alan Parsons Project und Lucifer. So, wir haben jetzt heute schon ein paar andere Sachen gemacht, die wir sonst noch nicht gemacht haben. Und da machen wir jetzt gerade mal so weiter. Mit Musik hat es eigentlich nur beiläufig was zu tun. Aber so eine kleine Revolution in den 70ern. Man muss sich mal vorstellen, Je T'aime war auf dem Index, durfte man nicht spielen. Und mit I Feel Love von Donna Summer hatte man auch so die ein oder anderen Probleme. Und da kam diese Geschichte raus. Ich habe die damals im Radio gehört und habe gedacht, ich fall vom Stuhl. Das darf ja gar nicht wahr sein. Sowas im öffentlichen rechtlichen Rundfunk. Mein lieber Scholli, das war schon ein Erdbeben. Sie müssen sich vorstellen, da ist ein Ehepaar, Mama und Papa. Und die gehen jetzt am Samstagabend das allererste Mal in ihrem Leben überhaupt auf eine Gruppensexparty. Und diese kleine Geschichte, die schenke ich Ihnen jetzt mal. Hier ist, haben Sie schon mal im Dunkeln gegeigt?
1: Hier ist es.
2: Du, da ist ja gar keiner da.
3: Donnerwetter, Vati, ist das eine Diele?
1: Ja, alles Spiegel und dann die roten Lampen, raffiniert. Ne?
3: Sind ja schon viele da.
1: Ja, warte, ich helfe dir aus dem Mantel.
3: Hilf mir lieber aus dem Kleid.
1: Warum denn das, Mutti?
3: Na, ist das hier eine Orgie oder nicht? Stand doch auf der Einladung.
1: Stand auf der Einladung? Ja. Stand drauf. Ich hab's ja doch hier. Hier, Moment mal. Ja. Sonnabend, 20 Uhr, Einladung zum Gruppensex à la Kampen. Hüte und Ketten sind erlaubt.
3: Na, siehste.
1: Ja, was heißt na, siehste? Ist ja gut. Ja, ich zieh mich ja aus.
3: Prima. Krüger sind auch da. Hier hängt das Kleid von seiner Frau.
1: Was machst du denn nun, Mutti? Dein Höschen ziehst du auch aus?
3: Was ich mache, mache ich richtig.
1: Na ja, okay. Ja, ich mache ja schon mit. So viele Spiegel, also nein, Mensch, von hinten sieht man aber komisch aus.
3: Liebling, vorne ist wichtig.
1: Ja, ja, ich habe richtig Lampenfieber. Ist aber auch das Einzige, was ich habe.
3: Aber blamieren dürfen wir uns nicht.
1: Nein, nein, nein, auf mich kannst du dich verlassen. Himmel, ist das schummrig hier, Mutti. Wo ist denn der Eingang?
3: Das ist die Küche, Vati.
1: Na ja, vielleicht hier.
3: Siehst du was?
1: Ja, da liegt was rum. Guten Abend allerseits.
3: Bist du verrückt? Die kommen doch ganz aus der Stimmung.
1: Es qualmt aber hier wie in der Sauna.
3: Das sind die indischen Räucherstäbchen.
1: Ach so, ja. Oh, hier liegt ja ein Kissen.
3: Vati, das war der Bauch von Direktor Bollmann.
1: War aber gar nicht seine Frau.
3: Und mit der eigenen Frau wäre ja auch albern. Komm langsam, da hinten ist die Bar.
1: Die Bar, ja. Ach, jetzt bin ich auf den Reißnagel getreten.
3: Hab dich doch nicht so, das war doch nur eine brennende Kippe.
1: Brennende Kippe, so Blödsinn, dieses nackte Rumlaufen im Dunkeln sieht ja sowieso keiner, was man aus hat.
3: Guck mal da links, da auf dem Flügel.
1: Ist das nicht der Architekt Eierbach?
3: Natürlich, und gleich mit Zweien.
1: Der Eierbach auf dem Flügel mit Zweien. Dabei ist er Spezialist für Einfamilienhäuser.
3: Du, mach mir mal einen Whisky. Einen
1: Whisky, ja. Mit Eis?
3: Ja, bitte drei Stück.
1: Drei Stück, ja. Eins, zwei.
3: Was ist denn?
1: Mir ist das Eis über den Bauch gerutscht.
3: Ja, und?
1: Und tiefer. Jetzt ist alles bei mir weg.
3: Na komm, komm, da war ja noch gar nichts da.
1: War noch gar nichts
3: Prost.
1: Da. Prost, mein Schätzchen. Sag mal, wo ist denn eigentlich der Gastgeber?
3: Das ist doch der Nacke da am Flügel und seine Frau Geig.
1: Ach, die Geig. Kümmert sich aber gar keiner um uns, ne?
3: Die Leute haben eben alle Hände voll zu tun.
1: Sag mal, Mutti, ich meine, wie fängt man denn sowas eigentlich an, ne?
3: Woher soll ich denn das wissen? Komm, wir setzen uns in den Sessel. Oh, da steht ja schon einer.
1: War was?
3: Bis jetzt noch nicht.
1: Komm, komm, da ist eine Liege.
3: Aber da liegen schon welche.
1: Da liegen schon. Da denkst du, ich mache eine Orgie im Stehen?
3: Ah, viel Platz ist ja hier nicht. Bist du das, Vati?
1: Was bin ich?
3: Oh, Vati, nicht so stürmisch. Sag mal, da hast du ja noch nie hingegriffen.
1: Das bin ich doch gar nicht. Mutti, wo bist du denn plötzlich? Mutti, komm, nehmen Sie Ihren Busen weg. Nee, Frau, ich muss meine Frau suchen. Mutti, wo ist denn hier der Lichtschalter?
4: Aber, aber doch nicht gerade jetzt.
1: Entschuldigung, bitte.
3: Vati, was ist denn?
1: Was soll sein? Ich hab dich gesucht.
3: Du, ich bin über die ganze Liege gekrochen, durch drei Herren und zwei Damen durch und alle dachten, ich bin die dritte Dame.
1: Die dritte Dame finde ich aber gar nicht komisch.
3: Ich auch nicht, weißt du, was wir machen?
1: Nein.
3: Wir gehen jetzt nach Hause. Du öffnest eine Flasche Sekt, legst eine Platte auf und wir gehen ins Bett, wie wir es immer gemacht haben.
1: Ja, na Mutti, den Weg können wir uns sparen.
3: Wieso?
1: So eine Sekt ist hier, Musik auch und in der Küche, habe ich gesehen, ist eine Couch frei.
3: Oh, mein Herr, lassen Sie das gefälligst.
1: Aber Mutti, das bin doch schon ich.

Bang Bang. Ich dachte mir so bei mir, also der Titel passt jetzt so richtig hinter die Geschichte von Wolfgang Gruner und Edeltraud Elster. Mit ihrem haben sie im Dunkeln gegeichnet. Das war B.A. Robertson und wir kommen zu einem Song, der eigentlich auch schon gar nicht mehr wahr sein darf. Aus dem Jahr 1970. Hier ist Edison Lighthouse und Love Grows Where My Rosemary Goes.

0: Der nächste Interpret ist einer von den ganz Großen. Zuerst mal mit den Beatles, dann mit den Wings und heute so ganz alleine. Das ist der Paul McCartney. Massenhaft Songs geschrieben, massenhaft Songs performt und massenhaft Songs hörst du von ihm in den Radiostationen. Nur einen Song, merkwürdigerweise so gut wie nie, obwohl der mal richtig klasse war. Hier ist Paul McCartney and the Wings und hier ist Rai Hi Hi.
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nur, man könnte sagen, raus aus den 70ern, rein in die 70er, das war Shalamar und The Second Time Around. Der Titel davor übrigens, das war die Glitterband und People Like You and People Like Me. Wir kommen aber jetzt mal wieder in die 80er, genauer gesagt zum Jahr 1981. Und da ist einer aufgetreten, der für mich so einer der größten Comedians überhaupt ist. Ein Herr namens Mel Brooks. Man kennt ihn aus unzähligen Filmen und einmal hat er sogar eine Schallplatte gemacht. Und hier ist der It's Good to Be a King Rap.

0: Ja, ist schon gut, König zu sein, nicht? Außer man kommt dann anschließend auf die Guillotine und wird den Kopf kürzer gemacht. Wir kommen aber jetzt zu was anderem. Wir haben jetzt heute schon so viele außergewöhnliche Stücke hier im Espresso drin gehabt. Können wir noch einen hinten dran schieben, der war auch in der Hitparade. Aber in keiner normalen, sondern in der Country-Hitparade von Amerika. Und da war er im Jahr 2000 4 Wochen lang auf der Nummer 1. Und ja, Leute, so hört sich Country einfach in Amerika jetzt an. Diese Jodeldodel-Zeiten, die sind auch schon lange vorbei. Hier ist eine Gruppe namens Lone Star und hier ist What About Now?
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Espresso, die Wundertüte der Musik, heute mit äußerst außergewöhnlichen Stücken zwischendrin. Und so machen wir jetzt gerade mal weiter. Das nächste Stück kommt nämlich von einem, der in meinen Augen wirklich einer der größten Komponisten und Arrangeure überhaupt ist. Er arbeitet sehr viel mit dem Londoner Symphonieorchester zusammen, was auch im nächstfolgenden Stück verbraten ist. Und er hat zum Beispiel auch solche Songs geschrieben, wie zum Beispiel die Titelmelodie von Wetten, dass? Ja, oder auch Artgar Funkel mit seinen Bright Eyes ist nicht auf dem Ding geboren. Nein, das hat er gemacht. Und hier, da kommt er mit einem schönen Stückchen, das am Anfang a cappella daherkommt. Und das fängt an mit den

Aus seinem Million-Seller-Album Schizophonia war das Mike Batt und der berühmte Ride to Agadir. Und das wäre es auch schon wieder gewesen in der Wundertüte der Musik, ihrem Espresso, heutige Ausgabe. Die nächste steht nächste Woche an. Und wenn Sie Lust und Liebe und Laune haben, sich mit mir in Verbindung zu setzen, dann können Sie dieses tun unter www.jürgen-on-r.de. Dort können Sie, wenn Sie wollen, einen Musikwunsch loslassen, von dem Sie denken, der ist schon lange nicht mehr im Radio gelaufen. Natürlich können Sie mir auch Lob oder Häme antun. Wir kommen zum Rauschmeißer. Und das ist heute ein Stückchen, das vielleicht viele von Ihnen kennen, die gerne früher Lotto gespielt haben. Das war nämlich die Titelmelodie oder die Musikuntermalung der Ziehung der Lottozahlen. Das ist Peter Mösser und seine Happy Time. Ich darf mich fürs Zuhören bedanken, wünsche Ihnen eine tolle Woche. Kommen Sie gut durch. Am Mikro war Ihr Jürgen Frane. Tschüss.

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2: Im Studio von Ribesel Freundlieb. Schönen guten Abend. Für die Menschen in Deutschland soll es wegen der weiter steigenden Spritpreise neue Entlastungen geben. Das hat Kanzler Merz angekündigt. Für viele Menschen, die täglich das Auto brauchen, sei eine Belastungsgrenze erreicht, so Merz.
3: Wir stehen dazu deshalb in engem Austausch in der Bundesregierung und mit den Ländern. Und ich bin der Meinung, dass wir handeln müssen. Das genaue Instrumentarium steht noch nicht fest. Sie können aber davon ausgehen, dass wir sehr bald einen Vorschlag dazu vorlegen werden.
2: Die Spritpreise kennen aktuell nur eine Richtung, und zwar nach oben. Am Mittag ging es wieder rauf, auf rund 2,60 Euro für den Liter Diesel. Die organisierte Kriminalität ist in Deutschland weiter auf dem Vormarsch. Laut BKA gab es im letzten Jahr fast 700 Verfahren mit knapp 8000 Verdächtigen. So viele waren es seit 5 Jahren nicht mehr. Das meiste Geld verdienen die Gruppen mit Drogen. Bekannt geworden ist er unter anderem durch Das Boot oder Bang Boom Bang. Jetzt ist Ralf Richter tot. Der Schauspieler starb letzte Nacht im Alter von 69 Jahren. Das haben seine Kinder über Facebook mitgeteilt. Vom Weltraum aus soll jetzt geschaut werden, wie es den Pflanzen hier auf der Erde geht. Dafür hat die Europäische Weltraumagentur ESA einen neuen Satelliten ins All gebracht. Der nimmt das ansonsten nicht sichtbare Rotlicht der Pflanzen wahr, kann also quasi hineinschauen. ESA-Missionsleiter Timon Hummel sagte im ZDF.
4: Das heißt, wir können verstehen, wie glücklich sind Pflanzen, wie gut geht's denen, wie gestresst sind sie durch äußere Einflüsse. Und mithilfe dieser Daten können wir dann Gegenmaßnahmen einleiten.
2: Da geht es etwa darum, dass mehr gewässert oder anders gedüngt werden soll. Doppelte Ehre für München. Die bayerische Landeshauptstadt darf 2028 das Finale der Fußball-Champions League ausrichten. Außerdem hat sie den Zuschlag für die Leichtathletik-WM 2031 bekommen.
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5: Mit KI-Support. Viele Wolken gibt es heute Abend und in der Nacht. Dazu zieht aus Nordwesten immer wieder Regen durch. Vereinzelt sind auch Gewitter dabei und mal kann's kräftig schütten. Später bleibt's im Nordwesten dann wieder trocken. Die Tiefstwerte liegen zwischen 17 und 9 Grad. Morgen wird's wechselhaft mit Schauern und einzelnen Gewittern, maximal bis 24 Grad.
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8: Hallo, liebe YLs, XYLs, SWLs und OM. Sie hören den Deutschlandrundspruch Nummer 36 des Deutschen Amateurradioclubs für die 37. Kalenderwoche 2026. Erstsendetermin am 10. September. In dieser Woche haben wir folgende Meldungen für Sie im Programm. Der ÖVSV-Präsident spricht im ORF-Fernsehen über den Amateurfunk. Die Frist für die Wahl zum AMSAT-Vorstand rückt immer näher. Dann gibt es eine Online-Schulung zur Vorbereitung auf 3 Top-Conteste. Dann noch einmal die Einladung zur 71. UKW-Tagung Weinheim. Dann findet die 22. Weltmeisterschaft in Hochgeschwindigkeitstelegrafie statt. Dann läuft die 23. AREB, Amateurfunk, Radio und Elektronikbörse, am 10. Oktober in Dresden. Und am 10. und 11. Oktober findet das 72. Bayerischer Bergtagtreffen in St. Engelmar statt. Dann haben wir wieder aktuelle Conteste im Programm und was gibt es Neues vom Funkwetter. Zum ersten Thema im Deutschlandrundspruch, der ÖVSV-Präsident spricht im ORF-Fernsehen über den Amateurfunk. Der Präsident des österreichischen Amateurfunkverbandes ÖVSV, Michael Kastelic, Oscar Echo 1 Mike Charlie Uniform, hatte im Fernsehen die Möglichkeit, über den Amateurfunk zu sprechen. Der Beitrag vom 2. September ist online abrufbar. Inhaltlich hebt OM Michael die Chancen des traditionsreichen Hobbys und somit des Amateurfunks in heutigen Zeiten hervor. Zu finden ist der Fernsehbeitrag in der ORF Mediathek. Die Frist für die Wahl zum AMSAT-Vorstand rückt immer näher. Die AMSAT befindet sich aktuell in der Phase, einen neuen Vorstand zu wählen. Dafür bewerben sich 5 Kandidaten. Rich Gobstein, Kilo Delta 2 Charlie Quebec, Mark Hammond, November 8 Mike Hotel, Bruce Page, Kilo Kilo 5 Delta Oscar, Paul Stutzer, November 8 Hotel Mike und Douglas Tabor, November 6 Uniform Alpha. In diesem Jahr werden 3 Sitze im AMSAT-Vorstand neu besetzt. Die 3 Kandidaten mit den meisten Stimmen werden in den Vorstand gewählt, während die Kandidaten mit den nächst höheren Stimmenzahlen zum ersten bzw. zweiten Stellvertreter ernannt werden. Die Abstimmung zur Wahl des AMSAT-Vorstandes endet am 15. September. AMSAT-Mitglieder, die ihre Stimme noch nicht abgegeben haben, werden gebeten, dies vor Ablauf der Frist zu tun. Bis Anfang September haben weniger als 10% der stimmberechtigten AMSAT-Mitglieder bei der diesjährigen Wahl ihre Stimme abgegeben. Die Wahlergebnisse werden spätestens am 30. September bekannt gegeben. Online-Schulung zur Vorbereitung auf 3 Top-Conteste. In den kommenden Wochen stehen gleich 3 Top-Conteste auf dem Programm. Eine perfekte Gelegenheit, Contest-Luft zu schnuppern oder nach längerer Pause wieder einzusteigen. Doch wie bereitet man sich richtig vor? Welche Technik braucht man wirklich? Und wie schafft man es, dass ein Contest vor allem eins macht? Richtig Spaß. Contest University auf der Ham Radio verpasst? Macht nichts, hier alles Wichtige vor dem Worked All Germany Contest und den CQ Worldwide. Am zweiten Donnerstag im Oktober zeigt der Contest Club RRDXA Einsteigern und Wiedereinsteigern, wie sie das Beste aus diesem spannenden Events herausholen können. Zu erfahren gibt es praxisnahe Tipps, echte Erfahrungen und hilfreiche Tricks an die Hand. Unkompliziert, verständlich und direkt aus der Praxis. Schauen Sie im Online-Seminar vorbei und entdecken Sie, wie viel Spaß Amateurfunk-Contesting machen kann. Am zweiten Donnerstag im Oktober, also am 8.10. um 20 Uhr auf der RRDXA-Webseite rrdxa.org. Klicken Sie dort auf Meet. Darüber berichtet Helmut Müller, Delta Foxtrot 7, Echo Echo. 71. UKW-Tagung Weinheim. Der FACW e.V. und der OV Weinheim Alpha 20 laden zur 71. Weinheimer UKW-Tagung vom 11. bis 13. September, also am kommenden Wochenende, ein. Die Hauptveranstaltung findet am Samstag in der Dietrich-Bonhoeffer-Schule am Multring Nummer 76 bis 78 in 69469 Weinheim statt. Auch in diesem Jahr haben die Veranstalter ein umfangreiches Vortragsprogramm zusammengestellt. Weiterhin treffen die Besucher auf dem Schulgelände auf einen Flohmarkt und Händlerbeteiligung. Am gesamten Wochenende trifft man sich darüber hinaus am Clubheim Delta Lima 0 Whisky Hotel zum Camping, Grillen und Beisammensein. Ergänzend zum Tagungsgeschehen rufen die Veranstalter zur Teilnahme am Selbstbauwettbewerb auf. Ausführlich findet man alles auf der Veranstaltungswebseite ukw-tagung.org. 22. Weltmeisterschaft in Hochgeschwindigkeitstelegrafie. Vom 8. bis 12. Oktober treffen sich die Schnelltelegrafisten zur 22. HST-Weltmeisterschaft in Sousse in Tunesien. Die Unterbringung und die Wettkämpfe finden im Hotel El Muradi Palace statt. Der internationalen Jury gehören Matthias Kolpe, Delta Lima 4 Mike Mike und Frank Grossmann, Delta Lima 2 Charlie Charlie an. OM Frank ist im DHRC-Referat-Conteste auch zuständig für das Fachgebiet Schnelltelegrafie. Weitere Informationen zum Event gibt es im Internet. 23. AREB am 10. Oktober in Dresden. Die 23. Amateur-, Rundfunk- und Elektronikbörse, kurz AREB, findet am Samstag, den 10. Oktober, im Erdgeschossbereich und Foyersaal und Speisesaal vom Haus der Presse Dresden statt. Der neue Veranstaltungsort ist noch zentraler als die Mensa, in unmittelbarer Nähe vom Bahnhof Dresden-Mitte und nur 2 Haltestellen vom Neustädter Bahnhof gelegen. Für Besucher also noch besser erreichbar. Die Veranstaltung geht von 9 bis 15 Uhr. Aussteller werden gebeten, sich zeitnah bis zum 20. September über das Internet anzumelden. Für Übernachtungsgäste empfiehlt der Veranstalter das B&B Hotel in der Weißeritzstraße Nummer 10 in Dresden oder das Penck Hotel in der Ostra Allee Nummer 33 in Dresden, gegenüber vom Haus der Presse. Beide Hotels sind in fußläufiger Lage. Darüber berichtet Jörg Koczynski, freier Projektmanager der Veranstaltung. 72. Bayerischer Bergtag-Treffen in St. Engelmar am 10. und 11. Oktober. Am 10. und 11. Oktober findet das 72. Treffen des Bayerischen Bergtages in St. Engelmar statt. Treffpunkt ist an beiden Tagen der Berggasthof Rainer, die Adresse Grün Nummer 8 in 94379 St. Engelmar. Das Treffen beginnt am Samstag um 10 Uhr mit einem Flohmarkt und der Präsentation der Geräte für den Selbstbauwettbewerb. Um 14 Uhr schließen sich bis etwa 17 Uhr die Preisverleihung des BBT 2026 und diejenige für den Selbstbauwettbewerb an. Nach der Preisverleihung für den Bayerischen Bergtag und den Selbstbauwettbewerb treffen sich die BBT-Freunde wieder zum gemütlichen Beisammensein, bei dem die Ergebnisse dieses Jahres diskutiert und auch Erinnerungen aus den vergangenen Jahrzehnten aufgefrischt werden. Dabei ist sicherlich auch manches Erfolgsgeheimnis zu erfahren. Am Sonntag ab 10 Uhr werden beim technischen Frühschoppen von 10 bis 12 Uhr unter anderem auch Vorschläge für Änderungen der Ausschreibungsbedingungen diskutiert und eventuelle Regeländerungen beschlossen. Der Bayerische Bergtag ist der einzige Wettbewerb, bei dem die Teilnehmer die Regeln selbst gestalten können. Weitere Infos zur Veranstaltung gibt es auf deren Webseite zu finden unter bergtag.de. Aktuelle Conteste an diesem Wochenende, 12. und 13. September, da findet ein weiterer WAE-DX-Contest statt. Am Wochenende drauf, 19. bis 20. September, da läuft der Thüringen-Contest und außerdem der Scandinavian Activity-Contest. Außerdem am 20. September in Großbritannien der BARTG PSK 63 Sprint. Die Ausschreibungen dazu finden Sie auf der Webseite des Contest-Referates sowie mittels der Contest-Termintabelle in der CQDL Ausgabe 9/26 auf Seite 66. Der Funkwetterbericht vom 9. September, herausgegeben wie immer von Tom Kamp, Delta Foxtrot 5, Juliet Lima. Zunächst der Rückblick für den Zeitraum 2. bis 9. September. In der vergangenen Woche zeigte die Sonne überwiegend geringe bis moderate Aktivität. Mehrere C-Flares und zwei M-Flares traten auf, darunter am 6. September ein C5-Ereignis, das eine schwache koronale Masseeruption erzeugte, teilweise erdgerichtet. Ein schneller Sonnenwindstrom sorgte wiederholt für aktive geomagnetische Bedingungen mit K-Werten bis 5. Die Sonnenfleckenrelativzahl lag am vergangenen Dienstag bei rund 100, der 10,7 cm Radioflux bei 110 Solarflux-Einheiten. Der Sonnenwind erreichte Geschwindigkeiten bis zu 600 km pro Sekunde. Am Mittwochmorgen war die Geomagnetik nur noch leicht gestört, mit K-Werten meist um 3 bis 4, Tendenz fallend. Die Ionosphäre zeigte noch eine wohl durch den Sonnenwind abgesenkte Senkrechtfrequenz von um die 6 MHz. Insgesamt verspricht die Lage bald gute Bedingungen auf 20 Meter, aber auch teils noch eingeschränkte Öffnungen auf 17 und 15 Meter. Einflüsse von koronalen Masseneinjektionen sind nur gering wahrscheinlich. Vorhersage bis am 16. September. Ab dem 10. September beruhigt sich die Lage wieder. Das heißt, in den kommenden Tagen erwarten wir überwiegend ruhiges Funkwetter. Kurze Störungen durch schnellen Sonnenwind aus koronalen Löchern sind zwar möglich, sollten aber keine länger anhaltenden Auswirkungen haben. Der solare Flux bleibt moderat, sodass die Kurzwellenbänder 20 und 17 Meter gute Chancen für DX bieten, während 15 und 10 Meter nur sporadisch öffnen. 40, 60 und 80 Meter sind zuverlässig und das 30 Meter Band bietet während der Nachtstunden weltweite Verbindungen. Doch schon zum Wochenende dürfte ein weiteres koronales Loch für erhöhten Sonnenwind sorgen. Das war der DARC Deutschlandrundspruch für diese Woche. Die Redaktion hatte Stefan Hüpper, DH5FFL vom Amateurfunkmagazin CQDL. Haben Sie Meldungen für den Deutschlandrundspruch, also Tipps, Infos, Beiträge, Hinweise vom bundesweiten? Schön, dann

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1: Schönen guten Morgen, liebe YLs, XYLs, SWLs und OM. Hier ist Delta Lima 0 Sierra Hotel, DL0SH, das ist die Amateurfunk-Clubstation des DARC Distriktes Schleswig-Holstein. Am Mikrofon ist DL9LBG. Ihr hört den Nordostsee-Rundspruch, Ausgabe Nummer 627 für die 34. Kalenderwoche 2026. Erstsendetermin am 23. August. Ausgestrahlt wird der Rundspruch auf folgenden Relais und Frequenzen. Auf dem 2 Meter Aschberg-Relais DB0ZA auf 145,625 MHz. Dann auf dem 70 Zentimeter Bunksberg-Relais Delta Bravo 0 Papa Charlie auf 439,100 MHz. Sowie auf dem 2 Meter Relais in Schwerin DB0MVP auf 145,650 MHz. Außerdem sind wir zu hören im FM-Funknetz in der Talkgroup 1000. Ich bitte die genannten Relais und Frequenzen für die Dauer des Rundspruchs freizuhalten, damit die Aussendung überall ungestört empfangen werden kann. Ich danke euch. Der Nordostsee-Rundspruch ist das Amateurfunkmagazin für die Region zwischen den Meeren mit Tipps, Meldungen und Hinweisen aus Schleswig-Holstein, Hamburg und Mecklenburg. Redakteur am Mikrofon ist Michael, DL9LBG, hier an der Clubstation DL0SH in Schleswig-Holstein. Diese Sendung läuft auch wöchentlich im Programm unseres Sendepartners SAT-Zentrale, das Technikradio, zusammen mit dem Deutschland-Rundspruch immer am Dienstagabend um 21 Uhr sowie rund um die Uhr bei uns im Nordostsee-Rundspruch-Radio auf Nordostsee-Rundspruch. 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Wir beginnen den Nordostsee-Rundspruch wie immer mit unserem kleinen Kalendarium. Heute ist der 235. Tag des Jahres, nur noch 130 Tage bis Jahresende. Ja, der August, der geht langsam zu Ende und die ersten Spekulatius und Dominosteine und Lebkuchen wurden schon in den Regalen der Supermärkte entdeckt. Namenstag haben heute Isa, Rosa, Matthias und Philipp. Sonnenaufgang in Bredstedt in Nordfriesland war heute Morgen um 6.14 Uhr der mitteleuropäischen Sommerzeit. Sonnenuntergang ist dort heute Abend um 20.38 Uhr. Der Tag in Nordfriesland ist heute 14 Stunden und 24 Minuten lang. In Bad Kleinen am Schweriner See, dort war Sonnenaufgang um 6.07 Uhr. Sonnenuntergang ist dort heute Abend um 20.26 Uhr MESZ. Dort ist der Tag heute 14 Stunden und 19 Minuten lang. Die Themenübersicht im Nordostsee-Rundspruch, ILLW-Aktivität beim Leuchtturm Heidkarte am vergangenen Wochenende, dazu haben wir einen Rückblick im Programm. Dann Funkgeschichte und Lost Places im Pelzer Haken an der Ostsee, eine Führung mit Günther, DL2LBF. Dann gab es gestern ein Sommerfest des OV Riebnitz-Dammgarten und das war ein voller Erfolg an der Clubstation DL0RDG. Und noch einmal der Hinweis auf den Funkflohmarkt des OV Kiel Ost M25 in Kiel-Dietrichsdorf am 19. September. Dann haben wir wieder regionale VHF-UHF-Contest in unserer Region im Programm. Dann die Vorhersage der UKW-Bedingungen in und um Schleswig-Holstein mit der aktuellen Wettervorhersage. Und daran anschließend wie immer den Deutschland-Rundspruch dieser Woche von den Kollegen der Redaktion CQDL. Zum ersten Thema im Nordostsee-Rundspruch, ILLW-Aktivität am Leuchtturm Heidkarte am vergangenen Wochenende. Ein Rückblick. Wie berichtet, haben Mitglieder des Ortsverbandes Lütjenburg, Mike 07, am vergangenen Sonntag, den 16. August, den Leuchtturm Heidkarte bei Kiel im Rahmen des International Lighthouse and Lightship Weekends, kurz ILLW, aktiviert. Bereits am Samstag erkundeten einige OM den Ort und führten erste Tests durch. Am Sonntagvormittag trafen sich dann Eckhart, Delta Kilo 4 Victor Charlie, Wolfgang, Delta Lima 6 Whiskey Whiskey Mike und Fridtjof, Delta Oscar 6 Yankee Bravo um 9 Uhr vor Ort, um zwei Kurzwellenstationen sowie eine UKW-Station aufzubauen. Bei etwas kühlem, aber doch angenehmem Wetter waren ab 10 Uhr beide Stationen in der Luft und das Log füllte sich schnell. Bei eher mäßigen Bedingungen gelangen dennoch viele QSOs, vorzugsweise auf 40 Meter. Besonders freute man sich über eine Verbindung mit dem Leuchtturm Moritzburg, dem einzigen

Leuchtturm in Sachsen, unweit von Dresden. Auf 20 Meter war es ruhiger, aber dennoch waren einige DX-Verbindungen in Richtung Asien möglich. Wie Wolfgang DL6WWM anmerkt, bietet das Leuchtturmaktivitätswochenende in den QSOs meist die Möglichkeit eines längeren Austauschs mit der Gegenstation. Das ist ja kein Contest, sondern eine Aktivität. Insbesondere bei Funkverbindungen mit anderen Leuchttürmen war es interessant, wie man dort die Station aufgebaut hat. Im Verlauf des Tages kamen gelegentlich besuchende OM vorbei und schauten, wie es so lief. Und auch der eine oder andere Strandbesucher informierte sich über den Amateurfunk. Hier konnte Eckhardt DK4VC jeden Gast kompetent Rede und Antwort stehen. Ab 16 Uhr wurde alles wieder abgebaut und alle waren sich einig, das machen wir im nächsten Jahr wieder. Abschließend ermutigt euch Wolfgang DL6WWM zu einer Teilnahme beim ILLW im nächsten Jahr. Sucht euch einen Leuchtturm und betreibt in gemütlicher Atmosphäre Portabelbetrieb. Nächstes Thema im Nordostseerundspruch: Funkgeschichte und Lost Places in Pelzerhaken. Eine Führung mit Günther DL2LBF. Eine größere Gruppe von Funkamateuren aus mehreren DARC-Ortsverbänden hat an einer Führung Top Secret Pelzerhakens geheime Militärforschungen und Lost Places des Zeittormuseums Neustadt in Holstein teilgenommen. Wir erinnern uns, beim Techniktag des OV Scharbeutz Echo 35 im Juni dieses Jahres lud Günther DL2LBF im Rahmen seines Vortrags über die Geheimnisse der Funktechnik in Pelzerhaken zu dieser Führung ein. Insgesamt kamen 28 Teilnehmer aus 7 Ortsverbänden zusammen. Vertreten waren Ratzeburg, Echo 39, Scharbeutz, Echo 35, Ahrensburg, Großhansdorf, Echo 09, Lübeck, Echo 03, Markdorf am Bodensee, Alpha 44, Lütchenburg, Mike 07 und Itzehoe, Mike 05. Günther DL2LBF führte die Gruppe durch Pelzerhaken und berichtete über die frühere Bedeutung des Ortes für militärische Forschung und Entwicklung. Eine wichtige Rolle spielten dabei Funk- und Radartechnik, Richtfunk und Sonar sowie maritime Erprobungen. Besonderes Interesse fand der 83 Meter hohe Aufklärungsturm M. Dieser in den 1960er Jahren errichtete Turm wurde später von der Bundesmarine für die elektronische Funkaufklärung genutzt. Teile der Außenhaut bestanden aus HF-durchlässigem Material, sodass die Antennen im Inneren betrieben werden konnten, ohne von außen sichtbar zu sein. Wie auch in seinem Vortrag während des Techniktages verstand es Günther DL2LBF, die vielen technischen und historischen Informationen mit Anekdoten und Humor kurzweilig zu vermitteln. Nach der Führung ließ die OV-übergreifende Gruppe den Vormittag bei einem gemeinsamen Essen und vielen Gesprächen am Strand ausklingen. Wer diese Führung selbst einmal erleben möchte, findet weitere Informationen unter dem Titel Top Secret Pelzerhakens geheime Militärforschungen und Lost Places beim Zeittormuseum bzw. auf der Internetseite der Stadt Neustadt in Holstein. Darüber informierte Kilian Delta Oscar 8 Lima Hotel Kilo aus dem OV Ratzeburg. Und wie wir selber recherchiert haben, diese Führung findet am kommenden Mittwoch vorläufig zum letzten Mal statt und ist bereits jetzt ausgebucht. Weiter geht's nach Mecklenburg-Vorpommern, Sommerfest des OV Riebnitz-Dammgarten, ein voller Erfolg an der Clubstation DL0RDG. Gestern am 22. August war es wieder soweit, der DARC-Ortsverband Riebnitz-Dammgarten, Viktor 04, lud zum traditionellen Sommerfest an die Clubstation DL0RDG in der Rostocker Straße 43 in Riebnitz-Dammgarten ein. Funkamateure aus den benachbarten Ortsverbänden sowie Mitglieder, Familien, Freunde und Gäste folgten der Einladung und sorgten für ein rundum gelungenes Fest. Mit 55 Teilnehmern aus insgesamt 9 Ortsverbänden wurde das Sommerfest 2026 zu einem vollen Erfolg. Eröffnet wurde die Veranstaltung durch den OVV Christoph, Delta Golf 0 Tango Mike, dem Clubstationsleiter Klaus, DL2SWN sowie vom Distriktsvorsitzenden Max, DB3MAX. Gemeinsam begrüßten sie die zahlreichen Gäste und freuten sich über die große Resonanz. Natürlich durfte beim Sommerfest der Funkamateure auch der fachliche Austausch nicht fehlen. Im Laufe des Nachmittags und Abends wurden zahlreiche technische Themen diskutiert, Erfahrungen ausgetauscht und neue Ideen vorgestellt. Ein besonderes Gesprächsthema war dabei Mesh-Testing und die Möglichkeiten moderner LoRa-basierter Mesh-Netzwerke.
Neben klassischen Amateurfunkthemen bot das Sommerfest damit auch die Gelegenheit, neue Technologien kennenzulernen und sich über aktuelle Projekte der Funkamateure auszutauschen. Auch kulinarisch hatte das Sommerfest einiges zu bieten. Nachmittags gab es selbstgebackenen Kuchen, gegen Abend wurde das Buffet eröffnet, bei dem Spanferkel und Salate für zufriedene Gäste sorgten. Das bewährte Küchenteam des OV Riebnitz-Stammgarten und die Unterstützer der Feuerwehr Riebnitz leisteten dabei wieder hervorragende Arbeit. Besonders schön war die große Beteiligung der benachbarten Ortsverbände und die offene, freundschaftliche Atmosphäre. Das Sommerfest hat einmal mehr gezeigt, dass Amateurfunk weit mehr ist als Funkbetrieb. Es verbindet Menschen, Technik und Gemeinschaft. Der DARC-Ortsverband Riebnitz-Stammgarten, Viktor 04, bedankt sich auf diesem Wege bei allen Gästen, Helferinnen und Helfern, dem Küchenteam sowie bei allen Unterstützern, die zum Gelingen des Sommerfestes beigetragen haben. Darüber berichtet Max, DB3MAX, Distriktsvorsitzender des DARC-Distriktes V, Mecklenburg-Vorpommern. Zurück nach Schleswig-Holstein, Funkflohmarkt des OV Kiel Ost, Mike 25 in Kiel-Dietrichsdorf am 19. September. In knapp 4 Wochen ist es wieder soweit. Am Samstag, den 19. September, veranstaltet der DARC-Ortsverband Kiel Ost, Mike 25, ab 9 Uhr auf dem Gelände der Andreas-Geig-Schule in Kiel-Dietrichsdorf einen Funkflohmarkt. Die Adresse für die Anfahrt lautet Tiefe Allee Nummer 45 in 24149 Kiel. Aussteller können ab 8 Uhr ihren Stand unter dem Dach der Laubengänge aufbauen oder, sollte das Wetter mitspielen, auch unter freiem Himmel. Es werden keine Standgebühren erhoben, Tische und Stühle werden jedoch nicht gestellt und müssen daher selbst mitgebracht werden. Steckdosen zum Testen und Betreiben von Geräten sind vorhanden. Das Gelände ist für PKW befahrbar, sodass auch direkt aus dem Fahrzeug heraus verkauft werden kann. Aber bitte beachtet Folgendes, die Durchfahrt zum Gelände ist nur 2,14 Meter breit und 2,04 Meter hoch. Für Aussteller mit größeren Fahrzeugen oder mit höheren Antennenaufbauten sind auch vor der Durchfahrt begrenzt Standflächen vorhanden, sodass sie ebenfalls in der Nähe des Fahrzeuges einen Stand auf dem Gelände aufbauen können. Eine Anmeldung ist nicht erforderlich, es sind genügend Kapazitäten vorhanden. Für das leibliche Wohl wird, wie auch in den vergangenen Jahren, in der Cafeteria zu fairen Preisen gesorgt sein. Darüber berichtet Matthias, DL4LBY, OVV des Ortsverbandes Kiel Ost, Mike 25. Regionale VHF-UHF-Contest in unserer Region. Im Contestkalender des DARC finden wir für heute und die kommende Woche folgende UKW-Wettbewerbe in unserer Region. Heute Nachmittag läuft wieder ein bundesweiter 2-Meter-Einsteiger-Contest. Diesmal in FM in der Zeit zwischen 13 und 15 Uhr UTC. Der Nordic Activity Contest in den skandinavischen Ländern startet am Dienstagabend auf den Mikrowellenbändern 2,3 GHz und höher. Und am kommenden Samstag, da findet der gemeinsame HSW-Contest der DARC-Distrikte Niedersachsen, H, Sachsen, S und Sachsen-Anhalt, W, statt. Deshalb HSW-Contest. In der Zeit von 12 bis 15 Uhr UTC gibt es auch einen UKW-Teil auf 2,70 Meter in CW, SSB und FM. Vorhersage der UKW-Bedingungen in und um Schleswig-Holstein, die Wetterlage zwischen einem Tief mit Kern über dem Baltikum und einem Hoch über den britischen Inseln, gelangt mit einer Nordwestströmung leicht erwärmte Meeresluft polaren Ursprungs zu uns. Das Hoch kann sich zunehmend bei uns durchsetzen, sodass sich das wechselhafte Wetter zum Wochenstart etwas beruhigen kann. Zur Wochenmitte nimmt die Schauerneigung durch herannahende Tiefdruckausläufe aber schon wieder zu. Heute ist es regional unterschiedlich und wechselnd bewölkt, mit etwas Sonne, aber auch einzelne Schauer sind insbesondere an der Ostsee möglich. Tageshöchstwerte so um die 18 bis 20 Grad, es wird schwacher bis mäßiger, an den Küsten auch stark böiger Wind aus Nordwest. In der kommenden Nacht erwarten wir größere Auflockerungen, nur an der Lübecker Bucht sind noch vereinzelt Schauer möglich. Es kühlt deutlich ab auf 14 Grad auf Fehmarn und bis 7 Grad in Südholstein bei weiterhin schwachem Nordwestwind. Morgen wird's dann etwas milder bei Höchsttemperaturen bis 22 Grad. Es bleibt weitestgehend trocken und der Nordwestwind weht weiterhin schwach. Die UKW-Bedingungen, ja, die waren in den letzten Tagen spannend und abwechslungsreich. Es gab von allem was, insbesondere am Freitag. Troposcatter
und für diese Jahreszeit eigentlich ungewöhnlich, weil die Saison ja eigentlich schon vorbei ist, Sporadik E auf dem UKW-Rundfunkband sowie auf 2 Meter, machten bei uns Stationen aus Österreich und kurzzeitig sogar aus der Türkei hörbar. Und auch die Nachwehen der Perseiden machen sich immer noch bemerkbar, wenn ihr da in MSK 144 aktiv seid. Das herannahende Hoch von den britischen Inseln sorgt bereits jetzt für Tropobedingungen über der Nordsee Richtung Südengland. Diese weiten sich zum Wochenstart von Schleswig-Holstein bis Südnorwegen aus und können bis zur Wochenmitte für leicht angehobene VHF-Ausbreitungsbedingungen bis zur polnischen Ostseeküste sorgen. Ihr seht, Bandbeobachtung auf 2,70 Meter bleibt spannend. Soweit, ihr Lieben, der Nordostsee-Rundspruch für diese Woche. Die heutige Sendung könnt ihr nochmal nachlesen und als Podcast auch nachhören, online bei uns auf nord-ostsee-rundspruch.de. Habt ihr Nachrichten aus euren Ortsverbänden hier in unserem Sendegebiet in Schleswig-Holstein, Hamburg und Mecklenburg? Sehr schön, dann schickt uns eure Beiträge und Infos der Redaktion Nordostsee-Rundspruch. Das geht am einfachsten per E-Mail. Folgende Adresse: dl9lbg, also Delta Lima 9, Lima Bravo Golf, @drc.de. Auch Telefaxe könnt ihr nach wie vor schicken, unsere Redaktionsfaxnummer 04381 902 4735 und eine Sprachmailbox ist auch geschaltet, auf der ihr eure Beiträge in Phonie hinterlassen könnt. Ruft einfach folgende Telefonnummer an: 04381, Vorwahl schon Lütchenburg, und dann der Anschluss 410 9000. Und wenn ich gerade am Redaktionsschreibtisch bin, erwischt ihr mich unter dieser Nummer auch persönlich und live und nutzt auch die Kommentarfunktion und das Kontaktformular auf nord-ostsee-rundspruch.de. Ich wünsche euch einen angenehmen Sonntag, allen Kranken unter uns eine baldige Genesung, allen Geburtstagskindern dieser Woche einen herzlichen Glückwunsch und die Mobilisten da draußen in Stadt und Land, kommt gut und sicher an euer Ziel. Ich verabschiede mich mit herzlichen Grüßen von Haus zu Haus aus dem Nordostsee-Rundspruchstudio in Lütchenburg mit besten 55, 73, 76, das heißt, der Herr behüte euch, und an alle XYLs und YLs 88. Nach einer kleinen Schaltpause melden wir uns wieder auf dem Relais zum Bestätigungsverkehr.

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1: Hallo liebe Radiofreunde in nah und fern, hier ist FM Kompakt mit dem Radiomagazin. Schön, dass ihr eingeschaltet habt. Ich bin Kruno Taufenbach und habe diese Sendung für euch zusammengestellt.

0: Hallo liebe Radiofreunde, hier meldet sich FM Kompakt mit der 270. Ausgabe unseres Radiomagazins. Im Mittelpunkt steht heute der Radioempfang via Kurzwelle. Zuerst aber wie immer unsere aktuellen News und Infos. Heinz Schulz aus dem Studio Frankfurt am Main beginnt mit seinen DX-News.
1: Herzlich willkommen zu einer neuen Ausgabe der DX-Tipps bei Radio HCJB und FM Kompakt. Am Mikrofon begrüßt euch wie immer Heinz Schulz. Die Sendezeiten sind, sofern nicht anders angegeben, in UTC. Am 31. August feierte Radio Prag international seinen 90. Geburtstag mit einer Jubiläumssendung, für die es auch eine spezielle EQSL-Karte gab, die viele Hörer auch schon erhalten haben. Bei dieser Sendung könnte es sich aber durchaus um den legendären Schwanengesang gehandelt haben, denn der Entwurf des Staatshaushaltes der Tschechischen Republik für 2027 enthält keine Mittel für Radio Prag International mehr, wie World of Radio mit Hinweis auf die Nachrichtenagentur Seznam Zprávy vermeldet. In einem Kapitel, in dem der spezifische Haushalt des Außenministeriums, das den Sender finanziert, dargelegt wurde, tauchen keine Gelder mehr für den internationalen Rundfunk auf. Außenminister Peter Maczinka habe das Budget von Radio Prag International bereits in diesem Jahr um ein Viertel gekürzt und erklärt, der Sender werde 2027 keine staatliche Unterstützung mehr erhalten. In die gleiche Richtung geht ein Interview mit der Intendantin des Senders, das auf der Homepage von Radio Prag International zu hören ist und auch über https://deutsch.radio.cz/ abrufbar sein sollte. Brendan Dennehy vom Scandinavian Weekend Radio erinnert an die kommende Ausstrahlung des beliebten Programms. Von Freitag, den 2. Oktober 21 Uhr bis Samstag, 3. Oktober 21 Uhr ist das Weekend Radio auf Mittelwelle 1602 und zusätzlich auf Kurzwelle 6170 und 11690 kHz zu hören. Nähere Infos dazu gibt es auch unter www.swradio.net. Nachdem Radio Power Rumpel gemeinsam mit Decade AM über Radio Unerhört Marburg am 29. August ein wundervolles Sommerradio mit Hörerbeteiligung anbot, macht Power Rumpel bis Ende November 2026 eine Pause und wird wahrscheinlich ab Dezember wieder auf der Kurzwelle zu hören sein. Hier sollte der Wintersendeplan bei Channel 292 zu Rate gezogen werden. Ab Dezember 2026 ist folgender Sendeplan vorgesehen, der allerdings noch ohne Gewähr ist. Jeden zweiten Sonntag im Monat um 11 Uhr auf 6070 kHz, die Wiederholung dann jeden dritten Freitag im Monat um 13 Uhr ebenfalls auf 6070 kHz. Wenn es Änderungen geben sollte, werde ich dies an dieser Stelle natürlich vermelden. Die RTL-Muttergesellschaft CLT UFA möchte die drei Antennen der ehemaligen Lang- und Mittelwellensendeanlage Junglinste in diesem Herbst sprengen und abbauen. Das berichtet die Tageszeitung Luxemburger Wort. Auf dem Gelände rund um die jetzigen Sendemasten soll ein großes Wohngebiet für mehr als 1000 Einwohner entstehen. Damit verschwindet nach knapp 100 Jahren eine Landmarke von Junglinste. Die drei 215 Meter hohen Stahlmasten stehen seit 1932 auf dem Lensterbirg oberhalb der Barockkirche und der Gemeindeverwaltung. Zu seinen Anfangszeiten war die Sendeanlage der stärkste Langwellensender Europas. Bis 1974 war sie in Dauerbetrieb, danach diente sie als Reserve, bis sie 2023 endgültig abgeschaltet wurde. Und hier kommt noch ein wichtiger Hinweis zum Tag des offenen Denkmals am 13.09.2026.
2: 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September 2026 von 18 Uhr bis 18.30 Uhr nach Weltzeit auf 15.770 kHz mit 100 Kilowatt aus Okeechobee in Florida. 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Natürlich vergesst auch bitte nicht unsere planmäßige Sendung an diesem Tage. Diese läuft bereits um 11 Uhr nach Weltzeit auf 6095 kHz mit 100 kW vom Sender Nauen.

0: Und es geht weiter mit Meldungen aus dem FM- und Digitalradiobereich. Mit dem Service ASA.de ging, wie bereits berichtet, am 10. September der Automatic Safety Alert, kurz ASA, deutschlandweit über das DAB+-Netz on Air. Für Hörerinnen und Hörer stellt das branchenübergreifende Informationsportal des Digitalradio Deutschland e.V. dazu eine eigene Informationsseite bereit. www.dabplus.de/ASA. Dort wird Schritt für Schritt erklärt, wie ASA-zertifizierte Radios eingerichtet werden. Zudem informiert die Seite verständlich und anhand von Videobeispielen über die Nutzung und Vorteile des Warnsystems. ASA.de erweitert den bestehenden Warnmittelmix aus Sirene, App und Bell Broadcast um Sicherheitsmeldungen, die direkt über das DAB+-Radio verbreitet werden. Das Warnsystem Automatic Safety Alert schützt die Bevölkerung in Not- und Krisenfällen. Hörerinnen und Hörer profitieren von einem System, das sie auch dann informiert, wenn Mobilfunk- oder Internetverbindungen unterbrochen sind. Online steht Hörerinnen und Hörern ein umfassendes Informationsangebot rund um den Service ASA.de zur Verfügung. Dazu gehören praktische Downloads, unter anderem auch eine Anleitung zum Funktionstest des eigenen ASA-Radios. Anschauliche Videos erklären das Funktionsprinzip des neuen Service und zeigen, wie ASA mit weiteren Warnmitteln wie Sirene und Cell Broadcast zusammenspielt. Ergänzt wird das Angebot durch ausführliche FAQs, einen eigenen B2B-Bereich für Hersteller und Broadcaster sowie eine Übersicht der bereits online und im Elektrohandel verfügbaren ASA-zertifizierten Radios. Hier kommt noch einmal die Webadresse: www.dabplus.de/ASA. Soweit die DX-Tipps für heute. Beste 73 und 55 aus Frankfurt am Main und auf Wiederhören bis zum nächsten Mal.
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2: Zu den RTI-DX-Tipps im Monat August 2026 begrüßen euch aus Rottenau recht freundlich
3: Agnes,
2: Bernd und
4: Claudia.
2: Radio Prag informiert, 90 Jahre auf Sendung, Sonder-QSL zum Geburtstag, eine Information in eigener Sache, die mit dem Jubiläum des Senders zusammenhängt.
3: Dass Radio Prag International zu diesem Anlass eine spezielle Serie von QSL-Karten herausgegeben hat, ist Ihnen sicher bekannt. Es gibt aber auch noch eine ganz besondere QSL-Karte direkt für den Geburtstag am 31. August. Jede Hörerin und jeder Hörer, der unsere Sendung an diesem Tag empfängt und uns darüber berichtet, bekommt diese Motivkarte von uns als Belohnung geschickt. Schalten Sie also ein.
2: Das Problem bei der Einsendung der Hörberichte besteht darin, dass die nur noch über ein Internetseitenformular angenommen werden, wo nicht zuverlässig funktioniert. Aber einen Versuch kann es wert sein. Die Sendung vom 29. August können Hörerclubmitglieder auch versuchen, später bei WWDXC abzurufen. Wir danken unserem Ehrenmitglied Michael Bethke für diesen zuverlässigen Service.
4: Die 15770 kHz ist ja auch eine gewohnte Frequenz der Henry-Norman-Show von unserem Hörerclub-Mitglied Nuri. Nuri teilt mit, im Oktober wandert die deutsche Sendung ausnahmsweise auf den 3. Oktober. Die englische Sendung deshalb auf die Teamsitzung von RTI Hörerclub Ottenau am 10. Oktober. Grund, der 3. Oktober ist der Nationalfeiertag in Deutschland, 10. Oktober Nationalfeiertag Fidschi.

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1: Beim Namenswettbewerb der Füchse aus der Henry-Norman-Show, derzeit samstags um 20 Uhr UTC auf 15.770 und 22.30 Uhr UTC auf 9.955 kHz, haben Jürgen Wager, Dieter Leupold, Eckhard Röscher und Agnes Rieger gewonnen. Wir gratulieren allen Gewinnern und bedanken uns bei allen, die an dieser Umfrage teilgenommen haben. Unter den Vorschlägen waren auch Valdolino, Little Foxy und Kitsune.
0: Bei jedem Wettbewerb ist es wichtig für die Organisatoren, dass sich jemand beteiligt. So ist es auch bei euren Beiträgen mit den Zuschriften, die wir für die RTI HKO Info, die RTI Hörerclub-Ecke.
2: Damit verbleiben mit freundlichen Grüßen und besten Wünschen auch an die Hörerinnen und Hörer bei Radio HCJB und laut.fm Jukebox,
0: Agnes,
2: Bernd und
1: Claudia.

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1: Zur Hörerclub-Ecke im Monat September 2026 begrüßen euch aus Ottenau recht freundlich Bernd
2: und Agnes
1: für ihre Teilnahme an unserer regelmäßigen monatlichen Teams-Hörerclub-Unterhaltung. Vom 8. August bedanken wir uns bei Agnes, Armin, Bernd, Claudia, Hartmut, Manfred und
2: Manfred, Oliver und Sabrina sowie für die Teams-Geburtstagsunterhaltung am 16. August bei Armin, Bernd, Dieter, Hartmut, Manfred und Sabrina.
1: Zu seinem Gewinn vom 2. August beim Gewinnspiel von Radio Slowakei International gratulieren wir unserem Hörerclub-Mitglied Dieter Leupold aus Leipzig. Dieter wartet weiterhin geduldig auf die Zustellung von seinem Gewinn.
2: Für die freundlichen Grüße im RSI Hörerecho vom 23. August an unseren RTI Hörerclub Ottenau bedanken wir uns bei Hörerclub-Sekretärin Claudia Buchner in Fürth.
1: Unsere Hörerclub-Mitglieder freuen sich immer über die netten Grüße von dir und weiteren Hörern. Nicht alle tragen mit Hörerbriefen, Empfangsberichten oder Hörergrüßen zum Erhalt dieser Sendungen bei, damit diese Programme erhalten bleiben und fortgeführt werden können.
2: Jede Zuschrift an eine deutschsprachige Kurzwellenredaktion kann irgendwann mal zu einem wichtigen Bestandteil des Hörerinteresses werden und mithelfen, die bisherigen Sendungen zu erhalten. Wenn eine deutschsprachige Redaktion zu wenig Hörerpost bekommt, besteht die Gefahr, dass die deutschsprachige Sendung eingestellt werden könnte.
1: Deshalb unsere Bitte, schickt mehr Hörerbriefe und Empfangsberichte.
2: Auch diesmal endet auch die Hörerclub-Ecke wieder mit einer traurigen Meldung. Leider ist unser ältestes und noch erreichbares RTI-Hörerclub Ottenau Ehrenmitglied Hans Kopitschok aus Rostock 6 Tage nach seinem 96. Geburtstag verstorben.
1: Seine Frau konnte ich an seinem Geburtstag telefonisch erreichen und sie hat

0: Ihm meine Glückwünsche ausgerichtet. Wir werden Hans bei unserem 46. überregionalen DX treffen am 15. Mai 2027 in der Murgstube in Gaggenau gedenken und der RTI-Hörerclub Ottenau sowie der Kurzwellen-Hörerclub Murgtal werden ihm ein ehrendes Andenken bewahren.
1: Seit einigen Jahren ist unser Ehrenmitglied Oskar Schmidt aus Hamburg nicht mehr erreichbar. Der nominal das älteste Hörerclubmitglied sein könnte. Die Stelle des ältesten noch aktiven Hörerclubmitglieds hat nun Peter eingenommen, den wir an dieser Stelle freundlich grüßen.
0: Wir möchten nochmal darum bitten, dass sich Hörerclubmitglieder, die noch Interesse an einem Kontakt zu unserem Hörerclub haben, sich doch melden, wenn sich E-Mail-Adressen, Telefonnummern und ähnliche Sachen wie die Postanschrift ändern. Damit verbleiben mit freundlichen Grüßen und besten Wünschen, besonders auch an alle unsere erkrankten Hörerclubmitglieder,
1: denen wir auf diesem Weg baldige Genesung wünschen. Agnes und
0: Bernd.
2: Das war unser heute recht kurzer Infoblock. Aber durch die Sommerpause des ADXB und einiger anderer Zulieferer fehlt ein wenig Material. Die Tonqualität der RTI-DX-News war leider nicht so gut. Das liegt aber nicht in meiner Verantwortung. Die Alternative wäre ein Weglassen dieser News gewesen. Kürzlich kam es in Hamburg auf UKW zu einem Namens- und Formatwechsel. Aus Hamburg 2 wurde die Oldie-Antenne Hamburg. Ich habe zuerst eine Soundcollage der letzten Sendetage von Hamburg 2 und anschließend den Sendestart der regionalen Oldie-Antenne aus Hamburg.
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3: Und jetzt das Wetter.
6: Klarer Himmel jetzt gerade. Es sind 10 Grad im Treppenviertel und 8 in Billbrook.
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7: Hey, Verkehrs-KI. Was ist los auf den Straßen?
8: Auf der A7 Richtung Hamburg. Gefahr durch eine ungesicherte Unfallstelle zwischen Volkspark und Bahrenfeld.
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0: Und aus Hamburg 2 wird 80er, 90er Oldie-Antenne Hamburg. Gleich der letzte Lieblingssong.
2: In Hamburg sagt man tschüss.
0: Sagt tschüss und hallo 80er, 90er Oldie-Antenne Hamburg. Viel Spaß. Hier sind die Simple Minds mit Don't You.

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2: Viele Wolken hängen über uns. Es sind 13 Grad in Lurup, 13 in Farmsen. Heute bleibt es erstmal grau und trocken. Später mischen sich immer wieder ein paar leichte Schauer dazwischen. Und zum Nachmittag hin wird es phasenweise etwas unruhiger.
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3: Guten Morgen, ich bin Rainer Hirsch.
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2: Viele Wolken hängen über uns. Es sind 13 Grad in Lurup, 13 in Farmsen. Heute bleibt es erstmal grau und trocken. Später mischen sich immer wieder ein paar leichte Schauer dazwischen. Und zum Nachmittag hin wird es phasenweise etwas unruhiger.
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5: Hey, Verkehrs-KI, was ist los auf den Straßen?
6: Auf der A7 Richtung Hamburg zwischen Schnelsen Nord und Schnelsen eine ungesicherte Unfallstelle bei dichtem Verkehr. Und auf der A25 Richtung Hamburg zwischen Nettelnburg und Allermühe 1 Kilometer Stau. Sowie auf der Cuxhavener Straße zwischen Vossdrift und Fischbecker Heuweg dichter Verkehr. Oh.
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7: Ja, moin aus Hamburg. Wir erleben das jetzt zusammen. Ein historischer Moment, denn das sind jetzt wir. Wir haben die besten Hits der 80er, 90er und dazu die besten Oldies aller Zeiten. Und ihr könnt euch vorstellen, wir haben lange überlegt, mit welchem Song wollen wir jetzt starten in euren Dienstag? Es kann nur einen geben, ist am Ende klar geworden. Der mit den Gitarren, mit den Synthies, mit der Stimme von David Lee Roth. Und ich möchte ihn gar nicht schon starten, weil der Anfang schon so markant ist. Wir feiern jetzt die 80er, 90er Oldie Antenne Hamburg mit Van Halen. Hier ist Jump!

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1: Schönen guten Morgen. Streik im Hamburger Hafen. Saga-Wohnung nur mit Berechtigungsschein. Wolken, Regen, 19 Grad heute.
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0: Weiter geht es jetzt mit einem Spezial zum Thema Kurzwelle. Dieser Beitrag ist schon ein wenig älter, aber auf Kurzwelle gibt es immer noch etwas zu hören. Heute sind viele Hobbystationen mit dabei, aber durchaus hörenswert, eben weil sie nicht den Einheitsbrei senden, sondern innovative, alternative Programme, unter anderem mit Musik, die es eben nicht in jeder Playlist gibt.
1: Ja, hallo, ich grüße euch. Und zwar habe ich durch eure Kommentare und Fragen, die mir per E-Mail gestellt wurden, gemerkt, dass doch noch nicht bei allen so ganz klar ist. Es kommen ja auch immer wieder neue dazu, die sich für Kurzwelle interessieren jetzt halt. Ne? Wie man jetzt eigentlich weiß, wenn man auf Kurzwelle irgendwas empfängt, ja, was ist denn das für ein Sender, wo kann ich das rausfinden? Oder beziehungsweise andersrum, wenn ich gezielt einen bestimmten Sender suche oder einen in einer bestimmten Sprache sogar, wie kann ich denn das rausfinden? Ne? Ja, zunächst mal sollte man wissen, zu welchen Uhrzeiten man welche Frequenzen auf Kurzwelle am besten empfangen kann. Und da habe ich hier auf meiner Website mal so eine Seite gemacht, die nennt sich Radio Signal Explorer. Es gab da auch mal eine Software, die ich geschrieben hatte, aber die lief nicht so richtig, weil die in einer alten Programmiersprache programmiert war. Also, aber ich habe das Ganze jetzt online gemacht. Es geht darum, halt die Welt des Funks experimentell erforschen zu können. Und da gibt es ja einiges zu wissen. Jetzt speziell machen wir mal jetzt Kurzwelle. Und da haben wir hier, sieht man die verschiedenen Frequenzen und wie das dann offiziell heißt, 120 Meter Band hier zum Beispiel. Ne? Und dann sieht man, wann ist der Empfang gut, morgens in diesem Fall, tagsüber schlecht, abends wieder gut und nachts auch gut. Und jetzt ist es ja tagsüber, ich habe jetzt 16.21 Uhr. Also Ortszeit 16.21 Uhr und wegen Sommerzeit ist es UTC 2 Stunden weniger, also 14.21 Uhr. Und das ist jetzt also tagsüber und da wäre also hier, wo gut steht, wäre eine gute Frequenz, also hier 11.600 bis 12.100, dann 13.570 bis 13.870 und so weiter. Ne? Daran kann man sich schon mal orientieren. Und ich wollte heute mit euch hier in das 19-Meter-Band mal gehen, weil da ist auch immer viel los. Und also zwischen 15.100 und 15.800. Und da ich jetzt aber hier unten im Büro keinen Empfänger habe, weil ich habe hier gar keine Antenne, mache ich das mit dem Web-SDR. Das könnt ihr hier auch sehen. Und zwar sind das ganz normale Funkempfänger, also SDR. Also das sind spezielle Empfänger, die über Software hauptsächlich gesteuert werden. Und da gibt es auch welche, die kann man online tatsächlich steuern. Also es sind physische Geräte, die sind an irgendeinem Ort. Das sind meistens Privatleute oder Universitäten. Und man kann über den Internetbrowser diese Empfänger steuern. Das ist total spannend. Das zeige ich euch auch gleich. Also für Leute, die es jetzt noch nicht kennen, ist es was Neues natürlich. Für die anderen alten Hasen ist es jetzt ein bisschen langweilig. Ja, und da habe ich hier zwei Links. Einmal die Seite WebSDR. Kiwi ist auch noch interessant, sollte ich hier mal hinzufügen, weil bei Kiwi SDR gibt es auch noch Decoder dazu. Nicht? Wenn man jetzt also auf ein Seitenband was empfängt, USB oder LSB. Ne? Aber das machen wir jetzt gar nicht. Wir wollen ganz normalen Rundfunk hören, ganz normale Radiostationen, natürlich ganz weit weg, ne, tausende von Kilometern entfernt. Das ist ja das Tolle bei Kurzwelle. Und dazu nehmen wir am besten hier Twente geht am besten. Das ist ein holländischer SDR-Empfänger von der Universität Twente. Der ist wirklich sehr gut. Die haben eine tolle Antenne und die ist sehr gut geerdet. Mit so einem Garagendach haben die das geerdet, ganz schlau gemacht. Eine riesige Metallfläche, deswegen empfängt der so gut. Und ich habe ihn hier auch schon mal aufgerufen. Die Seite websdr.org ist diese hier. Und hier habt ihr tonnenweise SDR-Empfänger aus aller Herren Länder. Und man sieht auch hier in dem bunten, welche Frequenzen diese Empfänger empfangen können. Also hier der von der Universität Twente, den wir jetzt gleich anschauen werden, der geht also von 0 bis 30 MHz, also lang VLF, Langwelle, Mittelwelle und das ganze Kurzwellenband bis, ja, bis fast 30 MHz halt. Und dann gibt es halt, wie ihr seht, noch andere Frequenzen, da könnt ihr also viel ausprobieren. Es gibt auch Frequenzen im VHF-Bereich, also zum Beispiel hier der hier, 143, das ist so Amateurfunk, 2 Meter Band nennt sich das. Das sind also 143,976 Megahertz. Da kann man also Amateurfunk empfangen. Der ist allerdings in Spanien hockt der, ne? Ja, da gibt es also, das sind alles Leute, die diesen Empfänger bei sich zu Hause haben und die netterweise den online zur Verfügung stellen. Gut, lange Rede, kurzer Sinn. Wollen wir mal einsteigen. Also als ich meinen ersten Weltempfänger hatte, das war mein erster richtiger Weltempfänger, sagen wir mal so, das war der Sony 2001D und den hatte ich mir extra gekauft, weil ich mir davon versprach, dass ich da ganz viel empfange, allerdings nur mit der Stabantenne. Das war dann doch nicht so gut mit der Stabantenne, aber immerhin, ich konnte schon einiges empfangen. Ja, dann hatte ich jetzt irgendwas da empfangen. Wir gehen mal hier direkt rein. Erstmal stelle ich hier auf AM. Das Mute mache ich mal aus. Mute heißt ja stumm schalten. Und jetzt mache ich das immer so, dass ich hier, man kann hier zoomen, ne? Und da gehe ich immer auf Max in. Und dann mache ich Zoom out zweimal. Und dann habe ich eine schöne Vergrößerung hier, ne? So, und ich möchte ja jetzt im 19 Meter Band gucken und da gebe ich hier mal eine Frequenz ein, also in Kilohertz 15.100 zum Beispiel, ne? Drücke auf Enter und dann sehe ich hier schon, ah ja, da ist irgendwas. Und tatsächlich habe ich schon den ersten Sender gefunden. Und nun war jetzt bei meinem Weltempfänger das Problem, dann habe ich da irgendwas gehört und dachte mir, ja, was ist denn das? Aus welchem Land sendet der? Ne? Kann ich das vielleicht an der Sprache identifizieren? Selten, weil die meisten Kurzwellensender senden in verschiedenen Sprachen. Und da gibt es halt die geniale Seite Shortwave Info. Und da kann man auf verschiedene Arten und Weisen Kurzwellenfrequenzen suchen und finden. Also in diesem Fall könnte ich jetzt die Frequenz, die ich hier gefunden habe, direkt eingeben. Also 15.110 soll das wohl sein. Ich kann hier mit dem Plus nachkorrigieren. 15.110. Und dann würde ich hier das eingeben, auf Enter drücken und dann sehe ich, da ist irgendwas, das ist der Sender und schon weiß ich, aha, 15.110, das stimmt, Voice of America, hier sehe ich die Sendezeit, wann sie startet und wann sie endet, das ist aber in UTC. Wir haben es ja jetzt UTC 14.29 Uhr, das heißt, der sendet noch eine Weile. Im Moment senden die auf Chinesisch. Das heißt aber nicht, dass es ein chinesischer Sender ist. Ne? Dann sehen wir hier PWR, das heißt Power. Power heißt Sendeleistung in Kilowatt. Das sind 250 Kilowatt. Das ist ordentlich viel. Das sind nämlich 250.000 Watt. Das ist richtig viel. Und dann sehen wir hier etwas, das heißt AZ, Azimuth of Antenna in Degrees. Und das zeigt, wohin der Sender sendet, und zwar in Grad. Also wenn man sich das jetzt als Kreis vorstellt, dann sind 360 Grad oben, 270 Grad zeigen nach links, also muss es irgendwo dazwischen sein. Und das heißt, er sendet so schräg nach links oben, also da eigentlich, wo der grüne Punkt ist, das bin ich, da sendet der hin. Ich kann das hier auch mal vergrößern. Einfach im Browser Steuerung Plus drücken. Dann sehen wir es jetzt größer. Und wenn man mit der Maus so drüber geht, über den gefundenen Sender, dann sieht man da so ein schwarzes Kreuz auf der Landkarte. Ja, und der grüne Punkt da, das bin ich da, ne? Ja, und das kommt ungefähr hin mit den 315 Grad, ne? So, jetzt haben wir noch was super Geniales. Wir können nämlich hier auf die Flagge klicken. Und dann öffnet sich in Google Maps und dann sehen wir genau, das finde ich voll genial, also da kann ich mich jedes Mal wie ein Kind drüber freuen, als wäre Weihnachten. Dann sehe ich hier also die Sendestation in dem Fall. Aber ich kann mich ja auch in dem Land weiter umgucken. Ich sehe zumindest erstmal, ja, wo bin ich denn da überhaupt, ne? Philippinen. Wo sind denn überhaupt? Ich scrolle raus, um festzustellen, um mich zu orientieren, wo ist denn das? Und dann sehe ich hier oben links ist Deutschland und da ganz unten rechts ist Philippinen, also eine irre Entfernung. Und wir können auch die Entfernung hier, wenn wir auf den Ort gehen, wird die eingeblendet. 10.019 Kilometer, ne? Irre weit weg. So, und jetzt können wir uns hier in Google Maps erstmal orientieren, wo das ist. Und außerdem können wir uns die Gegend auch mal anschauen. Dazu klicke ich dann hier immer auf den Satellitenmodus. Die alten Hasen unter euch kennen das natürlich, denen erzähle ich nichts Neues. Aber es gibt ja auch welche, die sind nicht so oft im Internet, na dann sage ich das ruhig nochmal. Ja, und hier kann man jetzt mit dem Mausrad reinscrollen und dann sehen wir hier sogar die Antennen. Hier diese Dinger, ne, mit die so einen Schatten werfen. Das sind die Kurzwellenantennen. Die müssen natürlich riesig sein. Das sind gigantische Antennenanlagen. Und hier ist die Sendestation Voice of America. Da hocken sie alle drin. Da das auf den Philippinen ist, hier sieht man auch die Palmen, sieht man die Vegetation, hier ist noch eine Antenne. Und wie sind denn die dahin? Hier ist der Parkplatz, ich habe gerade die Autos gesucht. Da parken die Mitarbeiter. Und dann gehen die hier so da lang zur Arbeit, da rein halt, ne? Hier sind wahrscheinlich diverse Klimaanlagen, nehme ich mal an. Wahrscheinlich ist die Sendestation hier in diesem Gebäude, weil hier sind die vielen Klimaanlagen, ne? Gehe ich mal von aus jetzt. Ja, also das ist total spannend. So könnt ihr auch, wenn ihr hier dann auf das gelbe Männchen klickt, dann könnt ihr ja hier die Bildanzeige aktivieren. Also überall, wo irgendwas markiert ist, da ist dann was zum Gucken. Und dann sieht man mal, wie das da direkt aussieht, ne? Ich kann mich daran immer gar nicht satt sehen. Und da kann man, hier ist auch ein Typ, der da rumsteht. Dem ist offensichtlich warm, der hält so ein Tuch über den Kopf. Ja, dem ist richtig warm. Ist auch hier. Man kann das Gesicht ist unkenntlich gemacht, das machen die automatisch. Motorroller haben sie in Thailand natürlich, auf den Philippinen, auch in Thailand, alle. Kommt man halt schnell von A nach B. Hier ist so eine Art Tuk-Tuk, naja, so mit Beiwagen halt, ne? Auch total zu gegen die Hitze. Hier so ein Sonnendach und so weiter, ne? Also, ihr merkt schon, also ich finde das immer total aufregend, mir das anzuschauen. Wollen mal sehen, vielleicht kommen wir ja auch noch näher ran an, nee, näher ran kommen wir wohl nicht an die Station. Hier sind keine Bilder. Wir können hier nur direkt an die Kreuzung. So sieht's da halt aus, ne? Hier ist wahrscheinlich die Straße zu der Station, nehme ich mal an. Könnte, ja, da hinten sieht man ja die. Kommen wir da hin? Nee, kommt man nicht hin. Aber man sieht da hinten schon die Antennen. So, glaube ich jedenfalls. Sind das die, ist natürlich auch Hochspannungsleitungen, das kann man schnell mal verwechseln. Aber ich glaube, dass da hinten sind die Kurzwellenantennen. Das hier auf jeden Fall. Da sind auch noch mal kleinere Antennen dran. Ja, also so ungefähr funktioniert das. Ihr findet eine Frequenz, wundert euch. Geht dann auf Shortwave Info und könnt dann direkt sogar sehen, wie es da aussieht, ne? Beziehungsweise hier die Entfernung wird eingeblendet. Und da kommen wir gleich zum nächsten Schwachpunkt, den ihr aber clever umgehen könnt. Wenn ich hier jetzt auf Tinang gehe, dann springt das und ich sehe gar nicht die Entfernung. Deswegen mache ich das immer so, wenn ich mich jetzt zum Beispiel im 19 Meter Band befinde, dann gehe ich hier einfach auf 19 Meter Band. List everything on air in the 19 Meter Band. Und dann gehe ich auf Now. Und dann sehe ich hier eine Tabelle mit allen Sendern, die jetzt momentan in diesem Frequenzbereich senden. Und hier habe ich nämlich den negativen Effekt nicht, dass ich hier diese Mouse-Over-Information, dass ich die nicht sehen kann. Hier wird sie voll eingeblendet, ne? Das ist der Vorteil. Und jetzt könnte ich, jetzt machen wir es praktisch andersrum, jetzt schaue ich, welche Frequenzen sind denn verfügbar und kann ich die denn empfangen, ne? Dann gucke ich hier zum Beispiel, sehe ich 15.140. Oh, das ist Radio Havanna, Kuba. Das klingt spannend. 15.000, aber auf der Frequenz habe ich die ehrlich gesagt noch nie empfangen. Dann gebe ich das einfach mal ein. Ich könnte jetzt hier mit der Maus so schieben und könnte einfach gucken. Bei 15.140, da ist ja nichts. Hier steht zwar, ist eingeblendet schon, Club Radio Havanna. Das stimmt. Aber hier ist nichts, ne? Wenn ich da draufklicke, da kommt gar nichts. Also mache ich es lieber andersrum. Ich schiebe mich hier durch und guck mal, wo was ist. Hier ist auch noch mal Radio Havanna ganz schwach. Das ist Radio Havanna. Ist aber sehr schwach nur. Das ist ein anderer Sender. Hier, der ist stark. Ich mach mal ein bisschen lauter. Kann man ein bisschen was verstehen, ne? Irgendwas mit Ukraine erzählt er gerade. So, der hat jetzt 15.255 und da gucke ich dann hier mal in der Liste Und da ist er schon, 15.255. Manchmal senden auch zwei Sender auf derselben Frequenz, aber in verschiedene Richtungen halt. Das kann auch passieren. So, dann sehen wir hier Sendezeit UTC. Wir haben es jetzt UTC, also Lokalzeit 16.39 Uhr, UTC 14.39 Uhr. Wenn ihr euch mit UTC nicht so auskennt, ihr könnt hier auch auf meiner Webseite, hier ist so in der im Inhaltsverzeichnis hier UTC Weltzeit, und da könnt ihr hier auch draufklicken. Hier steht auch, was das bedeutet, und dann klickt da hier auf den Link und das sage ich mal agree, und das hier ist die UTC Weltzeit. Wenn ihr euch da unsicher seid, dann klickt ihr da einfach drauf. So, das heißt, die sind also jetzt gerade mittendrin in ihrem Sendeprogramm. Hier sehen wir jetzt in welcher Sprache. Das ist Turkmenisch, würde ich mal sagen. Die Sendeleistung ist hoch, 250 Kilowatt. Und ist auch richtig weit weg. Ich mache es mal ein bisschen kleiner, damit wir auf, mit Steuerung minus, damit ich die Weltkarte eingeblendet habe. So, da wo das schwarze Kreuz ist, da ist der, ne? Und ja, der sendet 308 Grad, also auch so nach schräg links zu uns. Und 8673 Kilometer. Jetzt klicke ich mal auf die Flagge. Und dann sehen wir, wo das ist. Man sieht es schon an der Schrift, das ist Thailand. Ist auch irre weit weg. Ja, da oben links sind wir, also bin ich zumindest gerade. Da ist Thailand. Und da können wir jetzt natürlich genauso, können wir auf die Satellitenansicht gehen. Können uns die Sendestation anschauen. Hier ist das so komisch ausgespart. Ich weiß nicht warum. Vielleicht was Militärisches. Oder vielleicht ist es ein besonderer Service, dass es vergrößert ist oder so. Jedenfalls sehen wir hier auch die Antennen. Und hier können wir genauso mal gucken, ob wir vielleicht einen Blick auf die Antennen erhaschen können. Da fährt einer auch mit so einem Moped mit Beiwagen. Da glaube ich, das sind sie, ne? Ja, ja. Oder? Oder sind das Stadionscheinwerfer? Nee. Ich glaube, das könnten die Antennen sein. Ja, ja, das sind die. Da ist ja kein Stadion in der Pampa. Ja, da könnt ihr richtig hier James Bond-mäßig euch durch die ganze Weltgeschichte bewegen. Ihr könnt natürlich auch logischerweise euch mal hier in dem Ort umgucken, ne? Wie sieht's denn da aus, wie leben denn die Leute da, was für Geschäfte gibt's da. Ich kenne mich da jetzt auch nicht aus, ich habe einfach mal irgendwo hingeklickt. Palmen, ja, das ist jetzt ein Wohngebiet. Ja, Motorroller haben sie da alle. Ja, verrückt. Kann man ja halt hier auch so durchfahren. Garlic, Knoblauch. Ja, so sieht's da halt aus. Jo, was kann man noch machen in Shortwave Info? Ihr könnt natürlich auch einen Sender in einer bestimmten Sprache suchen halt, ne? Hier ist zum Beispiel, sind so zwei Felder, und da könnt ihr einerseits nach einem bestimmten Sender suchen, ne? Also irgendeinen hier aus der Liste, oder ihr könnt sagen Any Station, ist euch egal wie der Sender heißt, wo der ist, aber es kommt euch vor allen Dingen darauf an, dass der Deutsch spricht, also German. Dann gebt da hier German ein. Und die Uhrzeit natürlich jetzt. Hier ist extra so ein Häkchen bei Now. Und dann klickt er auf Go. Und dann seht ihr die Sender. die auf Deutsch senden. In deutscher Sprache. Das ist je nach Uhrzeit unterschiedlich, also auch von der Lokalität her, ne? Es gibt deutschsprachige Sender in der ganzen Welt. Ist jetzt nur auf diesem Frequenzband zu dieser Uhrzeit gerade hier Radio Romania, den probieren wir mal. 9600 Kilohertz, weil der sendet immer in sehr guter Qualität. Und schon haben wir einen Sender auf Deutsch, ne? Ja, ist doch cool, oder? Also dieses Shortwave-Info ist wirklich Gold wert. Und Einladungen zu Gastdirigaten in ganz Europa erhalten. Unter anderem auch. Und so könnt ihr halt die Kurzwelle so richtig erleben halt, nicht? Und auch die fernen Länder, die ihr da empfangt, also dadurch wird es viel lebendiger, finde ich, als wenn man jetzt irgendeine Dokumentation im Fernsehen sieht. Das ist auch sehr schön und natürlich vom Filmmaterial fantastisch und so weiter. Aber wenn man selber auf eigene Faust mal so los sucht und ihr braucht dann auch nicht mal einen Empfänger, ne? Also ihr könnt ja einfach hier dieses Web-SDR nehmen und dann, und das sind ja immer aktuelle Sachen, die jetzt in diesem Moment passieren, nicht? Das finde ich immer besonders reizvoll. Ja, ich denke, das soll es mal gewesen sein. Ich denke, dass viele von euch jetzt so ein paar Aha-Erlebnisse vielleicht gehabt haben und oder sich selbst gesagt haben, ja, genau danach habe ich gesucht. Gut, dass ich jetzt weiß, wo ich das finden kann. Also ihr braucht nur, ich mache den Link natürlich in die Videobeschreibung rein, aber es ist ganz einfach short-wave.info, so wie es da halt steht halt, ne? Gut, in diesem Sinne wünsche ich euch sehr viel Spaß beim Experimentieren, beim virtuellen Reisen, auch mit Google Maps. Das ist ja fantastisch, dass es diesen Dienst gibt. Und ihr könnt ja auch dann noch Zusatzinformationen im Internet bekommen über einen Ort und so weiter und so weiter. Also das ist auch kulturell oft sehr spannend, was man da alles entdecken kann. Gut, bleibt schön gesund, genießt das fantastische Sommerwetter und bis bald.
0: Nach diesen Infos nun ein paar Erinnerungen. Zuerst Radio Finnland aus den 70er Jahren.

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2: Vor 90 Jahren startete der Auslandsdienst in Tschechien. Am 31. August gestaltete Radio Prag international, daher eine Sondersendung.

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1: Herzlichen Glückwunsch, Radio Prag International, nicht nur zu dem schönen runden Geburtstag, sondern zu den vielen interessanten Beiträgen, die dieses Radio für die Hörer im Ausland produziert, über die tschechische Politik, tschechische Kultur, tschechische Wirtschaft und das Leben in unserem Lande.
2: Das war Susanna Liszová, die Leiterin des Lehrstuhls für deutsche und österreichische internationale Studien an der Prager Karls-Universität. Sie hat uns diese Geburtstagswünsche eingesprochen, denn wir feiern heute 90 Jahre Radio Prag International. Und damit Ahoi und willkommen aus Prag. Mein Name ist Till Janzer. Zu unserem Jubiläum haben wir eine Sondersendung zusammengestellt. Sie hören diesmal Interviews zu unserem Geburtstag, weitere Glückwünsche und Überlegungen und auch Zitate aus Ihren Zuschriften, liebe Hörerinnen und Hörer. Aber jetzt noch ein Grußwort von Tomasz Jelinek, dem Co-Geschäftsführer des Deutsch-Tschechischen Zukunftsfonds.
3: Liebe Redaktion von Radio Prag, Verständigung beginnt mit Begegnung. Dieses Motto des Deutsch-Tschechischen Zukunftsfonds passt genauso gut auch zu eurer Arbeit. Und das wissen wir sehr gut zu schätzen. In euren Beiträgen können Deutsche Menschen aus Tschechien täglich begegnen. Ihr erzählt Geschichten aus Politik, Kultur, Gesellschaft oder Sport. Und ihr macht das als die einzige Redaktion jeden Tag. Und ihr macht das hervorragend, denn nicht umsonst wurden Markéta Kachlíková, Till Janzer oder Ferdinand Hauser mit dem Deutsch-Tschechischen Journalistenpreis ausgezeichnet. Und daher möchte ich vor allem jetzt eurer Redaktion, dem Radio Prag, Daumen drücken, dass ihr diese schwierige Phase gut übersteht und dass das Radio in 10 Jahren den 100. Geburtstag in voller Kraft und Stärke feiert. Also alles Gute.
2: Radio Prag International ist dem öffentlich-rechtlichen tschechischen Rundfunk angegliedert. Die Redaktionen des Auslandssenders haben ihren Sitz im Hauptgebäude des Rundfunks im Prager Stadtteil Vinohrady. Dort können Sie die Studios, Büroräume und weiteren Service nutzen. Und der Intendant, auf Tschechisch nennt er sich Generaldirektor des Tschechischen Rundfunks, ist stolz auf das Jubiläum, das Radio Prag International am Montag begeht.
4: Vor allem muss gesagt werden, dass wir die Auslandssendungen auch als sehr wirksames Instrument der öffentlichen Diplomatie sehen. Über sie wird das Ausland darüber informiert, was in Tschechien geschieht. Aus meiner Sicht sind die Sendungen zudem ein hervorragendes Mittel, um sowohl die tschechischen Minderheiten und Expats als auch alle weiteren, die sich für Tschechien interessieren, an uns zu binden. In seinen 90 Jahren hat Radio Prag International gezeigt, dass es ein integraler Bestandteil von hoher Qualität des tschechischen und früher tschechoslowakischen Rundfunks ist.
2: Finanziert wird Radio Prag International vom Staat. Das ist bei Auslandssendern ein häufiges Modell. Konkret kommt das Geld bisher vom tschechischen Außenministerium. Doch der Ressortleiter Petr Matzinka hat für dieses Jahr die Bezüge um ein Viertel gekürzt. Bei den Verhandlungen des Staatshaushalts im tschechischen Abgeordnetenhaus im Februar sagte er zudem, Radio Prag International erhalte 2027 so wörtlich keine Krone mehr. Was also plant Rundfunkintendant Savoral, um die Finanzierung der Auslandssendungen zu sichern?
4: Das wird noch Gegenstand weiterer Gespräche mit dem Außenministerium im Herbst sein. Dass wir ins Ausland senden, schreibt uns das Gesetz über den tschechischen Rundfunk vor. Und dort steht ebenfalls, dass der Staat diese Sendungen finanziert. Das heißt, auf der einen Seite kann der Minister sagen, was er sagt und wird dies vielleicht auch umsetzen wollen. Auf der anderen Seite werden wir uns auf das Gesetz und die Vorschriften stützen. und sollte sich an der Legislative zum 1. Januar 2027 nichts ändern, werden wir natürlich darauf beharren, dass die Gelder für die Auslandssendungen vom Außenministerium auch kommen.
2: Sollten die Finanzen nicht bereitgestellt werden, müsse man sich intern beraten, ergänzt der Intendant. Denn gesetzlich sei dem tschechischen Rundfunk ja auferlegt, die Sendungen ins Ausland zu garantieren. Und weiter?
4: Dann werden wir uns logischerweise über die Ausgestaltung dieser Sendungen unterhalten. Aber wir werden uns bemühen, das Geld nachfolgend vom Staat zurückzufordern. Und da werden wir kompromisslos sein. Denn es ist nicht möglich, einfach die Regeln zu ändern und das Geld nicht zu überweisen. Natürlich können wir uns über die Höhe der Summe unterhalten. Diese Diskussion ist immer legitim. Aber die Pflicht des Staates, die Auslandssendungen zu finanzieren, ist einfach gesetzlich gegeben. Und bisher hat sich daran nichts geändert. Ich hoffe also sehr, dass die Vernunft obsiegt und sich die Dinge auch von Seiten des Außenministeriums umkehren.
2: Und die Hoffnung bleibt, dass Radio Prag International weiter auf das große runde Jubiläum im Jahr 2036 zugehen kann. Wie aber bleibt nach Meinung des Intendanten der Auslandssender fit für seinen 100. Geburtstag?
4: Er beruht im Prinzip auf drei Pfeilern. Das erste sind die Mitarbeiter. Wenn im Auslandssender weiterhin solch gute Leute arbeiten wie heute, dann habe ich keine Angst um die Qualität als solche. Das zweite, und das ist gerade jetzt wichtig, sind die Finanzen. Denn ohne die finanzielle Absicherung können die Auslandsprogramme nicht weiter bestehen, selbst wenn sie von den besten Leuten gestaltet werden. Hier sage ich noch einmal, wir sehen die Auslandssendungen als integralen Bestandteil des tschechischen Rundfunks und unseres Sendeangebots. Es wäre sehr schade auch für die tschechische Gesellschaft, wenn diese Sendungen entweder eingeschränkt oder ganz abgeschafft würden. Das Dritte sind die Technologien, denn wir leben in einer Welt großer technologischer Konkurrenz. Aber in diesem Geist würde ich sagen, dass die Auslandssendungen abgesichert sind und wir den Finger am Puls der Zeit haben. Aber wie gesagt, die Finanzen und die Leute sind die zwei Grundvoraussetzungen, damit die Auslandssendungen weiter in so guter Verfassung sein werden wie jetzt mit 90 Jahren.
2: Sie haben es gehört, trotz des 90. Geburtstags blickt Radio Prag International in eine ungewisse Zukunft. Im Interview erläutert nun Chefredakteurin Klara Stejskalová, welche Einschnitte es bereits in diesem Jahr gegeben hat. Aber sie berichtet auch von einer großen Welle der Solidarität. Die Fragen hat Daniela Honigmann gestellt.
5: Frau Stejskalová, der tschechische Rundfunk wird derzeit über Konzessionsgebühren finanziert. Radio Prag International ist Teil des tschechischen Rundfunks, aber sein Finanzierungsmodell unterscheidet sich etwas. Könnten Sie das kurz erläutern?
6: Das Außenministerium war von Anfang an für die Auslandssendungen verantwortlich. Radio Prag International wurde nicht als Freizeitprojekt, sondern als strategisches Instrument gegen die NS-Propaganda gegründet. Der damaligen Regierung war bewusst, dass sie angesichts einer zunehmend feindseligen Kampagne keine effektiven Mittel zur Verbreitung von Informationen über die Tschechoslowakei besaß. Die Angriffe kamen von allen Seiten, von der Infragestellung der Rechte von Minderheiten bis hin zu Gebietsansprüchen. Die Antwort darauf war, der Staat regelmäßige Auslandssendungen am 31. August 1936. Die Regierung ließ in Poděbrady einen Kurzwellensender errichten, um eine möglichst große Reichweite zu gewährleisten. Die Auslandssendungen dienten stets als Informationsquelle über die Tschechoslowakei und später die Tschechische Republik und im Guten wie im Schlechten als Propaganda-Instrument. Das Finanzierungsmodell aus dem Budget des Außenministeriums wurde auch nach der Teilung der Tschechoslowakei beibehalten. Aber das ist nichts Ungewöhnliches, dass das Auswärtige Amt finanziert auch eine Reihe ausländischer Rundfunkanstalten, wie beispielsweise die Deutsche Welle.
5: Und wie ist die aktuelle Lage von Radio Prag International?
6: Paradoxerweise hat die neue Regierung in diesem Jahr, in dem wir das 90-jährige Bestehen feiern, das Budget drastisch gekürzt. Der Beitrag sank von 35 Millionen Kronen im letzten Jahr auf 26 Millionen. Das ist ungefähr 400.000 Euro, was einen sehr harten Eingriff darstellt. Das Ministerium begründete dies mit notwendigen Einsparungen überall. Es ist jedoch offensichtlich, dass der jetzige Minister anders als sein Vorgänger die Bedeutung von Radio Prag International als Instrument der öffentlichen Diplomatie nicht erkennt und diese Art des Staatsdarstellung als etwas überholt betrachtet.
5: Und welche Änderungen gab es in diesem Jahr deswegen schon bei Radio Prag International?
6: Die Einsparungen erforderten erhebliche Personalreduzierung. Zum 1. Juli musste ich 8 Mitarbeiter in verschiedenen Redaktionen entlassen. Eine Produktionsstelle und eine Stelle als Tontechniker wurden gestrichen. Die Abgänge von Redakteuren betrafen die deutschen, tschechischen, russischen, spanischen und französischen Redaktionen. Eine Stelle als Webredakteur wurde ebenfalls abgebaut. Und die Stelle des Leiters der russischen und der französischen Redaktionen wurde gestrichen. Durch Zusammenlegungen sind nun neue Abteilungen entstanden, die für romanische Sprachen, das heißt Französisch und Spanisch, und die für slawische Sprachen, das ist Russisch, Ukrainisch und Tschechisch. All dies spiegelt sich im Programmangebot wider. Die Wochennachrichten der russischen, französischen und spanischen Redaktionen wurden eingestellt, ebenso die Wochen-Newsletter, die unter anderem von Botschaften regelmäßig abonniert werden. Die Podcast-Produktion ist zurückgegangen. Die französische Redaktion produziert nur noch 2 30-minütige Sendungen pro Woche statt 7 und die spanische 3. Und auch die Produktion von Webinhalten und der Nachrichtenumfang nehmen ab. Der Verlust von Redakteuren wird sich ebenfalls deutlich auf die Vielfalt der Inhalte auswirken. Es wird notwendig sein, mehr von Schreibtisch auszuschreiben, da keine Zeit mehr für Reiseberichte bleibt.
5: Wir feiern unser 90-jähriges Jubiläum und wir alle hoffen, dass wir auch das 100-jährige feiern werden. Wie blicken Sie in die nahe Zukunft?
6: Ich würde gern optimistisch sein, aber es gibt derzeit wenig Grund dazu. Die aktuelle Regierung bereitet die Verstaatlichung der öffentlich-rechtlichen Medien vor und will den tschechischen Rundfunk aus dem Staatshaushalt finanzieren. Allerdings ohne jegliche Garantien für eine weitere Finanzierung. Sollte es dazu kommen, ist ungewiss, wie viel Geld dem tschechischen Rundfunk dann insgesamt noch zur Verfügung stehen wird und ob das Radiomanagement bereit sein wird, einen Teil des deutlich reduzierten Budgets in Auslandssendungen zu investieren, sofern dies nicht gesetzlich verankert ist. Werden wir in kommenden Monaten sehen, aber ich bin überzeugt, dass wir nächstes Jahr immer noch senden werden.
5: Und wie kann sich Radio Prag International auf sein

0: Aber ich will nicht mit einer so pessimistischen Note enden. Ich bin jetzt begeistert von der Welle der Solidarität, die uns in diesem Jahr erreicht hat. Die Unterstützung und die Nachrichten aus dem Ausland sind unglaublich. Wir haben wunderbare Zuschriften, auch buchstäblich der ganzen Welt erhalten. Wir möchten uns bei unseren Hörern, Lesern und Followern für ihre Unterstützung bedanken. Und lass uns den heutigen Tag genießen.
1: Sie haben weiter Radio Prag International eingeschaltet, die Auslandssendung des Tschechischen Rundfunks. Und wir haben noch zwei Glückwünsche. Der erste ist von Bernhard Bauer, dem geschäftsführenden Vorstand der Deutsch-Tschechischen Industrie- und Handelskammer.
2: 90 Jahre, immer aktuell und am Puls der Zeit. Herzlichen Glückwunsch, Radio Prag International, zum 90. Geburtstag. Es ist klasse, wie ihr immer ausführlich deutsche Entscheider zum attraktiven Investitionsstandort Tschechien informiert. Zum Beispiel mit einer Top-Berichterstattung zu unserer jährlichen Konjunkturumfrage. Weiter so auf die nächsten 90 Jahre.
1: Und der zweite Glückwunsch kommt von Martin Kraffel, dem Direktor des Tschechischen Literaturzentrums.
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4: Radio Prag International ist für mich ein untrennbarer Teil der öffentlichen und kulturellen Diplomatie der Tschechischen Republik. Für mich persönlich sind die Redakteure und Mitarbeiter dieses Radiosenders schon seit mehr als 20 Jahren Partner für meine Arbeit im Ausland und für das Tschechische Literaturzentrum, das ich seit 2017 leite. Ich denke, dass die Arbeit der Redakteure unabhängig und professionell und sehr nötig ist. Und ich wünsche Ihnen nicht nur viel Inspiration und interessante Themen für die Zukunft, sondern in dieser unsicheren Zeit voll des organisatorischen und finanziellen Wandels auch eine feste Verankerung im Tschechischen Rundfunk. Alles Gute zum 90. Möget ihr auf allen Kontinenten der Welt viele interessierte und zufriedene Hörer haben.
1: Soweit Martin Kraffel.
4: Zu diesem feierlichen Anlass wollen wir heute mit einem Gedicht schließen, das unsere treue Hörerin aus Überlingen für uns verfasst hat.
1: 90 Jahre und kein bisschen leise, immer auf Sendung vieles schon erlebt. Ein Programm von ganz besonderer Weise, das auch in Zukunft hoffentlich besteht.
4: Und das war's von uns am 31. August 2026, dem 90. Geburtstag von Radio Prag International. Wir danken Ihnen allen, liebe Hörerinnen und Hörer, ganz herzlich für alle Glückwünsche, persönliche Geschichten und Erinnerungen. Bleiben Sie uns bitte weiter treu. Hören Sie uns, lesen Sie uns und schreiben Sie uns an
1: Radio Prag International, Vinohradská 12, Prag 2, Tschechische Republik.
4: Oder per E-Mail an
1: deutsch@radio.cz.

0: Am Mikrofon begleitet hat sie diesmal Till Janzer. Auf Wiederhören und Nasishinau.
1: Weiter geht es nun mit einem weiteren Beitrag über Radio Unispital in Zürich, einem Krankenhausradio in der Schweiz. Zu empfangen via Kabel.
2: Auf dem Wattebäuschli betäubt und beduselt der Äther. Schickt man hingegen Musikinfos und Grüße über den Äther, so belebt und unterhaltet das ungemein. Nach diesem Rezept funktioniert seit 5 Jahren das Radio Unispital. 70 ehrenamtliche Mitarbeiterinnen und Mitarbeiter im Alter von 15 bis 62 hat das kleinste Zürcher Radio. Christa Ulli war beim Sender Unispital auf Stippvisite.

0: Kantonsspital. Es ist 12 Uhr, wir bringen die Nachrichten.
1: Jeden Tag werden aus dem modernen Studio ein paar Stunden Programm gesendet, ein grosser Teil sogar live. Es gibt Musiksendungen, Sportreportagen, Nachrichten und Wunschkonzerte.

0: Ins Spital voll belegt, können an die 1800 Patientinnen und Patienten Radio Unispital empfangen. Und wenn sie Zeit haben, auch die 6000 Angestellten. Jetzt über Weihnachten gibt es ein ausdehntes Spezialprogramm.
1: Es ist schon ein Unterschied für mich, glaube ich. Anstatt alleine zu feiern, in der Familie zu feiern, was ja auch sehr sinnvoll und wichtig ist. Doch, wenn man die Ambition hat, sozial zu schaffen, etwas für die Nächsten zu tun. Gerade in unserer heutigen Zeit ist das sehr wichtig.
0: Mit zwei Kollegen zusammen hat Stefan Stoiber das Radio Unispital vor 5 Jahren auf die Beine gestellt und seitdem schleichen die 3. Mit von der Partie auch der Alexander Sauter, seit kurzem VJ bei Tele Zürich. Radio Unispital bemüht sich immer wieder um prominente Interviewgäste und so gibt es auch manche Anekdoten.
2: Als wir den Walter Eggenberger da hatten, allen sicher bestens bekannt als der Moderator von 10 von 10. Er war da, hat sich sehr wohl gefühlt bei uns im Studio und hat dann eigentlich gerade kurzerhand gesagt, ja, er würde jetzt gerade gerne Schlagzeilen lesen und hat dann da natürlich die Schlagzeilen gelesen, noch ein bisschen ausbauen mit seinem Daumenfinger.
0: Unterdessen ist Zeit für einen Schichtwechsel bei Radio Unispital.
3: Am Mikrofon begleitet in der letzten Stunde der Thomas Hanner. Alle sitzen, einen schönen Nachmittag.
0: Die volkstümliche Sendung wird direkt aus der Cafeteria moderiert. Wer möchte und will, kann da zur Abwechslung Radio hautnah miterleben und im Idealfall ein bisschen Schmerzen vergessen. Vielleicht verwünscht man gerade so einen Moment, wo der Moderator alles rundherum vergisst.

0: Die Leute vom Radio Unispital wollen ihr Programm gerne auch in anderen Zürcher Spitälern aufschalten. Das Problem liegt aber einmal mehr bei den Kosten für die Mietleitungen. Sponsoren dürfen sich also gerne melden. Vom Radio Unispital, Christa Ulli.
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1: Auch in die Mottenkiste schauen wir in der heutigen 270. Ausgabe unseres Radiomagazins. Das Audiomaterial stammt von Peter Beck aus Stuttgart und das sind alte Stationsjingles von Südfunk 3 aus Stuttgart.

Jedes Jahr am 31. August wird an das offizielle Ende der Seesender erinnert. Kunus Radiothek bei Radio HCJB präsentierte dazu dieses Jahr eine Soundcollage von Radio Veronica. Der 31. August 1974 war ein einschneidendes Datum in der Geschichte des kommerziellen Rundfunks in Westeuropa. Durch die Ratifizierung der sogenannten Seesendergesetze war es fortan verboten, derartige Sender zu betreiben oder zu unterstützen. Einer der betroffenen Sender war Radio Veronica.

0: Eine Gruppe niederländischer Radiohändler entschloss sich im Oktober 1959 in Amsterdam den Free Radio Omroep Nederland mit dem Zweck zu gründen, hörerbegleitende und werbefinanzierte Rundfunkprogramme nach amerikanischem und dänischem Vorbild von See aus zu senden. Aufgrund der Gesetzeslage in den meisten europäischen Ländern konnten solche Projekte nur außerhalb der sogenannten Drei-Meilen-Zone verwirklicht werden. Aus dem Namenskürzel der Gesellschaft entstand unter der Federführung der Brüder Verviers der Projektname Veronica. Um das Projekt schnell bekannt machen zu können, was eine Voraussetzung zur Gewinnung von Werbekunden war, waren am 15. November 1959 erste Testsendungen zu hören. Unter der Vorgabe, bereits von See aus zu senden, kam diese aus den Büros von Henk Oswald im Herzen Amsterdams. Wenige Tage später, am 9. Dezember 1959, kaufte die Offshore-Radiogesellschaft für 63.000 Gulden das in Emden liegende ausrangierte Feuerschiff Borkum Riff 3. Dieses sollte anschließend vor Ort bei der Cousins-Werft zum Sendeschiff umgerüstet werden. Am 18. April 1960 verließ das antriebslose Radioschiff in einem Schleppverband den Emder Hafen. Unter der Flagge Panamas fuhr der Schleppverband in internationale Gewässer und ging auf der Höhe von Scheveningen vor der niederländischen Küste vor Anker. Bereits einen Tag später waren erste Töne von Radio Veronica im Äther zu hören. Die Station sendete auf Mittelwelle. Der reguläre Sendebetrieb von Radio Veronica startete am 21. April 1960. Ab dem 17. Mai sendete man dann auf 192 Meter oder 1562,5 Kilohertz. Später erfolgte ein Wechsel auf 538 Meter, 557 Kilohertz. Finanziert wurde das Ganze durch Werbung, die selbst produziert und teilweise auch unterhaltsam gestaltet war.
1: Indus en nog een Indus en weer een Indus. Een van de meest gedragen horloges van Nederland. It's good.

0: Jawel, in plaats van Country Time kunnen we beter zeggen Bart van Leven Time. Want ik zit hier alweer om u te vertellen dat Karel van der Kemp helaas dit programma niet kan presenteren op deze.
1: Wegen mangelnder Werbeverträge geriet die Gesellschaft aber in eine finanzielle Notlage. Noch im gleichen Jahr übernahmen die Brüder Verviers die Führung des Unternehmens und erreichten in kürzester Zeit einen Werbespot-Boom für den Sender. Vom 2. Januar bis 22. März 1961 waren zusätzlich zu den Programmen von Radio Veronica Sendungen der CNBC, Commercial Neutral Broadcasting Company, von Bord des Sendeschiffes zu hören. Durch das Senden populärer Musik sowie Verzicht auf politische und religiöse Beiträge wurde Veronica sehr schnell beliebt und sprach vor allem die jungen Hörer in großer Zahl an. Der Moderationsstil ähnelte dem amerikanischer DJs und Moderatoren. Locker, freigesprochen, ohne Manuskript. Es entstand ein Programmschema mit täglichen Sendungen. So wusste jeder Hörer, wann sein Lieblings-DJ seine Lieblingsmusik zu hören war. Dadurch erfreute sich Radio Veronica sehr schnell einer großen Beliebtheit. Nicht nur in den Niederlanden, sondern überall dort, wo der Sender zu empfangen war.
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1: Am 16. November 1964 wurde das ehemalige Feuerschiff Borkum Riff als Sendeschiff durch den ehemaligen deutschen Heringslogger Norderney abgelöst. Die Beliebtheit des Seesenders unter der niederländischen Bevölkerung stieg. Mehr als 5 Millionen Hörer erzielte die Rundfunkkontrollbehörde der Niederlande Anfang der 60er Jahre. Zu dieser Zeit hatte das Königreich etwas mehr als 13 Millionen Einwohner. Wurden in den ersten Jahren überwiegend niederländische Schlagerproduktionen gespielt, entwickelte sich der Sender ab 1965 mehr und mehr zur Popmusikstation, versäumte es aber nicht, heimische Produktionen gegen den Rest der Welt antreten zu lassen. Im Gegensatz zu anderen Seesendern, deren Disc-Jockeys an Bord der Sendeschiffe ihren Dienst taten, wurden die Sendungen von Radio Veronica in Sendestudios in Hilversum aufgenommen und die Tonbänder an Bord geschafft und von dort zeitversetzt gesendet. Der öffentlich-rechtliche niederländische Rundfunk reagierte auf die erfolgreiche Konkurrenz und startete 1965 mit Hilversum 3 ein neues Programm, um die jungen Hörer zurückzugewinnen. Nach dem Konzept von Radio Veronica kamen weitere Seesender hinzu. Einer davon sendete von Bord der Mebo 2. Er nannte sich Radio Nordsee International und sendete ab 1970 wie Veronica auf Mittelwelle. Die Sendeleistung war mit 100 Kilowatt für einen Seesender von einem Schiff enorm.
3: Een prettig weekend, topmaandag en uiteindweekend. 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
1: Zwischen Veronica und Radio Nordsee International entwickelte sich ein Konkurrenzkampf, der mit einem Brandanschlag auf Radio Nordsee International endete. Auch aufgrund dieser gefährlichen Entwicklung beschloss die niederländische Regierung 1974 in Den Haag, den Betrieb von Seesendern zu verbieten. Man untersagte die Versorgung der Schiffe von Land aus und selbst die Buchung von Werbung wurde quasi unter Strafe gestellt. Wer es trotzdem tat, musste mit Konsequenzen rechnen. Von den niederländischen Seesendern war Radio Veronica der älteste. 14 Jahre arbeitete das Schiff als kommerzieller Reklamesender und war wegen der internationalen Popmusik besonders bei den jungen Niederländern sehr beliebt. Nur ein schwerer Sturm führte in der Nacht vom 2. auf den 3. April 1972 zu einer Unterbrechung des Sendebetriebs. Das Schiff riss sich von der Ankerkette los und wurde, da es keinen eigenen Antrieb hatte, führerlos auf den Strand vor Scheveningen gespült. Viele Anhänger des Seesenders kamen zur Küste, um ihre gestrandete Veronica zu besichtigen. Kurze Zeit später kamen hunderttausende Fans des Senders ein zweites Mal. Diesmal jedoch nach Den Haag, um gegen das angekündigte Verbot aller niederländischen Seesender zu demonstrieren. Jedoch ohne Erfolg. Radio Veronica ging trotzdem abermals von See aus auf Sendung. Bis zum letzten Sendetag dauerte es fast noch ein Jahr. Nach dem Ausscheiden der Brüder Verviers aus der Veronica-Gesellschaft durch Tod und kriminelle Machenschaften gründete sich eine neue Führung mit dem Namen Veronica Omrüb Organisatie. Direktoren waren die ehemaligen Veronica-DJs Rob Ott und Lex Harding. Am 31. August 1974 machten sich noch einmal viele Fans auf die Reise, um sich von ihrem Lieblingssender zu verabschieden. An Bord lief das Leben bis zum Schluss normal weiter. In den Unterkünften der DJs war von der Anspannung noch nichts zu merken. Die gute Stimmung an Bord wechselte, umso näher das Sendeende herankam, in eine traurige Atmosphäre. Hans Verviers, das Bordpersonal sowie alle Mitarbeiter des Senders waren zusammengekommen, um gemeinsam die letzten Minuten durchzustehen. Am 31. August 1974 um Punkt 18 Uhr verstummte die Stimme von Radio Veronica. So entging Veronica den für den Folgetag angekündigten Strafmaßnahmen des niederländischen Staates.
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Im Jahr 1976 startete das Unternehmen Veronica als legale Rundfunkorganisation im Gefüge des niederländischen Rundfunksystems und erhielt Sendezeit auf den verschiedenen Hörfunk- und Fernsehstationen des niederländischen Public Omroep. Vor allem auf der Popwelle Hilversum 3, später Radio 3, heute 3FM, machte Veronica mit seinen Freitagssendungen Volle Friedach Furore. 1985 erreichte die VVO den sogenannten A-Status im niederländischen Rundfunksystem und zählte damit zu den großen Sendeorganisationen, die die Sendezeit auf den öffentlichen Wellen füllen. Die folgende Aufnahme stammt vom 26. Dezember 1976.

1995 schied die VOO aus dem niederländischen Rundfunksystem aus. Die Marke Veronica wurde von der Holland Media Group übernommen. Veronica war zurück im kommerziellen Rundfunk. Unter dem Namen Veronica entstand ein kommerzielles Fernsehprogramm und der bis dahin nicht sehr erfolgreiche Mittelwellensender Holland FM wurde in Hitradio Veronica umbenannt. 3 Jahre später wechselte man als Veronica FM von der Mittelwelle auf UKW. Im Jahr 2000 erfolgte eine Namensänderung in Jolin FM, da die Veronica-Vereinigung nach einem Streit mit RTL die Holland Media Group verließ und die Namensrechte mitnahm. Erst 2003 kehrt unter dem Dach der Sky Radio Group die Marke Veronica wieder in den niederländischen Äther zurück. Radio Veronica, der beste 80er und 90er Hits, war auf einer fast landesweiten UKW-Senderkette mit altbekannten DJs und neuen Talenten zu hören. Der Marktanteil von Radio Veronica lag 2006 um die 5%.

0: Olaf Kuhlbrot aus Bad Segeberg hat als Hommage an den Radio-DJ Stefan Kramer eine Sendereihe mit Erinnerungen zusammengestellt. Heute hört ihr im Radiomagazin den sechsten Teil.
1: Lolly Sick with Diamonds, Abschied von Stefan Kramer, Teil 6. Ein trauriger Anlass hat zu dieser Serie geführt, denn mein langjähriger Freund, Radiokollege, Hobbymensch, Stefan Kramer, Jesko Dirk, ist am Samstag, dem 7.3.2026 verstorben. Um ihm zu gedenken und all der schönen Sachen, die er für uns produziert hat und uns hinterlassen hat, habe ich diese Serie aufgelegt. Und da es viel war, was er gemacht hat, toll war, was er gemacht hat, und er hatte auch eine gewisse Fröhlichkeit, Selbstironie und sich und andere nicht zu ernst genommen, zumindest war das mein Eindruck von ihm. Es hat eine Menge Spaß gemacht, seine Shows, seine Sachen zu hören, mit ihm Kontakt zu haben, auch über Briefbänder am Anfang, wir haben das in der letzten Folge gehört, wie sowas geklungen hat. Deshalb habe ich das mal ein bisschen ausführlicher gemacht, weil das auch ein Rundumschlag um die Free-Radio-Szene natürlich ein bisschen ist und viele andere Aspekte, die sein Leben gestreift haben. Deshalb macht das schon auch außerhalb des eigentlichen Zwecks Sinn, hier mal ausführlicher zuzuschlagen. Ich war ehrlich gesagt total geschockt, als ich von dem Tod gehört habe. Das war für mich vollkommen unerwartet. Aber das werde ich in den nächsten Folgen noch genauer ausführen, in welcher Situation ich gerade war, als ich von dem Tod von Stefan Kramer gehört habe. Wie ihr wisst, war ich immer Luxemburg-Fan. Das liegt einfach daran, dass ich hier im Norden, wir hatten ja nichts, es gab ja nichts, außer NDR und ein paar andere Peripheriesender damals in den 80ern und ja, da blieb dann nur die Mittewelle RTL 208 im englischen Programm oder tagsüber das deutsche Programm. Habe ich geliebt, immer gerne gehört. Ende 2015 wurde dieser Sender auf Mittewelle abgeschaltet. Gut, ist jetzt nicht ein Riesenproblem gewesen. Inzwischen gab es die dann auch schon im Kabel über Satellit als Stream in UKW-Qualität zu hören. Das, was wir früher immer erträumt haben, war dann schon lange Realität geworden. Radio Luxemburg in Hi-Fi Stereo. Wow. Gut, war nicht mehr ganz so wichtig. Inzwischen gab es ja nun ganz, ganz viele andere Senderchen. Aber sonst eine Legende ist es natürlich. Und in dieser Nacht, als dieser Sender abgeschaltet wurde, hat ein anderer Sender die Frequenz übernommen und auch auf 1440 Kilohertz 208 gesendet. Auf Mittewelle. Ich habe das hier live empfangen. Und konnte das mit einer Rahmenantenne und größerem Aufwand auch ganz gut hören. Und ja, ich präsentiere euch aber jetzt nicht den Mittewellen-Mitschnitt. Den habe ich in meinen vergangenen Folgen von Lolly Sick with Diamonds das Ende der Mittewelle schon mal gebracht. Vielleicht wiederholen wir das hier auch nochmal. Es ist nämlich jetzt genau 10 Jahre her, dass das abgeschaltet wurde. Ein anderer Sender hat sich also frech auf die Frequenz gesetzt, Paradise. Und wir hören jetzt das Jingle, was direkt dazu kam und auch von Jesko produziert wurde. Und die erste Sendung, die da kam, ein Ausschnitt davon, auch von Jesko, auch aus seinem Werk. Und das war für mich eine ganz besondere Momente, weil das war schon geil. Aber mehr dazu direkt von ihm jetzt.
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3: Das war die Abschaltung einer legendären Frequenz. Radio Luxemburg. 1440 Kilohertz, 208 Meter. Die Frequenz von Radio Luxemburg und früher Radio Luxemburg 208. Eine historische Frequenz.
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3: Mark Wesley. Das war das Ende von RTL Radio Luxemburg 208 Radio Luxemburg.
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0: Wir bedanken uns für Jahrzehnte 208 und sagen Goodbye to Radio Luxemburg, auf Wiedersehen Radio Luxemburg und willkommen Paradise.
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0: Und dies ist der Beginn eines neuen Senders, Paradise, Rockradio aus Ostbelgien.
3: Hi, ich bin Honeybee Benson von Radio Luxemburg und ich wünsche euch viel Spaß mit Stefan Kramer.

Einen schönen guten Tag aus dem Königreich Belgien. Hier ist die 1440 Kilohertz Mittelwelle, 208 Meter. Happy Benelux. Wir bedanken uns für jahrzehntelange Beschallung auf dieser Frequenz von RTL Radio Luxemburg. Ich persönlich habe immer gern das englische Programm 208 gehört und wir sagen Goodbye to 208 Radio Luxemburg. Ab heute auf dieser Frequenz Rockradio aus dem Hohenfenn aus Ostbelgien. Auf Wiedersehen, Radio Luxemburg, und herzlich willkommen, Paradise FM.

Meine Damen und Herren, Sie hören gerade das langjährige Indikativ von Radio Luxemburg, Happy Luxemburg von James Last. Und RTL ist leider auf dieser Frequenz Geschichte. Aber ab sofort Paradise aus Ostbelgien mit einem Rockformat. Wir sagen Goodbye zu Tour 8 Radio Luxemburg and welcome to Paradise. Wenn Sie uns besuchen wollen, dann surfen Sie im Internet auf paradise.fm.gd. GD einfach merken, mit gut drauf.

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5: Ein gutes, erfolgreiches, glückliches und schönes neues Jahr 2016 wünscht die Crew von der 208 Meter, 1440 Kilohertz Paradise aus Ostbelgien. Momentan testen wir nur auf Mittelwelle und auf Ultrakurzwelle Paradise aus Ostbelgien. Mein Name ist Stefan Kramer und der ein oder andere wird wahrscheinlich ein bisschen wehmütig zurückblicken auf Jahrzehnte. 208 Meter, 1440 Kilohertz, tagsüber lief früher Radio Luxemburg und abends das legendäre englische Programm 208 mit legendären Disc-Jockeys wie Kenny Everett, Dave Christian oder Benny Brown. Ja, und weil wir heute ein bisschen erinnern wollen an diese alten Zeiten, werden wir gleich einen Mitschnitt hören aus den richtig guten alten Zeiten, aus den Heydays von Radio Luxemburg. Nämlich werden wir gleich Benny Brown hören. Der war einer der besten DJs auf 208. Und wir hören eine Stunde Benny Brown auf Radio Luxemburg aus den frühen 80er Jahren.

0: Soweit diese kleine Testansage von Paradise aus Belgien. Paradise.fm.gd ist unsere Internetadresse und wir freuen uns natürlich sehr über Empfangsberichte. Stefan Kramer sagt Goodbye und wir sagen Goodbye zu Radio Luxemburg. Euch ein wunderschönes neues Jahr 2016 mit demnächst den vollen Programm von Paradise. So, und jetzt schalten wir rüber zu Benny Brown. Benny Brown, back in town. Die guten alten Zeiten von Radio Luxemburg. Und die guten Zeiten von Paradise, die beginnen jetzt. Los geht's mit Benny Brown. Ich sage Tschüss und Bye-bye.
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0: Ja, das war's also. In der Silvesternacht 31.12.2015 auf den 2016 wurde dann auf 14.40, da gab's dann noch die Nationalhymne und dann wurde gegen Mitternacht abgeschaltet. Und anschließend gab's ein paar Minuten Rauschen, gar nichts. Und wenn man einen guten Empfänger hatte, wie ich hier, ich habe also richtig Gas gegeben mit einer großen Rahmenantenne, um zu gucken, was passiert auf dieser Frequenz. Und plötzlich kam genau das. Nach dem Ende von RTL dann eben dieses Jingle und anschließend dann die Sendung hier von Stefan Kramer zur Eröffnung von Paradise hier auf der Frequenz. Schon sehr, sehr geil, fand ich absolut sensationell. Ich habe mich sowieso geärgert, dass da keiner groß was gemacht hat zum Ende dieser legendären Frequenz, wie er das hier zu Recht gesagt hat. Für mich ein legendärer Moment natürlich und ich fand es wirklich fucking cool, dass sie das hingekriegt haben. Wow. Okay. Falls ihr mit mir in Kontakt treten wollt, könnt ihr das gerne tun unter der Adresse meiner Archivseite mit Kontaktdaten olaf.robinradio.de. Da könnt ihr mich erreichen und mein Archiv einsehen. Vielleicht habt ihr auch was zu tauschen. Wir kommen da dann sicher ins Geschäft. Ja, das war also aus traurigem Anlass Abschied von Stefan Kramer. Teil 6 hier in Lollis Secret Diamonds. Bye bye, bis zum nächsten Mal.
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1: Mit Michael Daub. Sozialverbände und Gewerkschaften warnen nach dem Wahlsieg der AfD in Sachsen-Anhalt, verfolgen für Minderheiten und demokratische Grundsätze und fordern eine klare Abgrenzung der anderen Parteien. Der Sozialverband VDK kritisiert, das AfD-Regierungsprogramm bedeute Ausgrenzung etwa für Menschen mit Behinderung. Die türkische Gemeinde fordert besseren Schutz vor rechtsextremer Gewalt. Verdi und die GEW mahnen zur Distanz bei der Regierungsbildung. Auch die Kirchen warnen vor einer Aushöhlung von Menschenwürde, Demokratie und Rechtsstaat. Nach dem Wahlerfolg der AfD in Sachsen-Anhalt hat BSWK-Chefin Amira Mohamed Ali klargestellt, dass ihre Partei AfD-Spitzenkandidat Ulrich Siegmund nicht zum Ministerpräsidenten wählen werde. Dem Sender Phoenix sagte sie, man sei offen für Gespräche über Sachfragen mit allen Parteien, führe aber keine Koalitionsverhandlungen. Mohamed Ali sprach sich stattdessen für einen überparteilichen Ministerpräsidenten aus, der wechselnde Mehrheiten sucht. Das deutsche Stromnetz bleibt Ziel von Sabotageplänen. Sowohl in Nordrhein-Westfalen als auch in Sachsen sind weitere Abschussvorrichtungen an Hochspannungsleitungen entdeckt worden. Die Sicherheitsbehörden fahnden seit Tagen nach einem 48-Jährigen, der in mehreren Bundesländern versucht haben soll, mit Raketen Kurzschlüsse an den Leitungen auszulösen. Der wegen Völkermords verurteilte bosnisch-serbische Kriegsverbrecher Ratko Mladic ist in Belgrad mit staatlichen und militärischen Ehren beigesetzt worden. Mehrere tausend Menschen nahmen daran teil. Mladic war Ende August im Gefängnis von Den Haag gestorben, wo er eine lebenslange Haftstrafe wegen Völkermords und Verbrechen gegen die Menschlichkeit verbüßte. Die EU kritisierte die Ehrung als Widerspruch zu europäischen Werten. Soweit die Meldungen.
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3: Damit herzlich willkommen zu einer weiteren Stunde hier im Technikradio mit der Technikshow. Und in dieser Stunde schauen wir mal zurück auf die größte Messe für Unterhaltungselektronik und weiße Ware, die IFA. Wir sprechen über Internetrouter und stellen eine ganz besondere Kamera vor.
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1: Ja, die IFA, die war ja mal die internationale Funkausstellung. Heute stehen die drei Buchstaben für Innovationen für alle oder Innovation for All. Und Innovationen, also Neuheiten, gab es auch am Stand von TP-Link. Hier konnte man sogar ein bisschen in die Zukunft schauen. Was man hier alles entdecken konnte, das hat mir Stephen Paddy von TP-Link auf der IFA verraten. Hallo.
2: Hallo.
1: Herr Paddy, TP-Link ist ja ein Unternehmen, das vor allem für Internetrouter bekannt ist, oder?
2: So ist es. Also ganz viele Leute kennen uns vor allem aus dem Bereich Netzwerktechnik. Daraus sind wir auch geboren. Das ist das, was wir vor allem vorangetrieben haben seit den 90ern schon. Aber wichtig ist zu nennen, dass wir auch einen wahnsinnig breiten Smart-Home-Bereich haben, der unter der Marke Tarpo zusammengefasst ist, der ein großes Ökosystem mit verschiedenen Möglichkeiten anbietet, um auch im Smart-Home sich auszulassen.
1: Gehen wir mal in diesen Smart-Home-Bereich. Was gibt es denn da alles bei Ihnen?
2: Tarpo ist wahnsinnig breit. Was wir bei Tarpo immer unterstreichen, ist, dass wir als ganzes Ökosystem ein Angebot stellen wollen. Und das umfasst viele verschiedene Bereiche. Das sind vor allem natürlich Kameras, weil das Thema Sicherheit vielen am Herzen liegt. Viele finden den Weg ins Tarpo-Universum dadurch, dass sie sich eine Outdoor-Kamera zum Beispiel anlegen, um zu gucken, was im Garten passiert. Und ist aber nicht allerdings darauf limitiert, dass es nur Kameras gibt. Wir haben dabei auch Videotüglinge zum Beispiel. Es sind Saugroboter mit drin. Die Sensorik ist wichtig. Und der Spaß von Tarpo, der fängt vor allem da an, wenn man anfangen kann, dass die Geräte sich untereinander unterhalten und ein ganzes Ökosystem bilden.
1: Ihr Hauptgeschäft sind aber nach wie vor Router, ne?
2: Genau so ist es. Das, was uns am wichtigsten ist, ist natürlich, dass wir das Netzwerk bereitstellen. Aber das Netzwerk ist entsprechend auch wichtig dafür, um später das Smart Home überhaupt zu ermöglichen. Deswegen ist beides natürlich für uns wichtig. Aber die Bekanntheit ist immer im Bereich Netzwerktechnik.
1: Nun gibt es ja doch den ein oder anderen Routerhersteller. Was können die Router von TP-Link, was die anderen nicht können?
2: Die Router von uns können genau das, was sie tun müssen, je nachdem, was das Nutzungsszenario von ihnen natürlich ist. Das heißt, wodurch sich TP-Link vor allem auszeichnet, ist eine unheimliche Bandbreite an verschiedenen Routern, damit derjenige, der weiß, dass er einen Router für einen bestimmten Nutzen haben möchte, auch genau den findet, der am besten zu ihm passt. Und das kann natürlich die normalen Router sein, das sind die Router wie die Archer, also die Regelrouter, die wir haben, aber auch gaming-spezifische Router. Es können aber auch das Mesh-System sein, was bei der Abdeckung eine wichtige Rolle spielt. Und all diese Dinge sind bei TP-Link vertreten.
1: Eingangs hatte ich es bereits erwähnt, hier auf der IFA kann man auch so einen kleinen Blick mal in die Zukunft werfen, direkt hier am Stand.
2: Sie haben vollkommen recht und das ist das Thema Wi-Fi 8. Wir geben hier bei der IFA bereits einen Ausblick auf die nächste Wi-Fi-Generation. Und möchten den Leuten die Möglichkeit geben, daran teilzuhaben, dass Wi-Fi 8 einen wahnsinnigen Sprung nach vorne in puncto Stabilität macht. Es ging bei Wi-Fi 7 ganz viel um Speed und jetzt geht es darum, das Wi-Fi stabiler zu bekommen. Das bedeutet, dass es um Abdeckung geht. Das heißt, dass die Devices, die vom Router, die mit dem Router verbunden sind, auch weiter entfernt abgedeckt werden können. Dass es eine höhere Gerätedichte geben kann, also viele, vor allem Smart Home befindliche Geräte, auch trotzdem reaktiv bleiben und dann gibt es noch das Störungshandling, damit diese weniger auftreten und der Router intelligenter damit umgehen kann.
1: Stephen Paddy von TP-Link, ich danke für das Gespräch.
2: Ich danke Ihnen sehr.

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Dalli, Dalli, geht gleich los. 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Nein.

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1: Ausländische Geheimdienste und kriminelle Banden richten jedes Jahr Milliardenschäden bei deutschen Unternehmen an. Der IT-Branchenverband Bitkom teilte mit, dass die Spuren häufig nach China oder Russland führen. Im Fokus liegt besonders die Rüstungsindustrie. Fachleute raten Unternehmen zu einem guten Krisenmanagement im Fall eines Hackerangriffs und zu einem sicheren Zugangsmanagement. Greifbar nah und doch kaum genutzt. Glasfaser ist nach wie vor nicht der große Renner. Laut einer aktuellen Marktanalyse haben im Juni nur 27,5% der Haushalte und Unternehmen mit Glasfaseranschluss diesen auch aktiviert. Ähnlich wenig wie ein Jahr zuvor. Gründe sind demnach der Preis und ein vergleichsweise gutes VDSL-Netz. Elektrogeräte werden nach Zahlen des Marktforschungsunternehmens NIQ dieses Jahr wohl teurer und weniger. Grund: Wegen des KI-Booms werden Produktionskapazitäten für Chips in den Ausbau von Rechenzentren verlagert. Moderne Prozessoren und schnellere Speichermodule für Smartphones oder Laptops werden so zur Mangelware. Modelle, zum Beispiel mit größeren Speicherkapazitäten und mehr Rechenleistung als üblich, werden seltener angeboten und auch teurer. Auch günstigere Einstiegsmodelle werden weniger angeboten, so die Marktforscher. Das gilt übrigens nicht nur für Smartphones und Laptops, sondern auch für PCs und Spielekonsolen.
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1: Die IFA. Das sind Innovationen für alle und eine ganz besondere Innovation ist Luki. Wenn man sich das Teil anschaut, dann könnte man meinen, es handelt sich dabei um eine klassische Kamera, die man an einem Band um den Hals tragen kann oder an der Kleidung festmacht. Reicht aber bei weitem nicht aus, sagt Glory Lee, CMO bei Luki Tech Limited.
2: Also wir definieren Luki als Live-Begleitgerät, das von künstlicher Intelligenz angetrieben wird. Und viele Leute bezeichnen es als eine KI-Live-Memory-Kamera, die sie den ganzen Tag tragen und so den Tag festhalten können. Luki wird dabei viele interessante gemeinsame Geschichten generieren und diese beispielsweise als Comic festhalten, die die persönlichen Erinnerungen dann zusammenfassen und so helfen, uns richtig schöne Situationen wieder ins Gedächtnis zurückzurufen und uns glücklich zu fühlen. Egal, wo wir uns befinden und wie wir unser Leben da gerade leben. Genau.
1: Aber das ist noch lange nicht alles, denn Luki kann auch als Reiseführer dienen. Die Kamera erkennt Sehenswürdigkeiten und gibt entsprechende Erklärungen ab, egal ob Berlin, Hongkong oder New York.
2: Die Nutzer, die waren anders, als wir ursprünglich bei der Einführung des Produkts erwartet haben. Wir dachten also, dass es eher der jüngeren Zielgruppe gerecht wird. Das stimmt zwar auch, aber unsere Kunden sind auch viele junge Eltern, die die Wachstumsmomente ihrer Kinder einfangen möchten. Und es sind tatsächlich viele Urlauber. Sie nutzen Luki vor allem als ergänzendes Gerät zu ihren Smartphones und Actionkameras, um diese kleinen Momente der Reisen in Erinnerung zu behalten. Und der dritte Punkt, und den finde ich am überraschendsten, da waren tatsächlich Kunden ab 40 Jahre und sogar auch Senioren dabei, die mehr oder weniger Erfahrungen mit Gedächtnisverlust gemacht haben. Sie können sich an bestimmte Dinge einfach nicht mehr erinnern und dokumentieren so ihren Tag, die sie mit ihren Lieben verbracht haben. Sie fühlen sich dabei natürlich auch sehr glücklich, dass Luki für sie quasi so ein Gedächtnis-Backup ist.
1: Stellt sich natürlich die Frage, wie sieht's denn mit dem Datenschutz aus?
2: Luki ist ja ein sehr kleines, gerade mal, also wirklich sehr, sehr klein, 32 Gramm leichtes Gerät. Sie können es offen tragen, sodass ihr Gegenüber es mitbekommt. Notfalls können sie es aber auch schnell unter der Kleidung verschwinden lassen. Und damit schließen wir schon mal aus, dass Menschen heimlich gefilmt werden. Die zweite Sache ist, wenn sie Luki den ganzen Tag dabei haben, wird das Gerät auch etwas einfangen, was sie nicht unbedingt wollen. Da fällt mir zum Beispiel ein, wenn sie ins Badezimmer gehen oder jemand, der an ihnen vorbeigeht, nicht in ihren Bildern gesehen werden möchte. Dafür haben wir eine Technologie entwickelt, die uns ermöglicht, aus allen unangemessenen oder sensiblen Informationen alle Daten herauszufiltern, bevor die Daten dann in die Cloud hochgeladen und von einer KI verarbeitet werden. Und dann haben wir ja auch noch eine manuelle Abschaltung der Aufnahmen verbaut, sodass sie selbst entscheiden können, was, wann und wo aufgezeichnet wird. Das ist auch ein Teil unserer Datenschutzmöglichkeiten.
3: No one can secretly record you. Yeah, so this is also one of our propositions when it comes to respecting people's privacy.
1: Aber was genau passiert mit den Daten, die Luki aufnimmt? Angst muss keiner haben, dass mit seinen Daten Schindluder betrieben wird. Luki Tech Limited investiert dafür in sogenannte Compliance Standards. Und dann sollte auch die Datenschutzgrundverordnung kein Problem darstellen.
2: Ja, alle unsere europäischen Nutzungsdaten werden im AWS-Rechenzentrum in Frankfurt am Main gespeichert. So wird sichergestellt, dass die Daten im Land bleiben. Und dann sind die Daten natürlich im Transferspeicher verschlüsselt. Heißt, niemand außer Sie selbst hat Zugriff auf diese Daten. Niemand kann Daten verwalten oder löschen. Das können immer nur Sie.
3: And so this is kind of the this is exactly the policies and our commitment to people's to users' data security.
1: Erhältlich ist Luki übrigens im Internet www.de.luki.ai.

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1: Mit Michael Daub. Sozialverbände und Gewerkschaften warnen nach dem Wahlsieg der AfD in Sachsen-Anhalt, verfolgen für Minderheiten und demokratische Grundsätze und fordern eine klare Abgrenzung der anderen Parteien. Der Sozialverband VDK kritisiert, das AfD-Regierungsprogramm bedeute Ausgrenzung etwa für Menschen mit Behinderung. Die türkische Gemeinde fordert besseren Schutz vor rechtsextremer Gewalt. Verdi und die GEW mahnen zur Distanz bei der Regierungsbildung. Auch die Kirchen warnen vor einer Aushöhlung von Menschenwürde, Demokratie und Rechtsstaat. Nach dem Wahlerfolg der AfD in Sachsen-Anhalt hat BSWQ-Chefin Amira Mohammed Ali klargestellt, dass ihre Partei AfD-Spitzenkandidat Ulrich Siegmund nicht zum Ministerpräsidenten wählen werde. Dem Sender Phoenix sagte sie, man sei offen für Gespräche über Sachfragen mit allen Parteien, führe aber keine Koalitionsverhandlungen. Mohammed Ali sprach sich stattdessen für einen überparteilichen Ministerpräsidenten aus, der wechselnde Mehrheiten sucht. Das deutsche Stromnetz bleibt Ziel von Sabotageplänen. Sowohl in Nordrhein-Westfalen als auch in Sachsen sind weitere Abschussvorrichtungen an Hochspannungsleitungen entdeckt worden. Die Sicherheitsbehörden fahnden seit Tagen nach einem 48-Jährigen, der in mehreren Bundesländern versucht haben soll, mit Raketen Kurzschlüsse an den Leitungen auszulösen. Der wegen Völkermords verurteilte bosnisch-serbische Kriegsverbrecher Ratko Mladic ist in Belgrad mit staatlichen und militärischen Ehren beigesetzt worden. Mehrere tausend Menschen nahmen daran teil. Mladic war Ende August im Gefängnis von Den Haag gestorben, wo er eine lebenslange Haftstrafe wegen Völkermords und Verbrechen gegen die Menschlichkeit verbüßte. Die EU kritisierte die Ehrung als Widerspruch zu europäischen Werten. Soweit die Meldungen.
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3: Und damit hinein in eine neue Stunde der Technikshow hier im Technikradio. In dieser Stunde gibt's so ein bisschen Futter für die Hardware. Wir haben einen Fernsehtipp und einen Blu-ray-Tipp mit dabei.
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1: Es wird wieder geflirtet, gekuppelt und natürlich für Drama gesorgt. Heiße Typen und Ladies sind bei Love Island VIP auf der Suche nach der ganz großen Liebe. Ganz neu dabei, auf der Liebesinsel treffen dieses Mal bekannte Reality-Stars auf bislang unbekannte Singles. Welche Isländer unter anderem mit dabei sind und worauf wir uns beim Love Island VIP freuen können, das weiß meine Kollegin Helke Michael.
2: In der

0: Kann passieren, muss aber nicht.
1: Dass sich was auf der Liebesinsel ergibt, hofft auch Jörn Schlönvogt Ex und Playboy-Model Hannah Weig.
2: Mein Ziel ist definitiv, als Couple rauszugehen und die Show zu gewinnen und Liebe zu gewinnen.
1: Idealerweise die eines treuen, sexy Familienmenschen, der weiß, was zu tun ist.
2: Ich suche einen Mann, der 100% seine Männerrolle kennt, genauso wie ich meine Frauenrolle kenne. Ich möchte Mama sein, zu Hause, auf die Kinder aufpassen, kochen. Und sowas suche ich auch bei Love Island. Ich hoffe, da ist jemand für mich dabei, der wirklich Mann ist.
1: Zur Auswahl steht neben dem Bachelor unter anderem auch Social-Media-Pionier Raphael Neugart, der vor allem mit viel Witz und Tiefgang punkten will.
3: Das sind so meine zwei Rollen. Also ich bin ein bisschen dieser Klassenclown, bin gleichzeitig aber auch der Therapeut für die Freundesgruppe. Ich bringe da auf jeden Fall viele Facetten mit rein.
1: Und er zieht komplett entspannt in die Villa auf Love Island ein.
3: Ich gehe komplett naiv und blind da rein. Finde ich aber auch cool, dann so unvoreingenommen da einfach rein zu stolpern und zu gucken, ob ich da mit den Leuten matche und einfach zu schauen, wohin sich das entwickelt.
1: Neben Raphael, Hannah und Martin sind auch Reality-Stars wie Bill Kaulitz, Flirt und Unternehmer Yannick Kontales und Dschungelcampstar Eva Benetato am Start. Und ganz neu, viele noch unbekannte Gesichter. Genau darauf freut sich auch Moderatorin Sylvie Mais.
4: Die besondere Mischung verspricht eine ganz neue Dynamik auf der Liebesinsel. Wie reagieren eigentlich diese erfahrenen Reality-Stars auf Singles, die sich erstmals vor TV-Kameras auf Liebessuche begeben? Und umgekehrt. Wer findet zueinander? Wer funkt vielleicht dazwischen? Und bei wem wird aus einem Flirt am Ende die große Liebe?
5: Es wird auf jeden Fall spannend, vor allem, weil auch die beiden Herzensbrecher Paco Herb und Tim Kühnel auf die Liebesinsel zurückkehren und nochmal die große Liebe suchen. Love Island VIP. Ab sofort immer mittwochs um 20.15 Uhr bei RTL 2. Die Folgen sind eine Woche früher übrigens auch bei RTL Plus verfügbar.

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1: Ausländische Geheimdienste und kriminelle Banden richten jedes Jahr Milliardenschäden bei deutschen Unternehmen an. Der IT-Branchenverband Bitkom teilte mit, dass die Spuren häufig nach China oder Russland führen. Im Fokus liegt besonders die Rüstungsindustrie. Fachleute raten Unternehmen zu einem guten Krisenmanagement im Fall eines Hackerangriffs und zu einem sicheren Zugangsmanagement. Greifbar nah und doch kaum genutzt. Glasfaser ist nach wie vor nicht der große Renner. Laut einer aktuellen Marktanalyse haben im Juni nur 27,5% der Haushalte und Unternehmen mit Glasfaseranschluss diesen auch aktiviert. Ähnlich wenig wie ein Jahr zuvor. Gründe sind demnach der Preis und ein vergleichsweise gutes VDSL-Netz. Elektrogeräte werden nach Zahlen des Marktforschungsunternehmens NIQ dieses Jahr wohl teurer und weniger. Grund: Wegen des KI-Booms werden Produktionskapazitäten für Chips in den Ausbau von Rechenzentren verlagert. Moderne Prozessoren und schnellere Speichermodule für Smartphones oder Laptops werden so zur Mangelware. Modelle, zum Beispiel mit größeren Speicherkapazitäten und mehr Rechenleistung als üblich, werden seltener angeboten und auch teurer. Auch günstigere Einstiegsmodelle werden weniger angeboten, so die Marktforscher. Das gilt übrigens nicht nur für Smartphones und Laptops, sondern auch für PCs und Spielekonsolen.
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1: Vom Problemkind zur nationalen Berühmtheit, die von der Queen für ihr besonderes Engagement mit einem Orden ausgezeichnet wird. Das ist die bewegende wahre Geschichte des 1971 geborenen Schotten und Tourette-Aktivisten John Davidson. Die hat der Drehbuchautor und Regisseur Kirk Jones mit dem großartig auftrumpfenden Game of Thrones-Stars Robert Aramayo in der Hauptrolle verfilmt. Nun können wir uns verflucht normal auch zu Hause auf DVD und Blu-ray anschauen. Mario Hattig verrät uns, was diesen Crowdpleaser aus Großbritannien so ganz besonders macht, dass er mittlerweile sogar weltweit die Filmherzen erobert.
2: John wächst 1983 in einer schottischen Kleinstadt auf, trägt Zeitungen aus, angelt gern und träumt von einer Profikarriere als Fußballtorwart. Doch dann bekommt der 12-Jährige auf einmal unkontrollierbare Zuckungen und beginnt, heftige Schimpfwörter zu fluchen.
3: Er spielt den Hampelmann.
4: Hör auf! Das ist eine Hasenscheiße!
3: John!
4: Entschuldigung, tut mir leid.
5: Warum sagst du sowas, John?
4: Es ist keine Absicht.
2: Dass dahinter eine seltene Erkrankung steckt,
6: das heißt Tourette-Syndrom,
2: wird erst später klar. Für John beginnt damit allerdings ein endloser Spießrutenlauf, der erst mit Mitte 20 endet, als ihn die Mutter eines alten Schulfreundes bei sich aufnimmt.
7: Hereinspaziert. Ich bin Dottie.
3: Fick dich, du Schlampe!
7: Tja, freut mich auch sehr.
3: Tut mir leid.
7: Wenn du irgendwas tust, wofür du nichts kannst, dann musst du dich nie dafür entschuldigen.
2: Dottie gibt John neuen Lebensmut und überredet ihn sogar zu einem Vorstellungsgespräch bei Tommy, dem Hausmeister des Bürgerzentrums.
8: Du hast nichts gegen harte Arbeit?
6: Nein, wenn ich konzentriert auf einen Job oder ein Projekt bin, ich denke, dass mir das eher hilft.
8: Schön.
6: Ich bin ein fauler Sack.
2: Tommy gibt ihm aber trotzdem eine Chance. Die beiden werden Freunde und dadurch erkennt John auch, wie wertvoll seine Erfahrungen für andere mit dieser Erkrankung sind.
9: Du bist der erste Mensch mit Tourette, den ich kennenlerne.
6: Hilft's was?
9: Kein bisschen, du Wichser. doch ja, ich denk schon.
2: John beginnt damit, über das Tourette-Syndrom aufzuklären, als kaum jemand etwas darüber weiß und Betroffenen zu helfen. Für sein Engagement verleiht Queen Elizabeth II. Ihm im Jahr 2019 den Orden des British Empire. Ein denkwürdiges Ereignis.
3: Fuck the Queen!
6: Entschuldigung allerseits, Entschuldigung. Entschuldigung, Majestät.

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1: Mit Michael Daub. Sozialverbände und Gewerkschaften warnen nach dem Wahlsieg der AfD in Sachsen-Anhalt, verfolgen für Minderheiten und demokratische Grundsätze und fordern eine klare Abgrenzung der anderen Parteien. Der Sozialverband VDK kritisiert, das AfD-Regierungsprogramm bedeute Ausgrenzung etwa für Menschen mit Behinderung. Die türkische Gemeinde fordert besseren Schutz vor rechtsextremer Gewalt. Verdi und die GEW mahnen zur Distanz bei der Regierungsbildung. Auch die Kirchen warnen vor einer Aushöhlung von Menschenwürde, Demokratie und Rechtsstaat. Nach dem Wahlerfolg der AfD in Sachsen-Anhalt hat BSWK-Chefin Amira Mohammed Ali klargestellt, dass ihre Partei AfD-Spitzenkandidat Ulrich Siegmund nicht zum Ministerpräsidenten wählen werde. Dem Sender Phoenix sagte sie, man sei offen für Gespräche über Sachfragen mit allen Parteien, führe aber keine Koalitionsverhandlungen. Mohammed Ali sprach sich stattdessen für einen überparteilichen Ministerpräsidenten aus, der wechselnde Mehrheiten sucht. Das deutsche Stromnetz bleibt Ziel von Sabotageplänen. Sowohl in Nordrhein-Westfalen als auch in Sachsen sind weitere Abschussvorrichtungen an Hochspannungsleitungen entdeckt worden. Die Sicherheitsbehörden fahnden seit Tagen nach einem 48-Jährigen, der in mehreren Bundesländern versucht haben soll, mit Raketen Kurzschlüsse an den Leitungen auszulösen. Der wegen Völkermords verurteilte bosnisch-serbische Kriegsverbrecher Ratko Mladic ist in Belgrad mit staatlichen und militärischen Ehren beigesetzt worden. Mehrere tausend Menschen nahmen daran teil. Mladic war Ende August im Gefängnis von Den Haag gestorben, wo er eine lebenslange Haftstrafe wegen Völkermords und Verbrechen gegen die Menschlichkeit verbüßte. Die EU kritisierte die Ehrung als Widerspruch zu europäischen Werten. Soweit die Meldungen.